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0: Einen schönen Montagmorgen.
1: 6 Uhr haben wir und Jakob Vogel ist da, bringt uns erstmal auf den aktuellen Stand der Dinge. Guten Morgen.
2: Guten Morgen.
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4: Bei den Landtagswahlen in Mecklenburg-Vorpommern und Berlin muss die CDU heftige Verluste hinnehmen. In Mecklenburg fliegt die Partei von Bundeskanzler Friedrich Merz zum ersten Mal aus dem Landtag. Sie bekam dort nur 4,9% der Stimmen. Die Wahl gewonnen hat dort die AfD mit gut 38%, knapp vor der SPD mit 35,5. Die Linke erreichte knapp 7% der Stimmen, die Grünen knapp 6. Auch in Berlin gibt es große Verluste für die CDU. Dort verliert sie knapp 10 Prozentpunkte und landet auf Platz 2 mit knapp 19%. Die Wahl gewonnen hat in Berlin die Linke mit fast 26%. Das ist das beste Ergebnis der Linken überhaupt in der Hauptstadt. Auf Platz 3 landet in Berlin die AfD mit gut 16%. Dahinter kommen die Grünen mit gut 14%, gefolgt von der SPD mit 12%. FDP und BSW sind sowohl in Berlin als auch in Mecklenburg-Vorpommern nicht mehr im Parlament. In Russland war am Wochenende auch Parlamentswahl, wobei die Menschen dort nur die Wahl zwischen linientreuen Parteien hatten. Am Ende ist erwartungsgemäß die Partei von Kreml-Chef Wladimir Putin, Geeintes Russland, zur Wahlsiegerin erklärt worden. Sie kommt wahrscheinlich auf eine Zweidrittelmehrheit. Regierungskritiker in Russland nennen die Abstimmung eine Farce. Die russischen Behörden haben auch die Menschen in den besetzten ukrainischen Gebieten abstimmen lassen. Die ukrainische Menschenrechtsorganisation Donbass SOS sagt, dass dort Druck ausgeübt wurde, damit die Menschen mitmachen. Die EU-Kommission sagt, dass die Wahl in den besetzten Gebieten völkerrechtswidrig war. In den USA ist wieder ein Mann von einem Beamten der Einwanderungsbehörde ICE niedergeschossen worden. Diesmal war das in Austin in Texas. Der Mann, ein 28-jähriger Venezolaner, soll dabei schwer verletzt worden sein. Medien berichten, dass mehrere Schüsse abgefeuert wurden. Der Bürgermeister von Austin, ein Demokrat, fordert, dass der Vorfall unabhängig untersucht wird, auch mit Beteiligung der Stadtpolizei. Die Einwanderungsbehörde ICE ist in den USA das Symbol für die harte Migrationspolitik von Präsident Donald Trump. Ihre Agenten greifen bei ihren Einsätzen immer wieder zur Waffe. Schon mehrere Menschen wurden dieses Jahr durch ICE-Beamte getötet. Seit dem Amtsantritt von Präsident Trump sind außerdem mehr als 50 Menschen in ICE-Haftanstalten gestorben. Vor 7 Jahren wollte der damalige Bundesverkehrsminister Andreas Scheuer in Deutschland für Autofahrer aus dem Ausland eine Autobahnmaut einführen. Das klappte am Ende nicht, weil es gegen EU-Recht verstößt. Scheuer hatte aber schon vorher Verträge mit Mautbetreibern gemacht und denen musste Deutschland dann Schadenersatz zahlen. Insgesamt kostete das 270 Millionen Euro. Heute geht deswegen ein Prozess gegen Scheuer los. Dabei geht es um die Frage, ob der Ex-Verkehrsminister gelogen hat, als er im Untersuchungsausschuss ausgesagt hat. Die Mautbetreiber hatten im Ausschuss damals gesagt, dass sie Scheuer angeboten hätten, mit den Verträgen noch zu warten. Scheuer hatte das abgestritten. Falls rauskommt, dass er gelogen hat, könnte er zu einer Freiheitsstrafe verurteilt werden. Die liegt für solche Vergehen zwischen 3 Monaten und 5 Jahren. Das waren die News.
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0: Berlin, Rostock, Nordosten, schönen guten Morgen. Heute stark bewölkt, leider bei euch kann Regen und hier und da auch ein Gewitterchen geben. Schöner hat der Südwesten, Stuttgart-Freiburg, ja, zum Beispiel hier heiter, sonnig und trocken heute, so wie euer Gemüt eben ist. Höchstwerte 19 bis 23 Grad.
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1: Oha.
0: Schönen guten Morgen zusammen.
1: Wenn das so ist, dass die Temperatur was übers Gemüt aussagt, dann ist ja bei uns heute Eiszeit. Hier im Sendestudio ist einfach frostig.
0: Ja, 19 Grad sehe ich hier auf dem Tacho. Also das ist schon so, dass der Atem eigentlich vor allem gefriert und auf den Boden schneit.
1: Ja, es ist gerade passiert. Ich habe das Mikrofon angehaucht. Ich weiß nicht, aus welchen Gründen das jetzt gerade ist.
0: Kannst du kratzen? Kannst du schon wegkratzen, das Ding hier?
1: Auf jeden Fall.
0: Aber wir haben natürlich die Liebe im Herzen und die Wärme sowieso für euch.
1: Natürlich.
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0: Haha. Stormzy O'Deal. 24 Hours. Deutschlandfunk Nova hier am Montag, 10 nach 6.
1: So, das hier, das sind vielleicht für ein paar hunderttausend Menschen magische Worte.
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0: Seit Samstag hat man diese Worte gehört. Da läuft in München wieder das Oktoberfest oder die Wiesen, wie es natürlich korrekt heißt auf Bayerisch. Der neue Münchner Oberbürgermeister Dominik Krause, der hat ja dieses Jahr zum ersten Mal dieses Fest eröffnen dürfen. Es war Fassanstich wie jedes Jahr. 2 Schläge hat er gebraucht und sehr viele relevante Infos.
4: Ich bin zufrieden mit den 2 Schlägen und mir wurde ein Tipp immer mitgegeben, man sollte bloß nicht zu größenwahnsinnig werden und einen Schlag probieren, weil dann geht es auf jeden Fall schief.
1: Ja, hat er ja ganz gut gemacht dann eigentlich, ne?
0: Glückwunsch.
1: Und auf so einem Volksfest passieren ja dann witzige Dinge. Also dieser grüne Oberbürgermeister überreicht dem bayerischen CSU-Ministerpräsidenten Markus Söder ein Maß Bier. Ja? Tolles Erlebnis, seltenes Erlebnis. Söder hatte auch nette Worte für seinen grünen Politiker.
5: Also ich weiß, dass er lange, lange geübt hat und dass er sich wirklich gut vorbereitet hat. Ich habe ihm tatsächlich nochmal den Rücken gestärkt, weil ich gesagt habe, 2 oder 4 ist völlig egal. Aber das war jetzt perfekt heute.
0: Das hat er ganz toll gemacht. Es klingt auch sehr nett, oder?
1: Voll,
0: das
1: voll
0: hat
1: so ganz toll gemacht.
0: So mir so eine Maß rüber gereicht.
1: Eieiei,
0: wer übrigens nicht Markus Söder heißt, der muss dieses Jahr 15,90 Euro zahlen pro Liter Bier. Bis zum 4. Oktober läuft das Oktoberfest in München. Und vielleicht seid ihr auch dabei. Über 6 Millionen Menschen werden da nämlich erwartet.
1: Ja, und ihr habt es ja gemerkt, ne? Viele Mir-San-Mir-Begriffe jetzt hier schon gefallen. Da in diesem Zusammenhang. Deswegen heute Morgen bayerisch für alle 20 nach 8, liebe Leute. Quizzen wir mit euch.
0: Oh Gott, ich habe

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0: bisschen Motto heute Morgen bei uns. Neu alt, neu alt. Das war neu. Almost Monday mit French Kids. Gleich gibt's alt. TLC und No Scrubs. Ist Deutschlandfunk Nova 18 nach 6 und das haben wir vor.
1: Ja, wir wollen natürlich wissen, was alles neu ist heute Morgen nach zwei Wahlen in Deutschland. In Mecklenburg-Vorpommern war Landtagswahl, in Berlin wurde das Abgeordnetenhaus neu gewählt. Wir gucken an dieser Stelle ganz kurz als erstes nach MacPom. Da gab es ja ein Kopf-an-Kopf-Rennen mit der SPD und der AfD. Am Ende hat die AfD knapp gewonnen, die SPD zum ersten Mal seit 28 Jahren nicht mehr stärkste Kraft in Mecklenburg-Vorpommern. Die CDU ist komplett raus aus dem Landtag, auch das historisch gab es so noch nie. Manuela Schwesig von der SPD könnte weiter Ministerpräsidentin bleiben bei der Koalition mit den Linken und den Grünen, wenn man sich da zusammentun würde. Sie ist zumindest einigermaßen zufrieden mit dem Wahlergebnis.
2: Es ist schon bitter, dass wenn man eigentlich über 35% einfährt, es nicht mehr reicht, vielleicht stärkste Kraft zu werden, weil die AfD eben auch sehr große Ergebnisse hat. Aber die AfD hat ihr Ziel, hier absolute Mehrheit und Alleinregierung zu machen, nicht erreicht.
1: Tja, deshalb heute Morgen die Frage, wer mit wem, wer tut sich da zusammen, was war das für ein Wahlabend? Wir gucken es uns an, kurz nach 6:30 mit unserem Korrespondenten vor Ort.
0: Und dann natürlich Berlin, auch hier waren die Umfragen ziemlich knapp zwischen der linken Spitzenkandidatin Elif Erlab und dem CDU-Kandidaten Stefan Evers. Am Ende hat die Linke klar gewonnen und deswegen Elif sichtbar und hörbar happy.
3: Ab heute verändern wir gemeinsam unser Berlin und machen es zu einem besseren Ort. Alle zusammen!
0: Ja, und dann mischen sich da auch so ein paar Zweifel rein, zum Beispiel bei der Berlinerin Viola.
4: Natürlich freue ich mich über ein gutes Ergebnis für die Linkspartei. Gleichzeitig habe ich Sorge, dass die Linkspartei erneut enttäuschend wird, wenn sie regiert. Ich glaube, dass am Ende letztendlich der AfD noch mehr Wähler in die Arme treiben wird, wenn eine Linkspartei regiert und wieder mal ihre Versprechen bricht. Natürlich hoffe ich, dass es anders kommt.
0: Ja, was ist denn eigentlich das Versprechen gewesen? Um kurz nach 7:30 sprechen wir mit unserem Kollegen aus dem Landesstudio Berlin, was jetzt im Abgeordnetenhaus wirklich so geht. Schönen guten Morgen, 6:20 Uhr.

0: Gute Dame mit dem Pretty Privilege. Schönen guten Morgen an diesem Montag.
1: Wir haben 6.30 Uhr, das bedeutet, ihr bekommt ein Update. Ann-Kathrin Horn ist da, guten Morgen.
2: Guten Morgen.
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2: Bei der Landtagswahl in Mecklenburg-Vorpommern ist die CDU an der 5%-Hürde gescheitert und fliegt damit zum ersten Mal überhaupt aus einem Landesparlament. Die CDU bekam bei der Wahl gestern nur 4,9% der Stimmen. Die meisten Stimmen holte in Mecklenburg-Vorpommern die AfD mit gut 38%. Auf Platz 2 landet die SPD mit knapp 36%. In den Landtag ziehen außerdem die Linke ein mit knapp 7% und die Grünen mit knapp 6%. In Berlin hat die Linke die Wahl zum Abgeordnetenhaus klar gewonnen. Sie holte dort fast 26% der Stimmen. Die CDU landet nur noch auf Platz 2 mit 19. Die AfD in Berlin auf Platz 3 mit 16 und die Grünen folgen mit 14 und dann kommt die SPD mit 12%. BSW und FDP verpassen sowohl in Berlin als auch in Mecklenburg-Vorpommern den Einzug ins Landesparlament. Auf das schlechte Abschneiden der CDU bei den Landtagswahlen hat Bundeskanzler Friedrich Merz schon reagiert, bevor die endgültigen Ergebnisse da waren. Der CDU-Chef hat klargemacht, dass er trotz der Niederlagen an seinem Kurs festhalten will. Merz argumentiert, dass die angestoßenen Reformen kommen müssen, weil er das Land voranbringen wolle. SPD-Parteichef Lars Klingbeil hat gesagt, dass die Bundesregierung es nicht geschafft habe, ihre Reformen als eine Verbesserung zu vermitteln. AfD-Chefin Alice Weidel freut sich über das Wahlergebnis und sagt, die AfD habe die CDU als Volkspartei abgelöst. Linken-Chef Luigi Pantisano nennt den Wahlsieg seiner Partei in Berlin eine Botschaft an die Bundesregierung. Und die Grünen gehen von einer Regierungsbeteiligung in beiden Ländern aus. In den USA ist wieder ein Mann von einem Beamten der Einwanderungsbehörde ICE niedergeschossen worden. Diesmal war das in Austin in Texas. Der Mann, ein 28-jähriger Venezolaner, soll dabei schwer verletzt worden sein. Medien berichten, dass mehrere Schüsse abgefeuert wurden. Der Bürgermeister von Austin, ein Demokrat, fordert, dass der Vorfall unabhängig untersucht wird mit Beteiligung der Stadtpolizei. Die Einwanderungsbehörde ICE ist in den USA das Symbol für die harte Migrationspolitik von Präsident Donald Trump. Ihre Agenten greifen bei ihren Einsätzen immer wieder zur Waffe. Schon mehrere Menschen wurden dieses Jahr durch ICE-Beamte getötet. Seit dem Amtsantritt von Präsident Trump sind außerdem mehr als 50 Menschen in ICE-Haftanstalten gestorben.
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2: Wer in Australien länger lebt, als sein Visum es erlaubt, der muss in Zukunft mit Abschiebehaft rechnen. Das Land plant eine Einwanderungsreform, bei der auch die Visabestimmungen geändert werden. Wer die Gültigkeitsdauer überschreitet, kann dann verhaftet und abgeschoben werden. Das sagte Australiens Vize-Außenminister einem Nachrichtensender. Die australische Regierung will so die Zahl derer verringern, die keine gültige Aufenthaltserlaubnis haben. Zuletzt waren das 77.000 Menschen. Neu eingeführt wird auch ein Losverfahren für das Programm Working Holidays, das bei Backpackern beliebt ist. Und bei ausländischen Studierenden sollen die Einreiseregeln für Partner und Kinder verschärft werden.
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1: Das ist heute zweigeteilt. Es liegt also ganz daran, wo ihr wohnt, welches Wetter ihr heute abbekommt. Viele Wolken und Regen gibt es im Nordosten. Da kann es auch Gewitter geben im Südwesten. Da kommt die Sonne raus. Heute Temperaturen zwischen 16 und 23 Grad.
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0: Einen schönen Montagmorgen wünschen wir euch.
1: Die Linkspartei und die AfD, beide Parteien Wahlsieger. Die Linke in Berlin, da wurde ein neues Abgeordnetenhaus gewählt. AfD bei der Landtagswahl in Mecklenburg-Vorpommern. Wir schauen uns natürlich diese beiden Wahlen heute Morgen ganz genau an.
0: Starten Mecklenburg-Vorpommern gleich, in der die CDU ja in diesem Bundesland nicht mehr in den Landtag reinkommt. Zum ersten Mal überhaupt. Was ist denn da los?
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0: Nothing but Thieves, Evolution. Deutschlandfunk Nova hier, 6.38 Uhr.
1: Die CDU ist nicht drin im Landtag in Mecklenburg-Vorpommern, schafft es nicht über die 5%-Hürde. Das ist das schlechteste Ergebnis seit Gründung der Partei.
0: Die Menschen in MacPom, die haben gestern gewählt. Wahlsieger heißt AfD, 38,2% der Stimmen. Knapp dahinter liegt die SPD, 35,5%. Dann kommt die Linkspartei auf Platz 3, die Grünen, BSW, FDP ebenfalls raus, genauso wie, du hast es schon gesagt, die CDU. Wir sortieren dieses Ergebnis mit unserem Landeskorrespondenten vor Ort, mit Heinrich Pfeiffer. Guten Morgen.
2: Guten Morgen aus Schwerin.
0: Fangen wir erstmal an mit dem Wahlsieger, das ist die AfD. Warum hat diese Partei die meisten Menschen erreicht?
2: Ja, das Land hier ist einfach zweigespalten, so wie das in Sachsen-Anhalt wir jetzt ja auch beobachten können. Da geht es um ökonomische Fragen, über Fragen der Wirtschaft. Da wird immer der AfD jetzt zugetraut. Naja, die werden es vielleicht besser machen. Über den Wunsch nach Wechsel, auch über eine restriktivere Migrationspolitik. Da geht es dann, sagen auch die Politikwissenschaftler hier immer im Land, da werde dann nicht die CDU gewählt, sondern das Original, wie immer so schön gesagt.

0: so erlebt. Und man kam gar nicht so richtig ran an die Politikerinnen und Politiker, um mit denen dort zu sprechen. Also man kann so ein bisschen erahnen, wohin auch Mecklenburg-Vorpommern in Zukunft mit dieser AfD laufen wird.
1: Dann lass uns noch auf die SPD schauen. Die feiert sich ja gerade auch. Starkes Ergebnis. SPD-Ministerpräsidentin Manuela Schwesig selbst hat gestern von einer Aufholjagd gesprochen. Womit konnte die Partei punkten?
0: Ja, Schwesig hat davon gesprochen, das stimmt auch, aber trotzdem die ersten Momente, als das Ergebnis kam, war schon Schock, auch bei der SPD hier im Land. Und ich glaube auch noch bis jetzt. Also sie freuen sich, sie haben so weit aufgeholt, das ist irgendwie klar, auch die AfD so weit aufgeholt. Das hätte wirklich an, ja, im Winter noch niemand gedacht, dass ihnen das so gelingt. Und das ist schon besonders und es funktionierte vor allen Dingen eben wegen ihr, also wegen Manuela Schwesig. Sie hat vom Amtsbonus profitiert. Sie ist seit 2017 hier Ministerpräsidentin, war auch ja in Berlin unter Angela Merkel Familienministerin vorher. So alle Krisen, die es so gab, Corona, auch Nord Stream 2, da gab es einen großen Untersuchungsausschuss, wo sie auch immer beschuldigt wurde. Das ja, interessieren auch Menschen im Land nicht. Das hat sie alles wegmoderiert.
1: Ja.
0: Sie ist so die Landesmutter, kümmert sich, das bringt sie auch rüber, auch im digitalen Raum im Übrigen. Und ein weiterer Punkt, dass die AfD so eine Figur, wie Schwesig das ist, eben nicht hatte, und sinnbildlich ist dafür so eine Veranstaltung am Sonntag gewesen, Abschlusskundgebung in Schwerin auf dem Marktplatz. Da war Ulrich Siegmund zu Gast und da war er der Star und der Ministerpräsidentenkandidat der AfD, Leif Erik Holm, stand so ein bisschen blass daneben.
1: Lass uns noch auf die CDU schauen, ganz kurz. Die kommt nämlich nicht rein. 5%-Hürde, schlechtestes Ergebnis, seitdem es die Partei gibt. Was heißt das für die CDU in MacPom?
0: Ja, das ist katastrophal. Das hat gestern auch der Spitzenkandidat Daniel Peters gesagt. Den habe ich auch, so wie er gestern aussah, noch nie gesehen. Man muss aber auch sagen, es liegt auch zum Teil an ihm. Man kann das jetzt nicht alles auf Friedrich Merz und die Bundesspitze schieben. Er war schon eine Figur, die in der Breite eben nicht angekommen ist. Und er ist auch nicht an Manuela Schwesig herangekommen, die so für jeden Kontext eben eine eigene Ansprechhaltung findet. Und Wenn wir das dann mit diesen Berliner Programmen zusammendenken, dann führt Berliner Problem, wollte ich sagen, zusammendenken, dann führt es einfach dazu, dass es die CDU hier extrem schwer hatte. Und heute wird Kathi Hoffmeister, das ist die Generalsekretärin hier, ja, sich dann den Fragen von uns JournalistInnen stellen.
2: Ja, so eine Wahl kann auch körperlich einem zusetzen. Bei der Landtagswahl in Mecklenburg-Vorpommern, da siegt die AfD knapp vor der SPD. CDU fliegt zum ersten Mal aus dem Landesparlament und guckt doof aus der Wäsche. Erklärt hatte uns das der Landeskorrespondent Heinrich Pfeiffer. Danke.
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0: Oliver Stone, To Love Somebody.
1: 6:46 an diesem Montag, Inga Gebauer.
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3: Schimpansen, Papageien und andere clevere Tiere wirken oft so, dass sie klar kapieren, wer und was sie sind. Doch so ein Ich-Bewusstsein wissenschaftlich zu beweisen, ist nicht ganz einfach. Ein Ansatz ist der Test mit dem eigenen Spiegelbild. Doch da fallen viele clevere Tiere durch, zum Beispiel der Goffin-Kakadu. Deswegen hat ein Team der VetMed-Uni Wien eine andere Methode versucht. Und da haben die Kakadus Köpfchen bewiesen. In dem Test mussten sie erkennen, dass der eigene Körper das physikalische Hindernis sein kann, um eine Aufgabe zu erfüllen, nämlich eine Kugel zur menschlichen Versuchsleiterin zu bringen. Das klappte nur, wenn die Vögel von einer Matte runterstiegen, an der die zu transportierende Kugel befestigt war. Zwei Kontrolltests zeigen, dass die 15 Testkakadus das Ganze wohl wirklich kapiert haben. Damit sind sie ähnlich clever wie menschliche Kinder ab dem zweiten Lebensjahr. Das ist auch das Alter, in dem Kleinkinder das mit dem eigenen Spiegelbild verstehen. Die Forschenden sagen, das Ich-Bewusstsein hat unterschiedliche Aspekte und man sollte das wohl je nach Lebewesen auch unterschiedlich untersuchen. Vielleicht braucht ein Kakadu das Spiegelbildverständnis einfach nicht, während das mit dem Körper als Hindernis für sein Leben wirklich relevant ist. Viele Heißklebstoffe sind immer noch auf Basis von Kunststoff und damit kaum biologisch abbaubar. Genutzt werden die Klebstoffe zum Beispiel in Verpackungen, Elektrogeräten und Möbeln. Ein Forschungsteam aus Südkorea hat jetzt entdeckt, dass man bestimmte Bakterien dazu bringen kann, dass sie einen Biokleber herstellen. Das Team berichtet in Nature Communications, dass es E. coli-Bakterien manipuliert hat. Bei ihnen wurden Stoffwechselwege so verändert, dass sie beim Verdauen von Glucose zwei Kunststoffe bilden und ausscheiden. Und die lassen sich als Kleber nutzen. Ein Kleber, der quasi aus Zucker gemacht wird. Einer der Stoffe war auf Edelstahl ähnlich widerstandsfähig wie ein kommerzieller Kleber. Was noch getestet werden muss, wie und wie schnell die Bakterienkleber sich in der Umwelt zersetzen würden.
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0: ist das eigentlich ein Bleistift?
1: Muss man mal so eine Wette draus machen? Wette, ich kann erraten.
0: Am Geräusch. Eminem hier einen Bleistift benutzt hat.
1: Ja.
0: Bei Stan. Tja, wir werden es möglicherweise heute Morgen nicht klären können, aber wir gucken mal, was los ist in der Welt.
1: So, dieses Ergebnis ist keine Überraschung. Die Partei von Präsident Putin hat die Parlamentswahl in Russland laut Nachwahlbefragung klar gewonnen. Mit gut 49% der Stimmen, Oppositionsparteien waren gar nicht zugelassen.
0: Da habt ihr aber die Wahl. Bis heute könnt ihr euch nämlich noch entscheiden, was soll drauf auf die neuen Euroscheine? Natur oder Kultur? Die Europäische Zentralbank, die stellt Motive zur Online-Abstimmung. Und viele haben auch schon abgestimmt, haben sich beteiligt, 9 Millionen Menschen. Bis diese neuen Scheine dann aber im Umlauf sind, das dauert noch ein paar Jahre.
1: Und noch ein bisschen Sport. Der FC Germania Mallorca, das ist ja ein ganz besonderer Verein, gegründet von Ex-Fußballer und Reality-Star Thorsten Legert. Und die wollen beweisen, dass man auch als kleiner Verein von Grund auf alles aufbauen kann, transparent Community und dann in der ersten Liga spielen, heißt in Spanien La Liga. Gestern erstes Spiel, FC Germania Mallorca 1:0 gewonnen.
0: Ed Sheeran, hat der gewonnen oder verloren? Das ist die Frage, müsst ihr selber entscheiden. Am Wochenende ist er jedenfalls aufgetreten in Philadelphia. Ohne Rapper Macklemore als Voract, der wurde ja rausgeschmissen wegen seinen Pro-Palästina-Äußerungen. Die haben dem Betreiber dieser Konzerthalle eben nicht gefallen. Es gab ganz viel Kritik an Ed Sheeran, der dann trotzdem aufgetreten ist. Am Wochenende bei seinem Konzert hat er das gesagt.
2: This week the criticism was about something much more important. And I've had to take and make difficult decisions. And I am making mistakes. And I'm so... So sorry.
1: Er sagt, dass es bei der Kritik an ihm letzte Woche um was sehr, sehr Wichtiges ginge, dass er schwierige Entscheidungen treffen musste und dass er Fehler machen würde. Und dafür entschuldigt er sich. Und dann positioniert er sich und sagt zum einen, dass die Anschläge auf Israel vom 7. Oktober schrecklich waren und jahrhundertelanges jüdisches Leid noch verstärkt haben. Und gleichzeitig aber auch, sagt er, zum Vorgehen Israels im Gazastreifen.
2: What is happening in Gaza is a catastrophic and unjustifiable and disproportionate. My heart has been broken by the scale of devastation and loss of civilians' lives, of children's lives.
0: Was er da gesagt hat, ist im Gazastreifen das, was da passiert, das sei eben katastrophal, es sei nicht zu rechtfertigen, es sei unverhältnismäßig und eigentlich wolle er gar kein Aktivist sein oder sich politisch äußern oder sowas, aber jetzt in diesem Fall wurde er eben dazu gezwungen. Er spielt seine Konzerte erstmal alleine weiter, ohne Macklemore und auch ohne seine Begleitband, die aus Solidarität die Teilnahme an diesen Konzerten ja abgesagt hatte.
1: Jetzt wisst ihr Bescheid, was da Phase ist. Gut informiert in diesen Tag rein. Das ist Deutschlandfunk Nova, 6 Uhr und gleich 6:56 Uhr.

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1: 7 Uhr. An dieser Stelle gibt's ein Update von Jakob Vogel. Good morning.
2: Schönen guten Morgen.
3: Morgen.
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5: Bei den Landtagswahlen in Mecklenburg-Vorpommern und Berlin muss die CDU heftige Verluste hinnehmen. In Mecklenburg fliegt die Partei von Bundeskanzler Friedrich Merz zum ersten Mal aus einem Landtag. Sie bekam dort nur 4,9% der Stimmen. Die Wahl gewonnen hat dort die AfD mit gut 38%, knapp vor der SPD mit 35,5%. Die Linke erreichte knapp 7% der Stimmen, die Grünen knapp 6%. Auch in Berlin gibt es große Verluste für die CDU. Dort verliert sie knapp 10 Prozentpunkte und landet auf Platz 2 mit knapp 19%. Die Wahl gewonnen hat in Berlin die Linke mit fast 26%. Das ist das beste Ergebnis der Linken überhaupt in der Hauptstadt. Auf Platz 3 landet in Berlin die AfD mit gut 16%. Dahinter kommen die Grünen mit gut 14%, gefolgt von der SPD mit 12%. FDP und BSW sind sowohl in Berlin als auch in Mecklenburg-Vorpommern nicht mehr im Parlament. In Russland war am Wochenende auch Parlamentswahl, wobei die Menschen dort nur die Wahl zwischen linientreuen Parteien hatten. Am Ende ist erwartungsgemäß die Partei von Kreml-Chef Wladimir Putin Geeintes Russland zur Wahlsiegerin erklärt worden. Sie kommt wahrscheinlich auf eine Zweidrittelmehrheit. Regierungskritiker in Russland nennen die Abstimmung eine Farce. Die russischen Behörden haben auch die Menschen in den besetzten ukrainischen Gebieten abstimmen lassen. Die ukrainische Menschenrechtsorganisation Donbass SOS sagt, dass dort Druck ausgeübt wurde, damit die Menschen mitmachen. Die EU-Kommission sagt, dass die Wahl in den besetzten Gebieten völkerrechtswidrig war. In der Autobranche gibt es heute einen Aktionstag der IG Metall. Die Gewerkschaft hat dazu die Beschäftigten bei Herstellern und Zulieferern aufgerufen. Geplant sind Aktionen an mehr als 200 Orten. Es gibt Betriebsversammlungen, Sternmärsche und Kundgebungen. Die IG Metall geht davon aus, dass sich mehr als 100.000 Menschen beteiligen. Die Gewerkschaft sagt, dass es ihr um die Rettung der Autoindustrie geht, um die Arbeitsplätze bei den Herstellern, bei den Zulieferern und den Entwicklungsdienstleistern. Sie fordert mehr Investitionen in die deutschen Standorte und eine breitere Modellpalette. Die deutsche Autoindustrie steckt in der Krise, unter anderem, weil die chinesische Konkurrenz schneller entwickelt und billiger ist und wegen der US-Zölle. In der Slowakei hat es große Proteste von Abtreibungsgegnern gegeben. In der Hauptstadt Bratislava gingen nach Angaben der Organisatoren 30.000 Menschen auf die Straße. Die Demo hatte das Motto Nationaler Marsch für das Leben. Sie wurde von der katholischen Kirche unterstützt. Auch Papst Leo hatte eine Grußbotschaft geschickt. Der Protest richtet sich dagegen, dass Abtreibungen in der Slowakei möglich sind. Und die Organisatoren wollen auch, dass Leihmutterschaften verboten werden. Gerade regiert in der Slowakei eine Koalition aus Linkspopulisten, Sozialdemokraten und pro-russischen Nationalisten. Ob die etwas an der aktuellen Gesetzeslage ändern wollen, ist offen. Das waren die News.
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0: Brandenburg, Berlin, Mecklenburg-Vorpommern, schönen guten Morgen. Nordosten heute Morgen stark bewölkt, kann regnen und hier und da ist auch ein Gewitter möglich. Schöner hat's der Südwesten, Baden-Württemberg, Rheinland-Pfalz, Hessen. Heiter, sonnig und trocken heute an diesem Montag. Höchstwerte 19 bis 23 Grad.
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1: Good morning.
0: Schönen Montagmorgen zusammen.
1: Ist das nicht schön? Wir können uns jetzt gleich einfach zurücklehnen, weil ihr sagt, ey, ich möchte gerne mal 10 Minuten hier im Radio haben. Nova auf die 1 gesetzt, hat eine Person, ich bin schon sehr gespannt, die auch spannende Musik mitbringt.
6: Ja.
7: Warum bin ich so fröhlich, so fröhlich, so fröhlich?
6: Leute,
7: ich bin ausgesprochen fröhlich.
6: Das wird ein schöner
7: so
6: Montag.
7: War ich nie. Ich war schon öfter fröhlich.
6: Gute Laune am Montag.
7: Ganz fröhlich.
6: Ist nicht alles. Das ist noch nicht alles zu unserem Gast. Mehr dazu gleich.
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0: darf Cameron Neu. When in Rome, schönen guten Morgen.
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0: Schönen guten Morgen nach Sachsen-Anhalt. Ich bin ganz aufgeregt. Steffi Meyer ist am Start aus Quedlinburg. Hi.
2: Ja, hallo in die Runde.
0: Schon lange wach?
2: Na, halbe Stunde.
0: Na gut, dann können wir ja loslegen.
3: Ja. 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
0: Frau Meyer, es gibt ein Anliegen, das Sie mitgebracht haben. Und zwar hat es mit unserem Körper zu tun. Wir sollen so ein bisschen bewusst werden, was wir mit unserem Körper machen. Es gibt nämlich was, Sie als Physiotherapeutin bringt was auf die Palme. Was bringt Sie da auf die Palme?
2: Also hauptsächlich, dass Patienten zu lange mit Beschwerden gehen und glauben, das muss jetzt so sein und es ist nicht änderbar. Das ist so mit meinen Hauptanliegen, die Leute am Radio fit zu machen, danach zu gehen und die Änderungen in Angriff zu nehmen.
0: Also es geht hier um die Beschwerden. Ich bin auch ganz gespannt, wie so eine Behandlung abläuft. Wie startet man da? Kann man ja, Beschwerden können ja vielschichtig sein, ne? Gibt ja nicht die Beschwerde, die eine.
2: Richtig. Also mein Hauptarbeitsgebiet ist die Akutversorgung von Patienten mit Muskel- und Skelettproblemen. Und wenn der Patient kommt, dann finde ich das immer schön, wenn er erstmal noch mit Kleidung im Behandlungsraum sitzt und wir reden erstmal, seit wann die Beschwerden sind, wo sind sie, wie fühlen sie sich an, ob es Drücken, Ziehen, Kribbeln, Taubheit, ob er schon rausgefunden hat, wobei die Beschwerden mehr oder weniger werden, wie viel Medikamente er nimmt. Und manchmal ist da schon ein bisschen die Ursache drin zu lesen. Und mich interessiert auch noch die Alltagsbelastung, also wie viel sitzen, stehen, gehen. Dann zieht der Patient sich aus. Ich mache meine Untersuchungen, die erstmal aktiv sind, die Statik beurteilen. Und wenn Auffälligkeiten sind, werden die dann gezielt untersucht. Der Patient hat einen Moment Verschnaufpause. Ich schreibe mir das immer auf, was ich da gefunden habe und informiere den Patienten, was ich gefunden habe und wie mein Behandlungsplan ist. Weil manchmal behandelt man nicht da, wo es wehtut, sondern ein bisschen eine andere Ecke.
0: Ja, da muss man ja wissen schon auch, was so die Ursache des Schmerzes ist. Da muss man ja irgendwie ran, um alles zu lösen, oder nicht?
2: Genau, genau. Also wir sprechen da von Funktionsstörungen, von Blockaden oder Schmerzpunkten in Muskeln, die natürlich auch manchmal noch mit die Nerven beeinflussen. Und das fließt dann alles in die Behandlungsplanung und Zielsetzung ein.
0: Hört sich so ein bisschen nach so einer ganzheitlichen Arbeitsweise bei Ihnen an, ist das so?
2: Ja, korrekt. Also wie gesagt, manchmal sagt der Patient, oh, mir tut es doch da oben am Kopf weh, was machen Sie jetzt am Becken? Aber wie gesagt, das wird dann immer kommuniziert, dass der Patient weiß, ah ja, die hat einen Plan. Und das finde ich ganz wichtig. Und selten gehen Patienten bei mir aus der ersten Behandlung ohne Übung. Also meistens gibt es irgendeine Hausaufgabe. Und manchmal ist es auch die Hausaufgabe Schmerzvermeidung. Der kann alles machen, was nicht Probleme verursacht. Sollte schon mal ein bisschen gucken mit der Fehlhaltung. Viele wissen das schon, ja. Aber irgendwie sagen sie, bei mir ist das bisschen anders. Und diese Achtsamkeit für die Körperwahrnehmung, das würde ich schön finden, wenn das für viele möglich ist.
1: Das werden wir gleich machen. Eine kleine praktische Übung, die gibt es gleich. Steffi Meyer ist Physiotherapeutin aus Sachsen-Anhalt. Deutschlandfunk Nova auf die 1 gesetzt. Wir stecken mittendrin in ihren 10 Minuten. Und bevor wir diese praktische Übung machen, gibt es erstmal noch einen Musikwunsch von Ihnen.
0: Ich habe hier Herman van Veen liegen, den Niederländer.
2: Korrekt.
0: Und der kommt hier ganz zärtlich rein. Ich habe nämlich ein zärtliches Gefühl, heißt der Song. Hören wir erstmal rein und dann dazu was vielleicht zum Song Steffi Meyer heute Morgen bei uns.
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0: vielleicht denkt ihr gerade, das habe ich bei Deutschlandfunk Nova noch nie gehört. Hermann van Veen, ich habe ein zärtliches Gefühl. Das liegt daran, dass dieser Musikwunsch von Steffi Meyer kommt aus Quedlinburg, denn sie hat Deutschlandfunk Nova auf die Eins gesetzt. Einen wunderschönen guten Morgen.
1: Ja, schönen guten Morgen in die Runde.
0: Was hat es mit diesem Song und diesem Künstler auf sich?
1: Der hat mich vor 20, 30 Jahren immer wieder begleitet mit seinen Liedern und irgendwie lange nicht gehört und deshalb sollte er heute nochmal gespielt werden.
2: So, und ja, wir haben ja versprochen bekommen, auch eine kleine Praxisübung mit Ihnen zu machen. Frau Meyer, nachdem wir ja unsere Haltung verbessern wollen und Sie uns da helfen, was können wir denn alle zusammen mal tun?
1: Ja, also ich habe mir jetzt überlegt, für alle, die im Fahrzeug zuhören, also Autofahrer, Lkw-Fahrer, möchte ich bitten, eine bessere Sitzposition einzunehmen. Sie gehen natürlich, Vorsicht ist oberstes Gebot.
2: Muss man also rechts ranfahren schön. Oder geht's noch so?
1: Nein, okay.
0: Das geht
1: Sie
0: während der Fahrt.
1: Wie gesagt, Vorsicht ist oberstes Gebot. Gut. Sie gucken schön nach vorn. Sie halten das Lenkrad auf symmetrischen Positionen fest. Und versuchen einmal, ihr Brustbein zur Sonnenblende hochzuziehen.
2: Geht der Kopf natürlich in den Nacken ein bisschen, ne?
1: Nee, eigentlich, wenn Sie jetzt schön weiter vor das vordere Auto im Blick behalten, gucken Sie geradeaus.
2: Okay.
1: Mhm. Dann nehmen Sie zusätzlich noch die Schulterblätter Richtung Gesäßtasche.
2: Mhm. Hinten runter.
1: Damit richtet sich der Rücken nochmal auf. Mhm. Und wie gesagt, Blick bleibt geradeaus, der Kopf geht Richtung Dach vom Auto. Und was ich immer wieder sage, wenn Sie das mehrmals während der Autofahrt machen, also nicht wie ein Rennfahrer so im Auto hängen, dann können Sie in der Regel besser aussteigen und kriegen nicht so Beschwerden.
2: Ist das das Hauptproblem, dass man oft so Nacken versteift, das Rücken versteift, weil man die Schulterblätter nach vorne zieht, weil man gar nicht bewusst ist, wie oft man irgendwie die Schultern anzieht? Also ist es jetzt so eine Übung gewesen, wo quasi der ganze Korpus sich dann verbessert, wenn man es ein paar Mal macht?
1: Korrekt, haben Sie richtig hier. Okay. Erkannt. Also dieses aufs Handy gucken oder eben die Schreibtischtätigkeit oder wenn man eben im Auto so zusammengesunken sitzt, können sich daraus Funktionsstörungen, Blockaden entwickeln, die ja dann wieder vom Physiotherapeut behandelt werden müssen. Und Sie können das vermeiden, indem Sie die Wahrnehmung für Ihre Haltung, die Achtsamkeit schulen und das auch nochmal, wenn das Auto steht, gucken Sie nochmal Ihr Auto an. Bei den Lkw-Fahrern, nein, habe ich immer wieder die Erfahrung gemacht. Nee, die können ihren Sitz viel besser verstellen. Also die können ein bisschen höher sitzen, Neigungswinkel nach vorn einstellen und viele PKWs können das auch schon. Und da würde ich empfehlen, solche Dinge auch nochmal mit im Blick zu behalten.
2: Frau Meyer, haben wir nicht alle Nacken wegen Handy? Also ist nicht das Problem, dass wir immer runterglotzen und dadurch quasi unser Nacken sich versteift und wir in dieser Person, in dieser Position ja uns gar nicht bewegen. Wir sind ja reglos. Also der Körper, also habe ich das immer gelernt bei der Physiotherapie, wenn er in Bewegung ist, mal links, mal rechts, dann ist es gar nicht so schlimm. Aber beim Gucken aufs Handy macht ja der Körper gar nichts.
1: Absolut. Sie können da auch mal im Netz gucken, wie viel Kilo Belastung da auf diesen Nackenmuskeln sitzen, wenn der Kopf eben so leicht nach vorn geneigt ist. Das ist schon eine enorme Belastung. Okay. Und wenn ich so auch schon junge Patienten in meinem Alltag sehe mit Beschwerden, dann weiß ich ja, das kommt vom Handy.
2: Mhm. Frau Meyer, Hausaufgabe jetzt für uns alle. Was würden Sie sagen, was könnten wir noch verbessern in unserer Haltung?
1: Also dieses gute Sitzen, Stehen, symmetrisch stehen, ein bisschen die Knie einknicken, gerade wenn man einen Beruf hat, wo man viel steht, dann gucken, dass die Muskeln in einem schönen Gleichgewicht sind. Mein Tipp für den unteren Rücken beziehungsweise so zur Stabilität ist der Plank, den sollte man in der Regel so 40 Sekunden, 60 Sekunden wäre optimal schaffen. Und wenn Sie da nur 10 Sekunden schaffen, aber Sie schaffen es, dann können Sie sagen, tschakka, tschakka, da kann ich drauf aufbauen. Dann bleibe ich dran und schaffe das irgendwann 45 Sekunden zu planken. Und dann können Sie sicher sein, dass Sie eine gute muskuläre Sicherung haben.
0: Montag und wie ist, Montag ist ja auch immer ein guter Tag, mit sowas zu starten. Also vielleicht.
1: Ja, ne? Ich sage immer, jeden Tag können Sie anfangen, etwas anders zu machen. Und das ist ein bisschen, ja, so diese Fürsorge für sich selbst ist das Wichtigste, was wir haben. Und da ist auch bei Ihnen ein toller Podcast von
2: Achtsam.
1: Ja, genau, Diane Hilscher und Dr. Mayong Nguyen, die sind wirklich ganz toll, da auch Tipps zu geben, wenn jemand da noch gar keinen Bezug zu hat und noch nicht so richtig weiß, wie kriege ich da den Fuß in die Tür, dann sollte er das machen.
0: Das
1: oder
0: ist ja fantastisch. Da gibt es ja auch immer eine praktische Übung in diesem Podcast, ja, genauso genau, wie wir das jetzt hier heute Morgen gemacht haben mit Ihnen, mit Steffi Meyer. Ja. Sie ist Physiotherapeutin, hat Nova auf die Eins gesetzt. Ganz klarer Appell, achtet auf die Haltung. Und wir hören jetzt nochmal den Musikwunsch von Ihnen, nämlich Hermann van Veen. Mit Ich weiß.
2: Danke fürs Gespräch, Frau Meyer.
1: Gern.
2: Und
1: ich
2: eine gute Woche.
1: Tschüss. Dankeschön, tschüss.
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0: Hermann van Veen. Übrigens auch der Erfinder von Alfred Jodocus Quack.
1: Falls euch das was hilft. Eine funny Song, oder? Da ging es doch um...
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1: Nun, das brauche ich. Brauche ich jetzt. Doch, das bringt mich wirklich nach vorne. Das waren 10 Minuten im Radio. Ihr habt es gerade gehört. Steffi Meier ist Physiotherapeutin. Und wenn ihr sagt, ich möchte auch gerne 10 Minuten im Radio haben, Themen mitbringen oder vielleicht auch Songs, die wir noch nie gespielt haben bei Deutschlandfunk Nova, dann geht das.
0: 030 8503 8503. Her damit. Macht ein Bild, wie ihr Nova auf die 1 setzt. Könnt ihr auch schicken über deutschlandfunknova.de.

0: Lokoi und Moika, Murder in my Mind.
1: 7.30 Uhr haben wir und Ann-Kathrin Horn ist da. Guten Morgen.
2: Guten Morgen.
1: Bringt uns auf den aktuellen Stand der Dinge.
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2: Bei der Landtagswahl in Mecklenburg-Vorpommern ist die CDU an der 5%-Hürde gescheitert und fliegt damit zum ersten Mal überhaupt aus einem Landesparlament. Die CDU bekam bei der Wahl gestern nur 4,9% der Stimmen. Die meisten Stimmen holte in Mecklenburg-Vorpommern die AfD mit gut 38%. Auf Platz 2 kommt die SPD mit 36%. In den Landtag ziehen außerdem die Linke mit knapp 7% und die Grünen mit knapp 6% ein. In Berlin hat die Linke die Wahl zum Abgeordnetenhaus klar gewonnen. Da holte sie fast 26% der Stimmen. Die CDU landet auf Platz 2 mit 19%, die AfD auf Platz 3 mit 16% und die Grünen folgen mit 14% und die SPD bekommt nur 12%. BSW und FDP verpassen sowohl in Berlin als auch in Mecklenburg-Vorpommern den Einzug ins Landesparlament. Auf das schlechte Abschneiden der CDU bei den Landtagswahlen hat Bundeskanzler Friedrich Merz schon reagiert, bevor die endgültigen Ergebnisse da waren. Der CDU-Chef hat klargemacht, dass er trotz der Niederlagen an seinem Kurs festhalten will. Merz argumentiert, dass die angestoßenen Reformen kommen müssen, weil er das Land voranbringen wolle. SPD-Parteichef Lars Klingbeil hat gesagt, dass die Bundesregierung es nicht geschafft hat, ihre Reformen als eine Verbesserung zu vermitteln. AfD-Chefin Alice Weidel freut sich über das Wahlergebnis und sagt, die AfD habe die CDU als Volkspartei abgelöst. Linken-Chef Luigi Pantisano nennt den Wahlsieg seiner Partei in Berlin eine Botschaft an die Bundesregierung. Und die Grünen gehen von einer Regierungsbeteiligung in beiden Ländern aus. Vor 7 Jahren wollte der damalige Bundesverkehrsminister Andreas Scheuer in Deutschland für Autofahrer aus dem Ausland eine Autobahnmaut einführen. Das klappte am Ende nicht, weil es gegen EU-Recht verstößt. Scheuer hatte aber schon vorher Verträge mit Mautbetreibern gemacht und denen musste Deutschland dann Schadenersatz zahlen. Insgesamt kostete das 270 Millionen Euro. Heute geht deswegen ein Prozess gegen Scheuer los. Dabei geht es um die Frage, ob der Ex-Verkehrsminister gelogen hat, als er im Untersuchungsausschuss ausgesagt hat. Die Mautbetreiber hatten im Ausschuss damals gesagt, dass sie Scheuer angeboten hätten, mit den Verträgen noch zu warten. Scheuer hatte das abgestritten. Falls rauskommt, dass er gelogen hat, könnte er zu einer Freiheitsstrafe verurteilt werden. Die liegt für solche Vergehen zwischen 3 Monaten und 5 Jahren.
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2: CO2 in der Atmosphäre treibt die Erderwärmung an. Deshalb lagert Dänemark das Treibhausgas jetzt im Meeresgrund ein. Das Ganze wird schon länger unter der Nordsee getestet. Jetzt ist der CO2-Speicher dort offiziell in Betrieb gegangen. Er liegt in rund 1800 Metern Tiefe. Pro Jahr könnten in dem leeren Ölfeld bis zu 8 Millionen Tonnen CO2 gelagert werden. Das wäre knapp ein Drittel des jährlichen CO2-Ausstoßes von Dänemark. Fachleute schätzen die Methode zwar als sicher ein, aber sie gilt als aufwendig und teuer. Und Umweltschützende befürchten auch, dass es durch die Technologie weniger Anreize gibt, den Ausstoß von CO2 zu senken. Das waren die News.
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1: Das Wetter ist heute zweigeteilt. Wenn ihr im Nordosten wohnt, dann erwarten euch viele Wolken, Regen. Es kann auch Gewitter geben. Im Südwesten, da kommt heute die Sonne raus. Die Temperaturen zwischen 16 und 23 Grad.
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4: Schönen Montagmorgen zusammen.
1: Good morning.
4: Ich bin jetzt doch schon angezündet irgendwie von Steffi Meyer, von der Physiotherapeutin, die in Deutschland von Nova auf die 1 gesetzt hat.
1: Wegen deinem Handynacken oder was?
4: Ja, nee, weil sie so eine Übung mit uns gemacht hat. Ich kenne auch so eine Physiotherapeutenübung, die mir mal geholfen hat. Linke Hand auf den Tisch, rechte Hand unter den Tisch.
1: Warte, ich muss erstmal
4: linke Hand auf den Tisch.
1: Wo ist links? Okay,
4: rechte,
1: links, rechts.
4: Rechte Hand unter den Tisch. Und jetzt arbeitest du quasi gegengleich. Also du drückst von oben runter und von unten hoch. Ja. Und dann siehst du, dass dein Rücken sich so ein bisschen anspannt. Du ziehst. Und jetzt Entlastung.
1: In den Schultern.
4: Ja, genau. Und jetzt wechselst du, andere Seite, rechte Hand hoch und linke Hand unten drunter. Jetzt anspannen, die Tischplatte zerdrücken und du merkst deine Schulter.
1: Ey, das ist gut. Doch, vielen Dank. Das ist ein Service hier heute Morgen.
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0: Deutschland von Knova in eurem Ohr am Montagmorgen 7.38 Uhr.
1: Ja, das ist ein Montag richtig nach einem Wahlwochenende. Was haben wir gehabt? Landtagswahl Mecklenburg-Vorpommern, Abgeordnetenhaus in Berlin. Und auch in Russland gab es eine wichtige Wahl am Wochenende. Eine landesweite, die zur Duma, zum russischen Parlament.
0: Katrin Silke aus dem Deutschlandfunk Nova Nachrichten. Wo gewählt wird, könnte man davon ausgehen, dass demokratische Maßstäbe gelten. Zum Beispiel die Wahl allgemein, dass sie gleich ist, frei, geheim und so weiter. In Russland war das aber alles nicht der Fall, oder?
2: Das war bei der Parlamentswahl jetzt dort nicht der Fall. Die Partei von Russlands Präsident Wladimir Putin hat wenig überraschend gewonnen. Es waren aber eben nur regierungsnahe Parteien zugelassen, keine echten regierungskritischen Parteien in Russland, wie die Antikriegspartei Jabloko. Die ist zum Beispiel letzten Monat erst von der Wahlbehörde ausgeschlossen worden. Und das zeigt, sagt ein Sprecher der EU-Kommission, dass die russischen Behörden bei dieser Wahl ihre systematische Unterdrückung weiter verstärkt haben. Mit dem Ziel, jede demokratische Oppositionskraft auszuschließen. Und das passt auch zu dem, was die österreichische Politikwissenschaftlerin Margareta Mommsen sagt. Sie spricht von einer simulierten Demokratie in Russland. Russland sei eigentlich ein autoritäres System, das eben demokratische Verhältnisse nur vorspielt.
0: Aber so eine Wahl ist doch auch organisatorischer Aufwand. Warum macht sich Putin denn die Arbeit?
2: Um anderen Staaten zeigen zu können, hey, schaut mal her, wir hatten hier in Russland eine Wahl und

0: der letzten Duma-Wahl vor 5 Jahren. Das kann Putin dann als Argument für seine Ukraine-Invasion nutzen. Und auch spannend, diesmal sprechen nicht nur WissenschaftlerInnen und Opposition von manipulierten Ergebnissen. Diesmal hat sogar der sonst linientreue Chef der kommunistischen Partei, Gennady Sjuganov, der Wahlleitung vorgeworfen, dass sie die Ergebnisse gefälscht hat.
1: Wir halten fest, Russland hat ein neues Parlament gewählt. Beobachter kritisieren das als eine Farce, diese Wahl. Putins Partei Geeintes Russland hat wieder die verfassungsändernde Mehrheit der Sitze im Parlament bekommen, also alle Macht da. Katrin Sielka war das aus unserer Nachrichtenredaktion mit den Infos dazu. 7:41, falls ihr noch einen Push für diesen Montag braucht.
2: Let's get it started in here.

0: Frühsport, da wird gerannt.
1: Jetzt sind sie im Ziel, glaube ich. Die Black Eyed Peas waren das, Deutschlandfunk Nova hier, 7:45.
0: Mit Inga Gebauer gibt es jetzt was fürs Hirn.
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3: Gerade läuft ja der Film Odyssee in den Kinos. Die Geschichte von der langen Reise des griechischen Helden Odysseus wurde aber wohl schon vor 1700 Jahren gelesen. Aus dieser Zeit wurde jetzt zufällig ein Stückchen Pergament in einer Unibibliothek in Utrecht entdeckt. Darauf steht eine spannende Stelle aus der Odyssee, nämlich wie der Sonnengott

Pelios bemerkt, dass Odysseus' Mannschaft einen Teil seiner herrlichen Rinder geschlachtet hat. Die Odyssee-Erzählung wird dem griechischen Dichter Homer zugeschrieben, der wahrscheinlich im 7. oder 8. Jahrhundert vor Christus gelebt hat. Ein Originalmanuskript hat man bisher aber nicht gefunden, nur Abschriften aus verschiedenen Jahrhunderten. Der Fund hilft laut den Forschenden, besser zu verstehen, wie sich die Erzählung weiterentwickelt hat. Und er liefert Hinweise, dass die Odyssee schon in der Spätantike und über Europa hinaus beliebter Lesestoff war. Das Fragment stammt wahrscheinlich aus Ägypten, aus einer Taschenbuchausgabe, die man leicht mit dabei haben und lesen konnte. Ameisen aus Astlöchern angeln oder harte Früchte aufbrechen, um ans Fruchtfleisch zu kommen. Schimpansen haben dazu einige Tricks auf Lager. Zum Beispiel nutzen sie Werkzeuge wie Stöckchen oder Steine. In den Frontiers of Psychology beschreibt jetzt ein Forschungsteam, wie die Tiere die Tricks lernen. Das läuft ähnlich wie bei uns Menschen. Heißt, Schimpansen schauen sich die Tricks bei anderen Schimpansen ab. Das zeigen Videoaufnahmen, die Forschende über viele Jahre von Schimpansengruppen in Westafrika gemacht haben. Da war zum Beispiel zu sehen, wie vor allem Jungtiere die Tricks der anderen genau beobachten und nachahmen, meistens bei ihren Müttern. Eine wichtige Rolle spielt dabei wohl auch das sich ausprobieren dürfen. Jungtiere konnten sich oft das Werkzeug ausleihen, ohne Ärger zu bekommen, oder bekamen es absichtlich hingelegt. 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

0: Biffy Clyro. A Little Love.
1: Ab nach Berlin.
2: In unserer Stadt hat die Liebe und die Gerechtigkeit über den Hass gewonnen. Das haben wir heute alle gemeinsam gezeigt. Und dieses Signal geht raus in die Welt.
1: Das sagt die Spitzenkandidatin der Linken, Elif Eralp. Ihre Partei hat die Wahl gewonnen ums Abgeordnetenhaus in Berlin.
3: Ja, mit 25,7% vorläufiges Endergebnis. Das beste Ergebnis, das die Partei in Berlin jemals eingefahren hat. Bislang kam der regierende Bürgermeister ja von der CDU. Und die CDU stürzt bei dieser Wahl um gut 9% ab auf 18,8. Darüber sprechen wir jetzt mit Sebastian Engelbrecht, unserem Landeskorrespondenten in Berlin. Grüß dich, Sebastian.
4: Hallo, morgen.
3: Womit hat Spitzenkandidatin Elif Eralp denn im Wahlkampf jetzt gepunktet?
4: Ja, Elif Eralp ist ein neues Gesicht in der Berliner Politik und offenbar hat ihr genau das genützt. Sie ist auch ein frisches, unverbrauchtes Gesicht und sie hat eine andere Sprache gefunden. Sie redet von Liebe und Gerechtigkeit als ihren politischen Zielen und damit hat sie es irgendwie geschafft, vor allem junge Menschen zu begeistern und auch viele Migrantinnen und Migranten. 25,7% sind wirklich ein erstaunliches Ergebnis, ein Viertel der gesamten Wählerschaft für die Linke, das kein Umfrageinstitut so vorausgesagt hat. Die Linke hat mit dem Wohnungsthema die Wahl gewonnen. Ohne Abstriche hat sie die Enteignung der großen Wohnungskonzerne propagiert. Den meisten Wählerinnen und Wählern war es offensichtlich egal, dass diese Partei ein Antisemitismusproblem hat und dass sich ihre Spitzenkandidatin da nicht ausreichend von den antisemitischen Kräften in ihrer Partei distanzieren konnte. Sie hat sich verbal von ihnen distanziert, aber diese, vor allem im Kreisverband Neukölln, haben sich dann davon nicht beeindrucken lassen und ihre antisemitischen Sprüche auch im Wahlkampf gepflegt und auch ihre Kontakte zu verfassungsfeindlichen Institutionen und Gruppierungen weiter gepflegt.
3: Also das große Thema Wohnen und auch die Emotionalität haben da gepunktet. Die CDU wiederum verliert fast 10 Punkte gegenüber 2023, der letzten Wahl. Woran lag das?
4: Ja, ich denke, es lag nicht an dem Spitzenkandidaten Stefan Evers, der ja erst im Juli eingesprungen ist für Kai Wegner, den bisherigen regierenden Bürgermeister. CDU und SPD haben bis Ende vergangenen Jahres ziemlich erfolgreich und geräuschlos regiert. Aber Anfang dieses Jahres begannen dann die Fehler und Pannen in dieser schwarz-roten Koalition. Der regierende Bürgermeister Kai Wegner kommunizierte nicht ehrlich und nicht aufrichtig. Bei diesem Sabotagestromausfall und auch nach diesem Sabotagestromausfall Anfang Januar. Dann hat er einen Digitalstaatssekretär eingesetzt, neu, den er nach 2 Monaten wieder entlassen musste. Er musste dann auch zusehen, wie seine Kultursenatorin zurücktrat, wegen einer korrekt abgelaufenen Förderung von Projekten für die Bekämpfung des Antisemitismus. Dann schließlich im August dieser Hackerangriff auf die Berliner Verwaltung. Also das war verbunden, wie ihr wisst, mit einem beispiellosen Datenklau durch Unbekannte, dieser Hackerangriff. All das ist eine sehr schwache politische Bilanz der schwarz-roten Koalition. Und hinzu kam dann noch der unpopuläre CDU-Kanzler Merz und seine Reformpolitik mit der SPD. Auch das hat die jetzige Koalition sicher Stimmen gekostet.
3: Was man ja schon merkt, Sebastian, bei den Wahlen jetzt im Herbst, es gibt eine hohe Wahlbeteiligung. Auch in Berlin war das so, die war höher als beim letzten Mal. 75% der Wahlberechtigten haben da abgestimmt. Welche Parteien, würdest du sagen, haben es geschafft, die Leute zu motivieren?
4: Das kann man ganz genau sagen. Die Linke hat das geschafft. Sie hat nämlich 77.000 Wählerinnen und Wähler mobilisieren können, die bisher Nichtwähler waren. Und die Linke hat natürlich auch von Grünen, SPD und der CDU Stimmen abgejagt. Und auch der AfD ist das gelungen. Die AfD konnte stark im Nichtwählerlager mobilisieren. Sie gewann 60.000 Nichtwähler und Stimmen aus CDU und SPD. Also die Ränder sind stärker geworden, dadurch, dass Nichtwählerinnen und Nichtwähler sich eingeschaltet haben und zur Wahlurne geschritten sind.
3: Abschließend, was geht? Rechnerisch ist ja quasi Rot-Rot-Grün mit der Linken, der SPD und den Grünen möglich. Sind die sich auch inhaltlich grün?
4: Also auch hier gibt es große Differenzen, zum Beispiel zwischen CDU und Grünen, gerade in der Verkehrspolitik und in der Wohnungspolitik. Andererseits, denke ich, sind das drei Parteien, deren Politikstil, dieser bürgerliche Politikstil, besser zueinander passen würde.
1: Die Linkspartei, sie jubelt in Berlin. CDU, SPD verlieren deutlich bei der Wahl des Abgeordnetenhauses. Die AfD wird drittstärkste Kraft. Infos von Sebastian Engelbrecht, unserem Landeskorrespondenten in Berlin.
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0: War das auch schon wieder eine Übung heute Morgen? Heute haben wir es aber auch mit Walk and Talk. Talken tut jetzt um 8 Uhr Jakob Vogel.
1: Guten Morgen.
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3: Bei den Landtagswahlen in Mecklenburg-Vorpommern und Berlin muss die CDU heftige Verluste hinnehmen. In Mecklenburg fliegt die Partei von Bundeskanzler Friedrich Merz zum ersten Mal aus einem Landtag. Sie bekamen dort nur 4,9% der Stimmen. Die Wahl gewonnen hat dort die AfD mit gut 38%, knapp vor der SPD mit 35,5%. Die Linke erreichte knapp 7% der Stimmen, die Grünen knapp 6%. Auch in Berlin gibt es große Verluste für die CDU. Dort verliert sie knapp 10 Prozentpunkte und landet auf Platz 2 mit knapp 19%. Die Wahl gewonnen hat in Berlin die Linke mit fast 26%. Das ist das beste Ergebnis der Linken überhaupt in der Hauptstadt. Auf Platz 3 landet in Berlin die AfD mit gut 16%. Dahinter kommen die Grünen mit gut 14%, gefolgt von der SPD mit 12%. FDP und BSW sind sowohl in Berlin als auch in Mecklenburg-Vorpommern nicht mehr im Parlament. In der Autobranche gibt es heute einen Aktionstag der IG Metall. Die Gewerkschaft hat dazu die Beschäftigten bei Herstellern und Zulieferern aufgerufen. Geplant sind Aktionen an mehr als 200 Orten. Es gibt Betriebsversammlungen, Sternmärsche und Kundgebungen. Die IG Metall geht davon aus, dass sich mehr als 100.000 Menschen beteiligen. Die Gewerkschaft sagt, dass es ihr um die Rettung der Autoindustrie geht, um die Arbeitsplätze bei den Herstellern, bei den Zulieferern und den Entwicklungsdienstleistern. Sie fordert mehr Investitionen in die deutschen Standorte und eine breitere Modellpalette. Die deutsche Autoindustrie steckt in der Krise, unter anderem, weil die chinesische Konkurrenz schneller entwickelt und billiger ist und wegen der US-Zölle. In den USA ist wieder ein Mann von einem Beamten der Einwanderungsbehörde ICE niedergeschossen worden. Diesmal war das in Austin in Texas. Der Mann, ein 28-jähriger Venezolaner, soll dabei schwer verletzt worden sein. Medien berichten, dass mehrere Schüsse abgefeuert wurden. Der Bürgermeister von Austin, ein Demokrat, fordert, dass der Vorfall unabhängig untersucht wird, mit Beteiligung der Stadtpolizei. Die Einwanderungsbehörde ICE ist in den USA das Symbol für die harte Migrationspolitik von Präsident Donald Trump. Ihre Agenten greifen bei ihren Einsätzen immer wieder zur Waffe. Schon mehrere Menschen wurden dieses Jahr durch ICE-Beamte getötet. Seit dem Amtsantritt von Präsident Trump sind außerdem mehr als 50 Menschen in ICE-Haftanstalten gestorben. In der Slowakei hat es große Proteste von Abtreibungsgegnern gegeben. In der Hauptstadt Bratislava gingen nach Angaben der Organisatoren 30.000 Menschen auf die Straße. Die Demo hatte das Motto „Nationaler Marsch für das Leben“. Sie wurde von der katholischen Kirche unterstützt. Auch Papst Leo hatte eine Grußbotschaft geschickt. Der Protest richtet sich dagegen, dass Abtreibungen in der Slowakei möglich sind. Und die Organisatoren wollen auch, dass Leihmutterschaften verboten werden. Gerade regiert in der Slowakei eine Koalition aus Linkspopulisten, Sozialdemokraten und prorussischen Nationalisten. Ob die etwas an der aktuellen Gesetzeslage dazu ändern wollen, ist offen. Das waren die News.
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1: Berlin-Rostock, guten Morgen. Nordosten heute Morgen nochmal stark bewölkt, kann regnen und Gewitter sind auch möglich. Schöner hat der Südwesten, Stuttgart-Freiburg darunter. Heiter, sonnig und trocken heute, Höchstwerte 19 bis 23 Grad.
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0: Good morning.
1: Schönen Montagmorgen zusammen.
0: No. Das gab's noch nie, muss man so sagen, dass der Bundeskanzler sich kurz nach 18 Uhr direkt gemeldet hat, nach diesen, die Wahllokale waren geradezu, alles wird noch gezählt, aber er ist schon vor die Presse getreten und hat erstmal gesagt, dass er die Verantwortung übernimmt und auf jeden Fall auch Kanzler bleibt. Ne?
1: Ja, und dieses Statement nach der Landtagswahl in Mecklenburg-Vorpommern und auch nach dem schlechten Abschneiden der CDU in Berlin bei der Senatswahl, das hat Jochen Ott von der SPD in NRW so aufgenommen.
4: Das Statement vom Kanzler zur Frage der Wahl, das ist eher wie Nagelsmann nach dem schlechten Spielen der deutschen Fußballnationalmannschaft. Was wir jetzt brauchen, ist Klopp.
1: Ja, aber 44 neue Leute oder was soll man dann jetzt irgendwie im Bundestag kriegen, hier mit Kloppo, wenn Kloppo-Style einregiert?
0: Also ich weiß auch nicht, könnte man nicht einfach noch ein paar Sätze dazustellen? Also es gibt viele Ideen, aber vor allen Dingen müssen wir drüber reden, was jetzt mit Friedrich Merz ist und das machen wir gleich.
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0: Peggy Gou, Ira Star mit Woman bei Deutschlandfunk Nova. Wir haben 8:08.
1: So, Doppelwopperwahl am Wochenende, Abgeordnetenhaus in Berlin und in Mecklenburg-Vorpommern, dann auch Landtagswahl. Und das gab es wirklich noch nie. Kurz nach 18 Uhr, Wahllokale zu, Stimmen wurden noch gezählt. Da ist einer schon ans Mikrofon getreten, nämlich der Bundeskanzler Friedrich Merz.
2: Das Ergebnis in Mecklenburg-Vorpommern können wir nicht schönreden. Es ist ein Desaster.
0: Tja, und da wusste er noch nicht mal, dass die CDU in MacPom tatsächlich rausgeflogen ist aus dem Landtag, denn das hat sich erst später ergeben. Aber eins wollte er klar machen.
2: Ich übernehme diese Verantwortung, denn ich möchte unser Land voranbringen.
0: Und das macht er als Kanzler, als CDU-Vorsitzender. Das wollte er an dieser Stelle deutlich machen. Es ist ungewöhnlich, das hat es so noch nie gegeben, dass ein Kanzler eben an dieser Stelle schon vors Mikro getreten ist. Was das zu bedeuten hat, wollen wir besprechen mit Steffen Wurzel aus unserem Hauptstadtstudio. Guten Morgen.
3: Guten Morgen.
0: Warum ist er so schnell ans Mikro?
3: Das sollte tatsächlich eine Art Flucht nach vorne sein, in die Offensive gehen. Ob das so gut geklappt hat, kann man Fragezeichen dahinter setzen. Das war ja ein vorbereitetes, ausgetüfteltes Statement. Wir haben ja gerade eben zwei Ausschnitte gehört. Also Merz wollte zwei Dinge klar machen. Erstens, ich bleibe CDU-Chef, ich bleibe Bundeskanzler. Und zweitens, ich will diese Reformen in der Bundesregierung durchziehen, wie vereinbart. Jetzt haben wir gut 14 Stunden danach. Man kann feststellen, beide Aussagen nicht so sicher, ob das so funktionieren kann und wird.
0: Ja, das ist wirklich interessant, dass die CDU ja jetzt wirklich rausfliegt aus dem Landtag. Zum allerersten Mal seit der Parteigeschichte. Wie groß ist denn jetzt der Druck auf die CDU und auch auf ihn?
3: Beides riesig. Vor allem eben der Druck auf Friedrich Merz. Der ist ja nicht nur Bundeskanzler, sondern eben auch CDU-Bundesparteichef. Die CDU, muss man sich nochmal reinziehen, scheitert an der 5%-Hürde, fliegt aus dem Landtag von Mecklenburg-Vorpommern. Sie fliegt also aus dem Landesparlament eines Flächenlandes. Mecklenburg-Vorpommern, ländlich geprägtes Bundesland, strukturkonservativ. Und es ist ja so, dass in der Geschichte der Bundesrepublik die CDU eigentlich immer stark war in genau solchen Bundesländern mit so einem Profil. Was bedeutet das? Naja, das ist ein Einschnitt, eine Zäsur. Die CDU wird damit, muss man einfach so feststellen, zu einer Splitterpartei im Nordosten Deutschlands, fungiert künftig unter der beliebten Rubrik Sonstiges. Und auch wenn es die CDU ja schwer hatte in Mecklenburg-Vorpommern, ne, es gab ja diesen polarisierten Wahlkampf, Manuela Schwesig von der SPD auf der einen Seite, starke Amtsinhaberin und dann eine starke Partei, nämlich die AfD auf der anderen Seite, die ja auch stärkste Partei geworden ist in Mecklenburg-Vorpommern. Dennoch bleibt das einfach, muss man so sagen, katastrophal für die CDU und für den Parteichef Friedrich Merz.
0: Bei der SPD, du hast sie gerade schon angesprochen, Manuela Schwesig in Mecklenburg-Vorpommern, hat man auch schon durchaus Kritik gehört, dass sie sagt, naja, dieser Reformkurs der Bundes-SPD, das hat uns auch Stimmen gekostet. Wie geht die Parteispitze jetzt damit um?
3: Also das ist, muss man schon nochmal auseinanderklamüsern, so dass die SPD ja zwar nur zweitstärkste Kraft geworden ist in Mecklenburg-Vorpommern nach der Wahlsiegerin AfD, aber die SPD hat eben ziemlich aufgeholt und deswegen auch sehr respektabel abgeschnitten. Und ich finde schon, weiß nicht, wie es euch ging, aber Manuela Schwesig hat sich gestern schon so ein bisschen angehört wie so eine kleine Wahlsiegerin, was sicherlich auch daran liegt, dass sie eben entgegen diesem SPD-Bundestrend relativ gut abgeschnitten hat und außerdem auch ja sehr gute Chancen hat, Ministerpräsidentin zu bleiben. Wie geht's weiter in Bezug auf die SPD? Also ich denke, es wird in diese Zielrichtung gehen. Ja, die SPD sagt dann wohl, wir wollen Reformen machen, aber bitte nochmal mit mehr Kompromiss. Also wir wollen zum Beispiel beim Thema Pflege, bei dem Thema Rente nachverhandeln. Klammer auf, genau damit hat ja Manuela Schwesig diesen Wahlkampf relativ erfolgreich gestaltet, Klammer zu. Und das bedeutet am Ende wohl, dass es eben nochmal wirklich nochmal lange dauert, bis die versprochenen, angekündigten Reformen durchkommen. Das ist erstens schlecht für das Image der Bundesregierung insgesamt, zweitens insbesondere schlecht für den Kanzler und drittens wird es von der Wirtschaft, wahrscheinlich von den Verbänden auch nochmal kräftig auf die Mütze geben danach.
0: Lass uns noch auf die AfD schauen. Die Partei hat mit der zweiten Landtagswahl jetzt die meisten Stimmen bekommen. Wie kommentiert das die Bundes-AfD?
3: Also die AfD, muss man einfach sagen, strotzt wirklich vor Selbstbewusstsein und ein Stück weit natürlich auch zu Recht. Die haben ganz viele auch Nichtwähler gezogen. Vor allem in Mecklenburg-Vorpommern, aber auch in Berlin ist das auffällig. Alice Weidel, Tino Chrupalla, die beiden Bundesvorsitzenden der AfD, die arbeiten sich, das haben wir gestern Abend auch wieder gesehen, an der CDU ab. Vorwürfe gibt es an die CDU, vor allem an den Parteichef Friedrich Merz. Sie haben nochmal den Rücktritt gefordert. Zur Wahrheit gehört aber eben auch, es gibt weiterhin niemand, der ernsthaft gemeinsam mit der AfD wirklich regieren will, eine Koalition bilden will. Die einzige Partei, die ja in vielen Fragen ähnlich tickt wie die AfD, nämlich das Bündnis Sahra Wagenknecht, BSW, das ist ja in beiden Bundesländern knapp nicht reingekommen.
4: Und der Kanzler mit der Flucht nach vorne. Nach der Landtagswahl in Mecklenburg-Vorpommern. Bei der Wahl kommt die CDU zum ersten Mal nicht ins Parlament. Die Berliner Analyse war das mit Steffen Wurzel aus unserem Hauptstadtstudio. Danke.

0: Schönen guten Morgen, hier ist Deutschlandfunk Nova, gleich 20 nach 8.
1: Der Sommer ist vorbei, der Herbst kommt und in München beginnt damit die beste Jahreszeit überhaupt. Das denken auf jeden Fall viele, die da leben und viele, die da hinreisen, extra fürs Oktoberfest. Das größte Volksfest der Welt. Mehr als 6 Millionen Menschen, die sagen jährlich, ich will dahin. Am Samstag hat der Münchner Oberbürgermeister Dominik Krause von den Grünen das 191. Oktoberfest eröffnet. Und natürlich musste er auch das Bierfass anschlagen. 2 Schläge hat er gebraucht und klang so.
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0: Die nächsten 14 Tage wird also auf den Bierbänken getanzt und auch nochmal ein bisschen Bier getrunken. Und wir haben gemerkt, vielleicht ist man so als Nicht-Bayer ja gar nicht so richtig fit. Deswegen wollen wir eine kleine Auffrischung bekommen, die von Deutschlandfunk Nova-Reporterin Cornelia Braun, die uns erstmal erklären muss, sie war gestern auf dem Oktoberfest. Aha.
4: Ja,
0: und du bist jetzt schon
4: erstmal
0: um 8:20 schon wieder wach und fit oder wie?
1: Oder noch?
4: Ja, das ist die Frage. Es geht ja immer nur bis 10 Uhr. Deswegen ist man immer ganz gut ausgeschlafen.
0: Na ja, gut.
4: Aber ich hab euch heute keine gebrannten Mandeln oder so mitgebracht, sondern ein kleines Oktoberfest-Tippspiel, ein Test mit 3 Fragen. Weil ich will mal so ein bisschen wissen, ob ihr fit seid für einen Besuch auf der Wiesn, wie das Oktoberfest nämlich hier in Bayern richtig heißt.
0: Du, dann lass uns doch mal hier reinstarten in die Runde, ganz zünftig am frühen Morgen. Los geht's, Cornelia.
4: Frage 1. Wenn ihr ein Brathähnchen, eine Laugenbrezel und ein Bier bei der Bedienung bestellen wollt, wie sagt ihr das richtig?
0: Händel.
1: Brezen.
0: Und Maß.
4: Woo, das war richtig. Ist dann hören wir einmal die Auflösung von Annalena aus Augsburg.
5: Ein Händel und eine Brezel.
0: Maß, Händel, Händel. Maß, Brezel, Händel.
4: Ich fand, das klang bei euch fast genauso gut wie bei der Annalena aus Augsburg.
0: Ja.
4: Also ein kleiner Funfact, den gebe ich euch auch nochmal mit. Diese 1-Liter-Krüge, also die Mass-Krüge, da ist ja für das Oktoberfest gebrautes Oktoberfest-Starkbier drin. Deswegen echt aufpassen, das ist viel stärker als normales.
0: Das wusste ich nicht.
4: Genau, und da wird ziemlich oft versucht, diese Mass-Krüge zu klauen. Im vergangenen Jahr, müsst ihr euch mal geben, hat das Sicherheitspersonal 116.000 geklaute Mastkrücke wieder eingesammelt, weil die versucht haben, die von der Wiesn runterzubringen.
0: Wahnsinn. Ja,
1: das heißt aber, rausschmuggeln geht anscheinend nicht, wenn man die wieder eingesammelt hat.
4: Die sind so riesig.
1: Das stimmt, die sind wirklich groß. Und auch sehr schwer.
0: Also einen Punkt haben wir schon mal geholt, Cornelia, wa?
4: Sehr gut. Seid ihr ready für Frage 2? Die wird ein bisschen schwieriger. Los geht's. Frage 2.
0: Hat mit
4: ihr hört
0: Geräusch
4: hier gerade ein Geräusch und ich gebe euch noch ein Wort dazu. Was macht ein Gorselschnalzer?
0: Fragezeichen.
1: Warte. Ein Gosselschnalzer?
4: Lass uns doch mal das Geräusch hören.
0: Ja, warte, ich muss noch
1: ein Gosselschnalzer.
0: Also ihr wollt's nochmal.
1: Na, irgendwas mit Peitschen anscheinend?
0: Nein, das ist ein Schuhplattler. Das ist ein Schuhplattler, oder? Die knallen,
1: so,
0: die knallen
1: also,
0: auf ihre Lederhose
1: also,
0: drauf, oder?
4: Mhm. Thilo sagt Schuhplattler, was sagt Jenny?
1: Ja, ich sage auch das, was der sagt. Nee, irgendwas, das klingt so nach Peitsche, aber ich wüsste jetzt nicht, was die Peitsche auf dem Oktoberfest zu tun hat.
4: Also Jenny ist auf dem richtigen Dampfer. Wir lösen mal auf mit der Antwort von Caroline.
6: Vielleicht sind es mit den Peitschen, wegen Schnalzen. Es gibt doch diese mit den Peitschen, die so Rhythmus machen. Gosse ist halt die Peitsche. Und Schnalzen ist Geräusch.
1: Man knallt die Peitsche durch die Gosse? Habe ich das jetzt richtig verstanden? Durch welche Gosse genau?
4: Na, ich zeichne euch mal ein Bild. Ihr müsst euch vorstellen, da stehen 2 Buben auf der Bierbank. Die haben 2 sehr lange Peitschen in der Hand, mindestens 3 Meter. Über den Köpfen, also Cornelia sitzt da auf der Bank, sind die mit ihren Peitschen am Knallen. Und das Geräusch, was ihr gehört habt, war, wie die Peitschen aufeinander knallen. Und damit können sie sogar zu der Musik, zu der Volksmusik im Rhythmus schlagen. Das ist hier eine richtige Tradition.
1: Sag ich doch.
4: Ein richtiger Brauch. Und also Thilo war falsch. Kein Punkt für Thilo, aber ein Punkt für...
0: Komm, die letzte. Hast du noch eine Frage?
1: Ein halber Punkt für mich.
0: Ich gehe ungern hier als Verlierer raus.
4: Also, Frage Nummer 3. Wo steigen nach dem Oktoberfest die Fallzahlen stark an? A. Wiesentscheidungen. B. Wiesengrippe. C. After-Wiesen-Depression.
0: Grippe.
1: Ich dachte Schwangerschaft. Aber okay, dann würde ich auch...
0: Du kannst nicht das Gleiche nehmen wie ich.
1: Was hast du gesagt? Grippe?
0: Alle krank.
1: Ja, die Wiesendepression, sage ich, weil alle so traurig sind, dass es vorbei ist.
4: Die richtige Antwort ist Wiesengrippe. Thilo ist richtig. Das ist ein umgangssprachlicher Sammelbegriff für unterschiedliche Erkältungsviren und Atemwegserkrankungen, die halt nach dem Oktoberfest kursieren. Und Fun Fact, Leute, das lässt sich einfach auch im Münchner Abwasser nachmessen.
2: Oh. 2-2 unentschieden.
0: Wiesenquiz bestanden, würde ich sagen. Ja. Aber wir beide auch, ne? Also wieder pari rausgegangen. Dank Cornelia Braun, unserer Wiesenreporterin, wenn man so möchte, haben wir wieder was gelernt. Auf eine friedliche Wiesen.

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1: Um 8.30 Uhr. Ann-Kathrin Horn ist dran. Guten Morgen.
2: Guten Morgen.
1: Sie bringt uns auf den aktuellen Stand.
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2: Bei der Landtagswahl in Mecklenburg-Vorpommern ist die CDU an der 5%-Hürde gescheitert und fliegt damit zum ersten Mal überhaupt aus einem Landesparlament. Die CDU bekam bei der Wahl gestern nur 4,9% der Stimmen. Die meisten Stimmen holte in Mecklenburg-Vorpommern die AfD mit gut 38%. Auf Platz 2 landet die SPD mit knapp 36. In den Landtag ziehen außerdem die Linke ein und die Grünen. In Berlin hat die Linke die Wahl zum Abgeordnetenhaus klar gewonnen. Sie holte dort fast 26% der Stimmen. Die CDU landete nur noch auf Platz 2 mit 19%. Die AfD landet in Berlin auf Platz 3 mit gut 16%. Dahinter folgen dann die Grünen und die SPD. BSW und FDP verpassen sowohl in Berlin als auch in Mecklenburg-Vorpommern den Einzug ins Landesparlament. Auf das schlechte Abschneiden der CDU bei den Landtagswahlen hat Bundeskanzler Friedrich Merz schon reagiert, bevor die endgültigen Ergebnisse da waren. Der CDU-Chef hat klargemacht, dass er trotz der Niederlagen an seinem Kurs festhalten will. Merz argumentiert, dass die angestoßenen Reformen kommen müssen, weil er das Land nach vorne bringen wolle. SPD-Parteichef Lars Klingbeil hat gesagt, dass die Bundesregierung es nicht geschafft hat, ihre Reformen als eine Verbesserung zu vermitteln. AfD-Chefin Alice Weidel freut sich über das Wahlergebnis und sagt, die AfD habe die CDU als Volkspartei abgelöst. Linken-Chef Luigi Pantisano nennt den Wahlsieg seiner Partei in Berlin eine Botschaft an die Bundesregierung. Und die Grünen gehen von einer Regierungsbeteiligung in beiden Ländern aus. Vor 7 Jahren wollte der damalige Bundesverkehrsminister Andreas Scheuer für Autofahrer aus dem Ausland eine Autobahnmaut einführen. Das klappte am Ende nicht, weil das gegen EU-Recht verstößt. Scheuer hatte aber schon vorher Verträge mit Mautbetreibern gemacht und denen musste Deutschland dann Schadenersatz zahlen. Insgesamt kostete das 270 Millionen Euro. Heute geht deswegen ein Prozess gegen Scheuer los. Dabei geht es um die Frage, ob der Ex-Verkehrsminister gelogen hat, als er im Untersuchungsausschuss ausgesagt hat. Die Mautbetreiber hatten im Ausschuss damals gesagt, dass sie Scheuer angeboten hätten, mit den Verträgen noch zu warten. Scheuer hatte das abgestritten. Falls rauskommt, dass er gelogen hat, könnte er zu einer Freiheitsstrafe verurteilt werden. Die liegt für solche Vergehen zwischen 3 Monaten und 5 Jahren.
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2: In Japan finden gerade die Asienspiele statt. Das ist ein Sportevent größer als die Olympischen Spiele. 17.000 Athletinnen und Athleten und Betreuer aus 45 asiatischen Ländern sind dafür in den Austragungsort Nagoya gekommen. Allerdings gibt es ein paar Probleme. Vor allem sind nicht genug Unterkünfte da. Teilweise müssen sich mehrere Leute ein Zimmer teilen, manchmal auch Frauen und Männer. Das indische Team hat Inder, die rund um Nagoya leben, gefragt, ob sie Sportler in ihren Wohnungen aufnehmen können. Es gab auch noch andere logistische Probleme. Mehrere südkoreanische Teams wurden nicht vom Shuttlebus abgeholt oder sie wurden zu einem falschen Sportstadion gefahren. Bei einem Spiel des südkoreanischen Hockeyteams wurde statt der südkoreanischen die nordkoreanische Nationalhymne abgespielt. Die Organisatoren der Asienspiele haben um Entschuldigung gebeten. Das waren die News.
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1: Das Wetter schauen wir uns an dieser Stelle genauer an, weil es nämlich zweigeteilt ist heute. Das heißt für euch, wenn ihr im Nordosten unterwegs seid, viele Wolken und Regen. Es kann auch Gewitter geben im Laufe des Tages. Im Südwesten, da kommt heute aber die Sonne raus. Temperaturen zwischen 16 und 23 Grad.
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4: Schönen Montagmorgen zusammen. Das war ja das Wahlthema, das Elif Eralp in Berlin zum Sieg geführt hat, nämlich der Wohnungsmarkt. Da hat diese linken Politikerin ja ordentlich auf eine Karte gesetzt. Und jetzt gleich gibt es neue, muss man ja sagen, schockierende Zahlen zum Wohnungsmarkt, die wir uns anschauen.
1: Ja, ich bin sehr gespannt. Also auch natürlich, was da in Berlin weitergeht. Also in Sachen Koalitionsbildung könnte das da ja nochmal spannend werden. Aber das ist nochmal ein ganz anderer Exkurs, weil die Linken haben, glaube ich, andere Ideen als die SPD, müssten aber sich irgendwie zusammentun, rechnerisch, glaube ich.
4: Ob die zusammen WG-Zimmer teilen, ich wage es mal zu bezweifeln.
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0: Alex Kleine und Stark in Deutschlandfunk Nova, 7 Minuten nach 8:30.
1: Dass der Wohnungsmarkt angespannt ist, das ist jetzt keine News mehr. Aber wie viel teurer ein Zimmer in einer Wohngemeinschaft inzwischen ist, das schon.
0: Passend zum Semesterstart und der mit einhergehenden Wohnungssuche in Hochstädten hat das Moses-Mendelssohn-Institut die Angebote von wggesucht.de mal ausgewertet. Und da schauen wir drauf mit Katrin Sieger aus unserer Nachrichtenredaktion. Angenommen, man sucht ein WG-Zimmer in Köln. Was kostet das?
2: In Köln und in den anderen Millionenstädten Berlin, Hamburg und München werden WG-Zimmer gerade im Schnitt für knapp 700 Euro pro Monat angeboten. Ganz genau 692 Euro im Durchschnitt. Und das sind 23 Euro mehr als noch zum Start des Sommersemesters. WG-Zimmer in München sind dabei am teuersten mit durchschnittlich 850 Euro Monatsmiete. Allerdings, laut Studie, ist der Mietpreis nur in den 4 Metropolen so extrem hoch und so extrem stark angestiegen. Im bundesweiten Schnitt hat ein WG-Zimmer demnach 512 Euro gekostet, was nur 2 Euro mehr waren als noch vor einem halben Jahr.
0: Aber trotzdem muss man ja sagen, 512 Euro. Ne? Du hast ja als Azubi oder als Studierende kaum ein großes Einkommen. Wer soll denn das bezahlen?
2: Ja, genau. Meistens zahlen das die Eltern komplett oder zum Teil. Und das wiederum bedeutet, Studierende oder Azubis ohne den Support aus dem Elternhaus sind eher dazu gezwungen, nach dem Ort zu gucken, statt nach dem Studieninteresse oder dem Ausbildungsinteresse. Das sagt der Leiter vom Moses-Mendelssohn-Institut. Und das heißt, mich interessiert vielleicht eine Stelle oder ein Studienfach in Hamburg oder Berlin, aber ich bin arm und muss dann eine Stadt aussuchen, die billiger ist, die ich finanzieren kann und muss mein eigenes Interesse, meine Fähigkeiten hinten anstellen.
0: Ja, soziale Ungerechtigkeit, da sieht man es. Anders ausgedrückt, mit Geld hat man die Wahlfreiheit und ohne Geld eben nicht. Gibt es denn überhaupt noch Orte, wo WG-Zimmer günstig sind?
2: Ja, die gibt's. Am günstigsten sind aktuell die Städte Trier, Jena, Magdeburg, Halle und Chemnitz. In Chemnitz liegt die Monatsmiete für ein WG-Zimmer zum Beispiel gerade bei 305 Euro. Und es gibt ja auch noch die staatliche Förderung BAföG für Azubis und Studierende.
0: Bekommt natürlich auch nicht jeder, ne?
2: Das stimmt.
0: BAföG und Wohnkosten sind jetzt auch nicht mit 850 eingepreist.
2: Das stimmt. Die Wohnkostenpauschale vom BAföG liegt gerade bei 380 Euro. Das ist also sehr viel weniger. Und die reicht laut der Studie in 76 von 90 untersuchten Hochschulstädten nicht. Das heißt, nur in 14 Hochschulstädten kannst du durchschnittlich deine Miete davon bezahlen. Das kritisiert zum Beispiel der freie Zusammenschluss von StudentInnenschaften. Er fordert, dass die Pauschale sofort angehoben wird, mindestens um 60 Euro, was eigentlich erst fürs nächste Sommersemester geplant ist.
0: Angenommen, man sucht jetzt dringend eine Bleibe. Wie sollte man vorgehen?
2: Ja, WG-Gesucht selbst rät dazu, schnell Kontakt aufzunehmen und nicht zu lange zu überlegen, denn die Plattform, die registriert auf ein Angebot gerade dreimal so viele Anfragen wie noch vor ein paar Monaten. Das hat sicherlich mit dem Semesterstart in anderthalb Wochen zu tun und deshalb sollte man schnell sein. Allerdings sollte man auch nicht jedes Angebot blind unterschreiben oder zusagen, denn die katholische Nachrichtenagentur, die berichtet auch von Abzockeversuchen, insbesondere ausländische Studierende sollen da völlig überteuerte Unterkünfte zahlen.
0: Was ist mit Wohnheimplätzen? Lass uns da noch kurz drauf gucken.
2: Sind ein Versuch wert, aber Wohnheimplätze sind laut der Studie rar gesät und begehrt. Wer selbst ein bisschen mehr ausgeben will, der kann nach Wohnungen suchen. Aber alleine schon Einzimmer-Apartments kosten durchschnittlich nochmal 200 Euro mehr als ein

0: Paula Hartmann mit 2 Punkte. Sie meldet sich zurück. Sehr guter Song, direkt bei uns auf der Deutschlandfunk Nova Playlist gelandet.
1: 8 Uhr und gleich 45, Viertel vor 9. Inga Gebauer macht jetzt 2 Meldungen.
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3: In Kriegen werden oft auch Museen und archäologische Fundstätten angegriffen, mit dem Ziel, das kulturelle Erbe der gegnerischen Seite zu zerstören. Zum Beispiel in Syrien. Als die Terrormiliz IS vor 12 Jahren auf die Stadt Deir ez-Zor vorrückte, waren auch 30.000 uralte Schätze der mesopotamischen Kultur in Gefahr, die im Museum der Stadt aufbewahrt wurden. Während viele Menschen aus der Stadt geflohen sind, haben Archäologinnen und Archäologen ihr Leben riskiert, um die Sammlung in Sicherheit zu bringen. Warum die Rettung am Ende gelungen ist und was man aus dieser Extremsituation für den Schutz von Artefakten allgemein lernen kann, haben die damals Verantwortlichen jetzt in einer Studie aufgearbeitet. Ihre wichtigste Lektion? Nicht auf den perfekten Moment warten. Wer zu lange zögert, geht oft das größere Risiko ein. Und Vertrauen, gute Dokumentation und ein eingespieltes Team sind die Voraussetzungen, um in einer Krise schnell reagieren zu können. Darum müssen sich die Kulturstätten also schon vorher kümmern. Massentierhaltung ist aus vielen Gründen problematisch. Einer davon, über Mist und Gülle, können sich in der Umwelt Antibiotikareste verbreiten, resistente Keime und auch Mikroplastik. Im Fachmagazin Agriculture, Ecology and Environment schreibt ein Team, Mikroplastik könnte die Entstehung von Antibiotikaresistenzen noch verstärken. Es hat systematisch Forschungsergebnisse zu den Wechselwirkungen von Bakterien, Antibiotika und Mikroplastik ausgewertet. Ergebnis: Das Mikroplastik könnte die perfekte Location für eine große Bakterienparty bilden. Viele Bakterien auf engem Raum können ihre Resistenzgene einfach austauschen. Antibiotikareste aus den Stellen wirken dabei wie ein zusätzlicher Treibstoff. Die Forschenden sagen, bis jetzt ist das eher Theorie. Um zu überprüfen, ob es da wirklich einen direkten Zusammenhang gibt, müssen jetzt konkrete Experimente gemacht werden.
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0: Mumford & Sons. Schönen guten Morgen, Little Lion Man. 8:50, hier ist Deutschlandfunk Nova.
1: Kleine Zeitreise. Als Dampfmaschinen noch Hightech waren, also seit der industriellen Revolution, ist Osnabrück ein wichtiger Industriestandort. Volkswagen hat da ja auch ein Werk, steckt aber gerade mitten in der Krise. Denn heute sind Elektroautos Hightech. VW hat das aber verschlafen, die Gewinne sind eingebrochen, der Konzern muss sparen und das heißt, Stellen streichen, Werke schließen.
0: Ja, für das Werk in Osnabrück soll es eine andere Lösung geben in Zukunft. Das israelische Rüstungsunternehmen Rafael will das VW-Werk und die Mitarbeiter übernehmen. Könnte das eine Blaupause sein? Könnte die Rüstungsindustrie jetzt die deutschen Industriejobs retten? Diese Frage haben wir uns angeschaut in unserem Podcast Unboxing News.
2: Fakt ist, Volkswagen will uns nicht mehr haben und dass wir jetzt sozusagen nur noch einen Strohhalm haben. Und ich will das auch so deutlich sagen. Entweder wir entwickeln uns jetzt in den Defense-Bereich oder wir schließen diesen Laden hier ab und 1800 Menschen verlieren ihren Job.
1: Stefan Soldanski habt ihr gehört von der Gewerkschaft IG Metall. Noch ist der Verkauf ja nicht beschlossen. Sollte er kommen und dieses Rüstungsunternehmen, von dem du gerade schon gesprochen hast, Rafael, übernehmen, könnte sie in Osnabrück bald Komponenten für Luftverteidigungssysteme bauen. Bis 2029 hätten 1400 Arbeiterinnen und Arbeiter damit eine Beschäftigungsgarantie. Für die Menschen vor Ort wäre das wichtig, das sagt Stefan Soldanski.
2: Und wir alleine bei uns in der Region Osnabrück, in Stadt und Landkreis, haben alleine im Jahr 2025 2900 Industriearbeitsplätze verloren. Und einige haben es immer noch nicht verstanden, dass wir sozusagen jetzt endlich mal ein Umdenken brauchen.
0: Ja, wie ist das in Osnabrück? Also 1800 Mitarbeiter arbeiten da im Werk und das ist eine verhältnismäßig kleine Zahl. Wie steht es um die anderen drei VW-Werke mit insgesamt 35.000 Jobs vor dem Aus? Das ist die große Frage. Könnte Osnabrück dann auch ein Vorbild sein, dieser Change-Prozess? Frank Schwope von der Hochschule des Mittelstands schätzt es so ein.
3: Niemand braucht so große Werke mit so viel Personal. Ich glaube, das Personal kann man relativ schnell umschulen. Das sollte nicht das Problem sein, wenn Industriefertigung gefragt ist. Aber niemand braucht diese Riesenwerke.
1: Wie geht's weiter in Osnabrück? Das könnt ihr euch anhören, wenn ihr Lust habt. 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

0: Bisschen Norwegen im Radio drin. Aurora, a temporary high.
1: Wir sprechen aber jetzt wieder Deutsch, kein Norwegisch. Jakob Vogel ist da. 9 Uhr, guten Morgen.
2: Schönen guten Morgen.
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4: Bei den Landtagswahlen in Mecklenburg-Vorpommern und Berlin muss die CDU heftige Verluste hinnehmen. In Mecklenburg fliegt die Partei von Bundeskanzler Friedrich Merz zum ersten Mal aus einem Landtag. Sie bekam dort nur 4,9% der Stimmen. Die Wahl gewonnen hat dort die AfD mit gut 38%, knapp vor der SPD mit 35,5. Die Linke erreichte knapp 7% der Stimmen, die Grünen knapp 6. Auch in Berlin gibt es große Verluste für die CDU. Dort verliert sie knapp 10 Prozentpunkte und landet auf Platz 2 mit knapp 19%. Die Wahl gewonnen hat in Berlin die Linke mit fast 26%. Das ist das beste Ergebnis der Linken überhaupt in der Hauptstadt. Auf Platz 3 landet in Berlin die AfD mit gut 16%. Dahinter kommen die Grünen mit gut 14%, gefolgt von der SPD mit 12%. FDP und BSW sind sowohl in Berlin als auch in Mecklenburg-Vorpommern nicht mehr im Parlament. In Deutschland nutzen die Menschen für kürzere Strecken immer häufiger Bus und Bahn. Das Statistische Bundesamt hat im öffentlichen Nahverkehr im ersten Halbjahr 2% mehr Fahrgäste gezählt. Die Fachleute sagen, damit gibt es auch 3 Jahre nach Einführung des Deutschland-Tickets immer noch ein kleines Wachstum im ÖPNV. Im Fernverkehr sind die Fahrgastzahlen dagegen im ersten Halbjahr leicht runtergegangen. Bei den Fernbussen gab es zwar ein Plus von 10%, aber bei den Eisenbahnen, die den größten Teil der Menschen auf der Langstrecke transportieren, waren es 3% weniger Fahrgäste. Unterm Strich bleibt damit im Fernverkehr ein Minus von 2%. Die Fachleute sagen, es könnte an wetterbedingten Problemen bei der Bahn gelegen haben. In Russland war am Wochenende auch Parlamentswahl, wobei die Menschen dort nur die Wahl zwischen linientreuen Parteien hatten. Am Ende ist erwartungsgemäß die Partei von Kreml-Chef Wladimir Putin, Geeintes Russland, zur Wahlsiegerin erklärt worden. Sie kommt wahrscheinlich auf eine Zweidrittelmehrheit. Regierungskritiker in Russland nennen die Abstimmung eine Farce. Die russischen Behörden haben auch die Menschen in den besetzten ukrainischen Gebieten abstimmen lassen. Die ukrainische Menschenrechtsorganisation Donbass SOS sagt, dass dort Druck ausgeübt wurde, damit die Menschen mitmachen. Die EU-Kommission sagt, dass die Wahl in den besetzten Gebieten völkerrechtswidrig war. In der Slowakei hat es große Proteste von Abtreibungsgegnern gegeben. In der Hauptstadt Bratislava gingen nach Angaben der Organisatoren 30.000 Menschen auf die Straße. Die Demo hatte das Motto „Nationaler Marsch für das Leben“. Sie wurde von der katholischen Kirche unterstützt. Auch Papst Leo hatte eine Grußbotschaft geschickt. Der Protest richtet sich dagegen, dass Abtreibungen in der Slowakei möglich sind. Und die Organisatoren wollen auch, dass Leihmutterschaften verboten werden. Gerade regiert in der Slowakei eine Koalition aus Linkspopulisten, Sozialdemokraten und pro-russischen Nationalisten. Ob die etwas an der aktuellen Gesetzeslage dazu ändern wollen, ist offen. Das waren die News.
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5: Brandenburg, Berlin, Mecklenburg-Vorpommern. Nordosten heute, morgen noch stark bewölkt, kann regnen. Hier und da gibt es auch mal ein Gewitterchen. Schöner hat es der Südwesten, Rheinland-Pfalz, Hessen, Baden-Württemberg. Da unten sind wir heiter, sonnig, trocken. Höchstwerte 19 bis 23 Grad.
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1: Good morning.
5: Schönen Montagmorgen zusammen.
1: No. Linkspartei und AfD, beides Wahlsieger. Spannend finde ich auch, wer so die absoluten Verlierer sind. Also SPD, schlechtestes Wahlergebnis in Berlin bisher. CDU ist irgendwie raus in Mecklenburg-Vorpommern im Landtag, hat da einfach es noch nicht mal reingeschafft. Auch das gab es noch gar nicht.
5: Richtig in die Dose geguckt und deswegen müssen wir gleich noch mal ein bisschen verdichten und schauen, wer in Mecklenburg-Vorpommern was gewählt hat.
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0: Song to Say Goodbye. Placebo. Ich lasse jetzt einfach so stehen. Ja, ja. 10:09.
1: Die CDU kommt nicht in den Landtag in Mecklenburg-Vorpommern rein, schafft es nicht über die 5%-Hürde. Das ist das schlechteste Ergebnis seit Gründung der Partei.
0: Das ist krass, weil die Menschen in Meck-Pomm haben gestern gewählt, Wahlsieger AfD, 38,2% der Stimmen, knapp dahinter die SPD mit 35,5%, Linkspartei auf dem dritten Platz, dann kommen die Grünen, BSW und FDP genauso raus wie die CDU. Das möchten wir nochmal betonen an dieser Stelle, weil es das so eben noch nie gab. Das haben wir alles sortiert mit Heinrich Pfeiffer, der unser Landeskorrespondent ist vor Ort, und wollten erstmal wissen, warum haben die Menschen der AfD ihre Stimme gegeben?
2: Ja, das Land hier ist einfach zweigespalten, so wie das in Sachsen-Anhalt wir jetzt ja auch beobachten können. Da geht es um ökonomische Fragen, über Fragen der Wirtschaft. Da wird immer der AfD jetzt zugetraut, naja, die werden es vielleicht besser machen. Über den Wunsch nach Wechsel, auch über eine restriktivere Migrationspolitik. Da sagen auch die Politikwissenschaftler hier immer im Land, da werde dann nicht die CDU gewählt, sondern das Original, wie immer so schön gesagt wird. Und da geht es auch um so einen absoluten Wechsel. Der Frust ist einfach da. Ich habe das auch auf vielen Wahlpodien erlebt. Da gibt es immer die eine Hälfte des Saals, die ja klatscht bei der AfD, und die andere eben beim Rest. Ich war gestern auch bei der AfD, direkt dann auch zur Verkündung. Da war dann schon Freudentaumel zu spüren. Das war jetzt auch keine Riesenparty, ein bisschen skurriler Ort auch, weil es war in so einem kleinen Gartenvereinsheim und die Presse war ganz strikt abgetrennt von den Parteimitgliedern durch so Eisengitter. Also habe ich auch noch nicht so erlebt, und man kam gar nicht so richtig ran an die Politikerinnen und Politiker, um mit denen dort zu sprechen. Also man kann so ein bisschen erahnen, wohin auch Mecklenburg-Vorpommern in Zukunft mit dieser AfD laufen wird.
0: Dann lass uns noch auf die SPD schauen. Die feiert sich ja gerade auch. Starkes Ergebnis. SPD-Ministerpräsidentin Manuela Schwesig selbst hat gestern von einer Aufholjagd gesprochen. Womit konnte die Partei punkten?
2: Schwesig hat davon gesprochen, das stimmt auch, aber trotzdem die ersten Momente, als das Ergebnis kam, war schon Schock, auch bei der SPD hier im Land, und ich glaube auch noch bis jetzt. Also sie freuen sich, sie haben so weit aufgeholt, das ist irgendwie klar, auch die AfD so weit aufgeholt. Das hätte wirklich im Winter noch niemand gedacht, dass ihnen das so gelingt. Und das ist schon besonders, und es funktionierte vor allen Dingen eben wegen ihr, also wegen Manuela Schwesig. Sie hat vom Amtsbonus profitiert, sie ist seit 2017 hier Ministerpräsidentin. Sie ist so die Landesmutter, kümmert sich, das bringt sie auch rüber, auch im digitalen Raum im Übrigen. Und ein weiterer Punkt, dass die AfD so eine Figur, wie Schwesig das ist, eben nicht hatte, und sinnbildlich ist dafür so eine Veranstaltung am Sonntag gewesen, Abschlusskundgebung in Schwerin auf dem Marktplatz. Da war Ulrich Siegmund zu Gast und da war er der Star, und der Ministerpräsidentenkandidat der AfD, Leif-Erik Holm, stand so ein bisschen blass daneben.
0: Lass uns noch auf die CDU schauen, ganz kurz. Die kommt nämlich nicht rein. 5%-Hürde, schlechtestes Ergebnis, seitdem es die Partei gibt. Was heißt das für die CDU in Meck-Pomm?
2: Ja, das ist katastrophal. Das hat gestern auch der Spitzenkandidat Daniel Peters gesagt. Den habe ich auch, so wie er gestern aussah, noch nie gesehen. Man muss aber auch sagen, es liegt auch zum Teil an ihm. Man kann das jetzt nicht alles auf Friedrich Merz und die Bundesspitze schieben. Er war schon eine Figur, die in der Breite eben nicht angekommen ist. Und wenn wir das dann mit diesen Berliner Problemen zusammendenken, dann führt es einfach dazu, dass es die CDU hier extrem schwer hatte. Und heute wird Kathi Hoffmeister, dass die Generalsekretärin hier sich dann den Fragen von uns JournalistInnen stellen.
1: Ja, und wir halten fest, bei der Landtagswahl in Mecklenburg-Vorpommern siegt die AfD knapp vor der SPD. Die CDU fliegt zum ersten Mal aus dem Parlament raus. Heinrich Pfeiffer war das, unser Landeskorrespondent in Mecklenburg-Vorpommern.
3: Larou, lose myself. 9:14 Uhr.
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0: Noga Eris, End of the Road, 9:21, hier ist Deutschlandfunk Nova.
1: Ab nach Berlin.
2: In unserer Stadt hat die Liebe und die Gerechtigkeit über den Hass gewonnen. Das haben wir heute alle gemeinsam gezeigt und dieses Signal geht raus in die Welt.
1: Das ist die Spitzenkandidatin der Linken, Elif Eralp. Ihre Partei gewinnt die Wahl ums Abgeordnetenhaus.
0: Mit 25,7% vorläufiges Endergebnis. Das beste Ergebnis, das die Partei jemals in Berlin eingefahren hat. Bislang kam ja der regierende Bürgermeister dort von der CDU, aber die CDU, die stürzt ab um gut 9% auf 18,8%. Wir haben darüber gesprochen heute, was das für Berlin jetzt bedeutet, mit Sebastian Engelbrecht, unserem Landeskorrespondent, und wollten erstmal wissen, womit die Spitzenkandidatin der Linken Elif Eralp im Wahlkampf gepunktet hat.
3: Ja, Elif Eralp ist ein neues Gesicht in der Berliner Politik und offenbar hat ihr genau das genützt. Sie ist auch ein frisches, unverbrauchtes Gesicht und sie hat eine andere Sprache gefunden. Sie redet von Liebe und Gerechtigkeit als ihren politischen Zielen und damit hat sie es irgendwie geschafft, vor allem junge Menschen zu begeistern und auch viele Migrantinnen und Migranten. 25,7% sind wirklich ein erstaunliches Ergebnis, ein Viertel der gesamten Wählerschaft für die Linke, das kein Umfrageinstitut so vorausgesagt hat. Die Linke hat mit dem Wohnungsthema die Wahl gewonnen. Ohne Abstriche hat sie die Enteignung der großen Wohnungskonzerne propagiert. Mhm. Den meisten Wählerinnen und Wählern war es offensichtlich egal, dass diese Partei ein Antisemitismusproblem hat und dass sich ihre Spitzenkandidatin da nicht ausreichend von den antisemitischen Kräften in ihrer Partei distanzieren konnte. Sie hat sich verbal von ihnen distanziert, aber diese, vor allem im Kreisverband Neukölln, haben sich dann davon nicht beeindrucken lassen und ihre antisemitischen Sprüche auch im Wahlkampf gepflegt und auch ihre Kontakte zu verfassungsfeindlichen Institutionen und Gruppierungen weiter gepflegt.
0: Also das große Thema Wohnen und auch die Emotionalität haben da gepunktet. Die CDU wiederum verliert fast 10 Punkte gegenüber 2023, der letzten Wahl. Woran lag das?
3: Ja, ich denke, es lag nicht an dem Spitzenkandidaten Stefan Evers, der ja erst im Juli eingesprungen ist für Kai Wegner, den bisherigen regierenden Bürgermeister. CDU und SPD haben bis Ende vergangenen Jahres ziemlich erfolgreich und geräuschlos regiert. Aber Anfang dieses Jahres begannen dann die Fehler und Pannen in dieser schwarz-roten Koalition. Der regierende Bürgermeister Kai Wegner kommunizierte nicht ehrlich und nicht aufrichtig. Bei diesem Sabotagestromausfall und auch nach diesem Sabotagestromausfall Anfang Januar. Dann hat er einen Digitalstaatssekretär eingesetzt, neu, den er nach 2 Monaten wieder entlassen musste. Er musste dann auch zusehen, wie seine Kultursenatorin zurücktrat wegen einer nicht korrekt abgelaufenen Förderung von Projekten für die Bekämpfung des Antisemitismus. Dann schließlich im August dieser Hackerangriff auf die Berliner Verwaltung. Also das war verbunden, wie ihr wisst, mit einem beispiellosen Datenklau durch Unbekannte, dieser Hackerangriff. Mhm. All das ist eine sehr schwache politische Bilanz der schwarz-roten Koalition. Und hinzu kam dann noch der unpopuläre CDU-Kanzler Merz und seine Reformpolitik mit der SPD. Auch das hat die jetzige Koalition sicher Stimmen gekostet.
0: Was man ja schon merkt, Sebastian, bei den Wahlen jetzt im Herbst, es gibt eine hohe Wahlbeteiligung. Auch in Berlin war das so, die war höher als beim letzten Mal. 75% der Wahlberechtigten haben da abgestimmt. Welche Parteien, würdest du sagen, haben es geschafft, die Leute zu motivieren?
3: Das kann man ganz genau sagen. Die Linke hat das geschafft. Sie hat nämlich 77.000 Wählerinnen und Wähler mobilisieren können, die bisher Nichtwähler waren. Und die Linke hat natürlich auch von Grünen, SPD und der CDU Stimmen abgejagt. Und auch der AfD ist das gelungen. Die AfD konnte stark im Nichtwählerlager mobilisieren. Sie gewann 60.000 Nichtwähler und Stimmen aus CDU und SPD. Also die Ränder sind stärker geworden, dadurch, dass Nichtwählerinnen und Nichtwähler sich eingeschaltet haben und ja, zur Wahlurne geschritten sind.
0: Abschließend, was geht? Rechnerisch ist ja quasi Rot-Rot-Grün mit der Linken, der SPD und den Grünen möglich. Sind die sich auch inhaltlich grün?
3: Also auch hier gibt es große Differenzen, zum Beispiel zwischen CDU und Grünen, gerade in der Verkehrspolitik und in der Wohnungspolitik. Andererseits, denke ich, sind das drei Parteien, deren Politikstil, dieser bürgerliche Politikstil, besser zueinander passen würde.
1: Die Linkspartei jubelt in Berlin. CDU und SPD verlieren deutlich bei der Wahl des Abgeordnetenhauses in Berlin. Die AfD wird da drittstärkste Kraft. Infos von Sebastian Engelbrecht, unserem Landeskorrespondenten vor Ort.
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0: mit dem Fight Club.
1: 39, Ann-Kathrin Horn ist dran. Guten Morgen.
2: Guten Morgen.
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2: Bei der Landtagswahl in Mecklenburg-Vorpommern ist die CDU an der 5%-Hürde gescheitert und fliegt damit zum ersten Mal überhaupt aus einem Landesparlament. Die CDU bekam bei der Wahl gestern nur 4,9% der Stimmen. Die meisten Stimmen holte in Mecklenburg-Vorpommern die AfD mit gut 38%. Auf Platz 2 landet die SPD mit knapp 36. In den Landtag ziehen außerdem die Linke und die Grünen ein. In Berlin hat die Linke die Wahl zum Abgeordnetenhaus klar gewonnen. Sie holte dort fast 26% der Stimmen. Die CDU landet dort auf Platz 2, die AfD auf Platz 3. Dahinter folgen dann Grüne und SPD. BSW und FDP verpassen sowohl in Berlin als auch in Mecklenburg-Vorpommern den Einzug ins Landesparlament. Auf das schlechte Abschneiden der CDU bei den Landtagswahlen hat Bundeskanzler Friedrich Merz schon reagiert, bevor die endgültigen Ergebnisse da waren. Der CDU-Chef hat klargemacht, dass er trotz der Niederlagen an seinem Kurs festhalten will. Merz argumentiert, dass die angestoßenen Reformen kommen müssen, weil er das Land voranbringen wolle. SPD-Parteichef Lars Klingbeil hat gesagt, dass die Bundesregierung es nicht geschafft hat, ihre Reformen als Verbesserungen zu vermitteln. AfD-Chefin Alice Weidel freut sich über das Wahlergebnis und sagt, die AfD habe die CDU als Volkspartei abgelöst. Linken-Chef Luigi Pantisano nennt den Wahlsieg seiner Partei in Berlin eine Botschaft an die Regierung, an die Bundesregierung. Und die Grünen gehen von einer Regierungsbeteiligung in beiden Ländern aus. In den USA ist wieder ein Mann von einem Beamten der Einwanderungsbehörde ICE niedergeschossen worden. Diesmal war das in Austin in Texas. Der Mann, ein 28-jähriger Venezolaner, soll dabei schwer verletzt worden sein. Medien berichten, dass mehrere Schüsse abgefeuert wurden. Der Bürgermeister von Austin, ein Demokrat, fordert, dass der Vorfall unabhängig untersucht wird mit Beteiligung der Stadtpolizei. Die Einwanderungsbehörde ICE ist in den USA das Symbol für die harte Migrationspolitik von Präsident Donald Trump. Ihre Agenten greifen bei den Einsätzen immer wieder zur Waffe. Schon mehrere Menschen wurden dieses Jahr durch ICE-Beamte getötet. Seit dem Amtsantritt von Präsident Trump sind außerdem mehr als 50 Menschen in ICE-Haftanstalten gestorben.
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2: An Italiens Schulen soll bald ein Schleierverbot und eine Ausländerquote gelten. Das plant die italienische rechtsnationale Ministerpräsidentin Giorgia Meloni. Sie will das Tragen von Gesichts- und Körperschleier, wie es sie in streng religiösen islamischen Gemeinschaften gibt, in Schulen verbieten. Und sie will auch die Zahl ausländischer Schüler und Schülerinnen pro Klasse begrenzen. Die Pläne will sie bald dem Kabinett vorlegen, hat sie auf einer Jugendveranstaltung ihrer Partei gesagt. Außerdem sollen Eltern ausländischer Kinder in bestimmten Fällen verpflichtet werden, Italienisch zu lernen. Italien ist wegen seiner Lage am Mittelmeer eines der Länder in Europa, in dem besonders viele Migranten und Migrantinnen ankommen. Das waren die News.
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1: Das Wetter, das ist heute zweigeteilt. Wenn ihr im Nordosten unterwegs seid, dann kann es regnen. Es kann hier und da auch Gewitter geben. Schöner im Südwesten, heute maximal 19 bis 23 Grad.
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4: Heute ist der letzte Tag. Schönen guten Morgen zusammen.
1: Boah, was? Das ist kein guter Satz. Leute, heute ist der letzte Tag. Punkt.
4: Ja, nee, Komma. An dem ihr nämlich abstimmen könnt bei uns in der EU über das Design der neuen Euroscheine. Vielleicht habt ihr es eh schon gemacht oder nicht. Da ist so was Neues drauf, hat die EZB sich überlegt. Und das ist ja ganz Witziges dabei.
1: Ja, man kann zum Beispiel sagen, man hätte gerne einen Vogel im Portemonnaie lieber. Mhm. Oder Menschen, also Natur oder Kultur.
4: Mal so einen schönen Beethoven, mal so einen schönen Beethoven drauf haben auf dem Blatt, kannst du haben. Ich finde ja besonders spannend, dass man auch die Wahl hat, das Geld Holz hochkant zu haben. Also Design I oder Design J
1: da
4: auf
1: bin
4: der
1: ich jetzt
4: Seite.
1: Gerade, ja.
4: Ja, und dann
1: doch,
4: hast du nicht
1: cool.
4: mehr 16:9 entscheiden, ne, sondern dann hast du ihn quasi, was ist denn das? Das ist ja nicht mehr 4:3, das ist.
1: Das müsste ich jetzt.
4: 3:7? Oh, das ist halt Hochkant. Also ein Hochkant-Euroschein.
1: Aber weißt du, was ich gerade nicht finde? Wo steht denn da auch drauf, was das für ein Vogel ist? Weil ich bin jetzt natürlich nicht der Vogelkundler 3000.
4: Ja.
1: Steht das dabei oder bin ich jetzt einfach nur blind gerade?
4: Das ist eine Frage, die sich unsere Hörer jeden Morgen dann fragen. Was sind denn das für Vögel?
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1: Ihr könnt
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1: Noch heute für die Banknoten. Wollte ich noch sagen.
4: Schön.

0: Show Me Love with the MC. Deutschlandfunk Nova, 9.38 Uhr.
1: Das gab es eigentlich noch nie, ne? Kurz nach 18 Uhr Wahllokale zu, Stimmen wurden noch gezählt und dann ist er erst schon ans Mikrofon getreten, Bundeskanzler Friedrich Merz.
2: Das Ergebnis in Mecklenburg-Vorpommern können wir nicht schönreden. Es ist ein Desaster.
0: Tja, da spricht er schon von Desaster, obwohl er noch gar nicht wusste, dass die CDU in MacPom tatsächlich raus ist aus dem Landtag. Das hat er erst später erfahren, aber eins wollte er da schon klar machen.
2: Ich übernehme diese Verantwortung, denn ich möchte unser Land voranbringen.
0: Das macht er also weiter als Kanzler, als CDU-Vorsitzender. Was hinter diesem ungewöhnlichen Auftritt steckt? Wir haben es gefragt, Steffen Wurzel aus unserem Hauptstadtstudio, und wollten erstmal wissen, warum er da direkt ans Mikro gegangen ist.
3: Das sollte tatsächlich eine Art Flucht nach vorne sein, in die Offensive gehen. Ob das so gut geklappt hat, kann man Fragezeichen dahinter setzen. Das war ja ein vorbereitetes, ausgetüfteltes Statement. Wir haben ja gerade eben zwei Ausschnitte gehört. Also Merz wollte zwei Dinge klar machen. Erstens, ich bleibe CDU-Chef, ich bleibe Bundeskanzler. Und zweitens, ich will diese Reformen in der Bundesregierung durchziehen, wie vereinbart. Jetzt haben wir gut 14 Stunden danach. Man kann feststellen, beide Aussagen nicht so sicher, ob das so funktionieren kann und wird.
0: Ja, das ist wirklich interessant, dass die CDU ja jetzt wirklich rausfliegt aus dem Landtag. Zum allerersten Mal seit der Parteigeschichte. Wie groß ist denn jetzt der Druck auf die CDU und auch auf ihn?
3: Beides riesig. Vor allem eben der Druck auf Friedrich Merz. Der ist ja nicht nur Bundeskanzler, sondern eben auch CDU-Bundesparteichef. Die CDU, muss man sich nochmal reinziehen, scheitert an der 5%-Hürde, fliegt aus dem Landtag von Mecklenburg-Vorpommern. Sie fliegt also aus dem Landesparlament eines Flächenlandes. Mecklenburg-Vorpommern, ländlich geprägtes Bundesland, strukturkonservativ. Und es ist ja so, dass in der Geschichte der Bundesrepublik die CDU eigentlich immer stark war in genau solchen Bundesländern mit so einem Profil. Was bedeutet das? Naja, das ist ein Einschnitt, eine Zäsur. Die CDU wird damit, muss man einfach so feststellen, zu einer Splitterpartei im Nordosten Deutschlands, fungiert künftig unter der beliebten Rubrik Sonstiges. Und auch wenn es die CDU ja schwer hatte in Mecklenburg-Vorpommern, ne, es gab ja diesen polarisierten Wahlkampf, Manuela Schwesig von der SPD auf der einen Seite, starke Amtsinhaberin, und dann eine starke Partei, nämlich die AfD auf der anderen Seite, die ja auch stärkste Partei geworden ist in Mecklenburg-Vorpommern. Dennoch bleibt das einfach, muss man so sagen, katastrophal für die CDU und für den Parteichef Friedrich Merz.
0: Bei der SPD, du hast sie gerade schon angesprochen, Manuela Schwesig in Mecklenburg-Vorpommern, hat man auch schon durchaus Kritik gehört, dass sie sagt, naja, dieser Reformkurs der Bundes-SPD, das hat uns auch Stimmen gekostet. Wie geht die Parteispitze jetzt damit um?
3: Also das ist, muss man schon nochmal auseinanderklamüsern, so dass die SPD ja zwar nur zweitstärkste Kraft geworden ist in Mecklenburg-Vorpommern nach der Wahlsiegerin AfD, aber die SPD hat eben ziemlich aufgeholt und deswegen auch sehr respektabel abgeschnitten. Und ich finde schon, weiß nicht, wie es euch ging, aber Manuela Schwesig hat sich gestern schon so ein bisschen angehört wie so eine kleine Wahlsiegerin, was sicherlich auch daran liegt, dass sie eben entgegen diesem SPD-Bundestrend relativ gut abgeschnitten hat und außerdem auch ja sehr gute Chancen hat, Ministerpräsidentin zu bleiben. Wie geht's weiter in Bezug auf die SPD? Also ich denke, es wird in diese Zielrichtung gehen. Ja, die SPD sagt dann wohl, wir wollen Reformen machen, aber bitte nochmal mit mehr Kompromiss. Also wir wollen zum Beispiel beim Thema Pflege, bei der Thema Rente nachverhandeln. Klammer auf, genau damit hat ja Manuela Schwesig diesen Wahlkampf relativ erfolgreich gestaltet, Klammer zu. Und das bedeutet am Ende wohl, dass es eben nochmal lange dauert, bis die versprochenen, angekündigten Reformen durchkommen. Das ist erstens schlecht für das Image der Bundesregierung insgesamt, zweitens insbesondere schlecht für den Kanzler und drittens wird es von der Wirtschaft, wahrscheinlich von den Verbänden auch nochmal kräftig auf die Mütze geben danach.
0: Lass uns noch auf die AfD schauen.

0: in vielen Fragen ähnlich tickt wie die AfD, nämlich das Bündnis Sarah Wagenknecht, BSW. Das ist ja in beiden Bundesländern knapp nicht reingekommen.
1: Und so sieht's aus. Der Kanzler macht also die Flucht nach vorne nach der Landtagswahl in Mecklenburg-Vorpommern und dem historisch schlechten Abschneiden der CDU zum ersten Mal nicht drin im Parlament dort. Steffen Wurzel aus unserem Hauptstadtstudio war das mit den Einzelheiten dazu.
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0: Birbidobi, Memories.
1: Ich mag das immer, wenn du diese Künstlerin aussprichst. Ich finde das immer richtig schön. Viertel vor zehn, Inga Gebauer.
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3: Viele Menschen wollen ihre Gärten naturfreundlicher gestalten, tun es aber nicht. Das ist das Ergebnis einer Studie von Forschenden des Chester Zoos und der Nottingham Trent University in Großbritannien. Dazu wurden Haushalte in der Region Cheshire befragt. Demnach würden knapp 40% ihre Gärten naturfreundlicher machen, zum Beispiel durch Igelwege oder Igelhäuser, Teiche, Komposthaufen, Holzstapel oder verwilderte Bereiche. Als Gründe, warum sie es dann doch nicht tun, wurden Platzmangel oder auch Bedenken wegen Haustieren im Haushalt genannt. Außerdem waren viele Gartenbesitzer und Besitzerinnen unsicher, wie solche naturnahen Elemente richtig gepflegt werden. Am ehesten waren die Menschen laut Umfrage bereit, Wildblumen auszusehen. Das Fazit der Forschenden: Bei wichtigen Maßnahmen für die biologische Vielfalt, auch in Städten, müssten weiter vorrangig Stadtplanung und Politik verantwortlich sein. Auf Einzelpersonen könne man sich da nicht verlassen, auch wenn die Bereitschaft da sei. Jeder Mensch hat ein Gehirn. Oder haben wir in Wirklichkeit zwei? Ein Forschungsteam unter Leitung der Uni Stanford hat nochmal genauer unter die Lupe genommen, wie sich das Gehirn bei Embryos entwickelt. Und zwar ganz am Anfang. Eigentlich dachte man, dass der vordere und der hintere Teil ursprünglich aus ein und derselben Vorläuferzelle hervorgehen. Tatsächlich entwickelt sich der hintere Gehirnteil aber wohl zeitgleich aus einer anderen Zelle zu einem eigenen Organ. Die Forschenden haben das zuerst bei Mäusen beobachtet und durch Tests mit menschlichen Zellen bestätigt. Und das erklärt für sie jetzt so einiges. Seit langer Zeit versuchen Forschende nämlich Hirnzellen des hinteren Hirns im Labor zu züchten, ohne Erfolg. Denn davor wurden immer die Vorläuferzellen des vorderen Teils benutzt. Das vordere Hirn ermöglicht typisch menschliche Eigenschaften wie Denken oder

0: Auf Witzig.
1: Hat man gar nicht gehört, ne?
2: Doch, hat man gehört.
1: Doch, ich wollte so einen Snap machen.
2: Ich war nur gerade abgelenkt, weil ich immer noch überlege, welchen Vogel ich jetzt wähle hier auf diesen Geldschein drauf.
1: Du hast ja noch ein bisschen Zeit.
2: Ganzen Tag, den ganzen Montag, den 21.09. könnt ihr dann noch abstimmen.
1: Ja. Ihr habt jetzt aber echt ein Date in 9 Minuten angefangen dabei. Er ist nämlich am Start, die macht hier weiter.
2: Ach, mit der würde ich mich auch mal gerne mal wieder treffen.
1: Wir sind morgen wieder da, tschüss.

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0: Hör wann das mit 5 Minutes. 10 Uhr ist es. Jakob Vogel ist jetzt da mit allem, was gerade wichtig ist. Hallo Jakob.
1: Hi Anke.
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3: Bei den Landtagswahlen in Mecklenburg-Vorpommern und Berlin muss die CDU eine weitere Schlappe einstecken. In Mecklenburg fliegt die Partei von Bundeskanzler Friedrich Merz zum ersten Mal aus einem Landtag. Sie bekam nur 4,9% der Stimmen. Die Wahl gewonnen hat dort die AfD mit gut 38%, knapp vor der SPD. Linke und Grüne kommen mit einstelligen Ergebnissen in den Landtag. Weniger groß sind die Unterschiede in Berlin. Dort hat die Linke gewonnen und ihr bestes Ergebnis überhaupt eingefahren, fast 26%. Die CDU ist nur noch auf Platz 2 vor der AfD, die dort auf Platz 3 landet. Auf Platz 4 und 5 ziehen Grüne und SPD ins Abgeordnetenhaus ein. FDP und BSW sind in keinem der beiden Landtage mehr vertreten. Nach dem schlechten Abschneiden der CDU bei den Landtagswahlen hat Bundeskanzler Friedrich Merz klargemacht, dass er an seinem Kurs festhalten will. Merz argumentiert, dass die angestoßenen Reformen kommen müssen, weil er das Land voranbringen wolle. Das Ergebnis von Mecklenburg-Vorpommern bezeichnete er schon als Desaster, bevor klar war, dass seine Partei aus dem Landtag fliegt. In der CDU bekommt Merz Rückendeckung von Vizeparteichef Karl-Josef Laumann. Der hat gesagt, dass die Parteispitze hinter dem Kanzler steht. Bundesbildungsministerin Karin Prien appelliert dagegen an ihre Partei, in der Reformpolitik Kompromisse zu machen. Dem Deutschlandfunk hat sie gesagt, dass Sozialreformen kein Selbstzweck und CDU pur nicht die Lösung sei. Die deutschen Autohersteller verkaufen weniger Autos ins Ausland. Die Exporte sind in den ersten 7 Monaten um 4% zurückgegangen im Vergleich zum gleichen Zeitraum letztes Jahr. Das Statistische Bundesamt berichtet, dass gleichzeitig die Pkw-Importe um 16% zugelegt haben. Mit Blick auf die absoluten Zahlen exportiert Deutschland aber nach wie vor mehr Autos, als es importiert. Die wichtigsten Exportländer für die deutsche Autoindustrie sind Großbritannien, die USA und Italien. Wichtigstes Importland ist jetzt China. Von dort kamen in den letzten Monaten 175.000 Pkw. Das ist inzwischen mehr als aus Tschechien kommen oder aus Spanien. In Russland war am Wochenende auch Parlamentswahl, wobei die Menschen dort nur die Wahl zwischen linientreuen Parteien hatten. Am Ende ist erwartungsgemäß die Partei von Kreml-Chef Wladimir Putin, Geeintes Russland, zur Wahlsiegerin erklärt worden. Sie kommt wahrscheinlich auf eine Zweidrittelmehrheit. Regierungskritiker in Russland nennen die Abstimmung eine Farce. Die russischen Behörden haben auch die Menschen in den besetzten ukrainischen Gebieten abstimmen lassen. Die ukrainische Menschenrechtsorganisation Donbass SOS sagt, dass dort Druck ausgeübt wurde, damit die Menschen mitmachen. Die EU-Kommission sagt, dass die Wahl in den besetzten Gebieten völkerrechtswidrig war. Das waren die News.
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0: Das ist heute ziemlich zweigeteilt. Im Nordosten, da gibt es viele Wolken, immer wieder auch mal Regenschauer. Im Südwesten bisschen freundlicher, Sonne am Start. Und das alles bei Temperaturen zwischen 16 und 23 Grad.
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0: Guten Morgen euch. Ungefragte Updates, dauernd irgendwelche Pop-ups, wenn man auf den falschen Knopf gedrückt hat, braucht ihr euch nicht geben, Leute. Ihr könnt statt Microsoft Office auch andere Produkte verwenden. EuroOffice zum Beispiel. Ist kostenlos und soll bald auch komplett ohne Internet funktionieren. Klingt super, oder? Wo der Haken ist und welche anderen Alternativen es noch gibt zum Marktführer, das gucken wir uns hier an nach dem übernächsten Song.
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0: Leute, ihr müsst tatsächlich nicht alles von Windows nutzen. Statt Word, Excel oder PowerPoint könnt ihr euch zum Beispiel auch EuroOffice runterladen. Das ist kostenlos und jetzt ist eine Version angekündigt worden, die auch ohne Internet funktioniert. Über die Vor- und die Nachteile eines Wechsels vom Quasi-Monopolisten Microsoft, da sprechen wir jetzt mit Deutschlandfunk Nova Tech-Autor Andi Noll. Andi, bei Deutschlandfunk Nova habe ich auf jeden Fall schon mal irgendwann über EuroOffice gesprochen. Meine Erinnerung, sie ist ein bisschen dunkel. Hilf mir nochmal auf die Sprünge.
1: Ja, man muss wirklich sagen, viele kennen diese Software wahrscheinlich noch nicht und das liegt auch daran, dass sie eben erst seit dem Sommer auf dem Markt ist. Bislang funktionierte die eben nur für die Arbeit im Browser, das war auch so eine Einschränkung, aber jetzt soll eben das Programm auch lokal auf allen PC-Betriebssystemen laufen. Diese Version wurde gerade angekündigt und soll dann in den kommenden Wochen erscheinen, also da muss man noch ein bisschen warten. Hinter EuroOffice, da stehen unter anderem ja die Open-Source-Plattform Nextcloud aus Deutschland und IONOS und die versprechen, dass diese kostenlose Alternativ-Office-Software die gleichen vertrauten Funktionen hat wie eben das Original von Microsoft. Und der große Vorteil dabei, die gemeinsame Arbeit an Dokumenten, die geht dann eben ohne die Microsoft-Cloud. Die Dateien können dann zum Beispiel auf firmeneigenen Servern bleiben oder bei der Desktop-Version dann auf dem eigenen Rechner.
0: Jetzt ist das ja aber auch durchaus nicht die erste Alternative zu Microsoft bzw. Office-Alternative. Was ist denn zum Beispiel geworden aus LibreOffice oder OpenOffice?
1: Gibt es weiterhin beides. Gerade LibreOffice wird auch aktiv weiterentwickelt und kann für viele private Aufgaben, würde ich sagen, Microsoft Office durchaus ersetzen. Fürs Briefe schreiben, ne? Tabellen erstellen, PowerPoint-Präsentationen, was man auch immer
0: für
1: machen will.
0: Für das Ganze dies und das, was so anfällt.
1: Genau, da funktioniert das eigentlich wunderbar. Für gemeinsames Arbeiten im Browser gibt es außerdem Collabora, das auf LibreOffice-Technik basiert. Oder, wenn man will, Google Docs. Aber dann ist man natürlich wieder bei einem US-Anbieter, was man auch nicht will. Ja.
0: Wie viele Menschen nutzen denn diese Alternativen?
1: Das ist ein bisschen schwer, da unabhängige Zahlen zu bekommen. Die Stiftung hinter LibreOffice, die schätzt die Zahl der Nutzenden weltweit auf mehr als 100 Millionen. Das ist allerdings jetzt eine Eigenschätzung und sagt wenig darüber aus, wie verbreitet das Programm dann jetzt zum Beispiel bei uns in Deutschland ist. EuroOffice steht dagegen erst am Anfang, da kann man das noch gar nicht so richtig messen.
0: Ich glaube, was manchmal so ein Stopper für viele Leute ist, ist, dass sie so denken, meine ganzen alten Dateien, kann ich tatsächlich die ganzen Word- und Excel-Sachen weiter benutzen?
1: Also was man so liest, ist, dass zumindest bei einfachen Dokumenten klappt das in der Regel ganz gut. Anders ist das bei aufwendigen Vorlagen. Das führt dann mitunter dazu, dass Schriftarten nicht richtig funktionieren und dass die Seitenumbrüche verrutschen. Problem bei Excel ist auch, manche Firmen haben darin über Jahre so kleine Anwendungen mit automatisierten Abläufen und Verbindungen zu anderen Systemen gebaut. Die funktionieren natürlich dann nicht unbedingt bei den Alternativprodukten. Kritik an EuroOffice entzündet sich auch an den Dateiformaten. Die orientieren sich dann stark an Microsoft. Das kann dann zwar den Wechsel erleichtern, aber damit bestimmt Microsoft dann wieder die Spielregeln. Das ältere LibreOffice, von dem du ja gerade schon gesprochen hast, das setzt stärker auf ein unabhängiges eigenes Dateiformat.
0: Es gibt tatsächlich auch auf staatlicher Ebene teilweise eine Bewegung, ne, weg von den US-Firmen. In Schleswig-Holstein passiert das zum Beispiel und in Dänemark. Kann der Staat tatsächlich Alternativen pushen?
1: Er kann zumindest größere Nutzergruppen diesen Alternativen verschaffen und Aufträge verschaffen. Schleswig-Holstein stellt seine Verwaltung schrittweise auf offene Software um, darunter eben LibreOffice. Das ist allerdings dann mit Schulungen, technischen Anpassungen ja und auch dann eben Schwierigkeiten verbunden. In Dänemark hat das Digitalministerium einen Wechsel zu LibreOffice angekündigt. Aber das sollte man nicht mit einem beschlossenen Microsoft-Ausstieg jetzt des gesamten Landes verwechseln. Und beim Bund gibt es mit Open Desk, also beim Deutschen Bund, einen digitalen Arbeitsplatz für Behörden, ja, der vorhandene Programme für den Büroalltag von E-Mail-Programmen bis zur Videokonferenz vereint. Als Word-Alternative wird da Collabora genutzt. Solche Projekte können die Programme voranbringen. Aber den ganz großen Durchbruch können auch die nicht garantieren.
0: Mit EuroOffice gibt es auf jeden Fall eine neue Alternative zu den Office-Programmen von Microsoft und die läuft dann bald wohl auch ohne Internetverbindung. Deutschlandfunk Nova, Tech-Autor Andi Noll hat die Infos.

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1: Leute, wie oft guckt ihr am Tag so auf euer Handy? Ja, das schlechte Gewissen. Kommt's angekrochen? Wenn ihr vielleicht auch noch überlegt, wie haltet ihr euren Kopf dabei? Vermutlich wirklich, ne? So ein schöner Winkel nach unten, Doppelkinn ist da und dann ärgern wir uns nachher, weil wir Nackenschmerzen haben. Das muss aber tatsächlich nicht sein. Das sagt Steffi Meier aus Quedlinburg. Sie ist Physiotherapeutin und hat heute Morgen hier ihre ganz persönlichen 10 Minuten Radioprogramm gemacht bei Deutschlandfunk Nova. Und diese 10 Minuten hat sie genutzt, um uns zu sagen, Leute, wenn ihr Schmerzen habt, nehmt es nicht einfach hin.
2: Hauptsächlich, dass Patienten zu lange mit Beschwerden gehen und glauben, das muss jetzt so sein und es ist nicht änderbar. Das ist so mit meinen Hauptanliegen, die Leute am Radio fit zu machen, danach zu gehen und die Änderungen in Angriff zu nehmen.
1: Ja, und was die Änderungen sein müssen, das wissen von uns wahrscheinlich viele, ne? Zum Beispiel eben das Handy, das wir in einer unnatürlichen Haltung in der Hand haben und dann schön schräg nach unten drauf gucken. Und Steffi Meier sagt eben, wir müssen uns mal bewusst machen,
2: wie viel Kilo Belastung da auf diesen Nackenmuskeln sitzen, wenn der Kopf eben so leicht nach vorn geneigt ist. Das ist schon eine enorme Belastung. Okay. Und wenn ich so auch schon junge Patienten in meinem Alltag sehe mit Beschwerden, dann weiß ich ja, das kommt vom Handy.
1: Ja, also, woher Verspannungen und Schmerzen kommen, haben wir geklärt. Aber Steffi wäre ja nicht Physiotherapeutin, wenn sie nicht ihre 10 Minuten Deutschlandfunk Nova für ein paar Tipps genutzt hätte. Zum Beispiel den hier.
2: Mein Tipp für den unteren Rücken, so zur Stabilität, ist der Plank. Den sollte man in der Regel so 40 Sekunden, 60 Sekunden wäre optimal schaffen. Und wenn Sie da nur 10 Sekunden schaffen, aber Sie schaffen es, dann können Sie sagen, tschakka, tschakka, da kann ich drauf aufbauen. Dann bleibe ich dran und schaffe das irgendwann 45 Sekunden zu planken. Und dann können Sie sicher sein, dass Sie eine gute muskuläre Sicherung haben.
1: Chaka Chaka mit Steffi Meier, Physiotherapeutin aus Quedlinburg. Sie hat heute Morgen ihre 10 Minuten Nova gewonnen bei Nova auf die 1. Und wenn ihr das auch wollt, dann meldet euch bei uns. Die nächsten 10 Minuten, die schenken wir euch nämlich schon morgen früh wieder um kurz nach 7.
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0: Das ist Remy Wolf mit Street You Live On. Und das hier ist um 10.30 Uhr an Katrin Horn mit dem News Update. Hallo Anka.
1: Hallo.
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1: Los geht's mit drei wichtigen Themen in kurz. Die CDU hat bei den Landtagswahlen am Wochenende wieder eine Schlappe einstecken müssen. In Mecklenburg-Vorpommern fliegt sie aus dem Landtag. Dort hat die AfD die meisten Stimmen. In Berlin landet die CDU nur noch auf Platz 2 hinter der Linkspartei. In Berlin steht seit heute der Ex-Bundesverkehrsminister Andreas Scheuer vor Gericht. Es geht um eine mögliche Falschaussage, die er im Untersuchungsausschuss zur Autobahnmaut für Ausländer gemacht hat. Und in der Autobranche gibt es heute einen Aktionstag der IG Metall. Die Gewerkschaft fordert mehr Investitionen in die deutschen Standorte und eine breitere Modellpalette für die Zukunft der Autoindustrie.
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1: In Indonesien sind viele Menschen muslimisch und Kinder und Jugendliche gehen oft in islamische Schulen und Internate. Der britische Sender BBC berichtet über das Problem, dass es dort möglicherweise viele Fälle sexualisierter Gewalt gibt, die nicht angezeigt werden. Die indonesische Kommission für Gewalt gegen Frauen spricht sogar von einem Notstand und sagt, dass die Fälle meist nicht ans Licht kommen, weil die religiösen Führer so mächtig sind und sich niemand traut, sie anzuzeigen. Die BBC hat recherchiert, dass ein früherer Lehrer, der an einem islamischen Internat war und Schülerinnen sexuelle Gewalt angetan hat, heimlich vorzeitig freigekommen ist. Er ist der Sohn eines wichtigen indonesischen Religionsführers. Zu seiner Verhaftung mussten 1000 Polizisten kommen, weil seine Familie die Festnahme verhindern wollte. Die Frauenrechtskommission warnt, der Fall ist nur die Spitze des Eisbergs. Sie fordert von der indonesischen Regierung, dass islamische Schulen stärker kontrolliert werden. Vor ein paar Wochen hat eine Technikpanne bei der britischen Flugsicherung zu massiven Ausfällen und Verspätungen an Airports im ganzen Land geführt. Inzwischen weiß man genauer, was die Probleme ausgelöst hat. Laut einem vorläufigen Bericht wurden durch einen Softwarefehler im Fluglotsensystem Daten beschädigt. Wie in einer Kettenreaktion sind dann innerhalb von Millisekunden nachfolgende Flugdaten-Updates zusammengebrochen. Dadurch hatten die Lotsen keine verlässlichen Daten mehr. Aus Sicherheitsgründen wurde der Flugbetrieb im gesamten Vereinigten Königreich eingeschränkt und das System neu gestartet. Hunderttausende Passagiere waren von den Ausfällen betroffen und es dauerte Tage, die annullierten und verspäteten Flüge abzuarbeiten. Die britische Luftfahrtbehörde arbeitet jetzt an einem Plan, um solche Probleme in Zukunft zu vermeiden. Der Codex Azcatitlan erzählt in gezeichneten Bildern die Geschichte eines alten mexikanischen Volkes, der Azteken. Zum ersten Mal seit mehr als 180 Jahren ist dieser Codex jetzt wieder in Mexiko zu sehen. Er ist von Frankreich an das Land zurückgegeben worden, allerdings nicht dauerhaft, sondern für eine Ausstellung. Bis Jahresende sind die Bilder in einem Nationalmuseum in Mexikos Stadt zu sehen. Die Bilder erzählen die Geschichte des Volkes der Mexika. Die Zeichnungen haben Indigene während der spanischen Kolonialzeit auf europäischem Papier gemacht. Ein französischer Forscher hat sie dann im 19. Jahrhundert nach Frankreich gebracht. Sie gehören jetzt der französischen Nationalbibliothek. Die mexikanische Regierung setzt sich seit Jahren dafür ein, dass Kulturgüter zurückgegeben werden. Das waren die News.
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0: Das ist heute ziemlich zweigeteilt in Deutschland. Viele Wolken heute im Norden und im Osten. Immer wieder auch mal Regenschauer im Süden. Da ist spätsommerliches Wetter. Auch mal ein bisschen Sonne am Start. Die Temperaturen zwischen 16 und 22 Grad heute.
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0: Das bin ich. Und das hier sind Temper City mit Reverse Psychology.

0: Leute, wenn ihr noch immer nicht genug habt von Gut genug, dem inoffiziellen Sommerhit, dann habe ich gute Nachrichten für euch. Den hört ihr gleich hier. Davor, Leute, gibt es die Sugar Babes. Und davor gibt es Inga Gebauer jetzt.
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2: Wir Menschen können einen Gegenstand oder ein Lebewesen oft schon erkennen, wenn wir nur den verschwommenen Schatten davon sehen. KI schafft das laut einer neuen Studie noch nicht so gut. In Experimenten sollten menschliche Testpersonen und rund 200 KI-Modelle auf Bildern, zum Beispiel einen Schmetterling oder eine Katze, erkennen. Die Bilder waren aber nicht lebensnah wie ein Foto, sondern zeigten Dinge und Tiere nur als schwarze Form. Oder nur die Umrisse, gefüllt mit einem Muster aus vielen kleinen Kreuzchen. Das Ergebnis? Die KI-Modelle erkannten das Dargestellte deutlich seltener als die Menschen. Und die KI deutete die Umrisse mit den Kreuzchen drin manchmal als Kreuzworträtsel oder Kettenhemd. Die Forschenden schreiben im Fachmagazin iScience, die Versuche zeigen, dass menschliches Sehen und KI-Sehen sehr unterschiedlich funktionieren. Das menschliche Gehirn orientiert sich an der Gesamtform, KI vor allem an typischen Oberflächenmustern. Die Ergebnisse könnten laut den Forschenden helfen, KI-Systeme beim autonomen Fahren zu verbessern, sodass sie Objekte auch bei Nebel oder in der Dämmerung erkennen. Angehörige zu pflegen kann eine große Herausforderung sein. Eigentlich brauchen viele Pflegende dazu psychologische Unterstützung, zum Beispiel um mit Ängsten, Schuldgefühlen und Trauer klarzukommen. Im Fachmagazin Psychology in Health schreibt ein Forschungsteam, warum Pflegende so selten Hilfe bekommen. Das Team hat rund 30 Studien zu dem Thema ausgewertet, aus Europa, Nordamerika und Australien. Herauskam, das kann finanzielle oder auch ganz praktische Gründe haben. Zum Beispiel, dass die Pflegenden niemanden haben, der für sie einspringt, damit sie Hilfsangebote aufsuchen können. Daneben könnte auch das Selbstbild eine Rolle spielen. Angehörige nehmen sich oft wohl gar nichts als Pflegende wahr, weil sie nicht primär medizinisch tätig sind, sondern zum Beispiel den Haushalt übernehmen oder emotional unterstützen. Und wer nicht gut über das Thema psychische Gesundheit informiert ist, erkennt gar nicht, dass er oder sie Hilfe braucht. Ameisen aus Astlöchern angeln oder harte Früchte aufbrechen, um ans Fruchtfleisch zu kommen. Schimpansen haben dazu einige Tricks auf Lager.

0: jeden Tag eigentlich dasselbe machen, mit wirklich so minimalen Unterschieden. Ja, normal, wenn man arbeitet, ne? Aber im Urlaub? Für Ilaf richtig perfekt.
1: Wir hatten halt einen groben Rahmen jeden Tag. Aufstehen, Frühstück, wir haben erstmal Pilates gemacht. Und wir hatten eigentlich auch relativ viel Freizeit. Für mich war das ganz gut, weil ich im Urlaub immer denke so, okay, was mache ich jetzt als nächstes? Und ich habe das Gefühl, man hat im Alltag schon den ganzen Tag irgendwie Entscheidungen zu treffen. Und es war einfach so, ich mache einfach das, was gemacht wird.
0: Ilaf hat einen Pilates-Retreat gemacht und zwar in einem Kloster auf Mallorca. Und Retreat, das steht für Rückzug. Und gemeint ist eine Auszeit, bei der geht es immer auch um die persönliche Entwicklung. Ne, es ist so angeleitetes Runterkommen sozusagen. Und deswegen eben auch der klare Tagesablauf. Es gibt Achtsamkeitsübungen, es gibt Reflexion und eben auch Bewegung. Im Falle von Ilaf Pilates. Das ist eben ganz oft so bei Retreats. Nervige Alltagsaufgaben, die gibt's dagegen nicht. Und vor Ort hat Ilaf das richtig gut getan, sagt sie.
1: Ich sagte, es war richtig gut. Aber als ich dieses Retreat verlassen habe, hatte ich so einen krassen Energieabfall. Und für mich war das so krass überraschend, als ich dann da rausgegangen bin. Und so einen Tag später, ich war so erschöpft und so müde. Und ich war so, ich komme gerade von einem Retreat. Warum fühle ich mich so ausgelaugt?
0: Ja, also man bräuchte dann eigentlich Urlaub von Urlaub so ein bisschen, ne? Simon Schaub ist Arbeitssoziologe und ihm fällt auf, dass sich Retreats besonders oft an berufstätige Frauen richten, die dann in ihrer Auszeit wieder an sich selber arbeiten.
2: Insgesamt fallen die Kuren weg und werden ersetzt durch das Retreat, was eben was anderes ist als der Urlaub, weil es eben um zielgerichtete Verbesserungen, insbesondere Refokussierung geht. Und da kommt die Erschöpfung zusammen mit einer verstärkten Licht zur Selbstoptimierung, die bei Frauen stärker ist als bei Männern, insbesondere was Schönheitsideale betrifft.
0: Wie ihr es schafft, dass ihr von dem Vibe des Retreats möglichst viel in euren Alltag mitnehmen könnt. Mal vielleicht hier und da, ne, so Achtsamkeit kultivieren. Und wann ihr bei Retreats aber auch wirklich, wirklich misstrauisch werden solltet. 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

0: Es ist gleich 11 Uhr. Britta Wagner ist jetzt da mit allem, was gerade wichtig ist. Hallo Britta.
1: Hallo.
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3: Nach dem schlechten Abschneiden der CDU bei den Landtagswahlen hat Bundeskanzler Friedrich Merz klargemacht, dass er an seinem Kurs festhalten will. Merz argumentiert, dass die angestoßenen Reformen kommen müssen, weil er das Land voranbringen wolle. Das Ergebnis von Mecklenburg-Vorpommern bezeichnete er schon als Desaster, bevor klar war, dass seine Partei aus dem Landtag fliegt. In der CDU bekommt Merz Rückendeckung von Vizeparteichef Karl-Josef Laumann. Der hat gesagt, dass die Parteispitze hinter dem Kanzler steht. Bundesbildungsministerin Karin Prien appelliert dagegen an ihre Partei, in der Reformpolitik Kompromisse zu machen. Hier die konkreten Wahlergebnisse. In Mecklenburg-Vorpommern fliegt die CDU zum ersten Mal aus einem Landtag mit nur 4,9% der Stimmen. Die Wahl gewonnen hat dort die AfD mit gut 38%, knapp vor der SPD. Linke und Grüne kommen mit einstelligen Ergebnissen in den Landtag. Am wahrscheinlichsten für MV ist jetzt eine rot-rot-grüne Koalition unter der bisherigen SPD-Ministerpräsidentin Manuela Schwesig. In Berlin hat die Linkspartei die Wahl gewonnen und ihr bestes Ergebnis überhaupt eingefahren, fast 26%. Die CDU ist nur noch auf Platz 2 vor der AfD, die dort auf Platz 3 landet. Auf Platz 4 und 5 ziehen Grüne und die SPD ins Abgeordnetenhaus. Auch in Berlin ist jetzt eine rot-grün-rote Koalition die wahrscheinlichste Koalition unter einer linken regierenden Bürgermeisterin Elif Eralp. Vor 7 Jahren wollte der damalige Bundesverkehrsminister Andreas Scheuer für Autofahrer aus dem Ausland eine Autobahnmaut einführen. Das klappte am Ende nicht, weil es gegen EU-Recht verstößt. Scheuer hatte aber schon vorher Verträge mit Mautbetreibern gemacht und denen musste Deutschland dann Schadenersatz zahlen. Seit heute steht der Ex-Verkehrsminister zu dem Thema vor Gericht. In dem Prozess geht es um die Frage, ob Scheuer gelogen hat, als er im Untersuchungsausschuss ausgesagt hat. Die Mautbetreiber hatten im Ausschuss damals gesagt, dass sie Scheuer angeboten hätten, mit den Verträgen noch zu warten. Scheuer hatte das abgestritten. Und er weist laut seinem Anwalt im Prozess den Vorwurf der Lüge zurück, genauso wie ein mitangeklagter Ex-Staatssekretär. Ein Urteil wird für Ende November erwartet. In Russland war am Wochenende auch Parlamentswahl, wobei die Menschen dort nur die Wahl zwischen linientreuen Parteien hatten. Am Ende ist erwartungsgemäß die Partei von Kreml-Chef Wladimir Putin, Geeintes Russland, zur Wahlsiegerin erklärt worden. Regierungskritiker in Russland nennen die Abstimmung eine Farce. Die russischen Behörden haben auch die Menschen in den besetzten ukrainischen Gebieten abstimmen lassen. Die ukrainische Menschenrechtsorganisation Donbass SOS sagt, dass dort Druck ausgeübt wurde, damit die Menschen mitmachen. Die EU-Kommission sagt, dass die Wahl in den besetzten Gebieten völkerrechtswidrig war. Das waren die News.
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0: Wenn ihr im Norden oder Osten von Deutschland wohnt, Regenschirm einpacken, Leute, oder drin bleiben. Es kann nämlich tatsächlich immer mal regnen. Im Süden von Deutschland, da ist es sonniger. Die Temperaturen, die sind heute zwischen 16 und 22 Grad.
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0: Hallo. Eine der ganz großen Lügen. Komm, wir nehmen den früheren Zug, dann nutzen wir den ersten Urlaubstag direkt total effektiv. Ja, im Ergebnis ist man einfach nur saumäßig müde, fühlt sich irgendwann stinkig und fiebert dem Check-in im Hotel nur so entgegen, ne? Entspannter könnte es werden, wenn man die Hinreise direkt zum Pennen nutzt. Zum Beispiel, indem man mit dem Nachtzug fährt. Theoretisch zumindest. Wie das in der Praxis aussieht, das gucken wir uns nach dem übernächsten Song an. Und Leute, Konzerttickets gibt's gleich auch noch. Ich sag nur Il Civetto.
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0: Das letzte Mal im Zug geschlafen habe ich heute Morgen vor 3 Stunden ungefähr. Nicht sehr würdevoll, aber sehr effektiv. Fast 1 Stunde. Richtig gut klappt das mit dem Schlafen im Zug, wenn man den Nachtzug nimmt. Der soll auch politisch gestärkt werden von der EU. Er ist klimafreundlich, gemütlich und die Idee so, ne, abends in Deutschland einzusteigen und dann morgens entspannt in Mailand aufzuwachen, klingt ja irgendwie auch sehr attraktiv. Deutschlandfunk Nova-Reporter Christian Schmidt, der ist auf einer neuen Strecke gefahren. Brüssel, Aachen, Köln, Mailand. Mit dem Anbieter European Sleeper. Und Leute, Achtung, es zieht.
1: Durch das Fenster meines Abteils kommt so ein stetiger, kalter Luftstrom von außen. Nicht das beste Zeichen für eine verlässliche Fahrt. Es ist ein Vorbote auf das, was da kommen mag.
2: European Sleeper 401 is currently delayed by 150 minutes.
1: Der Zug startet mit 2,5 Stunden Verspätung in Brüssel. Irgendwelche Probleme mit der Logistik. Dann geht's endlich los. Nächster Halt, Aachen. Da treffe ich Colin. Colin ist aus Schottland und er reist quer durch Europa. Genau wie ich mag er das Bahnfahren, auch in rumpeligen, schaukelnden Waggons.
3: Ich genieße diese ältere Züge. Für mich ist es ein bisschen Nostalgie, weil ich diese Züge, als ich jünger war, viel gefahren hat. Wenn man mit älteren Zug okay ist, dann ist alles gut. Und auch ziemlich günstig.
1: Das stimmt, es fängt günstig an. Einen Sitzplatz gibt es ab 49 Euro, aber dann muss man auch 16 Stunden lang sitzen können. Ein 6er-Abteil kostet ab 350 Euro, entweder für sich alleine oder man teilt sich's im Idealfall mit Friends. Flüge sind ehrlich gesagt oft billiger, Zugbetreiber müssen aber Mehrwertsteuer und Stromsteuer zahlen, Airlines nicht. Die EU unterstützt die Nachtzugidee, hat zum Beispiel den Abbau von Bürokratie versprochen. Dicke Subventionen gibt es allerdings noch nicht. European Sleeper, mit dem ich unterwegs bin, das ist ein junges Startup, hat über Crowdfunding viel Geld eingesammelt. Sie kaufen und mieten alte Züge, überwiegend aus den 90ern. Und das ist die große Herausforderung, sagt der Gründer von European Sleeper, Elmar von Buren. Der Markt ist einfach leergefegt.
4: Es ist sehr schwer, die zu bekommen, weil es gibt nur sehr wenige. Alles, was Räder hat, fährt. Und es ist auch natürlich schwer, um die am Laufen zu halten, weil sind halt alte Wagen und das braucht auch eine große Instandhaltung.
1: Es ist Mittagszeit in der Schweiz. Eigentlich sollten wir schon in Mailand sein, aber es bewahrheitet sich das, was mit der Schwierigkeit von Instandhaltung gemeint ist. Unsere Lokomotive ist kaputt und muss getauscht werden. Der vollbesetzte Zug steht erstmal auf offener Strecke und kommt weder vor noch zurück. Das freundliche Servicepersonal teilt kostenlos Wasserflaschen aus. Das ist in einem Zug nie ein gutes Zeichen.
5: Currently we are encountering some problems, technical problems with the locomotive and are trying to resolve this issue as quickly as possible.
1: Die meisten Fahrgäste sind relativ entspannt. Ich sehe jetzt keine Geschäftsleute, die dringend auf einen Termin müssen. Es sind eher Zugenthusiasten, Traveler, die eine Nachtzugfahrt als Abenteuer sehen. Nachtzug, das muss man schon wollen. Und Colin will das. Er sieht müde aus, aber das ist er immer im Nachtzug. Obwohl die Betten eigentlich ganz bequem sind, schläft er schlecht vor lauter Aufregung.
3: Ich bin immer interessiert, was aus dem Fenster ist. Und normalerweise will ich ziemlich früh aufstehen. Die Sonne, Die Sonne kommt auf.
1: Den Sonnenaufgang und generell die Aussicht genießen am offenen Fenster in diesen Vintage-Zügen, das machen ziemlich viele hier. Mittlerweile ist die Lokomotive ausgetauscht. Mit 4,5 Stunden Verspätung kommen wir am Nachmittag in Mailand an. Und dann zeigt sich noch einmal, wie schwer das ist, verlässliches Material zu bekommen. Meine Rückfahrt wurde gecancelt. Statt im Nachtzug geht's zurück nach Deutschland im Flugzeug.
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0: Ihr könnt euch auch gar nicht damit abfinden, dass bald irgendwie wieder Pumpkin Spice Season ist und die Kuscheldecke wieder rausgeholt wird? Dann verlängert doch einfach den Sommer.
1: Ja.

Ja, wer eignet sich denn bitte besser dafür, den Sommer im Kopf zu verlängern als Il Civetto und deren Musik? Da ist plötzlich so Dolce Vita in der Luft, ne? Da fühlt man sich, als würde jeden Moment der Roadtrip Richtung Meer starten. 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Und das hier sind Il Civetto. Magst du?

Magst du von Il Civetto war das. 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

0: Layla war das mit The One That Got Away. Und es ist 11.30 Uhr. Ann-Kathrin Horn ist da mit allem, was gerade wichtig ist. Hallo Anka.
1: Hallo.
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3: Erstmal drei Themen in kurz. Nach dem AfD-Wahlsieg in Mecklenburg-Vorpommern und dem Linksparteisieg in Berlin diskutieren die anderen Parteien über Konsequenzen. Vor allem in der CDU ist die Stimmung schlecht. Sie ist in MV sogar aus dem Landtag rausgeflogen. In Russland ist die Partei von Kreml-Chef Putin zur Wahlsiegerin erklärt worden. Regierungskritiker bezeichnen die Abstimmung als Farce und sagen, dass im russischen Parlament jetzt noch mehr Kriegshardliner sitzen. Und in Deutschland nutzen die Menschen für kürzere Strecken immer häufiger Bus und Bahn. Das Statistische Bundesamt hat im ÖPNV im ersten Halbjahr 2% mehr Fahrgäste gezählt.
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3: Die US-Regierung gibt anderen Ländern Geld, damit sie Menschen aufnehmen, die aus den USA abgeschoben wurden. Eins dieser Länder ist Äquatorialguinea in Zentralafrika. Dort hat die US-Regierung mindestens 66 Menschen hingeschickt. Sie werden in einem heruntergekommenen Hotelgebäude gefangen gehalten. Die britische Zeitung Guardian berichtet, dass es dort massive Verstöße gegen Menschenrechte gegeben haben soll. Kranke sagen, dass sie nicht behandelt werden. Zwei Männer, ein Ägypter und ein Eritreer, sollen mit einer Tüte über dem Kopf gefesselt und geschlagen und Treppen heruntergestoßen worden sein. Mehrere Eritreer sollen nach Eritrea gebracht worden sein, obwohl ihnen dort Folter droht. Menschenrechtler fordern, dass sowohl Äquatorialguinea als auch die USA für Menschenrechtsverstöße zur Verantwortung gezogen werden. Paare aus Russland reisen immer häufiger ins Ausland, um ihr Kind dort zu bekommen. Mit einer anderen Staatsbürgerschaft kann das Kind nämlich später besser reisen und arbeiten als mit einer russischen. Die Deutsche Welle berichtet, dass für russische Paare Brasilien immer beliebter wird für die Geburt. Dort gibt es auch schon eine größere Infrastruktur für so etwas. Agenturen stellen Dokumente zusammen, organisieren für Schwangerschaft und die ersten Wochen nach der Geburt eine Wohnung und Übersetzer und Hebammen. Früher war auch Argentinien ein beliebtes Ziel für so einen Geburtstourismus. Dort gelten allerdings seit einer Weile strengere Regeln. Brasilien hat auch den Vorteil, dass auch die Eltern eines dort geborenen Kindes schnell einen brasilianischen Pass bekommen können. Ein russischer Pass bedeutet im Moment viele Einschränkungen. Weil Russland die Ukraine angreift, hat unter anderem die EU ihre Einreiseregeln für Russen verschärft. Der Bahnhof Shinjuku in Tokio wird jeden Tag im Schnitt von mehr als 3,5 Millionen Fahrgästen genutzt, also von sehr vielen Menschen. Und die sorgen auch für jede Menge Müll, der zum Beispiel vom schnellen Essen zwischendurch zurückbleibt. Im Kampf gegen diesen Abfall testet der Bahnhof jetzt fahrende Roboter-Mülleimer. Die Roboter sammeln Liegengebliebenes zwar nicht selbst auf, aber sie sollen Zugreisende dazu bringen, ihren Müll dort einzuwerfen. Die mobilen Tonnen sind in Schrittgeschwindigkeit unterwegs und haben vorne große LED-Kulleraugen, damit sie niedlich aussehen. Getestet wird auch, ob die Roboter in der hektischen Umgebung des Shinjuku-Bahnhofs zuverlässig funktionieren oder eher Probleme machen. In Japan gibt es vergleichsweise wenige öffentliche Mülleimer. Es ist üblich, den eigenen Müll wieder mit nach Hause zu nehmen. In großen Bahnhöfen landet Müll aber trotzdem oft auf dem Boden.
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0: Im Nordosten von Deutschland, da ist es heute ziemlich grau, viele Wolken, dazu immer wieder Regen. Im Südwesten, da habt ihr mehr Chancen auf Sonne. Das alles bei Temperaturen zwischen 16 und 22 Grad.
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0: Ganz entspannt geht's durch euren Montagvormittag mit Gracie Abrams und Hit the Wall.

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0: Oktober in Bremen. Il Civetto sind das. Wir sammeln gerade noch, weil wir schenken euch doch Tickets. Das heißt, wenn ihr am 13. Oktober noch nichts vorhabt und Bock auf ein richtig nices Konzert habt, dann meldet euch total gerne bei uns. 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Ann-Kathrin Horn ist jetzt nochmal für euch da mit spannenden Dingen aus der Wissenschaft.
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2: Atomwaffen testen, das machen Länder zum Beispiel unter Wasser oder in den Bergen, sodass es wenig Auswirkungen auf uns Menschen hat, aber auf die Natur hat es schon Auswirkungen. Zum Beispiel haben unterirdische Atomtests wohl den Berg Mantap im Nordosten von Nordkorea ziemlich instabil gemacht. Unter dem Berg hat die Regierung zwischen 2006 und 2017 6 Nukleartests durchgeführt. Ein Forschungsteam aus China und Südkorea schreibt im Fachmagazin Science, der letzte Atomtest hat in dem Berg ein heftiges Erdbeben ausgelöst. Dadurch ist der Berggipfel abgesackt und hat sich messbar verbreitert. Als die Atomtests losgingen, startete auch eine Serie von tausenden kleineren Erdbeben, die immer stärker wurden, und zwar bis heute. In den 2000 Jahren vor den Tests gab es dagegen kein Erdbeben in der Region. Die Forschenden sagen, unter bestimmten geologischen Bedingungen können unterirdische Atomtests also auch langfristig Folgen haben. Jeder Mensch hat

0: menschliche Eigenschaften wie Denken oder Selbstreflexion. Das Hintere übernimmt existenzielle Aufgaben wie Atmen, Schlafen oder Gehen. Massentierhaltung ist aus vielen Gründen problematisch. Unter anderem gelangen über Mist und Gülle Antibiotikareste in die Umwelt oder auch resistente Keime und Mikroplastik. In einem Fachmagazin schreibt ein Wissenschaftsteam, Mikroplastik könnte die Entstehung von Antibiotikaresistenzen noch verstärken. Es hat systematisch Forschungsergebnisse zu den Wechselwirkungen von Bakterien, Antibiotika und Mikroplastik ausgewertet. Und das Ergebnis ist, dass Mikroplastik könnte die perfekte Location für eine große Bakterienparty bilden. Viele Bakterien auf engem Raum können ihre Resistenzgene einfach austauschen. Antibiotikareste aus den Stellen wirken dabei wie ein zusätzlicher Treibstoff. Die Forschenden sagen, bis jetzt ist das eher Theorie. Um zu überprüfen, ob es da wirklich einen direkten Zusammenhang gibt, müssen jetzt konkrete Experimente gemacht werden.
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0: Das ist auf jeden Fall auch so ein Song, wo ich, wenn ich den jetzt höre, merke, da habe ich früher sehr viel einfach nur, ich sag mal, die Laute mitgesungen und raff jetzt erst so richtig, worüber Alanis Morissette auf Ironic singt. Leute, ich habe doch eben Tickets verschenkt, Il Civetto in Bremen, 13. Oktober. Adrian hat geschrieben, hat gesagt, er würde vielleicht sogar in Bremen einen Schlafplatz finden und dann würde er auf das Konzert gehen. Dann würde ich sagen, Adrian, du hast eine Aufgabe jetzt, bis zum 13. Oktober einen Schlafplatz in Bremen zu finden und dann kannst du ganz schön auf das Konzert gehen und danach sogar ganz gemütlich in Bremen pennen. Und wenn ihr zum Wintersemester noch ein WG-Zimmer sucht, dann sage ich mal herzliches Beileid, Leute. Vor allen Dingen in den großen Unistädten wird es immer schwieriger bzw. immer teurer. Das zeigt eine Auswertung vom Moses Mendelssohn-Institut. Die haben sich die Angebote auf der Plattform wggesucht.de mal angeguckt und Katrin Sielke aus den Deutschlandfunk Nova Nachrichten fasst die Ergebnisse so zusammen.
1: In Köln und in den anderen Millionenstädten Berlin, Hamburg und München werden WG-Zimmer gerade im Schnitt für knapp 700 Euro pro Monat angeboten. Ganz genau 692 Euro im Durchschnitt und das sind 23 Euro mehr als noch zum Start des Sommersemesters. WG-Zimmer in München sind dabei am teuersten mit durchschnittlich 850 Euro Monatsmiete.
0: Ja, laut der Studie ist der Mietpreis aber tatsächlich nur in den vier Metropolen so extrem hoch und stark angestiegen. Im Durchschnitt in ganz Deutschland, da hat ein WG-Zimmer demnach 512 Euro gekostet. Auf ganz Deutschland gerechnet ist es nur in Anführungszeichen ein Anstieg von 2 Euro mehr als vor einem halben Jahr. Es gibt tatsächlich auch die Orte, an denen WG-Zimmer einigermaßen günstig sind, sagt Katrin.
1: Am günstigsten sind aktuell die Städte Trier, Jena, Magdeburg, Halle und Chemnitz. In Chemnitz liegt die Monatsmiete für ein WG-Zimmer zum Beispiel gerade bei 305 Euro. Und es gibt ja auch noch die staatliche Förderung BAföG für Azubis und Studierende.
0: Allerdings, die Wohnkostenpauschale beim BAföG, die liegt aktuell bei 380 Euro und laut der Studie reicht das eben in 76 von 90 untersuchten Hochschulstädten tatsächlich nicht mal für die durchschnittliche Miete. Also was tun, wenn man jetzt irgendwie gerade dringend eine Bleibe sucht zum Studieren, zum Beispiel zum Wintersemester?
1: WG-Gesucht selbst rät dazu, schnell Kontakt aufzunehmen und nicht zu lange zu überlegen, denn die Plattform, die registriert auf ein Angebot gerade dreimal so viele Anfragen wie noch vor ein paar Monaten. Das hat sicherlich mit dem Semesterstart in anderthalb Wochen zu tun und deshalb sollte man schnell sein.
0: WG-Zimmer in Köln, Berlin, Hamburg und München sind zum Semesterstart so teuer wie nie. Anderswo bleiben die Preise stabil. Nur das BAföG, das reicht trotzdem kaum irgendwo.

0: Bist du bereit?
1: Jo.
0: Legen wir los.
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0: Acht richtige. Mein Gott.
1: Nein. Sehr gut.
0: Du hast abgeräumt. Aber wirklich ja, alle.
1: Super.

0: Charlie XCX, wink, wink. Es ist 12 Uhr, Britta Wagner ist da mit allem, was gerade wichtig ist. Hallo Britta.
1: Hallo.
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3: Nach dem AfD-Wahlsieg in Mecklenburg-Vorpommern und dem Linksparteisieg in Berlin diskutieren die Parteien über die Konsequenzen. Vor allem in der CDU ist die Lage angespannt. In Mecklenburg-Vorpommern ist die Partei von Kanzler Friedrich Merz aus dem Landtag rausgeflogen und SPD-Ministerpräsidentin Manuela Schwesig hatte Wahlkampf gemacht mit einem Kurs gegen die Reformen der schwarz-roten Bundesregierung. Kanzler Merz hat gestern am frühen Abend klargemacht, dass er an seinem Kurs festhalten will. Dazu bekommt er jetzt aber immer mehr Gegenwind, auch aus der eigenen Partei. Die AfD hat die Wahl gewonnen, aber kein Koalitionspartner in Aussicht. Schwesig will jetzt mit Linkspartei und Grünen über eine Landesregierung sprechen. In Berlin hat die Linkspartei die Wahl gewonnen mit fast 26%. Auch hier ist die wahrscheinlichste Regierungsoption ein Bündnis aus Rot, Rot und Grün. Hier gibt es jetzt vor allem Diskussionen um die Wahlkampfforderung zu einer Enteignung von Immobilienunternehmen und um Antisemitismusvorwürfe gegen die Linkspartei. In Russland war am Wochenende auch Parlamentswahl, wobei die Menschen dort nur die Wahl zwischen linientreuen Parteien hatten. Am Ende ist erwartungsgemäß die Partei von Kreml-Chef Wladimir Putin, Geeintes Russland, zur Wahlsiegerin erklärt worden, mit einer Zweidrittelmehrheit der Sitze. Regierungskritiker in Russland nennen die Abstimmung eine Farce und sagen, dass im russischen Parlament jetzt noch mehr Hardliner in Sachen Ukraine-Krieg sitzen. Die russischen Behörden haben auch die Menschen in den besetzten ukrainischen Gebieten abstimmen lassen. Die EU-Kommission sagt, dass das völkerrechtswidrig war. In der Slowakei hat es große Proteste von Abtreibungsgegnern gegeben. In der Hauptstadt Bratislava gingen nach Angaben der Organisatoren 30.000 Menschen auf die Straße. Die Demo hatte das Motto Nationaler Marsch für das Leben. Sie wurde von der katholischen Kirche unterstützt. Auch Papst Leo hatte eine Grußbotschaft geschickt. Der Protest richtet sich dagegen, dass Abtreibungen in der Slowakei möglich sind. Und die Organisatoren wollen auch, dass Leihmutterschaften verboten werden. Heute geht eine Umfrage der Europäischen Zentralbank zu Ende, dazu, wie genau die neuen Euroscheine aussehen sollen. Dabei fragt sie Bürgerinnen und Bürger online zu ihrer Meinung zu unterschiedlichen Designvarianten. Die Themen stehen schon fest. Eins hat das Motto europäische Kultur mit Berühmtheiten wie Ludwig van Beethoven oder Marie Curie auf der Vorderseite der Geldscheine. Das zweite Thema heißt Flüsse und Vögel und zeigt zum Beispiel Eisvogel und Weißstorch auf der Vorderseite und das EU-Parlament und weitere europäische Institutionen auf der Rückseite. Das Ergebnis der Umfrage soll bei der endgültigen Entscheidung der Zentralbank Ende des Jahres berücksichtigt werden. Bis wir dann mit den neuen Geldscheinen zahlen, wird es noch eine Weile dauern. Das waren die News.
2: Das Wetter.
0: Usselig. Es ist usselig, Leute. Zumindest im Norden und Osten von Deutschland. Da gibt es Regen, Wolken und einzelne Gewitter. Im Südwesten, da gibt es oft Sonne. Und das alles bei Temperaturen zwischen 16 und 23 Grad.
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0: Hallo. Ich habe so ein, zwei Tage gebraucht, aber dann hat es wunderbar funktioniert, mich mit Naver Maps oder Kakao Map durch Südkorea zu navigieren. Im Urlaub vor 2 Jahren war das. In Südkorea funktioniert Google Maps nämlich quasi nicht. Wir in Europa, wir sind irgendwie total abhängig gefühlt von Google Maps, ne? Dabei gibt's Alternativen. Wie die funktionieren, ob die wirklich brauchbar sind, das gucken wir uns hier an nach dem übernächsten Song.
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0: Willst du dich von einem US-Tech-Konzern auf Schritt und Tritt verfolgen lassen? Ew, nee. Ja, aber trotzdem benutzen halt die meisten von uns Google Maps. Und da passiert eben genau das. Es ist eine Abhängigkeit, die auch der Bundesregierung zunehmend Sorgen macht. Gibt es denn eigentlich gute Alternativen aus Europa? Deutschlandfunk Nova Tech Reporterin Martina Schulte hat genau das für uns gecheckt. Martina, du hast für uns mal Google Maps auf Diät gemacht. Wie ist es gelaufen? Ja.
1: Also es war wirklich ein bisschen so wie bei den Eltern ausziehen. Also mein erster Takeaway bei diesem Selbsttest war krass. Also wie stark ich mich davon abhängig gemacht habe bisher, ne? Aber nach den ersten Entzugserscheinungen, sage ich mal, lief es ganz gut. Und ich kann sagen, ein Leben ohne Google Maps mit europäischen Alternativen ist möglich, wenn auch mit kleinen Abstrichen.
0: Mit welchen Apps warst du da so unterwegs?
1: Also getestet habe ich TomTom und Magic Earth und beide Apps, die stammen von niederländischen Entwicklern. TomTom ist bekannt für ja so separate Navis, kennen vielleicht manche von euch noch. Die kann man so, konnte man früher so separat im Auto festklemmen. Aber die Firma hat eben, was viele nicht wissen, auch eine kostenlose Handy-App. Und damit bin ich zum Beispiel raus aus der Stadt zu einer Wanderung in die Eifel gefahren. Das hat im Großen und Ganzen super geklappt. Die App wirkt sehr viel ja aufgeräumter als Google Maps. Vor allen Dingen die Grafik hat mich ein bisschen begeistert. Diese Geschwindigkeitsbegrenzungen, also da wird man super gewarnt, da verfärbt sich der Kreis um die Kilometeranzeige. Es gibt sogar einen Warnton. Und bei Google ist das wirklich deutlich dezenter und so, dass ich das dann oft nicht mitkriege, dass ich ein bisschen schnell unterwegs bin.
0: Und so spontane Sachen, Staus oder Baustellen, kriegt die App das auch hin?
1: Absolut. Also TomTom hat mir wirklich Staus rechtzeitig angezeigt, Baustellen. Es gibt alternative Routenvorschläge, einen Eco-Modus zum Spritsparen. Und TomTom hat mich sogar vor Blitzern auf der Strecke gewarnt.
0: Was in Deutschland aber ja verboten ist, oder?
1: Das stimmt. Und man wird auch bei der Installation darauf hingewiesen, dass man das in Deutschland deaktivieren muss.
0: Ich muss es natürlich mal
1: ausprobieren. Ne? Also insgesamt war ich jedenfalls beeindruckt, wie gut die App funktioniert. Die greift ja auch auf die Daten von 600 Millionen Geräten zurück, sodass man also quasi ähnlich gut wie bei Google Maps navigieren und Staus umfahren kann.
0: Funktioniert es denn auch als Fahrradfahrer oder wenn man zu Fuß unterwegs ist?
1: Leider nein. Also es geht wirklich nur für Auto oder LKW. Deswegen habe ich eben auch noch Magic Earth ausprobiert. Da kann man das Verkehrsmittel wählen, also Auto, Fahrrad, Fußgänger oder Öffis. Und Magic Earth ist halt so ein kleinerer europäischer Anbieter, hat derzeit über 1 Million Downloads im Google Play Store. Und anders als TomTom kostet da die Vollversion der App rund 15 Euro im Jahr. Die Basisversion kostet nichts, aber da hat man halt auch keine Echtzeitverkehrsdaten oder Offline-Karten. Aber auch hier fand ich echt gut Adresssuche hat im Prinzip gut funktioniert. Es war leicht, sich zurechtzufinden, gibt eine sehr gute, ja, so fotorealistische Darstellung der Straßen und Häuser, entweder in 2D oder in 3D. Und man kann sich in der Bezahlversion die Karten runterladen. Das heißt, man kann dann auch ohne Internetverbindung super navigieren.
0: Wie sieht es denn mit dem Datenschutz bei diesen europäischen Apps aus?
1: Das ist halt der große Vorteil. Also TomTom sammelt zwar Daten, um die Verkehrsführung zu verbessern oder für Radarwarnung, aber das ist alles konform mit europäischen Datenschutzbestimmungen. Also anders als bei Google Maps werden da jetzt keine persönlichen Profile von einem angelegt. Und Magic Earth sagt sogar, dass es uns gar nicht trackt, also keine Profile anlegt und keine persönlichen Daten verkauft. Also das sind alles ganz klare Pluspunkte, finde ich, für die europäischen Apps.
0: Gab es auch irgendwelche Sachen, die nicht so gut funktioniert haben?
1: Ja, zum Teil schon. Also einmal dauert die Routenberechnung zum Teil länger als bei Google Maps. Außerdem ist die Adresssuche auch manchmal schwieriger, denn die Apps, die verzeihen Tippfehler nicht so gut wie Google. Magic Earth stürzt zudem, sagen die Nutzer unter Android, häufiger ab. Mir ist das unter iOS aber nur einmal passiert. Das größte Problem dieser beiden europäischen Apps ist, es fehlen sowohl bei TomTom als auch bei Magic Earth viele wichtige Infos. Also zum Beispiel zu Öffnungszeiten. Es gibt keine Bewertung. Und viele Locations habe ich jetzt bei TomTom oder Magic Earth auch nicht gefunden. Das ist halt dieser große Datenschatz, auf dem Google sitzt und weswegen Google Maps meiner Ansicht nach wahrscheinlich schon lange noch so der dominierende Player bleiben wird bei den Navigations-Apps. Aber ich sag mal, die Europäer sind schwer im Kommen.
0: Also Leute, wenn ihr wollt, es gibt Alternativen zu Google Maps. Was die können, hat sich Deutschlandfunk Nova-Reporterin Martina Schulte angeguckt.

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1: Leute, Kopf hoch, Brust raus. Ich brauche ein bisschen Haltung von euch, ja? Nicht so vorne übergebeugt, die ganze Zeit aufs Handy gucken, Doppelkinn machen, krumm Rücken haben, Nackenschmerzen kriegen oder sowas. Das muss alles nicht sein mit den Nackenschmerzen. Das sagt Steffi Meier aus Quedlinburg. Sie ist Physiotherapeutin und hat heute Morgen ihre ganz persönlichen 10 Minuten Radioprogramm gemacht bei Nova auf die 1. Ja, und diese 10 Minuten, die hat sie genutzt, um uns zu sagen, Leute, wenn ihr Schmerzen habt, nehmt das nicht einfach hin.
2: Hauptsächlich, dass Patienten zu lange mit Beschwerden gehen und glauben, das muss jetzt so sein und es ist nicht änderbar. Das ist so mit meinem Hauptanliegen, die Leute am Radio fit zu machen, danach zu gehen und die Änderungen in Angriff zu nehmen.
1: Ja, und was wir so ändern müssten, das wissen viele von uns wahrscheinlich. Zum Beispiel eben, dass wir nicht so die Garnelenhaltung einnehmen, wenn wir aufs Handy gucken, ne? Und Steffi Meier sagt, wir müssen uns das mal bewusst machen.
2: Wie viel Kilo Belastung da auf diesen Nackenmuskeln sitzen, wenn der Kopf eben so leicht nach vorn geneigt ist, das ist schon eine enorme Belastung. Und wenn ich so auch schon junge Patienten in meinem Alltag sehe mit Beschwerden, dann weiß ich ja, das kommt vom Handy.
1: Woher Verspannungen und Schmerzen kommen können, das haben wir also geklärt. Aber Steffi Meier wäre ja nicht Physiotherapeutin, wenn sie nicht ihre 10 Minuten Deutschlandfunk Nova für ein paar Tipps genutzt hätte. Zum Beispiel den hier.
2: Mein Tipp für den unteren Rücken, so zur Stabilität, ist der Plank. Den sollte man in der Regel so 40 Sekunden, 60 Sekunden wäre optimal schaffen. Und wenn Sie da nur 10 Sekunden schaffen, aber Sie schaffen es, dann können Sie sagen, tschakka, tschakka, da kann ich drauf aufbauen. Dann bleibe ich dran und schaffe das irgendwann 45 Sekunden zu planken. Und dann können Sie sicher sein, dass Sie eine gute muskuläre Sicherung haben.
1: Das sagt Steffi Meier, Physiotherapeutin aus Quedlinburg. Hat heute Morgen 10 Minuten lang Deutschlandfunk Nova gewonnen bei Nova auf die 1. Und wenn ihr das auch wollt, dann setzt Nova auf die 1 und sichert euch 10 Minuten an R. Die nächsten 10 Minuten, die schenken wir euch schon morgen früh hier wieder um kurz nach 7 Uhr.
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0: Ich mag einfach so diese Herangehensweise, dass man ein Alltagsthema hat und das dann aber noch wissenschaftlich mit erörtert.
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0: Also es sind immer so Momente von, mit dem Gedanken bin ich irgendwie nicht alleine.
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0: Kascha, for you, I had a feeling. Es ist 12.30 Uhr. Alex Wert ist jetzt da mit allem, was gerade wichtig ist. Hallo Alex.
1: Moin.
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3: Zuerst drei Themen in kurz. Nach der Wahl in Mecklenburg-Vorpommern will SPD-Ministerpräsidentin Schwesig mit Linkspartei und Grünen über eine neue Landesregierung sprechen. Die SPD holte die zweitmeisten Stimmen nach der AfD, mit der will aber niemand zusammenarbeiten. In Berlin steht seit heute Ex-Verkehrsminister Scheuer vor Gericht. Es geht um eine mögliche Falschaussage im Untersuchungsausschuss zur gescheiterten Autobahnmaut für Ausländer. Und in der Autobranche gibt es heute einen Aktionstag der IG Metall. Die Gewerkschaft fordert mehr Investitionen in die deutschen Standorte statt nur Einsparungen.
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3: In Iran, in der Hauptstadt Teheran, gab es letzten Freitag einen Marathonlauf und dabei sind auch Frauen ohne Kopftuch mitgelaufen. Die iranische Justiz geht deswegen jetzt gegen die Veranstalter vor. In Iran müssen Frauen einen Hijab tragen, der die Haare komplett bedeckt. Seit ein paar Jahren verstoßen vor allem Frauen in Großstädten immer wieder gegen diese Regeln. Hintergrund ist der Fall der Iranerin Jina Mahsa Amini, die wegen falschen Kopftuchtragens von der Sittenpolizei verhaftet worden war und danach gestorben ist. Auch beim Marathon letztes Jahr liefen schon Frauen ohne Kopftuch mit. Damals wurden Organisatoren festgenommen. Der Lauf fand gleichzeitig statt wie eine staatliche Militärparade, organisiert von Irans religiöser Führung. Zu der kamen Hunderttausende Menschen. In Indonesien sind viele Menschen muslimisch und Kinder und Jugendliche gehen oft in islamische Schulen und Internate. Der britische Sender BBC berichtet über das Problem, dass es dort möglicherweise viele Fälle sexualisierter Gewalt gibt, die nicht angezeigt werden. Die indonesische Kommission für Gewalt gegen Frauen sagt, dass die Fälle meist nicht ans Licht kommen, weil die religiösen Führer so mächtig sind und sich niemand traut, sie anzuzeigen. Laut BBC ist ein früherer Lehrer, der Schülerinnen sexuelle Gewalt angetan hat, heimlich vorzeitig freigekommen. Er ist der Sohn eines wichtigen indonesischen Religionsführers. Zu seiner Verhaftung mussten 1000 Polizisten kommen, weil seine Familie die Festnahme verhindern wollte. In Japan finden gerade die Asienspiele statt. Das ist ein Sportevent größer als die Olympischen Spiele. 17.000 Athletinnen und Athleten und Betreuer aus 45 asiatischen Ländern sind dafür in die japanische Stadt Nagoya gekommen. Allerdings gibt es ein paar Probleme. Vor allem sind nicht genug Unterkünfte da. Teilweise müssen sich mehrere Leute ein Zimmer teilen, manchmal auch Männer und Frauen. Das indische Team hat Inder, die rund um Nagoya leben, gefragt, ob sie Sportler in ihren Wohnungen aufnehmen können. Es gab auch noch andere logistische Probleme. Mehrere südkoreanische Teams wurden nicht vom Shuttlebus abgeholt oder sie wurden zu einem falschen Sportstadion gefahren. Bei einem Spiel des südkoreanischen Hockeyteams wurde statt der südkoreanischen die nordkoreanische Nationalhymne abgespielt. Die Organisatoren der Asienspiele baten um Entschuldigung. Und das waren die News.
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0: Im Nordosten von Deutschland ist die Farbe des Tages grau. Es gibt viele Wolken. Es regnet immer mal wieder, vielleicht sogar Gewitter. Im Südwesten ist es eher so ein Goldgelb. Sonnig auf jeden Fall. Und das alles bei Temperaturen zwischen 16 und 23 Grad.
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0: Und ein bisschen fluffiger Pop jetzt für euch von Orla Gardland und Backseat Driver.
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0: Die CDU ist raus aus dem Landtag in Mecklenburg-Vorpommern, haben nicht mal die 5% geschafft. Auch in Berlin ist es gar nicht mal so gut gelaufen. Was bedeutet das für die Partei? Was bedeutet das vor allen Dingen für Bundeskanzler Friedrich Merz? Das gucken wir uns hier bei Deutschlandfunk Nova an in einer knappen halben Stunde. Jetzt ist Anneke Schäfer für euch da.
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2: Was wir essen, hat einen Einfluss darauf, wie gesund wir sind und wie wir auch später im Leben gesund bleiben. Aber macht es einen Unterschied, ob wir eine bestimmte Ernährungsweise einhalten? Das wollte ein Forschungsteam unter anderem von der Uni Bonn wissen. Es hat das biologische Alter von 7500 Testpersonen analysiert, die sich nach einer von 10 gesunden Ernährungsweisen richteten. Zum Beispiel rein pflanzlich, mediterrane Diät oder eine bestimmte Ernährung gegen hohen Blutdruck. Das Team schreibt im Fachmagazin Nature, bei allen Ernährungsweisen gab es einen statistischen Zusammenhang mit gesundem Älterwerden. Die Forschenden schließen daraus, wichtig ist, möglichst viele gesunde Lebensmittel zu essen, also Obst und Gemüse und Vollkorngetreide. Diese Lebensmittel gab es nämlich in allen 10 Ernährungsweisen. Nach welcher man sich ernährt, ist im Grunde egal, außer man möchte noch zusätzliche Gesundheitseffekte erreichen, zum Beispiel den Blutdruck senken. Schimpansen, Papageien und andere clevere Tiere wirken oft so, dass sie klar kapieren, wer und was sie sind. Doch so ein Ich-Bewusstsein wissenschaftlich zu beweisen, ist nicht ganz einfach. Ein Ansatz ist der Test mit dem eigenen Spiegelbild. Doch da fallen viele clevere Tiere durch, zum Beispiel der Goffin-Kakadu. Deswegen hat ein Team der VetMed-Uni Wien eine andere Methode versucht. Und da haben die Kakadus Köpfchen bewiesen. In dem Test mussten sie erkennen, dass der eigene Körper das physikalische Hindernis sein kann, um eine Aufgabe zu erfüllen, nämlich eine Kugel zur menschlichen Versuchsleiterin zu bringen. Das klappte nur, wenn die Vögel von einer Matte runterstiegen, an der die zu transportierende Kugel befestigt war. 2 Kontrolltests zeigten, dass die 15 Testkakadus das Ganze wohl wirklich kapiert haben. Damit sind sie ähnlich clever wie menschliche Kinder ab dem 2. Lebensjahr. Das ist auch das Alter, in dem Kleinkinder das mit dem eigenen Spiegelbild verstehen. Gerade läuft ja der Film Odyssee in den Kinos. Die Geschichte von der langen Reise des griechischen Helden Odysseus wurde aber wohl schon vor 1700 Jahren gelesen. Aus dieser Zeit wurde jetzt zufällig ein Stückchen Pergament in einer Uni-Bibliothek in Utrecht entdeckt. Darauf steht eine spannende Stelle aus der Odyssee, nämlich wie der Sonnengott Helios bemerkt, dass Odysseus' Mannschaft einen Teil seiner heiligen Rinder geschlachtet hat. Die Odyssee-Erzählung wird dem griechischen Dichter Homer zugeschrieben, der wahrscheinlich im 7. oder 8. Jahrhundert vor Christus gelebt hat. Ein Originalmanuskript hat man bisher nicht gefunden, nur Abschriften aus verschiedenen Jahrhunderten. Der Fund hilft laut den Forschenden besser zu verstehen, wie sich die Erzählung weiterentwickelt hat. Und er liefert Hinweise, dass die Odyssee schon in der Spätantike und über Europa hinaus beliebter Lesestoff war. Das Fragment stammt wahrscheinlich aus Ägypten, aus einer Art Taschenbuchausgabe, die man leicht mit dabei haben und lesen konnte.
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Ganz alleine stand Ed Sheeran am Wochenende in Philadelphia auf der Bühne, ohne Rapper Macklemore als Vorband und ohne Liveband, die ihn eigentlich bei einigen Songs begleiten sollte. Macklemore, der war ja als Vorakt rausgeschmissen worden, weil Macklemore hat auf der Bühne Free Palestine gesagt. Und das hat einem Betreiber einer Konzerthalle überhaupt nicht gefallen.

0: Ja, aber dann so zu Ed Sheeran, Macklemore darf nicht spielen. Naja, und als dann Macklemore raus war, haben auch die anderen Four Acts der Tour gesagt, sie sind raus und auch die Liveband von Ed Sheeran. Ja, und jetzt am Wochenende bei seinem Konzert hat er das hier gesagt.
1: This week the criticism was about something much more important and I've had to take and make difficult decisions and I am making mistakes and I'm so, so sorry.
0: Also er sagt, dass es bei der Kritik an ihm letzte Woche um was sehr, sehr Wichtiges ginge und dass er eine schwierige Entscheidung treffen muss. Und dass er Fehler gemacht hat. So, er hat sich entschuldigt und dann hat er sich positioniert, hat zum einen gesagt, dass die Anschläge auf Israel vom 7. Oktober schrecklich waren und jahrhundertelanges jüdisches Leid noch verstärkt haben. Und gleichzeitig sagt er aber auch das hier zum Vorgehen Israels im Gazastreifen.
1: What is happening in Gaza is catastrophic and unjustifiable and disproportionate. My heart has been broken by the scale of devastation and loss of civilians' lives, of children's lives.
0: Was im Gazastreifen passiere, das sei katastrophal, nicht zu rechtfertigen und unverhältnismäßig, das sagt Ed Sheeran also. Und das Wort Völkermord, das hat er übrigens nicht benutzt. Und eigentlich, sagt Ed Sheeran auch, wolle er auch kein Aktivist sein, sich nicht zu politischen Themen äußern, was er in der Vergangenheit tatsächlich aber öfter schon mal gemacht hat. Er ist zum Beispiel bei einem Benefizkonzert für die Opfer des Kriegs in der Ukraine aufgetreten, hat sich zum Brexit geäußert, hat auch die US-Politik in Bezug auf Gleichstellung kritisiert, ne? Und genau da dafür gibt es jetzt eben Kritik, dass er sagt, ich will nicht politisch sein. In der Vergangenheit war er es aber. Am Freitag und Samstag, da sind übrigens die nächsten Konzerte von Ed Sheeran. Mal gucken, ob die ganze Nummer dann in die nächste Runde geht.

0: Beanie war das mit Underwater. So, 13 Uhr ist es. Britta Wagner ist da, bringt uns auf den neuesten Stand. Hallo Britta.
1: Hallo.
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3: Nach den Wahlen in Mecklenburg-Vorpommern und Berlin erhöht die SPD-Spitze den Druck auf CDU-Chef und Kanzler Friedrich Merz. SPD-Co-Chefin Bärbel Baas sagte, die Regierungskoalition in Berlin könne jetzt nicht einfach so weitermachen. Die SPD sei in der Koalition und wolle das bleiben, aber man müsse jetzt über Rente, Pflege und Gesundheit sprechen. Auch andere SPD-Politikerinnen und Politiker fordern Änderungen bei den geplanten Reformen. Merz hatte sich gestern kurz nach Schließung der Wahllokale zu Wort gemeldet und gesagt, dass er an seinem Kurs festhalten will. Dafür bekommt aber auch Gegenwind aus seiner eigenen Partei. Für nachher hat Merz nochmal eine Pressekonferenz angekündigt. Die CDU hat bei beiden Landtagswahlen gestern große Verluste gemacht. In Mecklenburg-Vorpommern ist sie sogar aus dem Landtag rausgeflogen. Dort und in Berlin sind die wahrscheinlichsten nächsten Landesregierungen Koalitionen aus Rot, Rot und Grün. In Russland ist die Partei von Kreml-Chef Wladimir Putin, Geeintes Russland, zur Siegerin der Parlamentswahl erklärt worden, mit einer Rekordzahl an Sitzen. Das Ergebnis ist wenig überraschend, denn es waren nur Kreml-treue Parteien zugelassen. Letzten Monat war die letzte noch einigermaßen Kreml-kritische Partei Jabloko ausgeschlossen worden. Sie ist gegen den Krieg in der Ukraine. Die EU-Außenbeauftragte Kaja Kallas sagt dazu, in Russland sei nur noch der Anstrich der Demokratie übrig. Der Kreml habe abweichende Stimmen zum Schweigen gebracht und internationale Wahlbeobachter ausgeschlossen. Auch russische Regierungskritiker haben die Abstimmung als Farce verurteilt. Für besondere Kritik sorgt, dass Russland auch in den besetzten Gebieten in der Ukraine abstimmen ließ. Die ukrainische Menschenrechtsorganisation Donbass SOS sagt, dass dort Druck ausgeübt wurde, damit die Menschen mitmachen. Die deutschen Autohersteller verkaufen weniger Autos ins Ausland. Die Exporte sind in den ersten 7 Monaten um 4% zurückgegangen im Vergleich zum gleichen Zeitraum letztes Jahr. Das Statistische Bundesamt berichtet, dass gleichzeitig die Pkw-Importe um 16% zugelegt haben. Mit Blick auf die absoluten Zahlen exportiert Deutschland aber nach wie vor mehr Autos, als es importiert. Die wichtigsten Exportländer für die deutsche Autoindustrie sind Großbritannien, die USA und Italien. Wichtigstes Importland ist jetzt China. In den USA ist wieder ein Mann von einem Beamten der Einwanderungsbehörde ICE niedergeschossen worden. Dieses Mal war das in Austin in Texas. Der Mann, ein 28-jähriger Venezolaner, soll dabei schwer verletzt worden sein. Medien berichten, dass mehrere Schüsse abgefeuert wurden. Der Bürgermeister von Austin, ein Demokrat, fordert, dass der Vorfall unabhängig untersucht wird, auch mit Beteiligung der Stadtpolizei. Die Einwanderungsbehörde ICE ist in den USA das Symbol für die harte Migrationspolitik von Präsident Donald Trump. Ihre Agenten greifen bei ihren Einsätzen immer wieder zur Waffe. Schon mehrere Menschen sind dieses Jahr durch ICE-Beamte getötet worden. Das waren die News.
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0: Im Nordosten von Deutschland ist es heute sehr, sehr grau. Wenn ihr drin bleiben könnt, dann könnt ihr das gerne machen, weil es kann auch immer wieder regnen. Im Südwesten, da könnt ihr gerne auch mal rausgehen. Mehr Chancen auf Sonne auf jeden Fall. Das alles bei Temperaturen heute zwischen 16 und 23 Grad.
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0: Hallo. Die CDU ist raus aus dem Landtag in Mecklenburg-Vorpommern. Die haben nicht die 5% geschafft, Wähler zu mobilisieren, die sie gebraucht hätten. Auch in Berlin wird die CDU wahrscheinlich nicht mehr den Bürgermeister stellen. Was bedeutet das für die Partei? Was bedeutet das vor allen Dingen für Bundeskanzler Friedrich Merz? Das gucken wir uns hier an nach dem übernächsten Song.
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0: Es ist der Tag nach den Landtagswahlen in Berlin und Mecklenburg-Vorpommern. Und für einen war dieser Wahlabend gestern ganz besonders hart.
1: Das Ergebnis in Mecklenburg-Vorpommern können wir nicht schönreden. Es ist ein Desaster.
0: Das hat der Bundeskanzler Friedrich Merz von der CDU gestern kurz nach 18 Uhr gesagt, nach der ersten Prognose. Und da wusste er noch gar nicht, dass es für seine Partei noch ein größeres Desaster wird. Es ist nämlich so, zum ersten Mal fliegt die CDU aus einem Landtag. Unter 5% am Ende das Ergebnis in Mecklenburg-Vorpommern. Und auch in Berlin starke Verluste für die CDU. Was heißt das jetzt alles am Tag danach? Spreche ich drüber mit Janek Treiber, Politikwissenschaftler und Parteienforscher an der TU Dresden. Janek, Friedrich Merz sagt ja selber, ein Desaster für seine Partei. Was heißt das für ihn persönlich? Er hat ja gestern erstmal gesagt, er will weitermachen.
2: Ja, das hat er gesagt und das können wir sicherlich auch als Momentaufnahme dahingehend verstehen, dass er für diesen Abend und vielleicht auch für die nächsten Tage die Kommunikation dominieren und Spekulationen den Riegel vorschieben wollte. Aber für ihn wird es natürlich immer dünner. Also es gab auch schon Parteivorsitzende, die die Konsequenzen aus weniger schlechten Ergebnissen gezogen haben.
0: Was bedeutet denn das jetzt für die Arbeit der Bundesregierung? Also es ist ja nicht nur Merz persönlich sehr unbeliebt, auch die Bundesregierung und ihre Reformen kommen nicht gut an. Merz hat aber trotzdem gestern gesagt, die Reformen müssen durchgezogen werden.
2: Naja, auf der formalen Ebene ändert sich ja nichts. Wir reden ja erstmal von Landtagswahlen, aber auf der zwischenmenschlich-politischen Ebene könnte sich natürlich einiges tun und zwar in ganz verschiedene Richtungen. Das haben wir ja in den letzten Wochen auch schon gesehen mit irgendwelchen Szenarien, die da durchgespielt werden. Also seien es CDUler, die wollen, dass man noch mehr CDU pur macht und den Reformkurs noch radikaler durchzieht, sei es die SPD, die ja die Wahl damit und also besonders in Mecklenburg-Vorpommern auch damit ganz gut abgeschnitten hat, dass sie gesagt haben, ja, wir wollen diese Reform in dieser Form eigentlich nicht, finden wir unsozial. Also die Abbruchkanten finden sich quasi in alle Richtungen.
0: Wenn wir jetzt nochmal auf die beiden Bundesländer schauen, Mecklenburg-Vorpommern und Berlin, wo gestern gewählt wurde, da werden die neuen Landesregierungen realistischerweise ja aus mindestens 3 Parteien bestehen müssen, ne? Damit man irgendwie eine Mehrheit ohne die AfD hat. Ist das der neue Standard, dass es immer kleinteiliger wird in Regierungen?
2: Ja, nicht immer und überall, das kann man so nicht sagen, aber wir sehen insbesondere bei den ostdeutschen Landtagswahlen schon länger einen Trend dahingehend. Also das ging eigentlich schon los in Sachsen und Thüringen 2014 mit den Dreierregierungen und zum Beispiel in Thüringen reicht ja die Dreierregierung, die ja jetzt mit dem BSW auch ein bisschen auseinandergefallen ist, noch nicht mal mehr für eine Mehrheit. Also dort haben wir sogar schon Minderheitsregierungen, da sind wir also noch eine Stufe weiter und in Sachsen-Anhalt könnte es ja auch wahrscheinlich eine Minderheitsregierung geben. Also es ist Zeichen einer Dynamik, so kann man das formulieren, ja.
0: Und es ist eine Dynamik, die es so vorher in Deutschland noch nicht gegeben hat, oder?
2: Ja, na, weil die Stimmen sich immer mehr auf verschiedene Parteien verteilen, sie sich aber eben auch weg von eben CDU und SPD hin zu den anderen Parteien verteilen. Also natürlich namentlich zur AfD, die sich ja schon rühmt, sie würde jetzt die CDU ablösen als sogenannte Volkspartei. Aber eben auch bei der Linken, die jetzt Berlin ja von der SPD, die das lange regiert haben, so ein Stück weit übernommen hat. Mhm. Also wir sehen dort einfach eine Verschiebung weg, gerade von CDU und SPD.
0: Zur AfD, die hat nach Sachsen-Anhalt auch in Mecklenburg-Vorpommern gewonnen, wird aber wahrscheinlich nicht Teil der neuen Landesregierung. Haben Sie trotzdem erreicht, was Sie wollten?
2: So ein Stück weit sicherlich. Also die Perspektive für die Regierung ergibt sich nicht, weil es in Mecklenburg-Vorpommern eine linke Mehrheit gibt. Aber definitiv haben sie die CDU verdrängt und sie konnten auch hier wieder stärkste Kraft werden, könnten also beispielsweise den Landtagspräsidenten für sich in Anspruch nehmen, könnten allgemein in Anspruch für sich nehmen, dort politisch gestalten, tätig zu werden, wenn vielleicht auch nicht direkt aus der Regierung. Also von daher wäre es, glaube ich, eine starke Verdrehung der Tatsachen, das nicht als großen Erfolg für diese Partei da auch zu klassifizieren.
0: Und können sich vor allen Dingen jetzt eben auch so hinstellen nach dem Motto, wir würden ja mit allen reden, aber keiner redet mit uns.
2: Genau, das hat ja live Erik Holm, der Spitzenkandidat, gestern auch schon gesagt, nämlich wir sind mit allen gesprächsbereit, wir schicken an alle Gespräche raus, aber die anderen, die wollen ja nicht. Also die sind die, die sich dem demokratischen Diskurs verschließen, der Auseinandersetzung verschließen. Also die AfD kann auch daraus dann gewissermaßen eine Art Opfermythos für sich generieren.
0: Das sagt der Politikwissenschaftler und Parteienforscher Janek Treiber. Mit ihm habe ich darüber gesprochen, was die Landtagswahlen in Mecklenburg-Vorpommern und Berlin für Parteien wie die CDU und für die Regierungsbildung bedeuten.

0: Leute, ihr müsst nicht alles von Windows nutzen. Statt Word, Excel oder PowerPoint könnt ihr zum Beispiel auch EuroOffice nutzen. Kostenlos ist das Ganze und jetzt wurde eine Version angekündigt, die auch ohne Internet funktioniert. Über die Vor- und Nachteile eines Wechsels zu Programmen wie EuroOffice habe ich heute Morgen gesprochen mit Deutschlandfunk Nova Tech-Autor Andi Noll. Und ich habe ihn erst einmal gefragt, Andi, also wir haben hier bei Deutschlandfunk Nova schon mal über EuroOffice gesprochen. Meine Erinnerung ist ein bisschen dunkel. Hilf mir mal auf die Sprünge.
1: Ja, man muss wirklich sagen, viele kennen diese Software wahrscheinlich noch nicht. Und das liegt auch daran, dass sie eben erst seit dem Sommer auf dem Markt ist. Bislang funktionierte die eben nur für die Arbeit im Browser. Das war auch so eine Einschränkung. Aber jetzt soll eben das Programm auch lokal auf allen PC-Betriebssystemen laufen. Diese Version wurde gerade angekündigt und soll dann in den kommenden Wochen erscheinen. Also da muss man noch ein bisschen warten. Hinter EuroOffice, da stehen unter anderem ja die Open-Source-Plattform Nextcloud aus Deutschland und Ionos und die versprechen, dass diese kostenlose Alternativ-Office-Software die gleichen vertrauten Funktionen hat wie eben das Original von Microsoft. Und der große Vorteil dabei, die gemeinsame Arbeit an Dokumenten, die geht dann eben ohne die Microsoft-Cloud. Die Dateien können dann zum Beispiel auf firmeneigenen Servern bleiben oder bei der Desktop-Version dann auf dem eigenen Rechner.
0: Jetzt ist das ja aber auch durchaus nicht die erste Alternative zu Microsoft bzw. Office-Alternative. Was ist denn zum Beispiel geworden aus LibreOffice oder OpenOffice?
1: Gibt es weiterhin beides. Gerade LibreOffice wird auch aktiv weiterentwickelt und kann für viele private Aufgaben, würde ich sagen, Microsoft Office durchaus ersetzen. Fürs Briefe schreiben, ne? Tabellen erstellen, PowerPoint-Präsentation, was man auch immer
0: machen
1: will.
0: Für das Ganze dies und das, was so anfällt.
1: Genau, da funktioniert das eigentlich wunderbar. Für gemeinsames Arbeiten im Browser gibt es außerdem Collabora, das auf LibreOffice-Technik basiert. Oder, wenn man will, Google Docs. Aber dann ist man natürlich wieder bei einem US-Anbieter, ja, was man auch nicht will.
0: Wie viele Menschen nutzen denn diese Alternativen?
1: Das ist ein bisschen schwer, da unabhängige Zahlen zu bekommen. Die Stiftung hinter LibreOffice, die schätzt die Zahl der Nutzenden weltweit auf mehr als 100 Millionen. Das ist allerdings jetzt eine Eigenschätzung und sagt wenig darüber aus, wie verbreitet das Programm dann jetzt zum Beispiel bei uns in Deutschland ist. EuroOffice steht dagegen erst am Anfang, da kann man das noch gar nicht so richtig messen.
0: Ich glaube, was manchmal so ein Stopper für viele Leute ist, ist, dass sie so denken, meine ganzen alten Dateien, kann ich tatsächlich die ganzen Word- und Excel-Sachen weiter benutzen?
1: Also was man so liest, ist, dass zumindest bei einfachen Dokumenten klappt das in der Regel ganz gut. Anders ist das bei aufwendigen Vorlagen. Das führt dann mitunter dazu, dass Schriftarten nicht richtig funktionieren und dass die Seitenumbrüche verrutschen. Problem bei Excel ist auch, manche Firmen haben darin über Jahre so kleine Anwendungen mit automatisierten Abläufen und Verbindungen zu anderen Systemen gebaut. Die funktionieren natürlich dann nicht unbedingt bei den Alternativprodukten. Kritik an EuroOffice entzündet sich auch an den Dateiformaten. Die orientieren sich dann stark an Microsoft. Das kann dann zwar den Wechsel erleichtern, aber damit bestimmt Microsoft dann wieder die Spielregeln. Das ältere LibreOffice, von dem du ja gerade schon gesprochen hast, das setzt stärker auf ein unabhängiges, eigenes Dateiformat.
0: Es gibt tatsächlich auch auf staatlicher Ebene teilweise eine Bewegung, ne, weg von den US-Firmen. In Schleswig-Holstein passiert das zum Beispiel und in Dänemark kann der Staat tatsächlich Alternativen pushen.
1: Er kann zumindest größere Nutzergruppen diesen Alternativen verschaffen und Aufträge verschaffen. Schleswig-Holstein stellt seine Verwaltung schrittweise auf offene Software um, darunter eben LibreOffice. Das ist allerdings dann mit Schulungen, technischen Anpassungen ja und auch dann eben Schwierigkeiten verbunden. In Dänemark hat das Digitalministerium einen Wechsel zu LibreOffice angekündigt. Aber das sollte man nicht mit einem beschlossenen Microsoft-Ausstieg jetzt des gesamten Landes verwechseln. Und beim Bund gibt es mit Open Desk, also beim Deutschen Bund, einen digitalen Arbeitsplatz für Behörden, ja, der vorhandene Programme für den Büroalltag von E-Mail-Programmen bis zur Videokonferenz vereint. Als Word-Alternative wird da Collabora genutzt. Solche Projekte können die Programme voranbringen, aber den ganz großen Durchbruch können auch die nicht garantieren.
0: Mit EuroOffice, da gibt es eine neue Alternative zu den Office-Programmen von Microsoft und diese Alternative, die läuft bald dann wohl auch lokal und wenn man nicht die ganze Zeit im Internet ist. Habe ich heute hier bei Deutschlandfunk Nova drüber gesprochen mit Tech-Reporter Andi Noll. 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

0: anders. Mit Hot Damn. Und das hier ist um 13.30 Uhr Alex Wert mit allem, was gerade wichtig ist. Hallo Alex.
1: Moin.
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3: Erstmal drei Themen in kurz. Nach den Wahlen in Mecklenburg-Vorpommern und Berlin erhöht die SPD-Spitze den Druck auf CDU-Chef und Kanzler Merz. Unter anderem SPD-Co-Chefin Baas fordert Änderungen bei den geplanten Reformen. Ex-Verkehrsminister Scheuer steht ab heute wegen der teuren, gescheiterten Pkw-Maut vor Gericht. Ihm wird vorgeworfen, im Untersuchungsausschuss dazu gelogen zu haben. Scheuer weist die Vorwürfe zurück. Und die EU-Kommission plant ein neues Siegel, um den Energie- und Wasserverbrauch von Rechenzentren, vor allem für KI, offenzulegen. Sie sieht das als ersten Schritt zu mehr Effizienz.
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3: In Äthiopien tun sich befeindete Gruppen zusammen, um die Regierung zu stürzen. Sie nennen sich Allianz für das Überleben. Die sieben bewaffneten Gruppen kommen aus verschiedenen Regionen des ostafrikanischen Landes, darunter die Volksbefreiungsfront von Tigray und die Oromo-Befreiungsarmee. Das Bündnis macht die äthiopische Regierung für viele Probleme verantwortlich, zum Beispiel die schlechte Sicherheitslage, bewaffnete Konflikte und Armut. Das Land sei im Zerfall. Die Gruppen sind an vielen der Konflikte selbst beteiligt gewesen. In der Region Tigray gab es mehrere Jahre Krieg mit schätzungsweise Hunderttausenden Toten. Das Bündnis sagt, dass es die Gewalt in Äthiopien beenden will. Die Regierung hat noch nichts dazu gesagt. Italiens Regierungschefin hatte am Wochenende eine Ausländerquote für Schulklassen angekündigt. Jetzt berichtet die Zeitung Corriere della Sera über Details. Die Regel soll für Kinder gelten, die keinen EU-Pass haben oder nicht in Italien zur Vorschule gegangen sind. Wenn von denen mehr als 30% in einer Klasse sind, sollen sie verteilt werden. Auf Schulen in der Umgebung, wo die Quote niedriger ist. Laut dem Bericht will die Regierungschefin damit erreichen, dass die Kinder besser Italienisch lernen. Das würde schwieriger, wenn zu viele in einer Klasse eine andere Erstsprache sprechen. Italiens Regierung soll diese Woche über die Quotenregelung beraten. Die Zeitung schreibt, dass sie vor allem Randbezirke von Mailand treffen würde. An anderen Schulen im Land sei der Anteil ausländischstämmiger Kinder deutlich unter 30%. Der Bahnhof Shinjuku in Tokio wird jeden Tag von im Schnitt 3,5 Millionen Fahrgästen genutzt. Und die sorgen auch für jede Menge Müll, etwa vom schnellen Essen zwischendurch. Im Kampf gegen den Abfall testet der Bahnhof jetzt fahrende Roboter-Mülleimer. Die Roboter sammeln Liegengebliebenes zwar nicht selbst auf, sollen Zugreisende aber dazu bringen, ihren Müll dort einzuwerfen. Die mobilen Tonnen sind in Schrittgeschwindigkeit unterwegs und haben vorne große LED-Kulleraugen, die für ein niedliches Aussehen sorgen. In Japan gibt es vergleichsweise wenige öffentliche Mülleimer. Es ist üblich, den eigenen Müll mit nach Hause zu nehmen. In großen Bahnhöfen sind die wenigen Abfallstationen trotzdem oft überfüllt und Müll landet auf dem Boden. Und das waren die News.
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0: Da ist Deutschland heute zweigeteilt. Im Nordosten, da ist Muckelwetter. Viele Wolken, immer wieder Schauer, potenziell Gewitter. Im Südwesten, da ist draußen Gewitter auch ein bisschen mehr, gibt da Sonne. Das alles bei Temperaturen zwischen 16 und 23 Grad.
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0: Und einem kleinen Anschieber, Icona Pop, die bringen jetzt die Butterfly Feelings.

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0: vielleicht nicht nur Phantom Planet in eurem Radio, sondern vor eurem inneren Auge auch Ryan, Seth, Marissa und Summer, die Hauptcharaktere aus Aussie, California. Der Song war natürlich der Titelsong aus der Serie. Hier ist jetzt Annika Schäfer für euch.
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2: Für die Landwirtschaft wurden früher massenhaft Moore trockengelegt. Dabei brauchen wir die dringend, denn wenn Moore wieder vernässt werden, dann können sie viel CO2 aus der Luft binden und so helfen, den Klimawandel zu bekämpfen. Unter anderem im Thüringer Wald passiert das gerade. Da haben eine Naturstiftung und ein Verein zusammen mit Freiwilligen Entwässerungsgräben wieder zugemacht. Dazu haben die Helferinnen und Helfer an den Gräben Holzsperren gebaut und sie mit Sägemehl, Holzhackschnitzeln und Erde ausgefüllt von Hand. Die Sperren sollen Wasser zurückhalten, sodass es im Moor bleibt und es wieder nass wird. Das nützt dann auch spezialisierten Tier- und Pflanzenarten wie Feuersalamandern und Torfmoos. Insgesamt werden im Thüringer Wald bis zu 75 Waldmoore renaturiert. Angehörige zu pflegen kann eine große Herausforderung sein. Eigentlich brauchen viele Pflegende dazu psychologische Unterstützung, zum Beispiel um mit Ängsten, Schuldgefühlen und Trauer klarzukommen. Im Fachmagazin Psychology and Health schreibt ein Forschungsteam, warum Pflegende so selten Hilfe bekommen. Das Team hat rund 30 Studien zu dem Thema ausgewertet, aus Europa, Nordamerika und Australien. Herauskam, das kann finanzielle oder auch ganz praktische Gründe haben, zum Beispiel, dass die Pflegenden niemanden haben, der für sie einspringt, damit sie Hilfsangebote aufsuchen können. Daneben könnte auch das Selbstbild eine Rolle spielen. Angehörige nehmen sich oft wohl selbst gar nicht als Pflegende wahr, weil sie nicht primär medizinisch tätig sind, sondern zum Beispiel den Haushalt übernehmen oder emotional unterstützen. Und wer nicht gut über das Thema psychische Gesundheit informiert ist, erkennt gar nicht, dass er oder sie Hilfe gebrauchen könnte. In Kriegen werden oft auch Museen und Fundstätten angegriffen mit dem Ziel, das kulturelle Erbe der gegnerischen Seite zu zerstören. Zum Beispiel in Syrien. Als die Terrormiliz IS vor 12 Jahren auf die Stadt Deir es-Zor vorrückte, waren auch 30.000 uralte Schätze der mesopotamischen Kultur in Gefahr, die im Museum der Stadt aufbewahrt wurden. Alte Statuen, verzierte Straußeneier oder Keilschrifttafeln zum Beispiel. Während viele Menschen aus der Stadt geflohen sind, haben Archäologen ihr Leben riskiert, um die Sammlung in Sicherheit zu bringen. Warum die Rettung am Ende gelungen ist und was man aus dieser Extremsituation für den Schutz von Artefakten allgemein lernen kann, haben die damals Verantwortlichen jetzt in einer Studie aufgearbeitet. Ihre wichtigste Lektion? Nicht auf den perfekten Moment warten. Wer zu lange zögert, geht oft das größere Risiko ein. Und Vertrauen, gute Dokumentation und ein eingespieltes Team sind die Voraussetzungen, um in einer Krise schnell reagieren zu können.
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0: Um 14 Uhr übernimmt Diane Hilscher hier bei Deutschlandfunk Nova. Hi Diane.
1: Hallo.
0: Bist du eine kleine Flohmarktmaus?
1: Ja, bin
0: ja?
1: ich.
0: Guilty ja. as charged? Was war dein letzter Schnapp?
1: Tatsächlich Geschirr. Wir sprechen ja gleich hier über Geschirr und tatsächlich liebe ich es, so Tassen mit so richtig kitschigem Blümchenmuster zu kaufen. Und du?
0: Ich finde das immer ganz anstrengend, sich durch so Sachen dann so durch. Man muss ja durch ganz viel Material erstmal, ne?
1: Ja.
0: Auf dem Flohmarkt.
1: Sichten.
0: Genau, man muss erstmal sichten. Das ist mir oft ein bisschen zu anstrengend. Aber ich war letztes Jahr in Schweden und Norwegen und da gibt es ja ganz viele so private Flohmärkte. Also da haben Leute quasi einfach so, ich sag mal, ihre Garage zum Verkauf. Und das hat mir extrem gut gefallen. Weil da kann man dann einfach zu Privatleuten mal in die Garage gucken, was da Schönes ist.
1: Und da hast du auch was Schönes mitgenommen.
0: Da habe ich was Schönes gefunden und da gab es dann bei einer Garage, gab es dann so selbstgesponnene Wolle und so. Das hatte mir dann doch sehr gut gefallen.
1: Schön.
0: Aber das Coole an Flohmarktsachen ist ja, die gibt es irgendwie potenziell irgendwo anders. Das Schlechte ist, man weiß manchmal gar nicht so, was man sich da genau gekauft hat. Vor allen Dingen bei Geschirr.
1: Ja, ich habe noch nie darüber nachgedacht, dass da eventuell Cadmium und Blei tatsächlich drin sein könnte. Und zwar in der Farbe, in den Tellern. Und wir das dann

0: durch den Teller in unseren Körper mit aufnehmen. Und da sprechen wir in meiner Sendung drüber. Das wollen wir nicht.
1: Wie ihr rausfindet, ob ihr von eurem Flohmarktgeschirr bedenkenlos essen könnt, das erfahrt ihr später bei Diane Hielscher. Anke von der Weyer bin ich. Wünsche euch noch einen schönen restlichen Montag. Habt's gut.

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0: 14 Uhr ist es Zeit für das Neueste vom Neuesten. Und was das ist, das weiß Britta Wagner. Hallo.
1: Hallo.
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3: Nach den Wahlen in Mecklenburg-Vorpommern und Berlin erhöht die SPD-Spitze den Druck auf CDU-Chef und Kanzler Friedrich Merz. SPD-Co-Chefin Bärbel Baas sagte, die Regierungskoalition in Berlin könne jetzt nicht einfach so weitermachen. Die SPD sei in der Koalition und wolle das bleiben, aber man müsse jetzt über Rente, Pflege und Gesundheit sprechen. Auch andere SPD-Politikerinnen und Politiker fordern Änderungen bei den geplanten Reformen. Merz hat auf einer gerade laufenden Pressekonferenz nochmal gesagt, dass es keine einfachen Lösungen für die Probleme gibt. Die CDU hat bei beiden Landtagswahlen gestern große Verluste gemacht. In Mecklenburg-Vorpommern ist sie sogar aus dem Landtag rausgeflogen. Dort und in Berlin sind die wahrscheinlichsten nächsten Landesregierungen Koalitionen aus Rot, Rot und Grün. In Russland ist die Partei von Kreml-Chef Wladimir Putin, Geeintes Russland, zur Siegerin der Parlamentswahl erklärt worden mit einer Rekordzahl an Sitzen. Das Ergebnis ist wenig überraschend, denn es waren nur kremltreue Parteien zugelassen. Die EU-Außenbeauftragte Kaja Kallas sagt dazu, in Russland sei nur noch der Anstrich der Demokratie übrig. Der Kreml habe abweichende Stimmen zum Schweigen gebracht und internationale Wahlbeobachter ausgeschlossen. Auch russische Regierungskritiker haben die Abstimmung als Farce verurteilt. Für besondere Kritik sorgt, dass Russland auch in den besetzten Gebieten in der Ukraine abstimmen ließ. Mehrere gentechnikfreie Agrarunternehmen und Verbände klagen gegen die neue Gentechnikverordnung der EU. Aus ihrer Sicht verstößt es gegen geltendes Recht, wenn die Prüfungs- und Kennzeichnungspflicht von genetisch veränderten Pflanzen teilweise wegfällt. Konkret geht es um die sogenannten NGT1-Pflanzen, bei denen es nur relativ kleine, gezielte genetische Veränderungen gibt. Befürworter der neuen Einstufung dieser Pflanzen sagen, solche Veränderungen könnten praktisch auch durch normale Züchtung entstehen. Daher sollen sie normalen Pflanzensorten gleichgestellt werden. Die klagenden Gegner meinen dagegen, auch kleine Veränderungen sollten relevant sein. Sie befürchten, dass sich nach einer Zulassung von NGT1-Pflanzen die Pollen schnell ausbreiten und sich mit Arten aus konventioneller und vor allem ökologischer Zucht vermischen. Das könnte gentechnikfreie Agrarbetriebe gefährden, sagen die Kläger. Das Europäische Gericht muss jetzt prüfen, ob die Klage zulässig ist. In Deutschland nutzen die Menschen für kürzere Strecken immer häufiger Bus und Bahn. Das Statistische Bundesamt hat im öffentlichen Nahverkehr im ersten Halbjahr 2% mehr Fahrgäste gezählt. Die Fachleute sagen, damit gibt es auch 3 Jahre nach Einführung des Deutschland-Tickets immer noch ein kleines Wachstum im ÖPNV. Im Fernverkehr sind die Fahrgastzahlen dagegen im ersten Halbjahr leicht runtergegangen. Bei den Fernbussen gab es zwar ein Plus von 10%, aber bei den Eisenbahnen, die den größten Teil der Menschen auf der Langstrecke transportieren, waren es 3% weniger Fahrgäste. Unterm Strich bleibt damit im Fernverkehr ein Minus von 2%. Die Fachleute sagen, es könnte an wetterbedingten Problemen bei der Bahn gelegen haben. Das waren die News.
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0: Man sagt ja immer sowas wie in der Nordosthälfte. Aber dann brauche ich immer eine Weile, bis ich weiß, wo eigentlich Nordosten ist. Deswegen habe ich jetzt mal einfach mir überlegt, rechts oben zu sagen. Also rechts oben von Deutschland ist es stark bewölkt mit Schauern und einzelnen Gewittern. Also so ein Herbst, wo man sagt, oh Herbst, deutscher Herbst. Links unten dagegen, also südwestlich, da scheint die Sonne. Höchstwerte heute zwischen 16 und 22 Grad. Morgen gibt es dann im Norden leichten Regen, ansonsten 15 bis 23 Grad.
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0: Also einen schönen Herbst wünsche ich, ganz egal, ob rechts oben oder unten links oder Norden oder Osten oder wie auch immer. Ne? Weil Herbst ist ja in all seinen Facetten. Kann ja schön sein.
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0: Auf wie Templeman haben wir gehört hier bei Deutschlandfunk Nova um 13 Minuten nach 14 Uhr. Grüne Tafel, weiße Kreide, viel auswendig lernen, in Prüfungen dann abspulen, aufschreiben. Vielleicht habt ihr Schule auch so in Erinnerung. Heute hängen in vielen Schulen digitale Whiteboards und die KI kann natürlich die Hausaufgaben in Sekunden erledigen. Jetzt kann man darüber streiten, ist KI in der Schule gut oder schlecht? Man kann aber auch überlegen, wie geht denn zeitgemäßer Unterricht, also in einer Welt, in der es die KI nun mal gibt? Und wie können wir KI in der Schule richtig einsetzen? Anne Slivak von der Uni Heidelberg hat genau das gemacht. Im Hörsaal bei uns hier bei Deutschlandfunk Nova spricht die Bildungswissenschaftlerin darüber, wie Deeper Learning beim Umgang mit KI helfen kann. Und dafür braucht es ganz besondere Skills.
1: Wir sprechen schon länger von den sogenannten 21st Century Skills, zum Beispiel dem kritischen Denken, aber auch der Kreativität. Deutschland ist im kritischen Denken schon lange relativ stark, aber wo wir noch nicht so gut sind, ist die Kreativität.
0: Andere Skills, die noch dazu gehören, sind Kommunikation und Kollaboration. Beim Deeper Learning werden diese Skills genutzt, damit Kinder effektiv lernen können. Und das geht am besten in Projekten, die sich eben nicht so streng an Fächergrenzen halten. Für Lehrkräfte bedeutet das, Unterricht nicht mehr so frontal zu planen, sondern flexibler in Gruppenarbeit und so weiter. Und genau hier kann die KI in der Schule dann zum nützlichen Helfer werden. Für Lehrkräfte und Schüler und Schülerinnen.
1: Wir sehen KI als Unterstützung für die Lehrkräfte beim Instructional Design, bei der Entwicklung anspruchsvoller Fragestellungen, adaptiver Lernwege und der Planung von authentischen Leistungsformaten. Wir sehen auch KI bei den Lernenden in der Oberstufe. Zum Beispiel kann die KI Rückmeldung geben, sie kann coachen, sie kann Perspektivenwechsel und Ideengenerierung fördern.
0: Und wenn ihr euch jetzt fragt, ja, aber wie funktioniert das in der Praxis, dann sag ich, hört die ganze Folge Hörsaal zum Thema, wie wir in Zukunft lernen werden bei uns in der Deutschlandfunk-App. Anne Slivak bringt nämlich viele Beispiele aus der ganzen Welt zum Deeper Learning mit, von Heidelberg bis Neuseeland. Und ein Learning ist, Selbstdenken macht schlau. Und die KI ist ein Werkzeug dafür und kann uns helfen. Aber wir dürfen nicht aufhören, selbst zu denken. Auf gar keinen Fall.

0: Die Shapeshifters haben wir gehört.
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0: Wie oft guckt ihr am Tag so auf euer Handy? Genau. Und wie haltet ihr euren Kopf dabei? Vermutlich so in so einem schönen Winkel nach vorne gebeugt. Und dann wundern wir uns alle über Nackenschmerzen und sagen, ja komisch, ich bin so verspannt, ich weiß auch nicht warum. Das muss nicht sein, sagt Steffi Meier aus Quedlinburg. Sie ist Physiotherapeutin und hat heute Morgen ihre ganz persönlichen 10 Minuten Radioprogramm gestaltet bei unserem Spiel Nova auf die 1, wo es eben genau darum geht. Und diese 10 Minuten hat sie genutzt, um uns zu sagen, Leute, wenn ihr Schmerzen habt, dann nehmt das nicht einfach hin, bitte.
2: Hauptsächlich, dass Patienten zu lange mit Beschwerden gehen und glauben, das muss jetzt so sein und es ist nicht änderbar. Das ist so mit meinen Hauptanliegen, die Leute am Radio fit zu machen, danach zu gehen und die Änderungen in Angriff zu nehmen.
0: Und was wir so ändern müssten, wissen viele von uns wahrscheinlich. Zum Beispiel eben das Handy, das wir in dieser unnatürlichen Haltung in der Hand eben haben, das anders halten. Schön irgendwie vor die Augen tatsächlich halten. Das sieht so affig aus und man will es natürlich nicht machen, aber das zum Beispiel würde helfen. Steffi Meier sagt, wir müssen uns das mal bewusst machen.
2: Wie viel Kilo Belastung da auf diesen Nackenmuskeln sitzen, wenn der Kopf eben so leicht nach vorn geneigt ist, das ist schon eine enorme Belastung. Okay. Und wenn ich so auch schon junge Patienten in meinem Alltag sehe mit Beschwerden, dann weiß ich ja, das kommt vom Handy.
0: Aber Steffi Meier wäre nicht Physiotherapeutin, wenn sie ihre 10 Minuten Deutschlandfunk Nova nicht auch noch für ein paar Tipps genutzt hätte.
2: Mein Tipp für den unteren Rücken, so zur Stabilität, ist der Plank. Den sollte man in der Regel so 40 Sekunden, 60 Sekunden wäre optimal schaffen. Und wenn Sie da nur 10 Sekunden schaffen, aber Sie schaffen es, dann können Sie sagen, tschakka tschakka, da kann ich drauf aufbauen. Dann bleibe ich dran und schaffe das irgendwann 45 Sekunden zu planken. Und dann können Sie sicher sein, dass Sie eine gute muskuläre Sicherung haben.
0: Und wir können natürlich noch viel mehr machen, aber die 10 Minuten waren halt dann irgendwann auch um. Ne? Das hat uns Steffi Meier gesagt, Physiotherapeutin aus Quedlinburg. Sie hat heute Morgen ihre 10 Minuten Nova gewonnen bei unserem Spiel Nova auf die 1. 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Mitmachen könnt ihr per WhatsApp 030 85 03 85 03 oder auf deutschlandfunknova.de und die nächsten 10 Minuten dann quasi unter eure Macht bringen. Und was da morgen passiert, hört ihr früh, morgen früh wieder um 10 nach 7. Da gibt es wieder 10 Minuten und mal sehen, was da wieder passiert. Lauter interessante, spannende Dinge, die ihr so zu sagen habt.
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0: 14 Uhr und eventuell 31. Auf jeden Fall also Zeit für Alex Wert, der uns sagt, was los ist in der Welt. Hallo.
1: Moin.
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1: Zuerst drei Themen in kurz. Kanzler Merz hat es als tiefen Einschnitt bezeichnet, dass seine CDU in Mecklenburg-Vorpommern aus dem Landtag geflogen ist. Er will die geplanten Reformen weiter voranbringen und sagt, es gäbe keine einfachen Lösungen. Die US-Medien CNN, MSN Now und Politico klagen gegen ihren Ausschluss aus dem Weißen Haus. Sie werfen Präsident Trump vor, gegen die Pressefreiheit zu verstoßen. Und in der Autobranche gibt es heute einen Aktionstag der IG Metall. Die Gewerkschaft fordert mehr Investitionen in die deutschen Standorte statt nur Einsparungen.
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1: In den USA gibt es eine Diskussion über Hitze auf Sportplätzen. Grund ist ein Profi-Football-Spiel gestern in Nashville im Bundesstaat Tennessee. Dort galt für den Tag eine Hitzewarnung und es war über 35 Grad Celsius warm. Und das hat dazu geführt, dass sich der Kunstrasen im Stadion extrem aufgeheizt hat. Auf dem wurden fast 70 Grad gemessen. Ein Spieler sagt, dass er mehrfach neue Schuhe anziehen musste, weil die Sohle immer wieder geschmolzen ist. Die Schuhe der Spieler wurden in den Pausen auch immer wieder zum Kühlen mit Wasser übergossen. Viele Spieler sagten, das Spiel sei eines der härtesten ihrer Karriere gewesen. Ein Trainer musste für seinen Kreislauf eine Infusion bekommen. Einige Spieler fordern jetzt, dass Footballspiele in den USA nicht mehr auf Kunstrasen stattfinden, sondern nur noch auf Naturrasen. Der heizt sich weniger auf. Paare aus Russland reisen immer häufiger ins Ausland, um ihr Kind dort zu bekommen. Mit einer anderen Staatsbürgerschaft kann das Kind dann nämlich später besser reisen und arbeiten als mit einer russischen. Die Deutsche Welle berichtet, dass für russische Paare Brasilien immer beliebter wird für die Geburt. Dort stellen Agenturen Dokumente zusammen, organisieren für Schwangerschaft und die ersten Wochen nach der Geburt eine Wohnung und Übersetzer und Hebammen. Brasilien hat auch den Vorteil, dass auch die Eltern eines dort geborenen Kindes schnell einen brasilianischen Pass bekommen können. Ein russischer Pass bedeutet im Moment viele Einschränkungen. Weil Russland die Ukraine angreift, hat unter anderem die EU ihre Einreiseregeln für Russinnen und Russen verschärft. Zwei Männer haben ohne Erlaubnis Bilder im berühmten Louvre in Paris aufgehängt. Die Bilder wurden mit Klebeband festgemacht und hingen für kurze Zeit in dem Saal, wo auch die Mona Lisa hängt. Das Pariser Museum sagt, dass es die Männer an die Polizei übergeben hat und sie anzeigen will. Laut französischen Medien zeigte das eine Bild einen der Täter in einer Rüstung. Auf dem anderen waren beide zusammen mit einer Frau zu sehen. Die Männer sollen der Polizei gesagt haben, sie hätten das aus Spaß gemacht. Letztes Jahr hatten schon zwei TikToker ein eigenes Bild im Louvre aufgehängt. Kurz danach gab es dort den spektakulären Einbruch, bei dem Schmuck im Wert von fast 90 Millionen Euro geklaut wurde. Das brachte dem Louvre viel Kritik wegen mangelnder Sicherheit ein. Die Direktorin trat danach zurück. Und das waren die News.
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0: ist sehr unterschiedlich, je nachdem, wo ihr gerade seid. Also im oberen rechten Teil, also im nordöstlichen Teil, da ist es so richtig Herbst, so richtig mit Wind und Regen und Wolken und ungemütlich. Und unten links, da scheint die Sonne. Die Werte sind so zwischen 16 und 22 Grad. Morgen dann zwischen 15 und 23 Grad. Und auch oben im Norden immer mal wieder so ein bisschen Regen.
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0: Nordkorea hat mit Atomtests dort die Bergregion destabilisiert. Was das jetzt ganz genau heißt, das klären wir hier gleich in der nächsten halben Stunde.

0: Leopardenprint ist ja gerade total angesagt. Wir haben eben gerade hier in der Redaktion festgestellt, dass drei von uns verschiedene Spielarten des Leopardenprints tragen. Und dann spricht jetzt Anneke Schäfer über Leoparden.
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2: Früher gab es in Europa Leoparden und eine Unterart davon war wohl ziemlich kräftig. Das heißt, es waren Leoparden mit einem recht hohen Body-Mass-Index. Das schreiben zwei Forscher der Uni Mainz und von der Senckenberg Naturforschung. Sie haben Knochen und einen Teil eines Unterkiefers mit Zähnen ausgewertet und schließen darauf, dass vor 125.000 Jahren Leoparden mit einem besonders massigen Körperbau lebten. Ähnlich wie Jaguare aus Mittel- und Südamerika, auch die sind deutlich kräftiger als Leoparden in Afrika und Asien. Aus einem Oberarmknochen haben die Forscher berechnet, dass die Tiere wohl 35 bis 40 Kilogramm schwer waren. Bezogen auf ihre Größe ist das im Vergleich zu anderen Leoparden damals viel. Die Fossilien wurden schon vor langer Zeit gefunden, mehrere Meter tief in einem Gestein in Thüringen. Sie stammen aus einer globalen Warmzeit vor der letzten Eiszeit. Viele Menschen wollen ihre Gärten naturfreundlicher gestalten, aber sie tun es nicht. Das ist das Ergebnis einer Studie von Forschenden des Chester Zoos und der Nottingham Trent University in Großbritannien. Dazu wurden Haushalte in der Region Chester befragt. Demnach würden knapp 40% ihre Gärten naturfreundlicher machen, zum Beispiel durch Igelwege oder Häuser, Teiche, Komposthaufen, Holzstapel oder verwilderte Bereiche. Als Gründe, warum sie es dann doch nicht tun, wurde Platz Mangel genannt oder auch Bedenken wegen Haustieren. Außerdem waren viele Gartenbesitzer unsicher, wie solche naturnahen Elemente richtig gepflegt werden. Am ehesten waren die Menschen laut Umfragen bereit, Wildblumen auszusäen. Das Fazit der Forschenden: Bei wichtigen Maßnahmen für die biologische Vielfalt, auch in Städten, müssten weiter vorrangig Stadtplanung und Politik verantwortlich sein. Auf die Einzelpersonen könne man sich da nicht verlassen, auch wenn die Bereitschaft da sei. Wir Menschen können einen Gegenstand oder ein Lebewesen oft schon erkennen, wenn wir nur den verschwommenen Schatten davon sehen. KI schafft das laut einer neuen Studie noch nicht so gut. In Experimenten sollten menschliche Testpersonen und rund 200 KI-Modelle auf Bildern zum Beispiel einen Schmetterling oder eine Katze erkennen. Die Bilder waren aber nicht lebensnah wie ein Foto, sondern zeigten Dinge und Tiere nur als schwarze Form oder nur die Umrisse, gefüllt mit einem Muster aus vielen kleinen Kreuzchen. Das Ergebnis: Die KI-Modelle erkannten das Dargestellte deutlich seltener als die Menschen. Und die KI deutete die Umrisse mit den Kreuzchen drin manchmal als Kreuzworträtsel oder Kettenhemd. Die Forschenden schreiben im Fachmagazin iScience, die Versuche zeigen, dass menschliches Sehen und KI-Sehen sehr unterschiedlich funktionieren. Das menschliche Gehirn orientiert sich an der Gesamtform, KI vor allem an typischen Oberflächenmustern. Die Ergebnisse könnten laut den Forschenden helfen, KI-Systeme beim autonomen Fahren zu verbessern, sodass sie Objekte auch bei Nebel oder in der Dämmerung erkennen.
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0: Deutschlandfunk Nova ist hier, guten Tag. Eigentlich war das mal eine ganz ruhige Gegend, da rings um den Berg Mantap im Nordosten Nordkoreas. Hohe Berge, Wald, Seen, Wasserfälle. Und dann kam die nordkoreanische Regierung, grub ein Tunnelsystem und testete zwischen 2006 und 2017 insgesamt 6-mal atomare Waffen. Und diese Tests haben einen eigentlich ruhigen Berg so in Bewegung gesetzt, dass er bis heute keine Ruhe gibt. Tina Howard aus den Wissensnachrichten. Was passiert denn da gerade im Norden Nordkoreas?
1: Also dieser letzte Test ist 2017 ja gewesen und der hatte wirklich eine riesige Wucht. Schätzungen zufolge geht man von 100 bis 250 Kilotonnen Sprengstoff aus. Also zum Vergleich, die Hiroshima-Bombe hatte eine Sprengkraft von 12 bis 15 Kilotonnen. Also da reden wir bei einem Test jetzt hier von etwa der 10-fachen Sprengkraft. Also es ist eine enorme Erschütterung und diese Kraft hat der Berg eben nicht gut weggesteckt.
0: Und jetzt gibt es sichtbare Zeichen, oder wie?
1: Die gab es schon direkt nach der Sprengung, da gab es ein Erdbeben, da ist der Berg in sich kollabiert, also zusammengerutscht. Satellitendaten zeigen, dass der Gipfel, der eigentlich so bei 2200 Metern liegt, sich um 3,5 Meter auseinander bewegt hat. Das ist echt wahnsinnig viel und stellenweise um 0,5 Meter abgesackt ist. Und das ist eben nicht alles. Forschende aus China und Südkorea haben Daten aus 17 Jahren ausgewertet und die zeigen, das Gestein wurde mit jedem Test weiter geschädigt und das Gebiet steht inzwischen so unter Spannung, dass die Beben immer mehr statt weniger werden.
0: Und das, obwohl es ja jetzt gerade gar keine Tests mehr gibt, ne?
1: Nee, genau. Also es ist ja fast 10 Jahre her, der letzte Test. Und das Wissenschaftsteam hat aber bis zuletzt eben fast 1400 Beben in der Region gemessen und konnte die auch relativ präzise lokalisieren. Also man muss offensichtlich extrem vorsichtig sein, wenn man Explosionen mit so einer Kraft auf die Natur loslässt.
0: Aber sind nicht, also jetzt klingt vielleicht wie eine doofe Frage, aber Atomwaffentests nicht sowieso verboten?
1: Naja, also seit 1996

0: Gibt es einen Vertrag, in dem drinsteht, dass kein Land auf dieser Welt mehr Atomwaffen testen soll? Den Kernwaffenteststoppvertrag. Das hatte damals was zu tun mit der Abrüstung nach dem Ende des Kalten Krieges und auch mit so weltweiten Protesten gegen Frankreichs Atomtest, zum Beispiel im Mururoa-Atoll. Da haben die über 150 Bomben unterirdisch gezündet und das Atoll ist bis heute gesperrt und auch radioaktiv belastet.
1: Und dann, du hast es ja gesagt, gab es eben diesen Stoppvertrag, ne?
0: Genau, aber der tritt eben erst in Kraft, wenn alle Länder mit Atomwaffen-Know-how das Gesetz unterschrieben und ratifiziert haben. 44 Staaten waren das damals, also so Kernstaaten im Prinzip. Stand heute von den damals 44 haben 41 unterschrieben und nur 36 den Vertrag ratifiziert.
1: Also das heißt, der Vertrag gilt eigentlich gar nicht bis heute. Und was ist mit den USA und Russland?
0: Also die USA haben unterschrieben damals, der Senat hat aber die Ratifizierung 1999 abgelehnt, obwohl die USA den Vertrag eigentlich maßgeblich mit vorangetrieben hatten. Russland hat eigentlich alles fertig gemacht, also haben sogar ratifiziert, das dann aber 2023 wieder zurückgenommen, weil die USA es eben nicht gemacht haben. Indien zum Beispiel will erst unterschreiben, wenn die Atommächte wirklich abrüsten. Und wenn Indien nicht unterschreibt, dann tut es Rivale Pakistan eben auch nicht. Und neben den USA hat auch China bis heute nicht ratifiziert. Also du siehst, es gibt ein informelles Moratorium, das auch eigentlich wirkt. Das wird aber auch jetzt aktuell immer brüchiger. Vor einem Jahr hat zum Beispiel die Trump-Regierung in den USA angekündigt, man würde jetzt Atomwaffentests möglicherweise doch irgendwann wieder aufnehmen. Und die USA haben auch im November 2025 erstmals gegen eine UNO-Resolution gestimmt zum Testverbot. Man muss aber sagen, trotzdem, der Vertrag gilt zwar formal nicht, trotzdem halten sich seit Ende der 90er eigentlich fast alle Staaten daran, bis eben auf Nordkorea.
1: Naja, und mal sehen auch, wie das dann jetzt weitergeht. Auf jeden Fall vielen Dank. Nordkorea hat eben, wir haben es gehört, unter einem Berg Atomwaffen getestet. Die Explosionen, die waren so heftig, dass der Berg und das ganze Areal ringsrum in Bewegung geraten ist und es seitdem immer wieder zu kleineren Erdbeben kommt. Tina Howard hatte die Informationen für uns. Vielen Dank.

0: Ich habe immer, wenn ich den Song höre, ein schlechtes Gewissen, weil ich keinen Bock mehr habe auf Kiffen, Saufen, Feiern und einen Job ab. Sorry, Materia. 15 Uhr ist es. Zeit für ein Update von der Welt und was da passiert ist, sagt uns Britta Wagner. Hallo.
1: Hallo.
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3: Bundeskanzler Friedrich Merz hat nach der Wahlniederlage seiner CDU vor allem in Mecklenburg-Vorpommern von einem schweren Schlag gesprochen. Er sagt, die Gründe dafür reichten über die Bundespolitik und seine Person hinaus. Deutschland erlebe eine tiefgreifende Veränderung des Parteiensystems. Merz wertet den AfD-Sieg in Mecklenburg-Vorpommern und den Linksparteisieg in Berlin so, viele Menschen hätten Kräfte gewählt, die radikale und einfache Lösungen anbieten. Doch die gäbe es nicht, sagt Merz. Er will jetzt mit dem Koalitionspartner SPD über Änderungen am Reformkurs sprechen. Viel konkreter ist Merz dabei aber nicht geworden. Die SPD hatte zuletzt unter anderem Teile der Rentenreform in Frage gestellt. Mecklenburg-Vorpommerns Ministerpräsidentin Manuela Schwesig hatte damit sogar Wahlkampf gemacht. Sie will jetzt mit Linkspartei und Grünen über eine mögliche Koalition sprechen. Auch in Berlin könnte es zu so einem Landesbündnis kommen oder alternativ zu einer Koalition aus CDU, SPD und Grünen. US-Präsident Donald Trump hat CNN, Politico und MS Now vom Zutritt zum Weißen Haus ausgeschlossen. Die drei Medien wehren sich dagegen juristisch. Wie sie gemeinsam erklären, wollen sie dagegen Klage einreichen, dass ihnen einfach so die Zulassung entzogen wird. Ziel sei es, die Verfassungsrechte der Presse zu schützen. Es müsse der Grundsatz verteidigt werden, dass die Regierung nicht entscheidet, was die Presse berichtet. Trump hatte den drei Medien vorgeworfen, angeblich Falschinformationen zu verbreiten. Er geht schon länger gegen Medien vor, die ihn kritisieren oder Fragen stellen, die ihm nicht passen. Vor 7 Jahren wollte der damalige Bundesverkehrsminister Andreas Scheuer für Autofahrer aus dem Ausland eine Autobahnmaut einführen. Das klappte am Ende nicht, weil es gegen EU-Recht verstößt. Scheuer hatte aber schon vorher Verträge mit Mautbetreibern gemacht und denen musste Deutschland dann Schadenersatz zahlen. Seit heute steht der Ex-Verkehrsminister zu dem Thema vor Gericht. In dem Prozess geht es um die Frage, ob Scheuer gelogen hat, als er im Untersuchungsausschuss ausgesagt hat. Die Mautbetreiber hatten im Ausschuss damals gesagt, dass sie Scheuer angeboten hätten, mit den Verträgen noch zu warten. Scheuer hatte das abgestritten. Dabei bleibt er auch jetzt im Prozess und hat zu Beginn den Vorwurf der Falschaussage zurückgewiesen. Ein Urteil wird für Ende November erwartet. Falls rauskommt, dass Scheuer gelogen hat, könnte er zu einer Freiheitsstrafe verurteilt werden. Die liegt für solche Vergehen zwischen 3 Monaten und 5 Jahren. Die deutschen Autohersteller verkaufen weniger Autos ins Ausland. Die Exporte sind in den ersten 7 Monaten um 4% zurückgegangen im Vergleich zum gleichen Zeitraum letztes Jahr. Das Statistische Bundesamt berichtet, dass gleichzeitig die Pkw-Importe um 16% zugelegt haben. Mit Blick auf die absoluten Zahlen exportiert Deutschland aber nach wie vor mehr Autos, als es importiert. Die wichtigsten Exportländer für die deutsche Autoindustrie sind Großbritannien, die USA und Italien. Das wichtigste Importland ist jetzt China. Das waren die News.
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0: So, warte mal, ich muss hier noch einen Knopf drücken. So, jetzt. Also, es ist zweigeteilt. Der Herbst ist da, aber er ist sehr unterschiedlich. Im Nordosten so ist er eher ungemütlich und regnerisch und grau und so. Und die Blätter fegen einem ins Gesicht, dies, das. Ihr wisst, im Südwesten dagegen, da scheint die Sonne und man kann im Laub herumtollen. Also kann man im Nordosten auch machen. Kann man überall machen. Viel Spaß. 16 bis 22 Grad heute. Morgen 15 bis 23 Grad.
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0: Geschirr vom Flohmarkt könnte auf eine Art gefährlich sein, weil Cadmium und Blei da drin ist. Und wenn wir dann unser Essen drauflegen und dieses essen, dann haben wir Blei und Cadmium im Körper. Also haben wir sowieso, aber dann halt noch mehr. Not cool. Mehr dazu hier gleich.
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0: Duff Cameron haben wir gehört, neu bei Deutschlandfunk Nova. When in Rome, hallo. Wie sieht's bei euch aus im Küchenschrank? Habt ihr euer Geschirr neu gekauft oder habt ihr ein buntes Sammelsurium, Tassen von Oma, Schalen aus dem Urlaub, Teller vom Flohmarkt? Hier, ich, bei mir ist ganz schön bunt. Vintage ist ja auch ein Trend, der nicht weggeht. Und dann ist es auch eine gute Idee, schöne Keramik weiter zu benutzen, anstatt sie wegzuschmeißen. Aber... Es gibt natürlich immer ein Aber. Besonders aus älteren, verzierten Geschirr können Blei und Cadmium ins Essen und Trinken übergehen. Ach du liebe Güte. Deutschlandfunk Nova-Reporterin Alexandra Duong hat dazu recherchiert und kann uns sagen, ob man die schönen Teller aus dem Urlaub jetzt aussortieren muss oder aus dem Flohmarkt oder so. Blei und Cadmium sind ja Schwermetalle, ne? Also was können die denn im Körper machen?
1: Ja, genau. Das sind beide Schwermetalle. Und erstmal Blei. Blei ist ein Nervengift und schadet besonders Kindern in ihrer Entwicklung, schon im Mutterleib. Außerdem beeinträchtigt Blei die Fruchtbarkeit. Und sowohl Blei als auch Cadmium sind krebserregend und können die Nieren schädigen. Das hat mir Thomas Tietz erzählt. Er arbeitet beim Bundesamt für Risikobewertung, kennt man vielleicht unter dem Kürzel BFR. Und es ist eben so, dass Blei und Cadmium ohnehin im Essen sind. Über die Böden und die Luft und so weiter. Also nur in kleinen Mengen normalerweise. Aber übers Geschirr sollte man die eben nicht noch zusätzlich aufnehmen.
0: Aber warum sind denn Blei und Cadmium überhaupt im Geschirr?
1: Also die sind in der Regel nicht in dem Material selbst, also zum Beispiel im Ton, sondern in der Bemalung oder Glasur. Und leider kann man nicht wirklich sehen, ob sich aus einem Stück Blei oder Cadmium rauslösen können, hat Thomas Thies vom BFR mir gesagt.
2: Es gibt aber so einen gewissen Trend oder eine gewisse Tendenz, dass quasi aus sehr farbigen Tellern mehr dieser Stoffe in der Regel rauskommt. Und entscheidend ist vor allem die Glasur, die Qualität der Glasur. Ja, sind die Farben unterhalb der Glasur und ist die Glasur von guter Qualität?
1: Ich habe auch mit der Keramikerin Grit Uhlemann gesprochen. Und sie hat mir erzählt, dass man Cadmium tatsächlich noch für die Bemalung benutzt, für Gelb, Orange und Rot. Aber nur als Farbkörper, eingeschlossen in einer Glasstruktur. Und Blei, sagt sie, das bekommt man heute kaum noch. Das wurde vor allem früher verwendet, weil es den Schmelzpunkt senkt. Man kann die Keramik dann bei niedrigeren Temperaturen brennen und es macht die Glasur brillanter.
0: Okay, also wir sprechen hier eher von einem Problem bei Stücken, die man wirklich erbt, die vielleicht alt sind, die man auf dem Flohmarkt gekauft hat oder irgendwo im Urlaub?
1: Ja, ganz genau. Also Grit Uhlemann sagt, da kann schon noch Blei drin sein. Aber je stabiler die Glasur sei, desto weniger könne sich draus lösen. Sie hat das so beschrieben, dass die nicht dünn und flüchtig sein darf, sondern eine gute, feste Glasstruktur haben muss. Und wenn man da dran kratzt mit was Hartem, Quarz zum Beispiel oder Kalifeldspat oder ein Diamantbohrer, dann darf die nicht kaputt gehen.
0: Okay, und wenn ich sowas nicht zu Hause habe oder wenn ich mir unsicher bin?
1: Ja, das ist eine sehr gute Frage, genau. Also sie hat auch gesagt, um das zu erkennen, braucht man schon Erfahrung oder eben auch solche Werkzeuge. Und wenn man auf Nummer sicher gehen will, empfiehlt Uhlemann Porzellan. Denn Keramik ist ja ein Oberbegriff für Steingut, Steinzeug und eben Porzellan. Porzellan wird bei sehr hohen Temperaturen gebrannt. Aber Blei kommt eben bei niedrigeren Brenntemperaturen zum Einsatz, bei Steingut zum Beispiel. Übrigens hält auch deswegen die Verbraucherzentrale weißes Porzellan, das heißt auch noch ohne Farbpigmente, für in der Regel unbedenklich.
0: Aber wenn ich jetzt an Omas Tassen hänge, ja, oder so gern was auf dem Flohmarkt kaufe, was mache ich denn?
1: Das wollte ich auch von Grit Uhlemann, von der Keramikerin, wissen.
3: Also wenn ich jetzt so auf so einen Flohmarkt gehe und gucke, was es da gibt und mir gefällt ein Stück, würde ich auch abwägen, ob ich das jetzt, krasses Beispiel, eben für Essig, für Cola, für Sauerkraut und sowas verwende. Also das würde ich dann erstmal ausschließen, schlicht und einfach.
1: Es ist nämlich so, dass Blei und Cadmium sich besonders im Kontakt mit sauren Lebensmitteln lösen. Mhm. Das hat mir auch Thomas Tietz vom BFR gesagt. Ein Glühwein, den ich warm halte, wäre dann worst case, denn der ist sauer. Und je heißer das Lebensmittel ist und je länger es aufbewahrt wird, desto höher ist die Wahrscheinlichkeit, dass sich was löst. Sagen wir mal, ich habe jetzt buntes Second-Hand-Steingut. Dann sollte ich da jetzt keine heiße Suppe draus essen oder Nudeln mit Tomatensauce. Aber eine Scheibe Toast wäre schon wahrscheinlich okay.
0: Okay, alles klar. Also, wir haben darüber gesprochen, was wir jetzt machen können. Und Deutschlandfunk Nova-Reporterin Alexandra Duong hat uns das berichtet. Vielen Dank für die Recherche.

0: Mir, linker Haken bei Deutschlandfunk Nova. Zeig ihnen, was du kannst. Sag deine Meinung. Sei laut. Du bist was Besonderes. Zeig dich, poste mehr. Durch Social Media haben wir ja alle so ein bisschen das Gefühl, nur laut genug sein zu müssen. Sichtbar, ganz besonders. Und dann bekommen wir die Gehaltserhöhung. Dann verkaufen wir was. Dann werden wir ernst genommen. Dann werden wir gesehen und gehört und können mitgestalten. Aber was, wenn es sich viel besser anfühlen würde, einfach mal ein kleiner Teil einer Gemeinschaft zu sein? Genau dieses Gefühl hatte die Psychologin Dr. Mai-Hyun Nguyen aus unserem Podcast Achtsam. Und sie ist diesem Gefühl nachgegangen. Warum fühlt es sich denn so schön an, einfach ein kleiner Teil zu sein? Nichts Besonderes, wie so eine Welle im Meer. Und ist das nicht eigentlich ein blödes Gefühl, sich klein zu fühlen?
1: Ich glaube, mein Empfinden war nur so, dass ich finde, dieses Kleinsein, dieses sich gesund klein zu fühlen, dass das mehr Raum haben könnte in unserer Gesellschaft. Also, dass das mehr kultiviert werden könnte. Das ist so, deshalb bin ich jetzt gerade Advocate dafür, die Anwältin dafür, dass es Studien dazu gibt, dass es gesund macht auch. Und trotzdem ist es so, natürlich begegne ich ganz vielen Menschen, wo man wirklich auch an einem Selbstwert arbeiten muss, wo, wenn die sagen, ich bin so klein, dann meinen die das wirklich toxisch und fies und blöd und so, ne? Und nicht dieses, oh, es ist so schön, ich sollte darin baden oder so.
0: Also auf der einen Seite fühlt es sich manchmal schmerzhaft an, sich klein zu fühlen und hilflos. Auf der anderen Seite kann es aber auch manchmal heilsam sein, wenn es gekoppelt ist mit Dankbarkeit, Ehrfurcht und Verbundenheit. Und auch ein Bewusstsein dafür, dass man gar kein festes Ich ist, das sich beweisen muss, sondern ein Mensch im Werden.
1: Dass man sich selbst eher so im Werden versteht, als Prozess, nicht als etwas, was ständig schon irgendwie abgeschlossen ist und dementsprechend dann bewertet wird. Ja, also wenn zum Beispiel ein Fehler passiert oder so, ne, dann kann mir das zeigen, ja, woran ich noch arbeiten kann und dann auch nur, ist auch okay, Fehler zu machen. Ja, aber wir sind im Prozess, ja, und das ist nicht so fest eingefahren und nicht immer so, oh, ich muss mich beweisen und ich bin so unfähig oder so, sondern ne, da ist noch so viel Spielraum.
0: Und dann müssen wir nämlich auch seltener kämpfen. Und dann fühlt sich das Leben eben anders an. Wie ein sogenanntes Quiet Ego für unser Wohlbefinden sorgen kann, was die Wissenschaft dazu sagt, denn sie hat es ja eben angedeutet, es gibt Studien dazu, und wie wir selbst es herstellen können, das besprechen Psychologin Dr. Mai-Hyun Nguyen und ich in der aktuellen Folge von Achtsam. 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

0: 15.30 Uhr ist es. Alex Wert steht am Mikrofon bereit, um uns zu sagen, was so los ist. Hallo.
1: Moin.
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3: Zuerst drei Themen in kurz. Kanzler Merz sieht die Wahlergebnisse vor allem in Mecklenburg-Vorpommern als schweren Schlag für seine CDU. Er will jetzt mit dem Koalitionspartner SPD über Änderungen am Reformkurs sprechen. Viel konkreter ist er dabei nicht geworden. In Russland ist die Partei von Kreml-Chef Putin zur Wahlsiegerin erklärt worden. Regierungskritiker bezeichnen die Abstimmung als Farce und sagen, dass im russischen Parlament jetzt noch mehr Kriegshardliner sitzen. Und eine rechtsextreme Bewerberin hat keinen Anspruch auf ein Lehramtsreferendariat. Das sächsische Oberverwaltungsgericht hat eine Beschwerde der Frau gegen ein früheres Urteil abgelehnt.
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3: Im Gazastreifen haben Hunderttausende Schülerinnen und Schüler wieder Unterricht in Präsenz. Zum ersten Mal seit fast 3 Jahren nach dem Hamas-Überfall auf Israel. Bei den israelischen Angriffen auf den Gazastreifen wurden laut UNICEF fast alle Schulen in dem palästinensischen Gebiet zerstört oder beschädigt. Ein Bildungsverantwortlicher sagt, dass mehr als 20.000 Schüler und hunderte Lehrkräfte getötet wurden. Die Nachrichtenagentur Reuters berichtet, dass die Kinder im Gazastreifen jetzt in kaputten Gebäuden Unterricht haben oder in Zelten, die teils auf Sand stehen und wo es nur Matratzen gibt. Ein anderes Problem ist laut Reuters, dass alles deutlich teurer geworden ist wegen Israels Handelsbeschränkungen. Viele Familien im Gazastreifen könnten sich keine Stifte, Hefte oder auch Klamotten mehr für die Kinder leisten. Die US-Regierung gibt anderen Ländern Geld, damit sie Menschen aufnehmen, die aus den USA abgeschoben wurden. Eines dieser Länder ist Äquatorialguinea in Zentralafrika. Dort hat die US-Regierung mindestens 66 Menschen hingeschickt. Sie werden in einem heruntergekommenen Hotelgebäude gefangen gehalten. Die britische Zeitung Guardian berichtet, dass es dort massive Verstöße gegen Menschenrechte gegeben haben soll. Kranke sagen, dass sie nicht behandelt werden. 2 Männer, ein Ägypter und ein Eritreer, sollen mit einer Tüte über dem Kopf gefesselt und geschlagen und Treppen heruntergestoßen worden sein. Mehrere Eritreer sollen in ihre Heimat gebracht worden sein, obwohl ihnen dort Folter droht. Menschenrechtler fordern, dass sowohl Äquatorialguinea als auch die USA für Menschenrechtsverstöße zur Verantwortung gezogen werden. In Iran, in der Hauptstadt Teheran, gab es letzten Freitag einen Marathonlauf und dabei sind auch Frauen ohne Kopftuch mitgelaufen. Die iranische Justiz geht deswegen jetzt gegen die Veranstalter vor. In Iran müssen Frauen einen Hijab tragen, der die Haare komplett bedeckt. Seit ein paar Jahren verstoßen vor allem Frauen in Großstädten immer wieder gegen diese Regel. Hintergrund ist der Fall der Iranerin Gina Mahsa Amini, die wegen falschen Kopftuchtragens von der Sittenpolizei verhaftet worden war und danach gestorben ist. Auch beim Marathon letztes Jahr liefen schon Frauen ohne Kopftuch mit. Damals wurden Organisatoren festgenommen. Und das waren die News.
2: Das Wetter
0: ist zweigeteilt. Es ist eher so oben, also im Norden, und rechts im Osten ist es eher so ungemütlich, bisschen windig, bisschen grau, stellenweise immer mal wieder Regen. Also jetzt nicht die ganze Zeit, ne? Aber halt so, ich sag mal normal herbstlich. Und im Süden ist es eher sonnig und deswegen liegen die Temperaturen zwischen 16 oben und 22 unten.
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0: Also zwischen 16 und 22 Grad, ne? Nicht Kartoffeln oder so. Ist klar. Einen schönen Nachmittag wünsche ich.

0: Was für ein geiler Songtitel. High Hopes 3000 Role Model haben wir gehört um 19 vor 4.
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2: Im Kongo breitet sich die Ebola-Epidemie weiter aus, denn gegen die spezielle Variante des Virus gibt es noch keine Impfung. Sie wird gerade noch entwickelt. Trotzdem haben jetzt Testimpfungen begonnen. Sie sollen vor allem medizinisches Personal schützen, die Ersthelfer und Helferinnen, die sich besonders oft anstecken. Die Weltgesundheitsorganisation und die Organisation Ärzte ohne Grenzen sagen, dass für eine klinische Studie 20.000 Dosen des Impfstoffs Ervebo bereitgestellt wurden. So soll geschaut werden, ob das Mittel übergangsweise vielleicht auch gegen die aktuelle Variante des Ebola-Virus hilft. Eigentlich ist der Impfstoff für eine andere Variante entwickelt worden. Eine Ansteckung mit Ebola verläuft laut WHO in der Hälfte der Fälle tödlich. Mehr als 3.600 Menschen sind vor allem im Osten der Demokratischen Republik Kongo schon daran gestorben. Gerade läuft ja der Film Odyssee in den Kinos. Die Geschichte von der langen Reise des griechischen Helden Odysseus wurde aber wohl schon vor 1700 Jahren gelesen. Aus dieser Zeit wurde jetzt zufällig ein Stückchen Pergament in einer Uni-Bibliothek in Utrecht entdeckt. Darauf steht eine spannende Stelle aus der Odyssee, nämlich wie der Sonnengott Helios bemerkt, dass Odysseus' Mannschaft einen Teil seiner heiligen Rinder geschlachtet hat. Die Odyssee-Erzählung wird dem griechischen Dichter Homer zugeschrieben, der wahrscheinlich im 7. oder 8. Jahrhundert vor Christus gelebt hat. Ein Originalmanuskript hat man bisher aber nicht gefunden, nur Abschriften aus verschiedenen Jahrhunderten. Der Fund hilft laut den Forschenden besser zu verstehen, wie sich die Erzählung weiterentwickelt hat. Und er liefert Hinweise, dass die Odyssee schon in der Spätantike und über Europa hinaus beliebter Lesestoff war. Das Fragment stammt wahrscheinlich aus Ägypten, aus einer Art Taschenbuchausgabe, die man leicht mit dabei haben und lesen konnte. Schimpansen, Papageien und andere clevere Tiere wirken oft so, dass sie klar kapieren, wer und was sie sind. Doch so ein Ich-Bewusstsein wissenschaftlich zu beweisen, ist nicht ganz einfach. Ein Ansatz ist der Test mit dem eigenen Spiegelbild. Doch da fallen viele clevere Tiere durch, zum Beispiel bestimmte Kakadus. Deswegen hat ein Team der VetMed-Uni Wien eine andere Methode versucht. Und da haben die Kakadus Köpfchen bewiesen. In dem Test mussten sie erkennen, dass der eigene Körper das physikalische Hindernis sein kann, um eine Aufgabe zu erfüllen, nämlich eine Kugel zur menschlichen Versuchsleiterin zu bringen. Das klappte nur, wenn die Vögel von einer Matte runterstiegen, an der die zu transportierende Kugel befestigt war. Zwei Kontrolltests zeigen, dass die 15 Testkakadus das Ganze wohl wirklich kapiert haben. Damit sind sie ähnlich clever wie menschliche Kinder ab dem zweiten Lebensjahr. Das ist auch das Alter, in dem Kleinkinder das mit dem eigenen Spiegelbild verstehen.
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0: Maximo Park, Leave This Island haben wir gehört. Hier ist Deutschlandfunk Nova. Es ist Montagnachmittag. Viele sagen, da kann man einfach nichts machen. Wir werden alle ständig von US-Tech-Konzernen verfolgt, egal was wir machen. Ne? Instagram, Facebook, WhatsApp, Google Maps. Andere wiederum sagen, vielleicht kann man da doch was machen. Also viele Organisationen probieren europäische Alternativen aus, aber auch viele Menschen probieren genau das. Und deswegen wollten wir auch wissen, gibt es denn gute Alternativen aus Europa für Google Maps, wenn ich mich von A nach B navigieren möchte? Und Deutschlandfunk Nova Tech-Reporterin Martina Schulte hat für uns genau das gecheckt und sie sagt,
1: nach den ersten Entzugserscheinungen, sage ich mal, lief es ganz gut und ich kann sagen, ein Leben ohne Google Maps mit europäischen Alternativen ist möglich, wenn auch mit kleinen Abstrichen.
0: Na, das gibt doch aber Hoffnung. Also nichts ist unmöglich. Getestet hat Martina die zwei Apps TomTom und Magic Earth.
1: Beide Apps, die stammen von niederländischen Entwicklern. TomTom ist bekannt für ja, so separate Navis. Die konnte man früher so separat im Auto festklemmen. Aber die Firma hat eben auch eine kostenlose Handy-App. Und damit bin ich zum Beispiel raus aus der Stadt.

0: einer Wanderung gefahren. Das hat im Großen und Ganzen super geklappt. Die App wirkt sehr viel aufgeräumter als Google Maps. Vor allen Dingen die Grafik hat mich ein bisschen begeistert. Diese Geschwindigkeitsbegrenzungen, also da wird man super gewarnt.
1: Stimmt, das gab's ja, TomTom. Ich erinnere mich, jetzt wo sie es gesagt hat, hatte ich wieder so eine Glühbirne über dem Kopf. Also auch beim Thema Staus und Baustellen hat die App TomTom unsere Reporterin sehr überzeugt. Sie sagt, damit kann man ähnlich gut wie bei Google Maps navigieren und Staus umfahren. Ein Haken ist allerdings, dass das nur für Autos funktioniert und nicht für Radfahrende und Fußgänger. Deshalb hat Martina noch Magic Earth ausgewählt, wo man wählen kann zwischen Auto, Fahrrad, Fußgänger und Öffis. Und auch von dieser App war Martina ganz angetan.
0: Es war leicht, sich zurechtzufinden, gibt eine sehr gute, fotorealistische Darstellung der Straßen und Häuser, entweder in 2D oder in 3D. Und man kann sich in der Bezahlversion die Karten runterladen. Das heißt, man kann dann auch ohne Internetverbindung super navigieren.
1: Also ein Plus bei diesen europäischen Alternativen zu Google Maps ist natürlich der Datenschutz. Trotzdem haben die Navigations-Apps auch noch ein paar Probleme. Aber gut, irgendwas ist ja immer. Man kann es auf jeden Fall mal ausprobieren. Man ist dann nicht völlig lost und steht irgendwo, weil man irgendwie eine europäische Alternative benutzt hat. Ich denke, das ist schon alles möglich, ne?

0: Zeit für ein Update von der Welt und was da passiert ist, sagt uns Britta Wagner. Hallo.
1: Hallo.
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3: Bundeskanzler Friedrich Merz hat nach der Wahlniederlage seiner CDU vor allem in Mecklenburg-Vorpommern von einem schweren Schlag gesprochen. Er sagt, die Gründe dafür reichten über die Bundespolitik und seine Person hinaus. Deutschland erlebe eine tiefgreifende Veränderung des Parteiensystems. Merz wertet den AfD-Sieg in Mecklenburg-Vorpommern und den Linksparteisieg in Berlin so: Viele Menschen hätten Kräfte gewählt, die radikale und einfache Lösungen anbieten. Doch die gäbe es nicht, sagt Merz. Er will jetzt mit dem Koalitionspartner SPD über Änderungen am Reformkurs sprechen. Die SPD hatte zuletzt unter anderem Teile der Rentenreform in Frage gestellt. Die Parteichefs Lars Klingbeil und Bärbel Baas haben heute erklärt, die Koalition könne nicht einfach so weitermachen. Die SPD hat für Dezember außerdem einen Parteikonvent angesetzt. Das ist eine Art kleiner Parteitag, auf dem es nur um inhaltliche Themen geht, nicht um Personalentscheidungen. US-Präsident Donald Trump hat CNN, Politico und MS Now vom Zutritt zum Weißen Haus ausgeschlossen. Die drei Medien wehren sich dagegen juristisch. Wie sie gemeinsam erklären, wollen sie dagegen Klage einreichen, dass ihnen einfach so die Zulassung entzogen wird. Ziel sei es, die Verfassungsrechte der Presse zu schützen. Es müsse der Grundsatz verteidigt werden, dass die Regierung nicht entscheidet, was die Presse berichtet. Trump hatte den drei Medien vorgeworfen, angeblich Falschinformationen zu verbreiten. Er geht schon länger gegen Medien vor, die ihn kritisieren oder Fragen stellen, die ihm nicht passen. Google soll in der EU eine weitere Strafe wegen Datenschutzverstößen zahlen in Höhe von rund 400 Millionen Euro. Das hat die für den Europasitz von Google zuständige irische Datenschutzbehörde verkündet. Sie sagt, dass Google zwischen 2018 und 2020 mit der Nutzung von User-Standortdaten gegen die EU-Regeln verstoßen hat. Weil den Usern von Google-Diensten möglicherweise nicht bewusst war, dass ihre Standortdaten für Werbezwecke genutzt werden könnten. Außerdem habe Google die Daten länger als nötig gespeichert. Ein Sprecher von Google sagt, dass es bei dem Fall um alte Richtlinien gehe, die inzwischen aktualisiert worden seien. Heute geht eine Umfrage der Europäischen Zentralbank zu Ende, dazu, wie genau die neuen Euroscheine aussehen sollen. Dabei fragt sie Bürgerinnen und Bürger online zu ihrer Meinung zu unterschiedlichen Designvarianten. Die Themen stehen schon fest. Eins hat das Motto europäische Kultur mit Berühmtheiten wie Ludwig van Beethoven oder Marie Curie auf der Vorderseite der Geldscheine. Das zweite Thema heißt Flüsse und Vögel und zeigt zum Beispiel Eisvogel und Weißstorch auf der Vorderseite und das EU-Parlament und weitere europäische Institutionen auf der Rückseite. Das Ergebnis der Umfrage soll bei der endgültigen Entscheidung der Zentralbank Ende des Jahres berücksichtigt werden. Bis wir dann mit den neuen Geldscheinen zahlen, wird es noch eine Weile dauern. Das waren die News.
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0: Ja, also im Moment sieht's eigentlich ganz gut aus. In den meisten Teilen, zumindest in Deutschland, scheint so ein bisschen die Sonne, mal mehr, mal weniger. Im Nordosten eher weniger und im Südwesten eher mehr. Die Werte gerade so zwischen 16 und 22 Grad. Und das sind auch die Höchstwerte dann damit erreicht jetzt am Nachmittag. Und morgen dann die Werte zwischen 15 und 23 Grad. Und dann im Norden ab und zu mal ein bisschen Regen, aber alles in allem doch recht heiter, wie man so schön sagt.
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0: Ich habe neulich in einem Gespräch gemerkt, dass ich sehr excited bin über Nachtzugfahrten. Irgendwer hatte mir erzählt, dass er von A nach B mit dem Nachtzug gefahren ist und ich war so interessiert, dass ich dem die ganze Zeit Löcher in den Bauch gefragt habe, so ob denn das schön war und wie man da geschlafen hat und wie denn da die Toilettensituation ist und ob er da schön geschlafen hat und so weiter. Ich finde Nachtzüge einfach ultra cool. Jetzt wurden ja in den letzten Jahren immer mehr Nachtzüge abgeschafft. Jetzt wurden aber wieder ein paar ins Leben gerufen, ne? Finanziell soll sich das ja nicht lohnen, aber naja, wegen Klimawandel wollen auch immer mehr Leute halt mit Nachtzügen irgendwo in Urlaub hinfahren oder so. Deswegen, wie weit ist denn die sogenannte Nachtzugrevolution? Wir sprechen drüber hier gleich.
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0: Ich persönlich habe mir vorgenommen, viel mehr mit dem Zug zu fahren durch Europa. Ich bin auch schon von Köln nach Südspanien gefahren einmal, allerdings ohne Nachtzug, aber es war trotzdem toll. Also ich musste aber dann schlafen halt in Städten, also in dem Fall in Paris und Barcelona. Und dann wird das Ganze natürlich ganz schön teuer. Deswegen Nachtzüge. Beste Idee. Also ich bin mega excited, ihr merkt es. Ich möchte überall mit dem Nachtzug hinfahren, hab's noch nicht geschafft, werde es aber demnächst auf jeden Fall machen. Die Frage ist, wie ist denn der aktuelle Stand? Weil eigentlich soll das ja dahin gehen, ja, die Zukunft des europäischen Reisens weg von Kurzstreckenflügen rein in den Zug. Politisch will die EU den Nachtzug stärken. In der Realität aber gibt es noch ein paar Hindernisse, wie so oft. Unser Reporter Christian Schmidt, der ist auf der neuen Strecke Brüssel-Aachen-Köln-Mailand mit dem Anbieter European Sleeper mitgefahren. Und Achtung, es zieht!
1: Durch das Fenster meines Abteils kommt so ein stetiger, kalter Luftstrom von außen. Nicht das beste Zeichen für eine verlässliche Fahrt. Es ist ein Vorbote auf das, was da kommen mag.
2: European Sleeper 401 is currently delayed by 150 minutes.
1: Der Zug startet mit 2,5 Stunden Verspätung in Brüssel. Irgendwelche Probleme mit der Logistik. Dann geht's endlich los. Nächster Halt Aachen. Da treffe ich Colin. Colin ist aus Schottland und er reist quer durch Europa. Genau wie ich mag er das Bahnfahren, auch in rumpeligen, schaukelnden Waggons.
3: Ich genieße diese ältere Züge. Für mich ist es ein bisschen Nostalgie, weil ich diese Züge, als ich jüngere war, viel gefahren hat. Wenn man mit älteren Zug okay ist, dann ist alles gut und auch ziemlich günstig.
1: Das stimmt, es fängt günstig an. Einen Sitzplatz gibt es ab 49 Euro, aber dann muss man auch 16 Stunden lang sitzen können. Ein 6er-Abteil kostet ab 350 Euro, entweder für sich alleine oder man teilt sich im Idealfall mit Friends. Flüge sind ehrlich gesagt oft billiger, Zugbetreiber müssen aber Mehrwertsteuer und Stromsteuer zahlen, Airlines nicht. Die EU unterstützt die Nachtzugidee, hat zum Beispiel den Abbau von Bürokratie versprochen. Dicke Subventionen gibt es allerdings noch nicht. European Sleeper, mit dem ich unterwegs bin, das ist ein junges Startup, hat über Crowdfunding viel Geld eingesammelt. Sie kaufen und mieten alte Züge, überwiegend aus den 90ern. Und das ist die große Herausforderung, sagt der Gründer von European Sleeper, Elmar von Buren. Der Markt ist einfach leergefegt.
4: Es ist sehr schwer, die zu bekommen, weil es gibt nur sehr wenige. Alles, was Räder hat, fährt. Und es ist auch natürlich schwer, um die am Laufen zu halten, weil sind halt alte Wagen und das braucht auch eine große Instandhaltung.
1: Es ist Mittagszeit in der Schweiz. Eigentlich sollten wir schon in Mailand sein, aber es bewahrheitet sich das, was mit der Schwierigkeit von Instandhaltung gemeint ist. Unsere Lokomotive ist kaputt und muss getauscht werden. Der vollbesetzte Zug steht erstmal auf offener Strecke und kommt weder vor noch zurück. Das freundliche Servicepersonal teilt kostenlos Wasserflaschen aus. Das ist in einem Zug nie ein gutes Zeichen.
5: Currently we are encountering some problems, technical problems with the locomotive and are trying to resolve this issue as quickly as possible.
1: Die meisten Fahrgäste sind relativ entspannt. Ich sehe jetzt keine Geschäftsleute, die dringend auf einen Termin müssen. Es sind eher Zugenthusiasten, Traveler, die eine Nachtzugfahrt als Abenteuer sehen. Nachtzug, das muss man schon wollen. Und Colin will das. Er sieht müde aus, aber das ist er immer im Nachtzug. Obwohl die Betten eigentlich ganz bequem sind, schläft er schlecht vor lauter Aufregung.
3: Ich bin immer interessiert, was aus dem Fenster ist. Und normalerweise will ich ziemlich früh aufstehen. Die Sonne, wie heißt es? Die Sonne kommt auf.
1: Den Sonnenaufgang und generell die Aussicht genießen am offenen Fenster in diesen Vintage-Zügen, das machen ziemlich viele hier. Mittlerweile ist die Lokomotive ausgetauscht. Mit 4,5 Stunden Verspätung kommen wir am Nachmittag in Mailand an. Und dann zeigt sich noch einmal, wie schwer das ist, verlässliches Material zu bekommen. Meine Rückfahrt wurde gecancelt. Statt im Nachtzug geht's zurück nach Deutschland im Flugzeug.
0: Christian Schmidt hat es versucht. Sehr tapfer. Also, da gibt es leider noch einiges zu tun, bis man dann sagen kann, herrlich, was bin ich gut ausgeruht und pünktlich durch Europa gefahren. Aber wir werden euch auf jeden Fall weiter auf dem Laufenden halten, weil Christian und ich zumindest sind enthusiastisch bei der Sache. Deutschlandfunk Nova ist hier. Jetzt mit Travis und einer wichtigen Frage.

Liebe Menschen mit Indie-Pop-Hintergrund, mit einem großen Herz für Indie-Pop, ich möchte euch Tickets schenken. Achtung, also hier folgen nun die wichtigsten Dinge, die man wissen will. Was für eine Indie-Pop-Band wird denn spielen? Es werden die Kites spielen, eine Band, die wir hier lange und oft spielen und immer wieder, weil wir sie lieben. Wir werden auch gleich Shimmy Shimmy von den Kites hören, natürlich. Des Weiteren habe ich andere Informationen, die wichtig sind für diesen Fall. Und zwar am 13. November werden sie spielen im Festsaal Kreuzberg in Berlin. Es handelt sich hierbei um die Indie-Rave-Tour 26-27 und eben im November werden sie Pause machen in Berlin. Und wenn ihr jetzt sagt, da möchte ich hin, weil ich in Berlin lebe oder weil ich schon lange nicht mehr in Berlin war und da mal wieder hinfahren möchte und eine Lokomotive besteigen, dann schreibt ihr mir oder schickt mir eine Sprachnachricht. 030 85 03 85 03 ist unser WhatsApp-Zugang. Wenn ihr sagt, klar, Kites, habe ich schon 100 Mal gehört, liebe ich, will ich mal live sehen und erleben und dazu tanzen. Und zwar in Berlin im Festsaal Kreuzberg. Und ausgerechnet am 13.11. habe ich Zeit und Lust. Dann schreibt mir jetzt und zwar schnell, denn die Kites sind dann doch recht beliebt. 030 85 03 85 03 oder mail@deutschlandfunknova.de. Und während ihr nun eine Sprachnachricht aufnehmt oder mir ein paar Worte schreibt, werden wir die Kites hören. Shimmy, shimmy. Hier sind sie. Viel Spaß. Wir hören uns.

0: The Lathams, Stellarcast. Um 16.30 Uhr ist es nun Zeit für ein Update von der Welt. Alex Wert gibt es uns. Hallo.
1: Moin.
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1: Zuerst drei Themen in kurz. Kanzler Merz hat es als tiefen Einschnitt bezeichnet, dass seine CDU in Mecklenburg-Vorpommern aus dem Landtag geflogen ist. Er will mit dem Koalitionspartner SPD über Änderungen am Reformkurs sprechen, sagt aber auch, es gebe keine einfachen Lösungen. Die US-Medien CNN, MSN Now und Politico klagen gegen ihren Ausschluss aus dem Weißen Haus. Sie werfen Präsident Trump vor, damit gegen die Pressefreiheit zu verstoßen. Und die EU-Kommission will größere Rechenzentren mit einem Siegel dazu bringen, ihren Energie- und Wasserverbrauch offenzulegen. Sie sieht es als ersten Schritt zu mehr Effizienz.
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1: Die USA schieben Eingewanderte schon länger in Drittländer ab, also in Länder, mit denen die Leute eigentlich nichts zu tun haben. Eine internationale Journalistengruppe hat recherchiert, dass die US-Regierung dazu auch viele geheime Deals mit Ländern laufen hat. Seitdem Donald Trump wieder Präsident ist, wurden laut der Recherche mehr als 25.000 Menschen in Drittländer abgeschoben, die meisten nach Mexiko. Die USA haben auch Abkommen mit Ländern in Südamerika, Afrika und im Pazifikraum. Die Nachrichtenagentur AFP meldet, dass die USA afrikanischen Ländern mit Einreisebeschränkungen drohen, falls sie keine Migranten aufnehmen. Die Journalistengruppe sagt, dass die US-Regierung hunderte Millionen Dollar in die Abschiebungen steckt. Teils sei das Geld direkt an Regierungen der Länder geflossen. Aus Sicht vieler Juristen verstoßen die USA mit dem Vorgehen gegen Völkerrecht. Italiens Regierungschefin hatte am Wochenende eine Ausländerquote für Schulklassen angekündigt. Jetzt berichtet die Zeitung Corriere della Sera über Details. Die Regel soll für Kinder gelten, die keinen EU-Pass haben oder nicht in Italien zur Vorschule gegangen sind. Wenn von denen mehr als 30% in einer Klasse sind, sollen sie verteilt werden, auf Schulen in der Umgebung, wo die Quote niedriger ist. Laut dem Bericht will die Regierungschefin damit erreichen, dass die Kinder besser Italienisch lernen. Das würde schwieriger, wenn zu viele in einer Klasse eine andere Erstsprache sprechen. Italiens Regierung soll diese Woche über die Quotenregelung beraten. Die Zeitung schreibt, dass sie vor allem Randbezirke von Mailand treffen würde. An anderen Schulen im Land sei der Anteil ausländischstämmiger Kinder deutlich unter 30%. Zwei Männer haben ohne Erlaubnis Bilder im berühmten Louvre in Paris aufgehängt. Die Bilder wurden mit Klebeband festgemacht und hingen für kurze Zeit in dem Saal, wo auch die Mona Lisa hängt. Das Pariser Museum sagt, dass es die Männer an die Polizei übergeben hat und sie anzeigen will. Laut französischen Medien zeigte das eine Bild einen der Täter in einer Rüstung, auf dem anderen waren beide zusammen mit einer Frau zu sehen. Die Männer sollen der Polizei gesagt haben, sie hätten das aus Spaß gemacht. Letztes Jahr hatten schon zwei TikToker ein eigenes Bild im Louvre aufgehängt. Kurz danach gab es dort den spektakulären Einbruch, bei dem Schmuck im Wert von fast 90 Millionen Euro geklaut wurde. Das brachte dem Louvre viel Kritik wegen mangelnder Sicherheit ein. Die Direktorin trat danach zurück. Und das waren die News.
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0: Ja, also die Sonne scheint schon, sagen wir mal, recht häufig. Natürlich nicht überall, aber das ist ja auch eine Allegorie aufs Leben an dieser Stelle. Also immer mal wieder so ein paar Schauer, ein paar Wolken. Ist ja auch Herbst, Werte zwischen 16 und 22 Grad.
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0: Es fühlt sich an, wie sich mit alten Freunden treffen, wenn ich Razor Light höre. America haben wir gehört.
1: Hier bei Deutschlandfunk Nova um 20 vor 5.
0: Wir Menschen, also wir Leute, ja, wir sollen ja immer mal wieder zu so verschiedenen Gesundheitscheck-ups gehen, ne? Aber nicht nur wir.
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3: Wie gesund ist unser Planet? Das hat das Potsdam-Institut für Klimafolgenforschung untersucht in seinem planetaren Gesundheitscheck. Heraus kam, dass in den meisten Bereichen die Belastung zunimmt und dass schon Grenzen überschritten wurden. Unterschieden werden 9 Belastungsgrenzen, wie etwa die Erderwärmung, Wassersysteme oder die Landnutzung. Sie sind miteinander verbunden und nur wenn alle Belastungsgrenzen eingehalten werden, dann bleibt unser Erdsystem laut der Definition stabil und widerstandsfähig. Allerdings sind wir bei 7 dieser Grenzen schon außerhalb des sicheren Bereichs. Die Autorinnen und Autoren warnen, dass sich das zeigt durch Rekordtemperaturen in den Ozeanen, schwere Dürren, Überschwemmungen, Waldbrände und extreme Hitze. Atomwaffen testen, das machen Länder zum Beispiel unter Wasser oder in den Bergen, sodass es wenig Auswirkungen auf uns Menschen hat. Auf die Natur haben die Tests aber schon Auswirkungen. Zum Beispiel haben unterirdische Atomtests wohl den Berg Mantap im Nordosten von Nordkorea ziemlich instabil gemacht. Unter dem Berg hat die Regierung zwischen 2006 und 2017 6 Nukleartests durchgeführt. Ein Forschungsteam aus China und Südkorea schreibt im Fachmagazin Science, der letzte Atomtest hat in dem Berg ein heftiges Erdbeben ausgelöst. Dadurch ist der Berggipfel abgesackt und hat sich messbar verbreitert. Als die Atomtests losgingen, startete auch eine Serie von tausenden kleineren Erdbeben, die immer stärker wurden, und zwar bis heute. In den 2000 Jahren vor den Tests gab es dagegen kein Erdbeben in der Region. Die Forschenden sagen, unter bestimmten geologischen Bedingungen können unterirdische Atomtests auch langfristige Folgen haben. Für die Landwirtschaft wurden früher massenhaft Moore trockengelegt. Dabei brauchen wir die dringend, denn wenn Moore wieder vernässt werden, dann können sie viel CO2 aus der Luft binden und so helfen, den Klimawandel zu bekämpfen. Unter anderem im Thüringer Wald passiert das gerade. Da haben eine Naturstiftung und ein Verein zusammen mit Freiwilligen Entwässerungsgräben wieder zugemacht. Dazu haben die Helferinnen und Helfer an den Gräben Holzsperren gebaut und sie mit Sägemehl, Holzhackschnitzeln und Erde aufgefüllt, von Hand. Die Sperren sollen Wasser zurückhalten, sodass es im Moor bleibt und es wieder nass wird. Das nützt dann auch spezialisierten Tier- und Pflanzenarten wie Feuersalamandern und Torfmoos. Insgesamt werden im Thüringer Wald bis zu 75 Waldmoore renaturiert.
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1: Drake haben wir gehört hier bei Deutschlandfunk Nova. Gestern waren Wahlen, Landtagswahlen in Mecklenburg-Vorpommern und Abgeordnetenhauswahlen in Berlin. Und die Ergebnisse haben wieder richtig reingehauen, wie schon neulich auch bei der Sachsen-Anhalt-Wahl. Mit Auswirkungen bis nach Berlin. Also zumindest auch die aus Mecklenburg-Vorpommern hat quasi Wellen geschlagen bis nach Berlin. Bundeskanzler Friedrich Merz wackelt jetzt. Er hatte das Ergebnis für seine Partei, die CDU, schon früh am Abend als Desaster bezeichnet, und zwar um 18.05 Uhr. Und da wusste er noch gar nicht, dass die CDU in MacPom sogar aus dem Landtag geflogen ist. Das wurde nämlich erst viel später klar, dass sie ein Wahlergebnis unter 5% hat. Sowas ist der Partei noch nie passiert seit ihrer Gründung. Offenbar ist nicht nur Merz persönlich unbeliebt, sondern auch die Bundesregierung mit ihren Reformen. Und darüber haben wir hier von Deutschlandfunk Nova mit Jannik Treiber gesprochen, Politikwissenschaftler und Parteienforscher an der TU Dresden. Er sagt, dass sich an der Arbeit der Bundesregierung zumindest auf der formalen Ebene erstmal nichts ändern wird. Allerdings
2: auf der zwischenmenschlich-politischen Ebene könnte sich natürlich einiges tun, und zwar in ganz verschiedene Richtungen. Das haben wir ja in den letzten Wochen auch schon gesehen mit irgendwelchen Szenarien, die da durchgespielt werden. Also seien es CDUler, die wollen, dass man noch mehr CDU pur macht und den Reformkurs noch radikaler durchzieht. Sei es die SPD, die ja die Wahl besonders in Mecklenburg-Vorpommern auch damit ganz gut abgeschnitten hat, dass sie gesagt haben, ja, wir wollen diese Reform in dieser Form eigentlich nicht, finden wir unsozial. Also die Abbruchkanten finden sich quasi in alle Richtungen.
1: Der Politikwissenschaftler sagt auch, dass sich eine Dynamik abzeichnet für zunehmend kleinteiligere Regierungen und Minderheitsregierungen. Das sei in ostdeutschen Bundesländern auch schon länger auch ein Trend, weil die Stimmen sich generell immer mehr auf verschiedene Parteien verteilen und sich dabei auch verschieben, weg von CDU und SPD hin, wir haben es alle gesehen, besonders zur AfD. Ein großer Erfolg für diese Partei, auch wenn die anderen versuchen zu verhindern, dass sie regieren kann. Und das hilft der AfD wiederum, sich als eine Art Opfer zu präsentieren, sagt Jannik Treiber.
2: Nämlich, wir sind mit allen gesprächsbereit, wir schicken an alle Gespräche raus, aber die anderen, die wollen ja nicht. Also die sind die, die sich dem demokratischen Diskurs verschließen, der Auseinandersetzung verschließen. Also die AfD kann auch daraus dann gewissermaßen eine Art Opfermythos für sich generieren.
1: Das ganze Gespräch mit dem Politikwissenschaftler und Parteienforscher der TU Dresden könnt ihr nachhören, und zwar in der Deutschlandfunk-App. Und in 20 Minuten um kurz nach 5 sprechen wir auch nochmal darüber, was denn jetzt gerade so in Berlin so diskutiert wird, also auf Bundesebene. Und als hätte ich es mir von langer Hand überlegt, spielen wir jetzt The Tampa City Reverse Psychology. Habe ich mir aber nicht überlegt. Aber ist trotzdem geil.

0: 17 Uhr und fast schon eine Minute, also allerhöchste Eisenbahn. Und zwar für Doro Werkmann, die uns sagt, was so passiert ist. Hallo.
1: Hallo, Diana.
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3: Bundeskanzler Friedrich Merz hat nach der Wahlniederlage seiner CDU vor allem in Mecklenburg-Vorpommern von einem schweren Schlag gesprochen. Er sagt, die Gründe dafür reichten über die Bundespolitik und seine Person hinaus. Deutschland erlebe eine tiefgreifende Veränderung des Parteiensystems. Merz wertet den AfD-Sieg in Mecklenburg-Vorpommern und den Linksparteisieg in Berlin so: Viele Menschen hätten Kräfte gewählt, die radikale und einfache Lösungen anbieten. Doch die gebe es nicht, sagt Merz. Er will jetzt mit dem Koalitionspartner SPD über Änderungen am Reformkurs sprechen. Mehr zu Merz' Reaktion auf die Landtagswahlen gestern, gleich hier in der Sendung. Vor 7 Jahren wollte der damalige Bundesverkehrsminister Andreas Scheuer für Autofahrer aus dem Ausland eine Autobahnmaut einführen. Das klappte am Ende nicht, weil es gegen EU-Recht verstößt. Scheuer hatte aber schon vorher Verträge mit Mautbetreibern gemacht und denen musste Deutschland dann Schadenersatz zahlen. Seit heute steht der Ex-Verkehrsminister zu dem Thema vor Gericht. In dem Prozess geht es um die Frage, ob Scheuer gelogen hat, als er im Untersuchungsausschuss ausgesagt hat. Die Mautbetreiber hatten im Ausschuss damals gesagt, dass sie Scheuer angeboten hätten, mit den Verträgen noch zu warten. Scheuer hatte das abgestritten. Dabei bleibt er jetzt auch im Prozess und hat zu Beginn den Vorwurf der Falschaussage zurückgewiesen. Ein Urteil wird für Ende November erwartet. Mehrere gentechnikfreie Agrarunternehmen und Verbände klagen gegen die neue Gentechnikverordnung der EU. Aus ihrer Sicht verstößt es gegen geltendes Recht, wenn die Prüfungs- und Kennzeichnungspflicht von genetisch veränderten Pflanzen teilweise wegfällt. Konkret geht es um die sogenannten NGT1-Pflanzen, bei denen es nur relativ kleine, gezielte genetische Veränderungen gibt. Befürworter der neuen Einstufung dieser Pflanzen sagen, solche Veränderungen könnten praktisch auch durch normale Züchtung entstehen. Daher sollten sie normalen Pflanzensorten gleichgestellt werden. Die klagenden Gegner meinen dagegen, auch kleine Veränderungen sollten relevant sein. Sie befürchten, dass sich nach einer Zulassung von NGT1-Pflanzen die Pollen schnell ausbreiten und sich mit Arten aus konventioneller und vor allem ökologischer Zucht vermischen. Das könnte gentechnikfreie Agrarbetriebe gefährden, sagen die Kläger. Das Europäische Gericht muss jetzt prüfen, ob die Klage zulässig ist. In Deutschland nutzen die Menschen für kürzere Strecken immer häufiger Bus und Bahn. Das Statistische Bundesamt hat im öffentlichen Nahverkehr im ersten Halbjahr 2% mehr Fahrgäste gezählt. Die Fachleute sagen, damit gibt es auch 3 Jahre nach Einführung des Deutschland-Tickets immer noch ein kleines Wachstum im ÖPNV. Im Fernverkehr sind die Fahrgastzahlen dagegen im ersten Halbjahr leicht runtergegangen. Bei den Fernbussen gab es zwar ein Plus von 10%, aber bei den Eisenbahnen, die den größten Teil der Menschen auf der Langstrecke transportieren, waren es 3% weniger Fahrgäste. Das waren die Nachrichten.
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0: Ja, ist so durchwachsen, ne? Also es scheint immer mal wieder die Sonne. Jetzt hier, ich bin im Nordosten, ja, bei mir scheint gerade die Sonne, obwohl es eigentlich heißt, im Nordosten eher seltener. Der Südwesten ist dafür sehr, sehr sonnig, aber immer mal wieder auch Regen, was ja völlig in Ordnung ist, ist ja schließlich auch Herbst.
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0: 16 bis 22 Grad hatte ich vergessen zu sagen. Euch einen zauberhaften Montagnachmittag.
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0: Weltkrieg, Blumgarten, Omalley. Gut genug haben wir gehört. Hier ist Deutschlandfunk Nova, hallo. Zwei Wahlen an einem Wochenende und damit nun insgesamt schon die dritte Wahl innerhalb kurzer Zeit, die für die CDU desaströs endet. In Mecklenburg-Vorpommern schafft die CDU es nicht mal mehr in den Landtag und scheitert an der 5%-Hürde. Das ist so noch nie passiert, seit es die CDU überhaupt gibt. Einen Tag nach der Wahl gibt es Reaktionen und es schauen alle nach Berlin und auch auf den Kanzler. Tina Howard aus unserem Nachrichtenteam. Wie hat Friedrich Merz denn jetzt, also aktuell quasi, nochmal reagiert?
1: Also er hat sich ja gestern Abend schon direkt an die Presse gewendet, da waren die Wahllokale erst ein paar Minuten zu, da gab es noch nicht mal Hochrechnungen. Der Schritt da war schon ungewöhnlich. Normalerweise spricht in so einem Fall nicht der Kanzler, sondern eher der Generalsekretär, beziehungsweise in diesem Fall die Generalsekretärin einer Partei. Das war wohl auch nicht mit allen in der Partei abgesprochen, aber es scheint, als wollte Friedrich Merz eben quasi von Anfang an das Narrativ in eine bestimmte Richtung bringen. Er hat dann auch von einem desaströsen Ergebnis gesprochen, auch heute. Heute hat er das auf der Pressekonferenz noch mal wiederholt.
2: Diese Wahl ist eine tiefe Zäsur. Es ist ein für die CDU in Deutschland dramatisches, einmaliges Ergebnis, dass wir die 5%-Hürde nicht überwinden konnten und dass eine ganze Landtagsfraktion aus dem Landtag heraus fällt. Das ist ein schwerer Schlag und das wird auch für uns lange nachhallen. Wir werden uns über diese Konsequenzen noch lange zu unterhalten haben.
0: Ja, Konsequenzen, er hat das Wort benutzt. Also was sind denn diese Konsequenzen? Weil Rücktritt hat er ja direkt ausgeschlossen.
1: Ja, sein schon. Also Merz will auf jeden Fall Kanzler bleiben und an seinem Reformkurs will er auch festhalten. Und die Aussagen hier dürfen durchaus auch als Zeichen an die eigene Basis verstanden werden, die sich mit Themen und nicht mit Personen beschäftigen soll, zumindest wenn es nach Merz geht.
2: Es hat weder gestern Abend noch heute Vormittag von irgendjemandem irgendeine personelle Frage, geschweige denn eine Personaldebatte gegeben. Von niemandem.
1: Also ganz so eindeutig, wie er es hier beschreibt, ist es sicherlich nicht. Aber es gab natürlich schon ein paar Forderungen, nicht unbedingt von der eigenen Partei, Manuela Schwesig von der SPD zum Beispiel. Die hat ja in Mecklenburg-Vorpommern den zweiten Platz geschafft und könnte da in Zukunft rot-rot-grün regieren. Die hat sehr deutlich Merz als Person kritisiert. Denn der hatte ja als Erklärung, warum die CDU eigentlich so schlecht abgeschnitten hat, unter anderem gesagt, dass die CDU im Wahlkampf in Mecklenburg-Vorpommern zwischen AfD und SPD quasi zerrieben worden sei. Schwesig sagt dazu:
3: Eine Bundesregierung, die nur noch über 6% Zustimmung verfügt und 81% der Menschen in ganz Deutschland sagen, sie finden Reformen ungerecht. Dieser Bundeskanzler sollte sich selbstkritisch fragen, was er vielleicht bisher falsch gemacht hat. Einfach nur mit dem Finger auf andere zeigen reicht nicht aus. Ich habe mich daran gewöhnt, dass das Programm der CDU ist, Schwesig ist schuld. Aber ich rate dem Bundeskanzler, wenn er wieder Vertrauen zurückgewinnen will, wo ich nicht weiß, ob das noch mal gelingt, dass er sich mit der Lage vor Ort auseinandersetzt. Und ich bin sehr dankbar, dass die Bürgerinnen und Bürger in Mecklenburg-Vorpommern ein klares Zeichen gesetzt haben.
0: Ignorieren kann man das Ergebnis ja nicht, auch nicht als Friedrich Merz, ne?
1: Ja, was der halt so nach außen trägt, ist, die Reformen sind halt notwendig und er ist quasi der Standhafte, der das jetzt durchzieht. Und es ist aber fraglich, ob das zum Beispiel die SPD weiter so mitmacht. Die hat ja immerhin jetzt erstmal Merz als Person heute nicht angegriffen. Da hat er sich auch explizit bedankt. Die SPD fordert aber weiter Änderungen bei den Reformen, zum Beispiel bei der Rente. Merz selbst hat heute in Aussicht gestellt, dass sich möglicherweise etwas am Gesundheitssystem ändern könnte, konkret an der Aufteilung in gesetzlich und private Krankenversicherung. Das ist ja ein System, an dem die CDU bisher immer felsenfest festgehalten hat.
0: Oha, das wird also auch ein spannendes Thema, über das wir dann noch in den nächsten Tagen öfter sprechen werden an dieser Stelle. Hat Merz denn auch was zur Senatswahl in Berlin gesagt?
1: Hat er. Er hat angekündigt, dass es ein Bundesgesetz geben soll, das Enteignungen verhindern wird. Also es hat ja in Berlin einen Volksentscheid gegeben, in dem es um die Vergesellschaftung von Wohnraum gegen Entschädigungen geht. Und der wurde eben gewonnen, dieser Volksentscheid. Und war jetzt auch im Wahlkampf großes Thema, hatte bisher keine Konsequenzen, aber die Linken haben ja gewonnen.
0: Ein Tag nach den Wahlen in Mecklenburg-Vorpommern und Berlin hat uns Tina Howard jetzt nochmal zusammengefasst, welchen Standpunkt der Kanzler da einnimmt. Aber ich denke, da wird viel passieren, jeden Tag noch dieser Woche und danach auch noch. Dankeschön, Tina. Paul Kalkbrenner und Fritz Kalkbrenner jetzt. Sky and Sand bei Deutschlandfunk Nova.

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1: Unser Lieblingslied ist ganz neu, jetzt gerade erst erschienen, und zwar von Deja Dan. Und er singt ein Lied über den Späti. Manchmal heißt er Kiosk, in manchen Gegenden heißt es Bütchen. Er singt aber über den Späti, so heißt es nämlich da, wo er wohnt. Und da geht er auch mal hin. Und zwar offenbar für jemanden, den er liebt. Offenbar wird er dahin geschickt. Offenbar vielleicht für Süßigkeiten. Wir fühlen da einfach mal rein, was da genau passiert. Aber der Späti ist auf jeden Fall in manchen Lebenssituationen ein Segen, oder?

0: Ich geh immer, wenn du willst, zum Späti für dich.
1: Was für eine beeindruckende Liebeserklärung. Nicht an den Späti.
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0: 17.30 Uhr ist es. Wir gucken, was passiert ist in der Welt. Alex Wert sagt es uns. Hallo.
1: Moin.
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3: Zuerst drei wichtige Meldungen in kurz. Bundeskanzler Merz will mit der SPD über mögliche Änderungen an den geplanten Reformen sprechen. Grund ist das schlechte Abschneiden der CDU bei den Landtagswahlen in Berlin und Mecklenburg-Vorpommern. Die Bundesregierung will vielen Syrerinnen und Syrern im Herbst den Schutzstatus entziehen. Das berichten Medien übereinstimmend. Vor allem Menschen, die Sozialleistungen beziehen, sollen in ihre Heimat zurückkehren. Und in der Autobranche gibt es heute einen Aktionstag der IG Metall. Die Gewerkschaft fordert mehr Investitionen in die deutschen Standorte statt nur Einsparungen.
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3: In Südafrikas Metropole Johannesburg wurden innerhalb weniger Wochen 9 tote Frauen gefunden, alle in einem Stadtteil. Jetzt hat die Polizei nochmal 3 Leute festgenommen, einen Mann und 2 Frauen. Sie sollen mit der zuletzt gefundenen Toten zu tun haben. Die Leiche lag wie in den meisten anderen Fällen am Straßenrand. Die Morde an den Frauen haben eine Protestwelle in Südafrika ausgelöst. Laut den Vereinten Nationen erlebt jede dritte Frau dort Gewalt. Generell zählt das Land statistisch gesehen mit den meisten Morde weltweit. Wegen der getöteten Frauen in Johannesburg gab es schon eine Festnahme. Der Mann soll in einem Monat vor Gericht erscheinen. Im Gazastreifen haben Hunderttausende Schülerinnen und Schüler wieder Unterricht in Präsenz. Zum ersten Mal seit fast 3 Jahren nach dem Hamas-Überfall auf Israel. Bei den israelischen Angriffen auf den Gazastreifen wurden laut UNICEF fast alle Schulen in dem palästinensischen Gebiet zerstört oder beschädigt. Ein Bildungsverantwortlicher sagt, dass mehr als 20.000 Schüler und hunderte Lehrkräfte getötet wurden. Die Nachrichtenagentur Reuters berichtet, dass die Kinder im Gazastreifen jetzt in kaputten Gebäuden Unterricht haben oder in Zelten, die teils auf Sand stehen und wo es nur Matratzen gibt. Ein anderes Problem ist laut Reuters, dass alles deutlich teurer geworden ist wegen Israels Handelsbeschränkungen. Viele Familien im Gazastreifen könnten sich keine Stifte, Hefte oder auch Klamotten mehr für die Kinder leisten. In den USA gibt es eine Diskussion über Hitze auf Sportplätzen. Grund ist ein Profi-Football-Spiel gestern in Nashville im Bundesstaat Tennessee. Dort galt für den Tag eine Hitzewarnung und es war über 35 Grad Celsius warm. Und das hat dazu geführt, dass sich der Kunstrasen im Stadion extrem aufgeheizt hat. Auf dem wurden fast 70 Grad gemessen. Ein Spieler sagt, dass er mehrfach neue Schuhe anziehen musste, weil die Sohle immer wieder geschmolzen ist. Die Schuhe der Spieler wurden in den Pausen auch immer wieder zum Kühlen mit Wasser übergossen. Viele Spieler sagten, das Spiel sei eines der härtesten ihrer Karriere gewesen. Ein Trainer musste für seinen Kreislauf eine Infusion bekommen. Einige Spieler fordern jetzt, dass die Footballspiele in den USA nicht mehr auf Kunstrasen stattfinden, sondern nur noch auf Naturrasen. Der heizt sich weniger auf. Und das waren die News.
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0: Ein bisschen Sonnenschein, ein bisschen Regen. Der Regen ist meistens im Norden und im Osten zu finden und die Sonne meistens und überwiegend eher im Süden. Aber das muss erstmal nichts heißen. Werte zwischen 16 und 22 Grad, morgen dann zwischen 15 und 23 Grad und dann Regen vor allem im Norden.
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0: Und die wünscht einen hervorragenden Nachmittag.

0: Es gibt so ein paar Themen, da bin ich immer so total emotional und leidenschaftlich dabei. Keine Ahnung, Mobilität zum Beispiel oder wie wir Städte gestalten, gerade jetzt in den Hitzesommern, wo tausende Menschen ja sterben und so. Und auch Wasser, finde ich, ist ein Thema. Da denke ich so oft drüber nach. Also nicht, dass ich in der Wasserwirtschaft arbeite oder so. Ich denke immer wieder, wieso macht man nicht das? Oder das? Oder könnte man nicht das machen?
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0: Mit Anneke Schäfer.
2: Eigentlich ist es schon verrückt. Wenn wir auf Klo gehen, spülen wir literweise bestes Trinkwasser weg. Dabei könnte die Spülung auch mit Regenwasser laufen, theoretisch. Das Fraunhofer-Institut für System- und Innovationsforschung hat sich für das Umweltbundesamt angeguckt, wie es aussieht mit der Regenwassernutzung in Haushalten und Betrieben. Denn durch den Klimawandel bleibt es häufiger trocken und Wassersparen ist angesagt. Die Studie stellt fest, dass es in Deutschland große regionale Unterschiede gibt, wie viel Regenwasser genutzt werden könnte und ob das wirtschaftlich ist. Zum Beispiel in Berlin mit wenig Regen könnte in dicht besiedelten Gegenden 17% Trinkwasser eingespart werden. In München, das eher hohe Regenmengen hat, liegt das Einsparpotenzial bei fast einem Viertel. Größer sind die Potenziale in der Industrie und im Gewerbe. Über die großen Dachflächen könnte mehr Regenwasser gesammelt werden, als die Belegschaft braucht. Und die Firmen könnten das Wasser auch zur Kühlung nutzen oder zum Bewässern von Grünanlagen. Das kann sich finanziell auch lohnen. In Kriegen werden oft auch Museen und Fundstätten angegriffen, mit dem Ziel, das kulturelle Erbe der gegnerischen Seite zu zerstören. Zum Beispiel in Syrien, als die Terrormiliz IS vor 12 Jahren auf die Stadt Deir es-Zor vorrückte, waren auch 30.000 uralte Schätze der mesopotamischen Kultur in Gefahr, die im Museum der Stadt aufbewahrt wurden. Alte Statuen zum Beispiel, verzierte Straußeneier und Keilschrifttafeln. Während viele Menschen aus der Stadt geflohen sind, haben Archäologen ihr Leben riskiert, um die Sammlung in Sicherheit zu bringen. Warum die Rettung am Ende gelungen ist und was man aus dieser Extremsituation für den Schutz von Artefakten allgemein lernen kann, haben die damals Verantwortlichen jetzt in einer Studie aufgearbeitet. Ihre wichtigste Lektion: nicht auf den perfekten Moment warten. Wer zu lange zögert, geht oft das größere Risiko ein. Und Vertrauen, gute Dokumentation und ein eingespieltes Team sind die Voraussetzungen, um in einer Krise schnell reagieren zu können. Viele Menschen wollen ihre Gärten naturfreundlicher gestalten, tun es aber nicht. Das ist das Ergebnis einer Studie von Forschenden des Chester Zoos und der Nottingham Trent University in Großbritannien. Knapp 40% der befragten Haushalte würden ihre Gärten naturfreundlicher machen, zum Beispiel durch Igelwege oder Häuser, Teiche, Komposthaufen, Holzstapel oder verwilderte Bereiche. Als Gründe, warum sie das dann doch nicht tun, wurde Platzmangel genannt oder auch Bedenken wegen Haustieren. Außerdem waren viele Gartenbesitzer unsicher, wie solche naturnahen Elemente richtig gepflegt werden. Am ehesten waren die Menschen laut Umfragen bereit, Wildblumen auszusäen. Das Fazit der Forschenden: bei wichtigen Maßnahmen für die biologische Vielfalt, auch in Städten, müssen weiter vorrangig Stadtplanung und Politik verantwortlich sein. Auf die Einzelpersonen könne man sich dann nicht verlassen, auch wenn die Bereitschaft da sei.
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0: Wander. Und immer. Immer eine gute Idee. Bussi Baby haben wir gehört hier bei Deutschlandfunk Nova.
1: Ich würde mich an dieser Stelle verabschieden, aber ich finde das so lustig, dass wir alle in absoluten Paralleluniversen leben können. Da sagt nämlich die Chrissy, die jetzt hier gleich ab 18 Uhr moderiert, Mensch, diese Ed Sheeran-Geschichte, ich habe gar keine Ahnung, wovon sie redet.
2: Also diese Ed Sheeran-Geschichte hat mich selbst in meinem Urlaub massiv verfolgt. Ich dachte, mein Gott, man kann nicht mal eine Woche wegfahren, weil jeden Tag was Neues aufgeploppt ist dazu. Kurz zusammengefasst, Riesen-Shitstorm gegen Ed Sheeran, nachdem er quasi Macklemore von seiner Tour gekickt hat als Support-Act, weil der sich pro-palästinensisch geäußert hat, Free Palestine gesagt hat auf der Bühne. Und dann gab es ein Riesen-Hin und Her, er muss weg, er muss nicht weg, dies, das. Auf jeden Fall ist Ed Sheeran jetzt alleine unterwegs, weil nachdem er Macklemore gekickt hat, sind auch alle anderen Bands abgesprungen, die als Support bei seiner Tour mitgespielt hätten in den USA. Und jetzt am Wochenende war das erste dieser Konzerte, wo er quasi wirklich alleine war. So. Und da müssen wir natürlich gucken, was ist da passiert, wie hat er sich zu der ganzen Chose geäußert, weil sein großer Ansatz ist ja, ich bin nicht politisch, ich äußere mich nicht politisch, aber jetzt ist er halt in die Situation geraten, er konnte nicht mehr nichts dazu sagen.
0: Ach krass, siehst du, mein Algorithmus hat mir irgendwie andere Geschichten, also völlig andere Dinge einfach von der Welt erzählt in den letzten Tagen.
2: Guck mal, da hörst du jetzt einfach noch zu, ja. Um kurz nach 8 und dann weißt du alles, was du wissen musst.
0: Ja, na sichi, ich bin ja jetzt schon schlauer als eben, dankeschön. Also Chrissy ab 18 Uhr hier für euch am Start, ich sag tschüss, bis morgen.

0: to Friends bei Deutschlandfunk Nova. 18 Uhr ist es jetzt. Und am Start ist jetzt Doro Werkmann mit den News.
1: Hi, Sassi.
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3: Die Bundesregierung denkt darüber nach, die geplanten Reformen im Sozialsystem abzuschwächen, als Reaktion auf die schlechten Ergebnisse bei den Landtagswahlen. Kanzler und CDU-Chef Friedrich Merz sagt, dass er mit dem Koalitionspartner SPD nochmal über die Reformen sprechen will. Große Veränderungen hat die Regierung zum Beispiel bei der Rente geplant. So soll es in Zukunft nicht mehr möglich sein, nach 45 Jahren abschlagsfrei in Rente zu gehen. Das Thema Rente hat im Wahlkampf laut Merz aber kaum eine Rolle gespielt. Die SPD sieht das anders. Die Spitzenkandidatin der SPD in Mecklenburg-Vorpommern, Manuela Schwesig, hatte sogar offen Wahlkampf dagegen gemacht. SPD-Chefin Bärbel Baas sagte nach den Wahlen, man könne jetzt nicht einfach so weitermachen. In Berlin will der Wahlsieger Die Linke sein Wahlkampfversprechen durchsetzen und große Immobilienkonzerne enteignen. Kanzler Friedrich Merz sagt, dass er das mit einem Gesetz auf Bundesebene verhindern will. Er meint, dass Investoren andernfalls abgeschreckt werden und die Wohnungsnot noch größer werden könnte. In einer neuen Umfrage für die ARD sagt auch eine Mehrheit, dass sie gegen Enteignungen sind. Die Spitzenkandidatin der Linken in Berlin, Elif Eralp, sagt, dass die Enteignungspläne im Mittelpunkt stehen sollen bei Koalitionsverhandlungen. 220.000 Wohnungen sollen in die öffentliche Hand gehen. Eralp will mit der SPD und den Grünen über eine mögliche gemeinsame Regierung in Berlin sprechen. Da gibt es aber noch Skepsis wegen der Enteignungspläne und auch, weil der Linken antisemitische Aussagen vorgeworfen wurden. Möglich ist in Berlin auch eine Regierung aus CDU, SPD und Grünen. Die Bundesregierung will vielen Syrerinnen und Syrern im Herbst den Schutzstatus entziehen. Das berichten Medien übereinstimmend. Laut der Nachrichtenagentur AFP hat das Innenminister Alexander Dobrindt in einer internen CSU-Sitzung angekündigt. Konkret hat Dobrindt alleinreisende junge Männer genannt, die in ihre Heimat zurückkehren sollen. Das Redaktionsnetzwerk Deutschland berichtet, dass es vor allem erstmal um Menschen gehen soll, die Sozialleistungen beziehen. Zitiert wird ein Unionspolitiker, der sagt, wer arbeitet, soll bleiben dürfen. Im Dezember 2024 ist der Bürgerkrieg in Syrien geendet. Das Bundesinnenministerium argumentiert, dass der Schutzgrund damit in vielen Fällen wegfällt. Menschenrechtler sagen dagegen, dass Syrien weitgehend zerstört und das Land noch nicht stabil genug ist, um Leute zurückzuschicken. Google soll in der EU eine weitere Strafe wegen Datenschutzverstößen zahlen, in Höhe von rund 400 Millionen Euro. Das hat die für den Europasitz von Google zuständige irische Datenschutzbehörde verkündet. Sie sagt, dass Google zwischen 2018 und 2020 mit der Nutzung von User-Standortdaten gegen die EU-Regeln verstoßen hat. Weil den Usern von Google-Diensten möglicherweise nicht bewusst war, dass ihre Standortdaten für Werbezwecke genutzt werden konnten. Außerdem habe Google die Daten länger als nötig gespeichert. Ein Sprecher von Google sagt, dass es bei dem Fall um alte Abläufe gehe, die inzwischen aktualisiert worden seien. Das waren die Nachrichten.
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0: Und das Wetter, das muss ich jetzt zugeben, Doro. Ich hab's vercheckt.
1: Ja, ich habe gerade noch. Warte mal, soll ich mal gucken?
0: Das ist ja. So, jetzt muss ich mal sagen, Leute. Ich bin den ersten Tag aus dem Urlaub zurück und das wurde erst letztes Mal, als ich hier war, eingeführt, dass wir uns ums Wetter kümmern müssen. Und das steht jetzt nicht so quasi hier im Plan drin mit Achtung, denk dran, du musst halt Wetter machen. Da steht immer noch die Nachrichten und der Opener.
1: Ich hätte was.
0: Und jetzt stehe ich, hast du was?
1: Ich hätte was.
0: Hast du was für uns?
1: Ja, also in der nächsten Nacht im Bereich Erzgebirge. Bisschen Regen, ansonsten wolkig oder gering bewölkt. Lokal kann es Nebel geben. Die Temperaturen sinken auf 9 bis 2 Grad. So und morgen im Nordwesten leichter Regen, sonst verbreitet heiter. In Teilen der Mitte auch etwas wolkig. Dazu 15 bis 23 Grad.
0: So, jetzt hast du mir richtig den Arsch gerettet, Doro. Das sag ich dir aber.
1: Dank den Kollegen vom DLF.
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0: Ich war gerade wirklich so in dem Moment, als es losging. Ach ja, das Wetter, da muss ich mich ja jetzt drum kümmern. Ich habe es überhaupt noch gar nicht angeguckt. Aber Leute, ich verspreche, in einer halben Stunde bin ich auf jeden Fall besser vorbereitet. Dann ist wirklich der Urlaubsmodus hier bei mir aber wirklich abgeschaltet.
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0: Gracie Abrams, Hit the Wall, Deutschlandfunk Nova ist hier. Und das ist ein historisches Ergebnis, ein historisch schlechtes für die CDU. Zum allerersten Mal überhaupt hat die es nicht geschafft, in einen deutschen Landtag einzuziehen. Bei der Wahl in Mecklenburg-Vorpommern gestern gab es nur 4,9% und damit ist die CDU an der 5%-Hürde gescheitert. Oder wie Kenny Grafenhorst es formuliert:
1: Es ist eine absolute Vollkatastrophe.
0: Er war für die CDU als Direktkandidat in Rostock angetreten, hat gegen den SPD-Kandidaten verloren. Seine Partei sei zwischen SPD und AfD zerrieben worden, findet er. Und der Bundeskanzler, der konnte im Wahlkampf jetzt auch nicht so wirklich helfen.
1: Ja, ehrlicherweise, und das kann man auch aussprechen, die Beliebtheitswerte des Kanzlers haben uns jetzt wirklich keinen Rückenwind gegeben, wenn man das ganz salopp aussprechen kann. Ja.
0: Die Bundesregierung habe ihre Politik nicht richtig erklärt, findet Kenny Grafenhorst. Sie habe nicht genug klargemacht, was das eigentlich so alles für jeden Einzelnen bedeutet. Und die Regierung habe zu wenig an die Entlastung der Menschen gedacht, zum Beispiel bei den Spritpreisen.
1: Und das hat die Leute hier im Osten massiv bewegt, weil wir sind Flächenländer, weil die Leute pendeln, weil die Leute darauf angewiesen sind, dass es bei der Infrastruktur hier eben, da kommt es halt auf den Besitz eines Autos an. Und da hätte es von der Bundespolitik, ja, von meiner Partei, aber auch von der SPD früher, ja, an die Bürger gedacht werden müssen. Sagen wir mal.
0: Kanzler Merz, der hat diese Wahlschlappe anscheinend schon kommen sehen, hat sich ja gestern Abend wirklich direkt nach den ersten Hochrechnungen schon vor die Presse gestellt. Seine Message dabei: Die geplanten Reformen sind für alle hart, aber da müssen wir halt jetzt durch. CDU-Mann Kenny Grafenhorst, der hätte sich da ein bisschen mehr gewünscht.
1: Wo ist die Vision? Wo ist der Punkt, da gehen wir alle zusammen hin? Ich will eine kluge, fortschrittliche Vision, die mehr ist als die populistischen Parteien versprechen.
0: Ob Friedrich Merz in seinen Augen der richtige Mann dafür ist und was der Wahlausgang jetzt für die CDU bedeutet, das hört ihr in unserer aktuellen Folge von unserem Nachrichtenpodcast Unboxing News, jetzt schon in der Deutschlandfunk-App oder wie immer gleich um 7:30 hier bei Deutschlandfunk Nova. Jay-Z haben wir jetzt damit Alicia Keys, Empire State of Mind.

0: finde, es sieht immer fast so ein bisschen aus wie diese apokalyptischen Bilder vom Black Friday in den USA. Wenn da so ein Pulk an Menschen in die Geschäfte stürmt, um die besten Schnäppchen zu kriegen. Ihr kennt diese Bilder. Aber dann halt draußen und in Lederhose und Dirndl. So sieht das immer aus, wenn das Oktoberfest in München startet. Das ist letzten Samstag wieder passiert. Fast 500.000 BesucherInnen sind allein am ersten Tag gekommen. Birgit Grundner vom Bayerischen Rundfunk sagt, dass die Bilanz vom ersten Wiesnwochenende quasi rundum positiv ist.
1: Egal mit wem wir gesprochen haben, alle sind sehr zufrieden mit dem Auftakt. Das liegt zum einen natürlich an dem nahezu perfekten Wiesnwetter mit viel Sonne und angenehmen Temperaturen. Da verteilen sich die Besucher einfach gut auf dem Gelände und drängen auch nicht nur in die Zelte, die sowieso immer schnell voll sind. Zum anderen ist das Oktoberfest bisher auch aus Sicht der Polizei recht friedlich.
0: Allerdings muss man sagen, es gab einen kleinen Zwischenfall, so aus der Kategorie Horror-Stories aus Freizeitparks und von Jahrmärkten, wo man immer hofft, dass einem selber das nicht passiert. Der Predator, also das ist so ein Fahrgeschäft, das sich dreht und bei dem man dann auch so über Kopf hängt zwischendurch, der ist stehen geblieben. Und die Leute, die hingen dann halt ein paar Minuten kopfüber in diesen Fahrgondeln vom Fahrgeschäft drin.
1: Einige haben danach über Kreislaufprobleme und Schwindel geklagt. Ursache für die Panne war offenbar ein Sensor, der das Fahrgeschäft gestoppt hat. Der wurde dann ausgetauscht. Der TÜV hat auch grünes Licht gegeben und der Predator läuft auch wieder.
0: Ja, also hoffen wir mal, dass das Fahrgeschäft und auch andere nicht nochmal stehen bleiben und dass es weiterhin so friedlich bleibt und es nicht zum Beispiel wieder irgendwie eine Debatte über Upskirting oder Ähnliches gibt. Gab es ja in den letzten Jahren auch alles immer mal wieder vom Oktoberfest. Aber vielleicht bleibt es ja diesmal eine rundum positive Wiesn, so wie es jetzt am ersten Wochenende gelaufen ist. Deutschlandfunk Nova, hier werden jetzt die R. Kells mit Next Summer.

0: Fran und Pacusa mit All of Me bei Deutschlandfunk Nova. Es ist jetzt gleich 6:30 am Montagabend. Alex Wert hat jetzt die News für uns. Hi!
1: Moin!
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3: Erstmal drei wichtige Meldungen in kurz. Bundeskanzler Merz will mit der SPD über mögliche Änderungen an den geplanten Reformen sprechen. Grund ist das schlechte Abschneiden der CDU bei den Landtagswahlen in Berlin und Mecklenburg-Vorpommern. Die Bundesregierung will vielen Syrerinnen und Syrern im Herbst den Schutzstatus entziehen. Das berichten Medien übereinstimmend. Vor allem Menschen, die Sozialleistungen beziehen, sollen in ihre Heimat zurückkehren. Und in Bayern gibt es bald den ersten Staatsminister für Jugend und Demokratie. Die CSU will damit bei jungen Leuten punkten.
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3: Die Schuhmarke Converse ist vor allem für Chucks bekannt. Jetzt hat die Firma eine Werbung für die Schuhe zurückgezogen, nach viel Kritik auf Social Media. Auf dem Insta-Foto trägt die K-Pop-Sängerin Karina einen weißen Rock und hält ein paar Chucks in der Hand. Durch die Beleuchtung sieht der Rock aus wie ein weißes Dreieck. Viele sahen darin eine Anspielung auf die Kapuze des Ku Klux Klans und in den Schuhen die baumelnden Füße eines Erhängten. Der Ku Klux Klan ist eine rassistische Gruppe aus den USA, die früher brutal Schwarze ermordet hat. Converse hat nach der Kritik selbst gesagt, dass das Foto verstörend ist und ein Fehler war. Andere hatten die Marke aber auch verteidigt. Sie glauben, dass die Anspielungen keine Absicht waren. In Äthiopien tun sich befeindete Gruppen zusammen, um die Regierung zu stürzen. Sie nennen sich Allianz für das Überleben. Die 7 bewaffneten Gruppen kommen aus verschiedenen Regionen des ostafrikanischen Landes, darunter die Volksbefreiungsfront von Tigray und die Oromo-Befreiungsarmee. Das Bündnis macht die äthiopische Regierung für viele Probleme verantwortlich, zum Beispiel die schlechte Sicherheitslage, bewaffnete Konflikte und Armut. Das Land sei im Zerfall. Die Gruppen sind an vielen der Konflikte selbst beteiligt gewesen. In der Region Tigray gab es mehrere Jahre Krieg mit schätzungsweise Hunderttausenden Toten. Das Bündnis sagt, dass es die Gewalt in Äthiopien beenden will. Die Regierung hat noch nichts dazu gesagt. Paare aus Russland reisen immer häufiger ins Ausland, um ihr Kind dort zu bekommen. Mit einer anderen Staatsbürgerschaft kann das Kind dann nämlich später besser reisen und arbeiten als mit einer russischen. Die Deutsche Welle berichtet, dass für russische Paare Brasilien immer beliebter wird für die Geburt. Dort stellen Agenturen Dokumente zusammen, organisieren für Schwangerschaft und die ersten Wochen nach der Geburt eine Wohnung und Übersetzer und Hebammen. Brasilien hat auch den Vorteil, dass auch die Eltern eines dort geborenen Kindes schnell einen brasilianischen Pass bekommen können. Ein russischer Pass bedeutet im Moment viele Einschränkungen. Weil Russland die Ukraine angreift, hat unter anderem die EU ihre Einreiseregeln für Russinnen und Russen verschärft. Und das waren die News.
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0: Die Nacht ist weitestgehend trocken, nur im Nordwesten kann es mal kurz regnen, aber eventuell kommt der Regen dann waagerecht. Da gibt es nämlich auch ab und zu mal kräftig Wind. Morgen Richtung Niedersachsen dann eher grau und bewölkt. Im Rest von Deutschland im Laufe des Tages oft sonnig und fast den ganzen Tag trocken bei 15 bis 23 Grad.
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0: Hi, hi. Und ich sage, heute ist mein Tag, Leute. Ihr kennt ja diesen fatalen Moment, wenn man am Snackautomaten steht, man hat schon bezahlt und man sieht, es dreht sich, aber das Produkt, das gewünschte, fällt einfach nicht heraus. Ja, es gibt kein Rankommen. Mir ist heute genau das Gegenteil passiert. Nicht nur mein angewählter Snack ist rausgefallen, sondern einfach so ist ein zweiter mit dazugefallen. Und das war auch noch einer, also es gibt 3 vegane Sachen in diesem Snackautomaten, was für mich immer die Auswahl sehr einschränkt. Und sogar der gratis Snack, den das Schicksal mir beschert hat, war auch einer von diesen 3 veganen Sachen. Also wirklich, was soll heute noch passieren, um dieses Hoch quasi niederzuschmieren? Das geht gar nicht. Dieser Snackautomat hat es gut gemeint mit mir.
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0: Juli, dieses Leben, Deutschlandfunk Nova war es hier. Word, Excel, PowerPoint, ja, die Programme von Microsoft Office, die gehören für viele schon irgendwie dazu. Es gibt aber ja auch Alternativen dazu, ne? LibreOffice, OpenOffice, sowas zum Beispiel. Und eine neue kostenlose Alternative, die auch ohne Internet auskommen soll. Die soll auch bald kommen. EuroOffice. Das ist seit dem Sommer auf dem Markt und soll eben ja in den nächsten Wochen auch ohne Internet laufen. Das wurde jetzt angekündigt, hat uns Deutschlandfunk Nova Tech-Autor Andreas Noll erklärt.
1: Da stehen unter anderem ja die Open-Source-Plattform Nextcloud aus Deutschland und IONOS und die versprechen, dass diese kostenlose Alternativ-Office-Software die gleichen vertrauten Funktionen hat wie eben das Original von Microsoft. Und der große Vorteil dabei, die gemeinsame Arbeit an Dokumenten, die geht dann eben ohne die Microsoft-Cloud.
0: Die Dateien, die können dann also auf den firmeneigenen Servern bleiben oder halt auf dem eigenen Computer. Was ja auch viele daran hindert, auf Alternativen umzusteigen, sind die ganzen alten Dateien. Also kann man die weiter benutzen oder gibt es da Probleme? Und auch bei einfachen Dokumenten, ne, da klappt das wohl ganz gut.
1: Anders ist das bei aufwendigen Vorlagen. Das führt dann mitunter dazu, dass Schriftarten nicht richtig funktionieren und dass die Seitenumbrüche verrutschen. Problem bei Excel ist auch, manche Firmen haben darin über Jahre so kleine Anwendungen mit automatisierten Abläufen und Verbindungen zu anderen Systemen gebaut. Die funktionieren natürlich dann nicht unbedingt.
0: Und weitere Kritik an EuroOffice gibt's an den Dateiformaten.
1: Die orientieren sich dann stark an Microsoft. Das kann dann zwar den Wechsel erleichtern, aber damit bestimmt Microsoft dann wieder die Spielregeln.
0: EuroOffice, eine neue Alternative zu den Office-Programmen von Microsoft, die dann bald ohne Internet auch funktionieren sollen. Es gibt ja auch noch andere Alternativen. Was ist aus denen eigentlich so geworden? Wie viel werden die genutzt? Das hört ihr im Gespräch mit Tech-Autor Andy Noll. Das ganze Gespräch mit ihm gibt's in der Deutschlandfunk-App.

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0: Perfekt, wenn man mit dem Auto beim Sonnenuntergang am Meer entlang fährt, finde ich. Und auch, finde ich, ganz gut, ne, sich genau so eine Situation vorzustellen. Wenn ihr gerade wieder irgendwo zwischen, keine Ahnung, Hannover und Hückelhofen auf der Autobahn im Stau steht. Almost Monday haben wir gerade gehört mit French Kids von ihrem neuen Album Thank God It's Almost Monday. Und das letzte Jahr war für Almost Monday richtig krass, haben sie uns letzte Woche im Deutschlandfunk Nova Interview erzählt.
1: Wir hatten einen Platz 1 in den US-Alternative-Charts und wir durften bei Jimmy Kimmel auftreten. Das war wirklich ein Jahr, da werden wir unseren Enkelkindern von erzählen. Aber wie das so im Leben ist, passieren auf einmal harte Sachen. Auf Tour sein ist aufregend, aber auch hart, weil du bist weit weg von den Menschen, die du liebst.
0: Aber sie meinten auch, man kann als Band einfach so unvergessliche Momente miteinander teilen und dass es auch vor allem deshalb so schön sei, dass sie eine Band sind und nicht so alleine jeder für sich Musik macht. Deutschlandfunk weiß hier, jetzt haben wir Big Pig mit Feels Right.

0: Soft Love bei Deutschlandfunk Nova. 19.01 Uhr haben wir schon. Damit mache ich aber ganz schnell die Bühne frei für Doro Bergmann. Hi!
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2: Die Bundesregierung denkt darüber nach, die geplanten Reformen im Sozialsystem abzuschwächen, als Reaktion auf die schlechten Ergebnisse bei den Landtagswahlen. Kanzler und CDU-Chef Friedrich Merz sagt, dass er mit dem Koalitionspartner SPD nochmal über die Reform sprechen will. Konkret wurde Merz nicht. Die geplante Rentenreform ist dabei besonders umstritten. Die Spitzenkandidatin der SPD in Mecklenburg-Vorpommern, Manuela Schwesig, hatte sogar offen Wahlkampf dagegen gemacht. Auch SPD Chefin Bärbel Baas sagte nach den Wahlen, man könne jetzt nicht einfach so weitermachen. Kanzler Merz deutete dagegen an, da nichts mehr ändern zu wollen. US-Präsident Donald Trump hat drei großen Medien den Zugang zum Weißen Haus entzogen. Andere Medien zeigen sich jetzt solidarisch. Es geht um die Poolberichterstattung aus dem Weißen Haus. Da wechseln sich normalerweise die großen Sender in den USA ab und begleiten Trump zum Beispiel bei Reisen und Auftritten. Das Material wird dann allen zur Verfügung gestellt. Der aktuelle Chef des TV-Pools von Fox News sagt, dass diese Berichterstattung erstmal eingestellt wird, als Reaktion auf die Sperre von CNN, MSNBC und Politico. Das ist ungewöhnlich, weil Fox News Trump eigentlich unterstützt. Trump hatte den drei Medien letzte Woche den Zugang verweigert und ihnen Fake News vorgeworfen. Die sehen darin die Pressefreiheit verletzt und haben dagegen geklagt. In Russland ist die Partei von Kreml-Chef Wladimir Putin, Geeintes Russland, zur Siegerin der Parlamentswahl erklärt worden, mit einer Rekordzahl an Sitzen. Das Ergebnis ist wenig überraschend, denn es waren nur Kreml-treue Parteien zugelassen. Die EU-Außenbeauftragte Kaja Kallas sagt dazu, in Russland sei nur noch der Anstrich der Demokratie übrig. Der Kreml habe abweichende Stimmen zum Schweigen gebracht und internationale Wahlbeobachter ausgeschlossen. Die EU-Außenbeauftragte hat in diesem Zusammenhang neue Sanktionen angekündigt. Heute geht eine Umfrage der Europäischen Zentralbank zu Ende, dazu, wie genau die neuen Euroscheine aussehen sollen. Dabei fragt sie Bürgerinnen und Bürger online zu ihrer Meinung zu unterschiedlichen Designvarianten. Die Themen stehen schon fest. Eins hat das Motto europäische Kultur mit Berühmtheiten wie Ludwig van Beethoven oder Marie Curie auf der Vorderseite der Geldscheine. Das zweite Thema heißt Flüsse und Vögel und zeigt zum Beispiel Eisvogel und Weißstorch auf der Vorderseite. Und das EU-Parlament und weitere europäische Institutionen auf der Rückseite. Das Ergebnis der Umfrage soll bei der endgültigen Entscheidung der Zentralbank Ende des Jahres berücksichtigt werden. Bis wir dann mit den neuen Geldscheinen zahlen, wird es noch eine Weile dauern. Das waren die Nachrichten.
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0: Am Abend und in der Nacht ist es fast überall trocken. Nur im Nordwesten ist mal ein Schauer mit dabei, dafür aber auch stürmischer Wind. Morgen dann auch da eher grau. Im Rest von Deutschland lockert es aber später auf. Dazu 15 bis 23 Grad.
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0: Hi, hi. Einsteigen, einschlafen, aufwachen, ankommen. Klingt eigentlich ziemlich nice, ne? Aber ist die Realität vom Nachtzug durch Europa wirklich so romantisch wie unsere Vorstellung? Wir checken das mal in ungefähr einer Viertelstunde.
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0: Und diese Band hier habe ich kennengelernt, noch eine ganze Weile bevor ich hier bei Deutschlandfunk Nova gearbeitet habe, I kid you not, weil wir von Nova die schon auf die Playlist gepackt und gesagt haben, die sind geil, die werden gewiss mal richtig groß. Nothing But Thieves. Die sind schon mit ihrem ersten Album absolut eine meiner Lieblingsbands geworden. Und ich finde es total schön, dann auch so eine Entwicklung mitzuerleben, wie so eine Band immer größer und bekannter wird. Und das sieht man richtig krass an der nächsten Tour, finde ich, wo sie auch bei uns in Deutschland wirklich in den ganz großen Hallen spielen. In der Köln Arena, in der Olympiahalle in München, in der Max-Schmeling-Halle in Berlin zum Beispiel.
1: It's a dream. Every single time you get on the stage, you see the big production behind you and you see the size of the stage. The feeling hasn't worn off yet. And I hope it never would, but it's unbelievable.
0: Das hat uns Nothing But Thieves Sänger Connor im Interview erzählt, also dass es einfach ein wahr gewordener Traum ist, in so einer Arena spielen zu können. Aber sie sagen auch, bei der nächsten Tour, die halt jetzt im Januar durch Deutschland auch zieht, wollen sie auch in den großen Hallen wieder mehr so ein bisschen diesen kleinen Club-Vibe reinbekommen.
2: It's like we just have this feeling at the moment that shows are becoming so automated and so. That the technology around them is so good that it's hard to put a foot wrong sometimes. And trying to put a bit of spontaneity back into what is a rock show and not just do the same thing every night, you know, step here, play this note here.
0: Das sagt Gitarrist Joe, also dass die großen Shows sehr, ja, irgendwie automatisiert sind. Man hat quasi so eine festgelegte Choreografie für den Abend. Und da geht so ein bisschen die Spontanität flöten, die ja eigentlich auch zu so einer Rockshow dazugehört. Und die wollen sie wieder ein bisschen reinholen, auch in die ganz großen Säle. Für uns haben sie im ganz kleinen Saal gespielt, nämlich in unserem Kammermusiksaal hier im Deutschlandfunk Funkhaus und haben ein ganz exklusives Akustikset gespielt für Deutschlandfunk Nova. Und daraus spiele ich euch jetzt Evolution von Nothing But Thieves.

0: schön in der Live-Akustik-Version Deutschlandfunk Nova Kammermusiksaal Style, könnte man sagen. Fliegen ist schlecht fürs Klima, aber spart natürlich auch Zeit und oft auch Geld. Nochmal so einen ganzen Tag im Bus bis nach Spanien sitzen, also ich sehe das für mich ehrlicherweise nicht. Da kann man sich ja noch nicht mal hinlegen zum Schlafen, ist irgendwie nicht so geil. Anders ist das im Nachtzug. Der wird von PolitikerInnen in ganz Europa abgefeiert als die Zukunft des Reisens, weg von Kurzstreckenflügen, rein in den Zug. Unser Deutschlandfunk-Nova-Reporter Christian Schmidt hat von uns mal abgecheckt, ob das Reisen mit dem Nachtzug wirklich so easy und komfortabel ist. Auf der neuen Strecke Brüssel, Aachen, Köln, Mailand mit dem Anbieter European Sleeper. Und Achtung, es zieht.
1: Durch das Fenster meines Abteils kommt so ein stetiger, kalter Luftstrom von außen. Nicht das beste Zeichen für eine verlässliche Fahrt. Es ist ein Vorbote auf das, was da kommen mag.
2: European Sleeper 401 is currently delayed by 150 minutes.
1: Der Zug startet mit 2,5 Stunden Verspätung in Brüssel. Irgendwelche Probleme mit der Logistik. Dann geht's endlich los. Nächster Halt Aachen. Da treffe ich Colin. Colin ist aus Schottland und er reist quer durch Europa. Genau wie ich mag er das Bahnfahren, auch in rumpeligen, schaukelnden Waggons.
3: Ich genieße diese ältere Züge. Für mich ist es ein bisschen Nostalgie, weil ich diese Züge, als ich jüngere war, viel gefahren hat. Wenn man mit älterer Zug okay ist, dann ist alles gut. Und auch ziemlich günstig.
1: Das stimmt, es fängt günstig an. Einen Sitzplatz gibt es ab 49 Euro, aber dann muss man auch 16 Stunden lang sitzen können. Ein Sechserabteil kostet ab 350 Euro, entweder für sich alleine oder man teilt sich's im Idealfall mit Friends. Flüge sind ehrlich gesagt oft billiger, Zugbetreiber müssen aber Mehrwertsteuer und Stromsteuer zahlen, Airlines nicht. Die EU unterstützt die Nachtzugidee, hat zum Beispiel den Abbau von Bürokratie versprochen. Dicke Subventionen gibt es allerdings noch nicht. European Sleeper, mit dem ich unterwegs bin, das ist ein junges Start-up, hat über Crowdfunding viel Geld eingesammelt. Sie kaufen und mieten alte Züge, überwiegend aus den 90ern. Und das ist die große Herausforderung, sagt der Gründer von European Sleeper, Elmar von Buren. Der Markt ist einfach leergefegt.
4: Es ist sehr schwer, die zu bekommen, weil es gibt nur sehr wenige. Alles, was Räder hat, fährt. Und es ist auch natürlich schwer, um die am Laufen zu halten, weil sind halt alte Wagen und das braucht auch eine große Instandhaltung.
1: Es ist Mittagszeit in der Schweiz. Eigentlich sollten wir schon in Mailand sein, aber es bewahrheitet sich das, was mit der Schwierigkeit von Instandhaltung gemeint ist. Unsere Lokomotive ist kaputt und muss getauscht werden. Der vollbesetzte Zug steht erstmal auf offener Strecke und kommt weder vor noch zurück. Das freundliche Servicepersonal teilt kostenlos Wasserflaschen aus. Das ist in einem Zug nie ein gutes Zeichen.
5: Currently we are encountering some problems, technical problems with the locomotive and are trying to resolve this issue as quickly as possible.
1: Die meisten Fahrgäste sind relativ entspannt. Ich sehe jetzt keine Geschäftsleute, die dringend auf einen Termin müssen. Es sind eher Zugenthusiasten, Traveler, die eine Nachtzugfahrt als Abenteuer sehen. Nachtzug, das muss man schon wollen. Und Colin will das. Er sieht müde aus, aber das ist er immer im Nachtzug. Obwohl die Betten eigentlich ganz bequem sind, schläft er schlecht vor lauter Aufregung.
3: Ich bin immer interessiert, was aus dem Fenster ist. Normalerweise will ich ziemlich früh aufstehen. Die Sonne, wie heißt es? Die Sonne kommt auf.
1: Den Sonnenaufgang und generell die Aussicht genießen am offenen Fenster in diesen Vintage-Zügen, das machen ziemlich viele hier. Mittlerweile ist die Lokomotive ausgetauscht. Mit 4,5 Stunden Verspätung kommen wir am Nachmittag in Mailand an. Und dann zeigt sich noch einmal, wie schwer das ist, verlässliches Material zu bekommen. Meine Rückfahrt wurde gecancelt. Statt im Nachtzug geht's zurück nach Deutschland im Flugzeug.
0: Tja, das war's dann mit der geplanten Nachhaltigkeit. Aber er hat's versucht. Deutschlandfunk Nova-Reporter Christian Schmidt hat für uns den Nachtzug nach Mailand ausgetestet. Fazit: Selbst wenn man

0: Nelly Furtado on the radio bei Deutschlandfunk Nova. Und ich habe so das Gefühl, wenn es um Wahlen geht in Deutschland, dann werfen wir inzwischen ganz schön oft mit dem Begriff historisch um uns. Aber man kann es auch irgendwie nicht anders sagen. Es ist wirklich eine historische Niederlage für die CDU, zum ersten Mal gescheitert an einer 5%-Hürde bei den Landtagswahlen gestern in Mecklenburg-Vorpommern. Und es ist natürlich auch eine Klatsche in Richtung Friedrich Merz. Also, wie geht's jetzt weiter mit dem Bundeskanzler? Kann er eigentlich so weitermachen wie bisher? Das gucken wir uns jetzt an in unserem Nachrichtenpodcast Unboxing News.
1: Das Ergebnis in Mecklenburg-Vorpommern können wir nicht schönreden. Es ist ein Desaster.
2: Die CDU fliegt erstmals aus einem Landtag, verpasst die 5%-Hürde. Und in Berlin tritt Bundeskanzler Friedrich Merz gestern Abend sehr früh vor die Presse.
3: Sehr ungewöhnlich. Also normalerweise ist es so, dass man am Wahlabend die Bühne der Generalsekretärin überlässt und die ordnet dann das Ergebnis ein. Das hat auch ein bisschen damit zu tun, dass natürlich der Fokus eigentlich erstmal in den Ländern liegen soll.
2: Aber die Landtagswahlergebnisse haben eben gerade zu viel mit dem Bund zu tun. Friedrich Merz ist laut Umfragen der unbeliebteste Bundeskanzler jemals. Das hat auch Kenny Grafenhorst gemerkt beim Haustürwahlkampf. Er ist in Rostock für die CDU zur Landtagswahl angetreten.
4: Das Problem an den Haustüren war oft, dass das Thema Friedrich Merz war.
2: Kann die CDU mit Friedrich Merz an der Spitze weitermachen?
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2: Ein Thema pro Folge, dabei in die Tiefe gehen, aber auch verschiedene Perspektiven zeigen, das ist das Ziel dieses Podcasts. Wir sprechen dafür mit verschiedenen Menschen und ordnen die Infos für euch ein. Heute ist Montag, der 21. September. Eigentlich könnte er jetzt vielleicht mal durchatmen, denn wochenlange harte Arbeit ist vorbei. Aber so richtig entspannt ist es gerade eben nicht, wenn man Mitglied der CDU ist.
4: Mein Name ist Kenny Grafenhorst. Ich bin CDU-Landtagskandidat aus Mecklenburg-Vorpommern. Ich sitze in der Rostocker Bürgerschaft. Ich bin 37 Jahre alt, vom Beruf Soldat und habe diesen Wahlkampf in Mecklenburg-Vorpommern die letzten Wochen und Monate mitbestritten.
2: Als gestern Abend die Hochrechnungen kamen, war klar, nicht nur Kenny Grafenhorst persönlich schafft es nicht in den Landtag, seine ganze Partei scheitert an der 5%-Hürde. Als die Ergebnisse kamen, wie war das?
4: In dem Moment, da muss man jetzt auch ganz ehrlich sein, das ist natürlich ein Schock. Das war ein hartes Ergebnis gestern. Auch die erste Hochrechnung war schon hart. Und wie es sich dann noch weiterentwickelt hat, das war natürlich ein böser Abend. Das können Sie sich vorstellen.
2: Sie selbst haben ja auch in Ihrem Wahlkreis auch nur 4% geholt. So wirkt jetzt auf mich erstmal. Oder hatten Sie damit schon gerechnet? Wie war das für Sie persönlich?
4: Ich habe damit gerechnet, dass gerade in Anbetracht der auch starken Polarisierung in dem Wahlkampf zwischen AfD und SPD kein großartiges Wahlergebnis rausspringt. Mit 4% habe ich auch nicht gerechnet, da bin ich ehrlich.
2: Jetzt nennt Bundeskanzler Friedrich Merz das CDU-Ergebnis in Mecklenburg-Vorpommern ein Desaster. Wie würden Sie es beschreiben?
4: Ja, Desaster, absolute Vollkatastrophe, nennen Sie es, wie Sie wollen. Das ist das Schlechteste, was man von der CDU in einem Ergebnis je gesehen hat. Es ist eine absolute Vollkatastrophe. Ja.
2: Haben Sie da vorher schon drüber nachgedacht, boah, was wäre, wenn die Partei das wirklich nicht mal schafft, diese 5% zu bekommen? Oder hat Sie das wirklich überrascht dann gestern Abend?
4: Ich bin kein Freund von Planspielen, was wäre, wenn. Ich bin ein Freund davon, alles dafür zu geben, dass es gelingt und funktioniert. Entsprechend habe ich die letzten Wochen alles in den Wahlkampf gesetzt, ja, auch manchmal mehr als das Körperliche manchmal so hergegeben hat. Also das hat eigentlich schon ganz schön gefordert, ja. Und wenn Sie das machen, wenn Sie an über 2000 Haustüren geklingelt haben und die Resonanz von den Menschen hier und da doch positiv war, dann haben Sie die Hoffnung oder haben Sie den festen Glauben daran, dass Sie in den Landtag einziehen. Na klar, auch wenn die Umfragen schlecht sind. Ich war davon gestern ehrlicherweise überrascht, gerade in dem Moment, als die Umfragewerte dann doch immer weiter nach unten gingen, ja.
2: Jetzt sprechen Sie es schon an. Sie haben mit super vielen Menschen natürlich Kontakt gehabt, natürlich mit Ihnen über die Themen geredet. Jetzt hat Friedrich Merz auch von fehlendem Rückenwind aus der Bundespolitik gesprochen, für die CDU im Land. Ist Ihnen das im Gespräch mit den Menschen, Sie haben gesagt, über 2000 Türen, wo Sie geklingelt haben, im Wahlkampf auch so häufiger begegnet, dass Sie das Gefühl haben, ah, die Bundes-CDU, die schadet mir hier auch im Wahlkampf?
4: Naja, ich wäre erst mal froh gewesen, wenn wir überhaupt einen Themenwahlkampf geführt haben. Aber das Problem an den Haustüren war oft, dass das Thema Friedrich Merz war. Oder Manuela Schwesig oder die AfD. aber nicht, wie bringe ich das Land voran und was wäre gut für dieses Land? Wie kriegen wir die Wirtschaft voran oder was will ich eigentlich für dieses Land? Ja, ehrlicherweise, und das kann man auch aussprechen, die Beliebtheitswerte des Kanzlers haben uns jetzt wirklich keinen Rückenwind gegeben, dass man das, wenn man das ganz salopp aussprechen kann, ja.
2: Jetzt haben Sie auch schon die Beliebtheitswerte von Friedrich Merz angesprochen. Die Diskussion, die läuft ja eh schon länger. Auch bei der Landtagswahl in Sachsen-Anhalt war es ein Thema. Was ist denn Ihre persönliche Meinung? Soll Friedrich Merz weitermachen als Bundeskanzler?
4: Ich habe 2025, glaube ich, war es, den Wahlkampf im Wahlkreis 14, also Rostock, im Landkreis Rostock, geleitet für unseren Kandidaten. Und Friedrich Merz war immer der Kandidat, wo ich wirklich gesagt habe, ja, dieser Mann, den braucht es jetzt. Er ist klug, er hat Ahnung von Wirtschaft, er ist rhetorisch stark, er bringt alles mit, was ein Kanzler mitbringen muss. Und ich würde einen Teufel tun, diesen Job oder die Probleme so zu bewerten, mir jetzt ein Urteil darüber zu erlauben, ob der Kanzler sozusagen der Falsche oder der Richtige ist. Fakt ist, die Problemlagen in Deutschland sind super groß. Die hätte jeder andere Kanzler auch. Und er wird einen Weg finden müssen, um die Menschen in Deutschland mitzunehmen. Wenn ich die letzten Wochen und Monate betrachte, dann kann man den Eindruck bekommen, dass Friedrich Merz diese Eigenschaften nicht so besitzt, wie es das jetzt braucht.
2: Ja, da wollte ich nämlich gerade fragen, weil Sie gesagt haben, letztes Jahr waren Sie auch davon überzeugt, Friedrich Merz, der ist der Richtige, der ist rhetorisch stark. Jetzt haben Sie aber auch gesagt, es gibt Kommunikationsprobleme. Also wo liegen die denn?
4: Ja, oftmals wurde, glaube ich, einfach zu schnell beschlossen, ohne zu erklären, was jetzt kommt und was das eigentlich heißt und was ich damit bewirken will. Und vielleicht ist manchmal auch zu spät an die Entlastung der Bürger gedacht worden, und zu früh an, ja, den Reformkurs, der ist wichtig, den braucht man. Aber man muss auch immer daran denken, etwas für die Bürger zu tun, dass die spürbar, also etwas von der Politik spüren. Nehmen Sie beispielsweise die Tankpreise. Das, was jetzt gekommen ist, hätte man viel früher machen können. Und das hat die Leute hier im Osten massiv bewegt, weil wir sind Flächenländer, weil die Leute pendeln, weil die Leute darauf angewiesen sind, dass es bei der Infrastruktur hier eben, da kommt es halt auf den Besitz eines Autos an. So. Und da hätte es von der Bundespolitik, ja, von meiner Partei, aber auch von der SPD früher ja, an die Bürger gedacht werden müssen.
2: Eine gute Nachricht gab es gestern dann doch noch für die CDU.
1: Mit dem heutigen Wahltag endet das Wahljahr 2026.
2: Rettet Merz auch das den Job? Das kann Katharina einordnen.
3: Ich bin Katharina Hamberger, ich bin im Deutschlandfunk Nova Hauptstadtstudio Korrespondentin und ich schaue vor allem auf die CDU und die CSU, damit natürlich auch auf die Koalition und auf den Kanzler.
2: Katharina, wir haben in den letzten Wochen oft auf die Union geschaut und auch über die Krise gesprochen, aber ist das jetzt bei der CDU der tiefste Tiefpunkt, der möglich ist?
3: Also die Frage ist, kann es tatsächlich noch tiefer gehen? Natürlich könnte auch die CDU noch weiter abrutschen, auch im Bund. Man könnte sich auch in ein Personalchaos stürzen. Also ich glaube, schlimmer geht's immer. Aber das ist schon eine Situation, die sehr, sehr schwierig ist jetzt für die Partei und eben auch vor allem für Friedrich Merz. Und das war gestern auch ein bisschen seine Intention, würde ich sagen, rauszugehen, bevor irgendjemand ihn angreifen kann und via Bild-Zeitung beispielsweise irgendein Hinterbänkler sagen kann, Friedrich Merz muss zurücktreten und dann wird das hochgezogen und dann ist die Debatte am Laufen. Kannst du als Kanzler aber halt auch nur einmal machen, ne? Und dann kannst du es nicht mehr machen. Und da merkt man schon, wenn man dann mit Leuten spricht, dass da wirklich eine Aufregung da ist in der Partei, großer Unmut, den es ja schon seit Wochen gibt über den Kanzler, über das ständige Runtergehen in den Umfragewerten. Das Wahlergebnis Sachsen-Anhalt war ja jetzt auch nicht sonderlich zuträglich. Und Mecklenburg-Vorpommern, dass man historisch das erste Mal aus einem Landtag rausfliegt, das ist etwas, was für Aufregung sorgt in der Partei. Und da ist jetzt eben die Frage, hat das gereicht, was Friedrich Merz da gestern gesagt hat in seinem Statement? Ich würde sagen, das ist jetzt schwer davon abhängig, was er heute in den Gremien noch sagt und auch wie die Fraktion sich dann morgen zusammensetzt, weil da gibt es auch sehr, sehr viel Unmut.
2: Jetzt hatten sich ja alle 8 Ministerpräsidenten der CDU, CSU-geführten Länder letzte Woche noch demonstrativ hinter Friedrich Merz gestellt mit einer gemeinsamen Erklärung. Was ist das jetzt noch wert?
3: Also ich würde immer sagen, diese gemeinsame Erklärung, die kann man auch so lesen, dass es nicht zwingend ein Rückenstärken für Friedrich Merz war, sondern dass es vor allem ein jetzt hört man auch, wenn den Personaldebatten war, und wir reden jetzt nicht über Minderheitsregierungen, also eine Mahnung auch an die Partei und ein Stellen hinter die Institution des Bundeskanzlers. Man hat da versucht, eher so ein bisschen das, was so in der Partei gärt, ein bisschen unten zu halten, die Stimmung ein bisschen zu beruhigen, die Reihen zu schließen. Auch wenn man natürlich weiß, es gibt im Moment auch gar keine richtige Alternative. Vielleicht würde sich für den CDU-Vorsitz jemand finden, aber ein Kanzlertausch, da gibt es nicht diese eine Gestalt, wo man sagt, ja, der wird es jetzt auf jeden Fall. Und wenn man das nicht hat, dann sorgt das ja noch für mehr Chaos, wenn es dann da Diskussionen gibt. Und gleichzeitig ist schon auch die Frage, ob es nicht doch auch jetzt Absetzbewegungen gibt, auch bei den Ministerpräsidenten, bei den Landesfürsten der CDU, die ja auch einiges an Einfluss haben. Dass sie das übrigens gemacht haben, ne, sagt ja auch sehr viel über die Autorität von Friedrich Merz aus, wenn er selbst nicht mehr die Kraft hat, sich hinzustellen und zu sagen, so Leute, jetzt ist mal Schluss hier.
2: Und du hast es ja auch gesagt, es gibt irgendwie noch nicht vielleicht die Figur für einen Kanzlertausch innerhalb der Regierung. Friedrich Merz ist ja auch gar nicht gewillt, irgendwie abzutreten, und er hat gesagt, er will die geplanten Reformen weiter durchziehen. SPD-Chef Lars Klingbeil, der hat Kurskorrekturen angekündigt. Wer setzt sich da am Ende durch? Was glaubst du?
3: Naja, die werden jetzt einen Weg finden müssen, wie man da nochmal zusammenkommt. Die SPD eben vor allem, die sagt, wir wollen nicht kürzen, auch gerade bei den Menschen, die nicht so viel Geld haben. Die Union, die wiederum sagt, wir müssen auf unseren Haushalt schauen. Das ist übrigens auch gar nicht alles Teil der Reformen, sondern es ist auch Teil übrigens der Haushaltsverhandlungen. Also es ist dort doch relativ komplex alles zu regieren. Gleichzeitig hat man zumindest nicht in den nächsten Wochen nochmal Landtagswahlen vor der Brust, sondern vielleicht ein bisschen Zeit durchzuatmen.
2: Jetzt meinte die stellvertretende CDU-Vorsitzende Karin Prien heute Morgen bei unserem Kollegen im Deutschlandfunk, CDU pur ist nicht die Lösung. Muss Merz da jetzt noch mehr Zugeständnisse auch machen, oder verliert man vielleicht auch weiter an Glaubwürdigkeit, wenn am Ende irgendwie dann nur noch so kleine Kompromisse statt jetzt der großen Reform rauskommen?
3: Ja, also das ist tatsächlich so ein bisschen die Gratwanderung, die Friedrich Merz gehen muss. Und auch diese ganze Regierung, weil man ja wirklich große Reformen angekündigt haben. Und große Reformen sind natürlich auch immer damit verbunden, dass es Einschnitte geben wird, dass nicht jeder zufrieden sein wird. Das heißt, mit so kleinen Kleckerkompromissen, wenn man Großes versprochen hat, kommt man eigentlich nicht vorwärts. Dieses CDU pur, würde ich sagen, bezieht sich nicht nur auf die Frage, wie stellt man sich innerhalb der Koalition auf, sondern schon auch, wie stellt sich die Partei auf. Denn CDU pur gibt es in einer Volkspartei eigentlich nichts. Eine Volkspartei, wie es die CDU gerne sein möchte und eigentlich auch noch ist, ist immer ein Kompromiss in sich. Das heißt, man kann gar nicht sagen, das und das ist CDU, sondern man wird immer irgendwas finden müssen zwischen den christlich-sozialen und den ganz konservativen. Und ich glaube, das ist auch so ein bisschen Mahnung an die Partei, jetzt nicht zu überdrehen und alles über Bord zu werfen und sich querzustellen, wenn es um Kompromisse mit der SPD geht.
2: Katharina, abschließend noch, jetzt waren ein paar Landtagswahlen. Die nächsten sind dann erst im April, da haben wir Saarland, Schleswig-Holstein, Nordrhein-Westfalen. Dass jetzt ein paar Monate Pause ist, ist das die beste Nachricht für Friedrich Merz gerade?
3: Ich weiß nicht, ob es für Friedrich Merz die beste Nachricht ist. Wir werden das sehen jetzt die nächsten Tage, wie sich das entwickelt, ob die Partei sich nochmal hinter ihn stellen kann, ob er glaubhaft vermitteln kann, dass er einen Plan hat für die nächsten Wochen und Monate. Im Moment nehmen sie ihm das noch nicht so richtig ab, weil da auch so viel Enttäuschung da ist in der Partei, so viel Nichterfülltes, so viel aus ihrer Sicht gebrochene Versprechen, so viel schwierige Ansprache und Kommunikation und so wenig Mitnehmen. Das ist, ne, ob das jetzt für Friedrich Merz eben die gute Nachricht ist, ist das eine. Aber für die Koalition insgesamt würde ich sagen, ist das schon mal ganz gut, dass man das jetzt erstmal vom Tisch hat, diese Landtagswahlen, und man sich jetzt gerade, was tatsächlich dann das Umsetzen von Politik betrifft, wieder ein bisschen Zeit nehmen kann und ein bisschen Ruhe da reinkommen kann. Und diese Landtagswahlen sind ja gerade dann auch für die Koalitionsparteien, für Union und SPD, auch eher Wahlen, auf die man nicht mit so einem Angstgefühl guckt und mit so großen Befürchtungen.
2: Katharina sagt, es gibt jetzt auch keine Alternative zu Merz, die sich so richtig aufdrängt. Es wird also erstmal wohl alles so bleiben, wie es ist. Und Merz? Der hat heute in einer weiteren Pressekonferenz fast schon kleinlaut Besserung gelobt.
6: Wir haben, um es offen zu sagen, auf zu viele Fragen keine zufriedenstellenden Antworten mehr. Und das werden wir und das müssen wir ändern.
2: Für diejenigen, die für die CDU in Mecklenburg-Vorpommern unterwegs sind, kommt all das erstmal zu spät. Auch für Kenny Grafenhorst, der es, wie seine ganze Partei, nicht in den Landtag geschafft hat. Was wünscht er sich von Friedrich Merz, von der Bundesunion denn jetzt, damit es mit seiner Partei, auch in Mecklenburg-Vorpommern, in Zukunft wieder bergauf geht?
4: Ich wünsche mir eine klare Vision von der CDU, was sie, speziell natürlich für das Land Mecklenburg-Vorpommern, weil Sie können verstehen, das trifft mich persönlich, aber auch für ganz Deutschland, für uns alle, für Bürger, für die Bürgerinnen und Bürger dieses Landes, wo ist die Vision? Wo ist der Punkt, da gehen wir alle zusammen hin? Ich will keine, salopp gesagt, dumme Vision. Ich will eine kluge, fortschrittliche Vision für die Bundesrepublik Deutschland und Mecklenburg-Vorpommern, die mehr ist als die populistischen Parteien versprechen und ein ganz klares Zielbild an die Menschen adressieren. Da wollen wir mit Deutschland hin. Und wenn man den Menschen das ehrlich, emotional und mit einem klaren Plan vermittelt, dann glaube ich, dann kann es auch wieder vorangehen.
2: Und die Vision, die braucht ja immer einen Visionär. Da denken Sie nach wie vor, Friedrich Merz ist der Mann, der das übermitteln kann.
4: Ja, das ist eine schwere Frage. Und da tue ich mich auch schwer, mit das so mit Ja oder Nein zu beantworten. Ich glaube, Friedrich Merz kann dieser Visionär sein. Dann muss er aber wirklich nachhaltig aus sich rauskommen. Das möchte man festhalten. In mir fällt aber jetzt auch pauschal, bevor Sie das fragen, kein anderer Visionär.
0: Ein Visionär für die CDU, den wünscht sich Kenny Grafenhorst. Er ist als Direktkandidat in Rostock angetreten und hat gegen den SPD-Kandidaten verloren. Insgesamt, ihr habt das schon mitbekommen, ist die CDU raus aus dem Landtag. Sie ist an der 5%-Hürde gescheitert. Wir haben da mal genauer drauf geguckt, was das Ganze mit Friedrich Merz zu tun hat und was er vielleicht als Kanzler auch verändern muss, damit es wieder bergauf geht bei der Partei. Ihr habt gehört, unseren Podcast Unboxing News, den könnt ihr auch jederzeit immer noch mal in ganzer Länge hören in der Deutschlandfunk-App. Und jetzt hören wir Odile und Stormzy mit 24 Hours bei Deutschlandfunk.

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0: Cash Sultana, Sweet and Dandy bei Deutschlandfunk Nova. Und wie aus dem Nix hat Trettmann heute was Neues verkündet.
1: Blumen

Nämlich, dass ein neues Album von ihm rauskommt im Januar, in ziemlich genau 4 Monaten. Stadt aus Gold wird es heißen. Und wie sich das gehört, will er mit diesem Album dann natürlich auch auf Tour gehen. Im März in Leipzig, Hamburg, Stuttgart, Frankfurt am Main, Köln, Zürich, München, Wien und Berlin. Tickets bekommt ihr schon seit heute über krasserstoff.de und dann in einer Woche quasi überall da, wo man so Tickets eigentlich sonst auch so erstehen kann. Gehört habt ihr das bei Deutschlandfunk Nova. Die Linda Lindersheimer jetzt.

0: Die Linda Lindas I Could Be Wrong bei Deutschlandfunk Nova. 20 Uhr ist es am Montagabend. Wir werden jetzt wieder gut informiert von Doro Werkmann. Hi Doro.
1: Hi Chrissy.
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3: Auf einer Wahlparty der Linken im Berliner Bezirk Neukölln waren gestern zwei umstrittene Gäste. Ein Mann, der als Chef einer kriminellen Bande gilt, und ein Aktivist, der kritisiert wird für seine israelfeindlichen Positionen. Die CDU sprach von einem verstörenden Signal, dass ein mutmaßlicher Bandenboss auf einer Wahlparty auftaucht. Die Linke in Neukölln distanzierte sich von dem Mann und sagte, dass dessen Anwesenheit nicht bekannt war. Auch vor Ort auf derselben Party war ein Aktivist, der mit einer pro-palästinensischen Terrororganisation in Verbindung gebracht wird. Ein Bundestagsabgeordneter der Linken ist auf Fotos der Wahlparty mit ihm zu sehen. Der sagte dazu, dass er gewaltverherrlichende Aussagen ablehnt. Gegen die Linke gibt es immer wieder Vorwürfe, dass sie antisemitischen Äußerungen Raum bietet. Die Partei bestreitet das. Grüne und SPD fordern, dass die Linke sich erst besser mit dem Thema Judenfeindlichkeit auseinandersetzt, bevor eine mögliche gemeinsame Regierung in Berlin entstehen kann. Die Bundesregierung denkt darüber nach, die geplanten Reformen im Sozialsystem abzuschwächen, als Reaktion auf die schlechten Ergebnisse bei den Landtagswahlen. Kanzler und CDU-Chef Friedrich Merz sagt, dass er mit dem Koalitionspartner SPD nochmal über die Reformen sprechen will. Die geplante Rentenreform ist dabei besonders umstritten. Die Spitzenkandidatin der SPD in Mecklenburg-Vorpommern, Manuela Schwesig, hatte sogar offen Wahlkampf dagegen gemacht. Auch SPD-Chefin Bärbel Baas sagte nach den Wahlen, man könne jetzt nicht einfach so weitermachen. Kanzler Merz deutete dagegen an, an der Rentenreform nichts mehr ändern zu wollen. Stattdessen könnte es laut Merz Änderungen bei den Krankenkassen geben. Die Bundesregierung will vielen Syrerinnen und Syrern im Herbst den Schutzstatus entziehen. Das berichten Medien übereinstimmend. Laut der Nachrichtenagentur AFP hat das Innenminister Alexander Dobrindt in einer internen CSU-Sitzung angekündigt. Konkret hat Dobrindt alleinreisende junge Männer genannt, die in ihre Heimat zurückkehren sollen. Das Redaktionsnetzwerk Deutschland berichtet, dass es vor allem erstmal um Menschen gehen soll, die Sozialleistungen beziehen. Zitiert wird ein Unionspolitiker, der sagt, wer arbeitet, soll bleiben dürfen. Im Dezember 2024 ist der Bürgerkrieg in Syrien geendet. Das Bundesinnenministerium argumentiert, dass der Schutzgrund damit in vielen Fällen wegfällt. Menschenrechtler sagen dagegen, dass Syrien weitgehend zerstört und das Land noch nicht stabil genug ist, um Leute zurückzuschicken. US-Präsident Donald Trump hat drei großen Medien den Zugang zum Weißen Haus entzogen. Andere Medien zeigen sich jetzt solidarisch. Es geht um die Poolberichterstattung aus dem Weißen Haus. Da wechseln sich normalerweise die großen Sender in den USA ab und begleiten Trump zum Beispiel bei Reisen und Auftritten. Das Material wird dann allen zur Verfügung gestellt. Der aktuelle Chef des TV-Pools von Fox News sagt, dass diese Berichterstattung erstmal eingestellt wird als Reaktion auf die Sperre von CNN, MSNBC und Politico. Das ist ungewöhnlich, weil Fox News Trump eigentlich unterstützt. Trump hatte den drei Medien letzte Woche den Zugang verweigert und ihnen Fake News vorgeworfen. Die sehen darin die Pressefreiheit verletzt und haben dagegen geklagt. Das waren die Nachrichten.
2: Das Wetter.
0: Das ist weitestgehend trocken, nur im Nordosten kann es heute Abend und in der Nacht auch mal schauern. Dazu fliegt euch dann vielleicht auch der Schirm direkt mit aus der Hand. Es windet nämlich ganz schön. Morgen gibt es dann vor allem im Nordwesten Wolken, aber es ist meistens trocken in ganz Deutschland, in der Mitte und im Süden. Es ist später am Tag dann auch mal sonnig bei 15 bis 23 Grad.
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0: Hi, hi.
4: No.
0: 37 Dollar für Ed Sheeran Tickets. Das klingt irgendwie, als hätte ich eine Eins davor vergessen. Aber nein, tatsächlich sind Tickets für seine Show in Philadelphia in den USA am Wochenende zum Teil für lächerlich wenig Geld für so einen Megastar verkauft worden. Was das mit diesem ganzen Beef rund um Rapper Macklemore zu tun hat, das hört ihr ungefähr in 20 Minuten hier bei mir.
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Edwin Rosen schaut dir zu. Deutschlandfunk Nova hier. Eine Portion Pommes an meinem Lieblingsstrand oder in Gummistiefeln und Regenjacke mit meinem Hund einen herbstlichen Spaziergang im Regen machen. Eine schön zusammengebastelte Playlist. Das sind so Sachen, die würde ich als einfache Freuden in meinem Leben bezeichnen. Also eigentlich überhaupt nichts Großes, nichts Besonderes und trotzdem etwas sehr, sehr Erfüllendes. Und um ganz einfache Freuden geht es auch im neuen Song von Warhouse, wobei der besser zur Pommes am Strand passt vom Vibe her, würde ich sagen, als zum Regenspaziergang. Simple Pleasures ist das neue.

Mö, Live to Survive bei Deutschlandfunk Nova. Und da hat ja mein Herz höher geschlagen, als ich schon die erste Ankündigung gelesen habe, dass Oli Sykes, also der Sänger von Bring Me the Horizon, einen gemeinsamen Song macht mit Courtney LaPlante, Frontfrau von Spiritbox. Zwei Bands, die ich wirklich sehr, sehr liebe und auch zwei SängerInnen, die, wie ich finde, ihr Handwerk wirklich sehr, sehr gut verstehen und wirklich fließend wechseln können zwischen Screamen und Clean-Gesang und dazu einfach auch immer so Banger-Melodien mit in den Songs haben. Also wirklich, Leute, ich lieb's komplett. Und die beiden haben sich zusammengetan mit dem Producer Gabbits für einen Song für die Meisterschaft des Videospiels Valorant. Am Donnerstag starten da die Matches und das hier ist der Soundtrack dazu, gerade ganz frisch released. Hat mehr so ein EDM-dubstabbigen Vibe mit so einem Hint von Bring Me und Spiritbox. If the Sun Burns Out Tonight. Deutschlandfunk Nova ist hier.

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1: Rote Funken von Tränen bei Deutschlandfunk Nova. Eigentlich wollte er sich komplett aus der Politik raushalten, damit er eben nicht an irgendeine Seite gegen sich aufbringt. Und genau das ist jetzt aber total nach hinten losgegangen bei Musiker Ed Sheeran. Der ist am Wochenende aufgetreten in Philadelphia in den USA, quasi ganz allein, und hat dann eben doch mal die Politik zum Thema auf seiner Bühne gemacht, machen müssen, könnte man sagen. Also kurzes Wrap-up nochmal, falls ihr es nicht so richtig mitbekommen habt. Vor 2,5 Wochen äußert sich Rapper Macklemore zum Krieg in Gaza, sagt Free Palestine und spielt danach seinen Protestsong Heinz Hall. Das macht er auf den ersten beiden Konzerten der Ed Sheeran Loop Tour als dessen Support Act. Und danach fordert zum Beispiel das Israeli American Council, dass Macklemore von der Tour ausgeschlossen wird und bekommt Rückenwind von Sängerin Pink, wodurch das Ganze dann so richtig in die Schlagzeilen kommt. Macklemore wird tatsächlich von der Tour ausgeschlossen, was aber vor allem an reichen Leuten liegt, denen die Venues gehören, die Arenen, in denen Ed Sheeran auftritt. Und weil der nicht hinter Macklemore steht, sondern weiter sagt, nee, du, ich will mich hier ganz neutral verhalten und so, springen auf einmal auch alle anderen Vorbands ab, zum Beispiel Louis Capaldi und Phineas. Also Ed Sheeran steht da jetzt wirklich so ganz allein auf der Bühne und kriegt einen riesen Shitstorm ab. Am Wochenende war dann das erste Konzert seit dieser ganzen Nummer und da hat sich Ed Sheeran dann doch ausnahmsweise mal politisch geäußert.
2: This week the criticism was about something much more important and I've had to take and make difficult decisions and I am making mistakes and I'm so, so sorry.
1: Also er sagt, dass es bei der Kritik an ihm letzte Woche um was sehr Wichtiges ging, dass er schwierige Entscheidungen treffen musste und dass er Fehler machen würde und sich dafür entschuldigt. Und dann positioniert er sich und sagt zum einen, dass die Anschläge auf Israel am 7. Oktober 2023 schrecklich waren und jahrhundertelanges jüdisches Leid noch verstärkt haben. Und gleichzeitig sagt er aber das hier zum Vorgehen Israels im Gazastreifen.
2: What is happening in Gaza is a catastrophic and unjustifiable and disproportionate. My heart has been broken by the scale of devastation and loss of civilians' lives, of children's lives.
1: Was im Gazastreifen passiere, das sei katastrophal, nicht zu rechtfertigen und unverhältnismäßig, sagt Ed Sheeran also. Und eigentlich wolle er auch kein Aktivist sein oder sich zu politischen Themen äußern. Jetzt wurde er aber, ja, wie gesagt, quasi dazu gezwungen. Also es ging ja gar nicht mehr, nichts dazu zu sagen. Am Ende des Konzerts ist er dann auch nochmal sehr emotional geworden und in Tränen ausgebrochen und hat sich für den Support seiner Fans bedankt.
2: My shows are about this. They're about unity, they're about love, they're about family. They're about people coming together that don't know each other, that have different beliefs. And I will never stop doing this. I will never stop doing this. I love doing this so much for the world.
1: Also er sagt, bei seinen Konzerten geht es darum, zusammenzustehen, ja, einfach eine gute Zeit zu haben. Und er wird niemals aufhören damit, auf Bühnen zu stehen. Dina hören wir jetzt, Imaginary Friends. Deutschlandfunk Nova ist hier.

0: Chloe Slater, I've never felt so hated bei Deutschlandfunk Nova.
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0: Also meine Love Language ist ja ganz klar, wenn ich so auf der Couch liege, ist schon vielleicht schon spät, ne? Und ich sag so, ach, jetzt so ein Eis, das wäre jetzt wie das Tollste auf der ganzen Welt. Und dann schwingt sich mein Freund aufs Fahrrad und besorgt mir einfach so ein Eis. Ja, glücklich die Leute, die in der Großstadt leben, wo Supermärkte teils bis Mitternacht aufhaben. Und wenn die zu sind, dann gibt's ja immer noch den Kiosk, das Bütchen, die Trinkhalle, den Späti, wie auch immer ihr es nennt. Und auf dem Land vielleicht noch eine Tanke irgendwo am Ortseingang, die einen mit Snacks im Notfall versorgen kann, wenn es sonst keiner mehr tut. Naja, jedenfalls für mich ist sowas die absolute Love Language, wenn sich da nochmal jemand in Gammelklamotten von der Couch aufmacht, um so einen kleinen Snack zu besorgen. Danger Dan, der hat eine ähnliche Love Language wie ich, würde ich mal sagen. Es klingt zumindest so in diesem Song. Zum Späti ist das unser aktuelles Lieblingslied hier bei Deutschlandfunk Nova.
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0: Denzel Curry und Kenny Beats zusammen mit Jebba bei Deutschlandfunk Nova. Und ich habe jetzt neue Musik für euch von den Blossoms. Er hätte Göger heißen können, also wie Göttergatte, wenn die Blossoms eine deutsche Band wären. Aber sie sind Briten, also haben sie das Ding einfach Husband genannt. Und wie definieren die so ein Husband?
1: A curious creature. Part lover, part companion, part occasional disappointment.
0: Also zum Teil Lover, zum Teil Partner und gelegentlich eine Enttäuschung. Falling in love is easy, staying in love requires a little more effort, sagen sie. Also sich verlieben ist einfach, aber sich dauerhaft zu lieben, dafür muss man sich dann schon ein bisschen mehr anstrengen. Das ist das Oberthema ihres neuen Songs Husband aus dem kommenden Album Songs from the Wedding Cake, das

bisschen Optimismus auf der Deutschlandfunk Nova Playlist von Paula Hartmann. 2 Punkte. 20:51 haben wir jetzt. Gibt's Enter Shikari. Undercover Agents.

0: Enter Shikari bei Deutschlandfunk Nova. Kurz vor 9 ist es am Montagabend. Ihr wisst, was das heißt. Gleich nach 9 geht es hier weiter mit unserem Podcast Eine Stunde History. Wir gehen zur Geburt Mohammeds und quasi die Geburtsstunde des Islam. Vorher gibt es noch den hier.
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0: Und da gibt's Good News für Fans von Sylvan Esso und auch Bad News, man könnte fast sagen, für alle Musikfans generell. Sylvan Esso sind zurück auf Spotify. Also wenn ihr da ein Abo habt und Sylvan Esso vermisst habt, dann ist es jetzt erstmal eine gute Nachricht. Sylvan Esso selbst finden es allerdings überhaupt keine gute Nachricht.
1: We have been off of Spotify for a year. And it's felt really good. It's felt really, really good.
0: Das sagt ein Teil des Duos Amelia, denn sie und ihr Bandpartner Nick, die hatten ihre Musik vor einem Jahr aus politischer Überzeugung komplett von Spotify runtergenommen, als nämlich rauskam, dass der damalige CEO Daniel Ek mehrere hundert Millionen Euro in eine Rüstungsfirma gesteckt hat. Sie wollten ihre Arbeit nicht auf einer Plattform haben, die Kriegsmaschinen fördert, haben sie damals gesagt. Und jetzt sagt Amelia aber, es geht einfach nicht mehr, weil eben mit Abstand am meisten über Spotify gestreamt wird. Und auch wenn bei Artists ja viel zu wenig davon hängen bleibt, sei es finanziell einfach nicht mehr möglich, nicht auf Spotify zu sein. Zumindest nicht, wenn Sylvan Esso niemanden entlassen wollen.
1: I don't like it and I'm like, I'm really frustrated by this reality, but the financial reality is the reality right now. Yeah, so.
0: Sie hat betont, ihre Werte und Überzeugungen hätten sich nicht geändert und bittet ihre Fans, die Musik woanders zu hören. Aber aktuell, ja, gäbe es einfach keine andere Möglichkeit, als die Songs wieder zurück auf Spotify zu bringen. Und es zeigt ja nochmal, wie krass abhängig einfach MusikerInnen von dieser einen Plattform sind. Das ist schon irgendwie echt krass. Eine kleine Finanzspritze gibt's jetzt von mir. Ich spiele Sylvan Esso für euch als letzten Song für heute. Hot Slop ist es. Ich bin Chrissy Mockenhaupt und wir hören uns morgen wieder. Ciao, ciao.

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1: Um 21 Uhr mit Doro Werkmann. An mehreren Flughäfen an der US-Ostküste gilt aktuell ein Flugstopp. Grund ist laut der US-Luftfahrtbehörde eine technische Störung. Betroffen sind unter anderem die New Yorker Flughäfen JFK, Newark und LaGuardia, der Logan International Flughafen in Boston und der internationale Flughafen von Philadelphia. Die US-Luftfahrtbehörde hat noch nichts Genaues zur Ursache gesagt. NBC News berichtet, dass es Probleme rund um den Flughafen Philadelphia gibt. Da ist wohl ein System ausgefallen, das Anflug und Abflug sowie die Abstände zwischen Flugzeugen kontrolliert. In Mecklenburg-Vorpommern ist der Landeschef der CDU Daniel Peters zurückgetreten. Peters sagte, er ziehe damit persönlich die Konsequenzen aus der, Zitat, krachenden Niederlage. Vorläufig soll Vize-Landeschef Philipp Amthor den Vorsitz übernehmen. Die CDU war gestern zum ersten Mal in der Geschichte der Bundesrepublik an der 5%-Hürde gescheitert und wird im neuen Landtag in Mecklenburg-Vorpommern nicht vertreten sein. Stärkste Kraft wurde die AfD, deren Parteichefin Alice Weidel sieht die AfD als neue Volkspartei. Mit der AfD will in Mecklenburg-Vorpommern aber keine der Parteien im neuen Parlament regieren. Zweitstärkste Kraft wurde die SPD. Die kündigte am Abend Gespräche über eine mögliche gemeinsame Koalition mit Linken und Grünen an. Die bisherige Zweierkoalition aus SPD und Linken hat keine Mehrheit mehr. Auf einer Wahlparty der Linken im Berliner Bezirk Neukölln waren gestern zwei umstrittene Gäste. Ein Mann, der als Chef einer kriminellen Bande gilt, und ein Aktivist, der kritisiert wird für seine israelfeindlichen Positionen. Die CDU sprach von einem verstörenden Signal, dass ein mutmaßlicher Bandenboss auf einer Wahlparty auftaucht. Die Linke in Neukölln distanzierte sich von dem Mann und sagte, dass dessen Anwesenheit nicht bekannt war. Auch vor Ort auf derselben Party war ein Aktivist, der mit einer pro-palästinensischen Terrororganisation in Verbindung gebracht wird. Ein Bundestagsabgeordneter der Linken ist auf Fotos der Wahlparty mit ihm zu sehen. Der sagte dazu, dass er gewaltverherrlichende Aussagen ablehnt. Gegen die Linke gibt es immer wieder Vorwürfe, dass sie antisemitischen Äußerungen Raum bietet. Die Partei bestreitet das. Grüne und SPD fordern, dass die Linke sich erst besser mit dem Thema Judenfeindlichkeit auseinandersetzt, bevor eine mögliche gemeinsame Regierung in Berlin entstehen kann. Die Bundesregierung will vielen Syrerinnen und Syrern im Herbst den Schutzstatus entziehen. Das berichten Medien übereinstimmend. Laut der Nachrichtenagentur AFP hat das Innenminister Alexander Dobrindt in einer internen CSU-Sitzung angekündigt. Konkret hat Dobrindt alleinreisende junge Männer genannt, die in ihre Heimat zurückkehren sollen. Das Redaktionsnetzwerk Deutschland berichtet, dass es vor allem erstmal um Menschen gehen soll, die Sozialleistungen beziehen. Zitiert wird ein Unionspolitiker, der sagt, wer arbeitet, soll bleiben dürfen. Im Dezember 2024 ist der Bürgerkrieg in Syrien geendet. Das Bundesinnenministerium argumentiert, dass der Schutzgrund damit in vielen Fällen wegfällt. Menschenrechtler sagen dagegen, dass Syrien weitgehend zerstört und das Land noch nicht stabil genug ist, um Leute zurückzuschicken.
0: Das Wetter.
1: Der Tag geht meist trocken zu Ende. Lokal ist etwas Nebel möglich. Nachts sinken die Temperaturen auf 9 bis 2 Grad. Morgen überwiegend sonnig und trocken. Im Nordwesten bewölkt und ein bisschen Regen. Auch im Erzgebirge sind ein paar Tropfen möglich. Dann 15 bis 23 Grad.
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2: Wir haben in bisher 19 Folgen eine Stunde History der Reihe nach ja schon zwei Religionen kennengelernt, zwei Weltreligionen, die nur an den einen Gott glauben. Und heute kommt noch eine dritte hinzu.
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2: Ja, und Weltreligion ist wirklich nicht untertrieben, ne, wenn wir vom Islam sprechen. Denn es leben 2 Milliarden Muslime auf diesem Planeten. Der Islam ist die am schnellsten wachsende Religionsgemeinschaft der Welt. Ja, und von diesen 2 Milliarden Muslimen leben so zwischen 6 und 7 Millionen bei uns in Deutschland. Nach dem Christentum die locker größte Religionsgemeinschaft im Land. Der Islam ist auch jünger als das Christentum, ist die jüngste der 3 monotheistischen Religionen, also von denen, die eben nur an den einen Gott glauben. Aber ich sag mal so, ja, wir reden hier trotzdem von grob 1400 Jahren. und in denen ist viel, viel, viel passiert.
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2: Aber los ging's eben alles mit Mohammed, Matthias. Grüß dich.
4: Ja, sei gegrüßt.
2: Er ist nämlich Begründer des Islam und wird ungefähr, schätzt man so, im Jahr 570 geboren. Wir haben uns ja in Folge 12, Matthias, mit Jesus beschäftigt, als Begründer des Christentums. Und man kann sagen, ja, zwischen diesen beiden Figuren, Mohammed und Jesus, da gibt's Parallelen.
4: Naja, also sagen wir mal, vielleicht schon. Also ich denke ja, aber vielleicht muss man es doch sagen. Man kann natürlich die Welt des Jahres 1 mit der des Jahres 570 nicht vergleichen. Trotzdem gibt es gewisse Ähnlichkeiten. Beide, wie du schon sagtest, glauben an den einen Gott. Jesus geriet in Konflikte mit Autoritäten in der jüdischen Gesellschaft rund um den Tempel in Jerusalem. Und Mohammed wurde von Teilen der arabischen Gesellschaft als Gefahr wahrgenommen und auch vertrieben. Jesus legte das christliche Fundament des Abendlandes, Mohammed schuf die religiöse Grundlage des Morgenlandes.
2: Dann schauen wir uns doch diese Welt so rund um das Jahr 570, das ist also das Jahr, in dem Mohammed wahrscheinlich geboren wurde, nochmal genauer an, Matthias. Was weiß man denn eigentlich so von dieser Zeit?
4: Also in der modernen Religionswissenschaft wird diese Zeit als die des altarabischen Heidentums bezeichnet. Aber die arabische Halbinsel, also die Halbinsel zwischen der Levante, dem Roten Meer, dem Persischen Golf, dem Golf von Oman und der Arabischen See, war zur Zeit seiner Geburt schon von den beiden anderen monotheistischen Religionen, dem Judentum und dem Christentum, beeinflusst. Mhm. Das kam vermutlich durch Handelskarawanen, mit denen eben nicht nur Waren, sondern auch Religionen, Philosophien und Ideen transportiert wurden. Dennoch war die Lebenswelt der meisten Araber auf die Halbinsel ausgerichtet. Als Viehbesitzer waren sie auf der Suche nach neuen Weidegründen, oftmals verwickelt in Stammesfehden und innerarabische Auseinandersetzungen. Insgesamt war die arabische Gesellschaft von großen sozialen Unterschieden gekennzeichnet. Übrigens genauso wie in Europa. Und davon ist Mohammed sicher geprägt gewesen.
2: Und übrigens genauso wie zu Lebzeiten Jesus in Jerusalem. Ne, diese ungleiche Gesellschaft, Matthias, das ist etwas, was Jesus so erlebt hat, wie vielleicht auch Mohammed. Auf welcher Seite der ungleichen Gesellschaft stand Mohammed denn? Wie ist er so aufgewachsen?
4: Also in seiner Jugend war Mohammed bei verschiedenen Verwandten untergebracht. Sein Vater ist vermutlich noch vor seiner Geburt verstorben. Seine Mutter verlor er im Alter von 6 Jahren. Mhm. Er war Schafhirte und soll mit einer Handelskarawane gen Norden gezogen sein, also in Richtung Syrien, das damals zum Oströmischen Reich gehörte. Und er könnte gut auf andere Handelskarawanen, zum Beispiel mit Juden und Christen, getroffen sein. Er war verheiratet mit einer 15 Jahre älteren Frau. Jene Khadija stammte aus einer wohlhabenden Familie und war nicht nur die Mutter seiner Tochter Fatima und weiteren Kindern, sondern sie gilt auch als jene, die Mohammed nach seinen Offenbarungserlebnissen gestärkt hat und an ihn geglaubt hat. Die gemeinsame Tochter Fatima hatte selbst Nachkommen und ist damit die Mutter aller direkten Nachfahren von Mohammed. Bevor Mohammed nach islamischer Überlieferung die ersten Offenbarungen erlebte, hat er übrigens wie alle anderen in Mekka auch vermutlich nach religiösen Traditionen gelebt, die der Glaube an die arabische Götterwelt erforderten.
2: Also ein Waisenjunge aus Mekka, der zum Begründer einer Weltreligion werden sollte. Und diesen Waisenjungen, den wollen wir nochmal etwas besser kennenlernen. Und zwar mit Abdel Hakim Urgi. Er ist Islamwissenschaftler an der Pädagogischen Hochschule in Freiburg. Hallo, Herr Urgi.
5: Guten Tag, hallo.
2: Also früh die Eltern verloren, Mohammed. Kann man erahnen, Herr Urgi, auch wenn das jetzt alles schon über 1400 Jahre her ist, ob das den jungen Mohammed irgendwie geprägt hat?
5: Jawohl, das spielt eine zentrale Rolle bei seiner Erziehung und auch später für sein Lebensweg. Also als er zur Welt kam, starb erstens sein Vater. Mhm. Und als er 6 Jahre alt, also genauer gesagt gegen 576, starb auch seine Mutter halt. Das heißt, weder Mutter noch Vater spielten eine zentrale Rolle bei seiner Erziehung. Das übernahm erstens sein Großvater. Mhm. Und väterlicherseits, er heißt Abdul al-Muttalib, starb auch gegen 578. Und dann kam seine Onkel in Frage, und zwar, er hat ihn weiter erzogen, und das ist Abu Talib, der starb 619.
2: Mhm. Und er wächst bei diesem Onkel dann mehr oder weniger als fahrender Händler auf, kann man das so sagen?
5: Jawohl, das ist eine zentrale Beschäftigung des Propheten Mohammed. Er war Händler, er war auch sogar unterwegs. Die Geschichtsschreibung berichtet darüber, dass er in Syrien, in Gaza sogar war. Mhm. Ja. Und das heißt, er hat schon als Kind als Händler gearbeitet. Das übernahm er auch später. Und zwar, als er seine erste Ehefrau geheiratet hat, das war eine reiche Geschäftsfrau, eine Witwe.
2: Mhm. Ja. Die berühmte Khadija ist das
5: Khadija,
2: gewesen.
5: Khadija, jawohl, ja.
2: Da macht er, ich sage es mal ganz salopp, Herr Urgi, eine ziemlich gute Partie, oder? Er heiratet da bei einer sehr wohlhabenden Geschäftsfrau ein.
5: Ja, der war erstens 25 Jahre alt und die Ehefrau war 40.
2: Mhm.
5: Wir wissen, oder durch die sogenannte Geschichtsschreibung, der arabischen Geschichtsschreibung, dass die Frauen überhaupt keine Rolle gespielt haben. Aber wir haben immer wieder irgendwelche andere Berichte, dass die Frauen sehr aktiv in jener Gesellschaft halt, also in die sogenannte Gesellschaft, die der Islam als eine unwissende Zeit betrachtet. Der Terminus, es ist ein koranischer Terminus al-Jahiliya, kommt viermal im Koran. Ob er eine gute Partie gemacht hat, das ist eher eine reine Interpretation. Wir müssen das in dem historischen Kontext verstehen. Ich glaube, das war damals selbstverständlich, wenn eine arme Junge eine reiche Frau heiratet. Ja. Und darüber hinaus, der Koran berichtet auch über diese Geschichte. Das ist die Sure 93, 6, 8. Ich zitiere, hat er dich nicht als weise gefunden und dir dann Zuflucht verschafft und dich irregehend gefunden und dann recht geleitet und dich arm gefunden und dann reich gemacht hat. Mhm. Also das ist ein Hinweis, dass der Koran uns macht, dass Mohammed ganz arm war.
2: Ja, und er ist fast errettet worden von Khadija, so klang das ihr eben.
5: Könnte man sagen.
2: Mhm. Ja, so von wegen Frauen hätten keine Rolle gespielt, Herr Urgi. Mit Khadija bekommt Mohammed ein Kind, nämlich die berühmte Fatima. Welche Rolle spielt sie im Islam? Die einzige Tochter, einzig wahre Erbin des Mohammed, wenn man so möchte.
5: Nein, das war nicht die einzige Tochter. Nee. Es waren insgesamt 4 Töchter.
2: Aha.
5: Die eigentlich keine zentrale Rolle spielen, außer Fatima. Fatima war die Ehefrau seines Cousins Ali. Ali, das ist der erste Imam der Schiiten, gestorben 661, hingerichtet oder getötet. Und für die Schiiten spielt die Fatima eine zentrale Rolle und die gilt für sie als eine islamische identitätsstiftende Frau. Für übrigens auch bei den Sunniten wird die Fatima verehrt. Ja.
2: Mhm. Sie haben, Herr Urgi, jetzt was ganz Wichtiges angesprochen, die Trennung zwischen Schiiten und Sunniten im Islam. Die wollen wir auch noch im Laufe dieser Ausgabe und dann vor allem auch in der nächsten Ausgabe Eine Stunde History ausführlicher thematisieren. Lassen Sie uns jetzt an der Stelle bei Mohammed bleiben und vielleicht an der Stelle mal den jungen, irgendwo auch historischen Mohammed vom Propheten trennen. Denn irgendwann erscheint Mohammed der religiösen Überlieferung nach der Erzengel Gabriel. Können Sie uns diese Geschichte bitte mal erzählen?
5: Jawohl, diese Geschichte lesen wir auch in dem Koran. Das ist die Sure 97, also um 610. Bitte, damit es kein Missverständnis gibt, der Koran ist kein historisches Buch.
2: Schon klar.
5: Es gibt nur irgendwelche Hinweise über den Propheten Mohammed. Also um 610, das ist die sogenannte Nacht der Vorher. Bestimmung, also vom 26. auf den 27. Ramadan kam der Erzengel Gabriel zu Mohammed und befahl ihm zu rezitieren. Das ist das erste Wort, der in der Sure 96 auftaucht und Mohammed sagte, ich kann nicht lesen. Und irgendwann mal sagte er, dass du ein Prophet bist und du hast die Aufgabe, denn die neue Religion zu verkünden. Interessanterweise, die Muslimen oder die islamische Theologie, vor allem die klassische Theologie, ist davon überzeugt, dass der Prophet Mohammed Analphabet war, weil er diesen Befehl bekam, er soll rezitieren und er kann nicht rezitieren. Das ist eine große Debatte auch im Islam, die eigentlich umstritten ist, okay, weil wir wissen, dass Mohammed auch genau, wissen ganz genau, dass er schreiben und lesen konnte.
2: Aha, okay, gut, aber der Überlieferung, also der zumindest des Korans nach, spricht Gabri ihm das Wort Gottes direkt ins Ohr und er zieht den Schluss daraus, den Islam, eine neue Religion in die Welt zu tragen.
5: Jawohl. Wir denken daran, dass er 40 Jahre alt war. Darüber spricht auch der Koran in der Sure 10, Vers 6, 7. Und er bekam den Auftrag, die neue Religion zu verkünden. Allerdings die ersten 3 Jahre hat er den Koran verkündet, nur im engsten Familienkreis.
2: Und später wurde er aufgeschrieben.
5: Der Koran wurde eigentlich später, das war zwischen 644 bis 656, das war der dritte Kalif namens Othman, der die Entscheidung getroffen hat, den Koran zu redigieren.
2: Ja. Heute, Herr Urgi, gilt Mohammed als der einzig wahre Prophet des Islam, aber man muss sagen, zu Lebzeiten, auch gerade in seiner Heimatstadt Mekka, kam er nicht unbedingt bei allen gut an.
5: Jawohl, vor allem die Qurayshiten, das ist der Stamm, die sogenannten Bewohner von Mekka, waren mit ihm überhaupt nicht einverstanden, mit seinen Botschaften, und sie seien durch seine Aktion eine Gefährdung der damals bestehenden gesellschaftlichen Ordnungen halt. Und er und seine Gemeinde waren Repressionen ausgesetzt. Wir wissen auch, dass die ersten Mitglieder seiner Gemeinde im 615 von Mekka in das christliche Äthiopien ausgewandert sind. Und sie wurden dort wirklich ganz herzlich aufgenommen.
2: Und er selbst verlässt dann auch Mekka und zieht nach Medina.
5: Jawohl, das war im Jahr 622 angekommen, war am 24. September 622 nach Medina, wo dort nicht nur die neuen Auswanderer gekommen sind, die sogenannten Muhajirun. Dieses Datum wird auch genannt als ein Hijra. Hijra ist Auswanderung. Übrigens, die Datierung des Islam beginnt mit 622. Mhm. Und als er dort kam, wusste er ganz genau, das gibt's dort die Bewohner von Medina. Diese Stadt hieß damals Yathrib und dort lebten vor allem auch 3 jüdischen Stämme.
2: Da kam er besser an. Letztlich hatten diese Eliten in Mekka, die Angst vor ihm hatten, ja irgendwo recht. Denn Mohammed kehrt siegreich nach Mekka zurück. Kann man das so sagen?
5: Jawohl, ja. Also es gab erstmal 628 einen Friedensvertrag namens Hudaybiyah, wo die Gemeinde des Propheten wieder nach Mekka, sag ich mal, zurückkehrt und dort die Pilgerfahrt macht. Allerdings 2 Jahre vor seinem Tod, 630, marschierte er mit muslimischen Truppen Richtung Mekka und er hat friedlich Mekka erobert.
2: Mit dieser Flucht Mohammeds aus Mekka nach Medina und seiner Rückkehr machen wir jetzt hier gleich noch weiter in einer Stunde History. Aber hier an der Stelle jetzt erstmal danke fürs Gespräch. Abdelhakim Urgi von der Pädagogischen Hochschule Freiburg. Herr Urgi, danke fürs Gespräch.
5: Gern geschehen, danke. Tschüss.
2: Also, wie gerade versprochen, die Flucht Mohammeds aus Mekka, die erzählt uns jetzt hier in einer Stunde History Benedikt Schulz.
6: Vertreibt doch endlich den Unruhestifter!
7: Der ist eine Gefahr!
6: Diejenigen, die vom rechten Wege abweichen, werden Brennstoff der Höllenfeuer sein. Wer sich von der Ermahnung seines Herrn abwendet, er wird ihn in eine zunehmende Strafe stoßen.
8: Ein Mann in Mekka, religiös pulsierende Metropole im Hedschas.
6: Er ist es, der seinen Gesandten mit der Führung und der wahren Religion geschickt hat, auf dass er sie über alle Religionen siegen lasse, auch wenn die Götzendiener es verwünschen.
9: Bei allen Göttern schneidet ihm die Zunge heraus, dass er endlich still bleibt!
7: Vertreibt den Wahnsinnigen!
9: Er will uns das Geschäft mit den Pilgern kaputt machen!
8: Ein Mann, geboren und aufgewachsen in Mekka. Mohammed von den Banu Hashim. Vom Clan der Banu Abmanna, vom Stamme der Quraysh.
10: Mohammed von den Banu Hashim, vom Clan der Banu Abdemanaf, vom Stamme der Quraysh.
8: Ein Mann, geboren in einer Handelsdynastie, steigt während des Monats Ramadan im Jahre 610 auf den Berg Hira.
10: Als ich schlief, kam der Engel Gabriel zu mir mit einem Tuch aus Brokatstoff, auf dem etwas geschrieben stand, und sprach: Lies.
8: Als er wieder hinabsteigt, ist er der Prophet seines Volkes.
10: Khadija, mein Weib, was ist passiert?
8: Der Mann ist vorsichtig. Erzählt nur dem engsten Umfeld von seinen Visionen. Er zweifelt. Dann aber, nach 3 Jahren, tritt er an die Öffentlichkeit.
9: Vertreib doch endlich diesen 3-mal verfluchten Unruhestifter!
8: Die Botschaft des Mannes stößt auf Ablehnung. Er glaubt, sie verstehen ihn nicht.
9: Er ist Allah, Allah der Absolute. Er zeugt nicht und ist nicht gezeugt worden.
8: Die Mekkaner, ebenso wie der Mann, Angehörige des Stammes der Quraysh, verspotten ihn.
9: Und wer irrt mehr als jener, der statt Allahs solche anruft, die ihn bis zum Tage der Auferstehung nicht erhören werden? Was haltet ihr nun von Allat und Al-Usa und Manat?
11: Er will uns unsere Götter verbieten!
8: Der Mann nennt die Mekkaner Götzendiener. Er macht alles verächtlich, was ihren Stamm ausmacht. Ihren Kult, ihre Tradition, ihre Identität. Werden die Männer und Frauen, die sich dem Mann anschließen, eingesperrt, geschlagen? Ist es wirklich so? Werden sie in der Mittagshitze im Freien auf dem Boden festgebunden?
9: Sie haben uns Muslime eingesperrt, geschlagen und in der Mittagshitze im Freien auf dem Boden festgebunden.
8: Die wichtigste Stütze des Mannes ist seine Frau Khadija.
12: Khadija bin Khuwailid.
8: Doch als sie stirbt und zur gleichen Zeit der Onkel des Mannes, Abu Talib ibn Abd al-Muttalib, verliert der Mann seine wichtigsten Fürsprecher. Er wird von seinem Stamm geächtet und ist praktisch vogelfrei. Der Mann sucht einen Ausweg.
9: Wir sagen uns los von Mekka. Wir lassen alles hinter uns.
8: Am 27. Tag des Monats Dhulhijja verlässt der Mann seine Heimat in Richtung Medina. Doch seine Anhänger fragen ihn, werden wir in Medina nicht dasselbe Schicksal erdulden müssen?
9: Werden wir in Medina nicht dasselbe Schicksal erdulden müssen? 2-mal schon bin ich mit den Stämmen von Medina zusammengekommen.
8: Anders als die Quraysh von Mekka sind die Stämme Medinas zerstritten. Bereitwillig folgen sie dem Mann, der ihnen eine glorreiche Zukunft verspricht.
9: Wahrlich, Allah verteidigt jene, die gläubig sind.
8: Die Muslime werden vom Objekt der Geschichte zum handelnden Subjekt.
2: Mohammed und sein Exodus nach Medina, nur um später nach Mekka zurückzukehren und zum Propheten aller Muslime zu werden. Hat uns Benedikt Schulz nochmal von erzählt hier in Eine Stunde History. So, und dieses Ding, ja, er wurde zum Propheten aller Muslime. Darüber müssen wir jetzt nochmal sprechen, Matthias, nämlich über den Islam und seine Ausbreitung. Denn als Mohammed dann im Jahr 632 stirbt, da hatte er den Islam schon ziemlich weit gebracht.
4: Ja, erstmal war das Verbreitungsgebiet auf die arabische Halbinsel beschränkt. An seinen Grenzen war das Oströmische Reich und das Persische Reich der Sassaniden. Innerhalb des Islam gab es Streitigkeiten, weil ein Teil der Meinung war, nur Mohammed selbst verpflichtet gewesen zu sein. Diese arabischen Stämme gingen nun eigene Wege, wurden aber vom ersten Kalifen Abu Bakr militärisch besiegt und unterworfen. Und damit untermauerte Abu Bakr nicht nur einen religiösen, sondern auch einen politischen oder militärischen Führungsanspruch. In den folgenden 30 Jahren eroberten islamische Heere das Reich der Sassaniden, die oströmischen Provinzen Syrien und Armenien und die Provinzen an der Mittelmeerküste Ägypten bis zum heutigen Libyen.
2: Schon ein ziemlich großes Reich, aber du sagst es, Matthias, als Mohammed 632 gestorben war, da übernahm dieser gewisse Abu Bakr die Rolle als Oberhaupt der Muslime, quasi als Mohammeds Stellvertreter. Und das wollte ich mal gesagt haben, daher kommt auch der arabische Begriff Kalif. Denn das bedeutet so viel wie Nachfolger oder eben Stellvertreter. Aber es gab eben von vornherein Streit und Auseinandersetzung über die Frage, wer denn jetzt der Richtige wäre für diesen Job. Und da springen wir mal ein bisschen, Matthias, knapp 30 Jahre nach vorne, denn 661, da setzt sich dann eine sehr erfolgreiche Dynastie unter den Muslimen an die Spitze, nämlich die der Umayyaden.
4: Ja, und diese Zeit der Umayyaden, die dauerte bis etwa 750. Die Umayyaden waren Teil eines Stammes der Quraysh, die aus Mekka stammten und dem auch Mohammed angehört hatte. Sie herrschten als Kalifen, ihre Hauptstadt war Damaskus, von dort aus eroberten sie weitere Gebiete in Afrika zwischen den heutigen Städten Tunis und Marrakesch und im heutigen Afghanistan, Pakistan, Kirgisistan und Usbekistan.
2: Mann, riesig groß.
4: In die Herrschaftszeit dieser Umayyaden fiel 711 auch der Sieg über die Westgoten auf der Iberischen Halbinsel. 732 allerdings wurde ihr Weg nach Zentraleuropa an der Römerstraße zwischen Tours und Poitiers gestoppt. Ein Heer unter der Führung von Karl Martel besiegte sie und ließ das christliche Abendland und den Papst aufatmen.
2: Also innerhalb von 150 Jahren soll dieser Islam von einem weisen Jungen in Mekka bis vor die Tore Europas gewachsen sein. Und das ist ein Vorgang, der eben öfter auch mal als islamische Expansion bezeichnet wird. Ja, und diese Expansion wollen wir nochmal nachzeichnen mit Gudrun Krämer. Sie ist Islamwissenschaftlerin an der FU Berlin. Hallo Frau Krämer.
13: Hallo.
2: Der Grundstein dieser islamischen Expansion, Frau Krämer, den legt Mohammed aber selbst auf der arabischen Halbinsel.
13: Ja, er hat quasi im eigenen Umfeld angefangen und dann ging das immer weiter in einer unglaublichen und auch nicht vorhersehbaren Dynamik, sodass die Eroberer schließlich nicht einfach an den Grenzen Europas standen, sondern zwischen Afghanistan und Nordafrika riesige Strecken erobert hatten.
2: Was würden Sie sagen, wie gelingt das? Also was macht den Islam in dieser Zeit so erfolgreich? Warum findet er auch so schnell neue Anhängerschaft?
13: Man muss auf zwei Seiten blicken. Erstens auf die Eroberer selbst, deren vermutete religiöse Überzeugung, das Gefühl, Gott auf ihrer Seite zu wissen, durch den Erfolg bestätigt, einen Propheten zu haben, den manche noch persönlich kannten, verbunden mit Motiven, die wir zum Beispiel auch aus den Kreuzzügen kennen, also Abenteuerlust, materieller Gewinn, Status, Land und dergleichen mehr. Und auf der anderen Seite, das ist ebenso wichtig, ist die Schwäche der Großmächte dieser Zeit. Des sassanidischen, wir sagen meist des persischen Reiches auf der einen Seite und des oströmisch-byzantinischen auf der anderen. Die hatten sich im Vorderen Orient seit Jahrzehnten bekämpft und quasi aneinander zerrieben auch. Die Bevölkerung vor Ort war kriegsmüde, zum Teil herrschte die Pest. Und insofern war da gar nicht so viel zu mobilisieren auf der Seite der Reiche, der großen Reiche, zumal diese Expansion aus der arabischen Halbinsel anfangs völlig überraschend kam. Das hatte es vorher noch nicht gegeben, sodass sie gar nicht darauf vorbereitet waren. Mhm. Also einerseits Stärke, Dynamik, Überzeugung und andererseits eine auch materielle, vielleicht auch geistige Erschöpfung.
2: Diese Erschöpfung, bevor wir nochmal zur Schwäche der Großreiche kommen, Frau Krämer, war man dann vielleicht sogar auch einfach dankbar für eben so ein Heilsversprechen, muss man ja sagen, so eine monotheistische Religion. Der Islam hat ja eben auch was zu bieten im Sinne so eines Heilsversprechens, ich bin jetzt auf der richtigen Seite. War das vielleicht für die Menschen auch attraktiv?
13: Das denke ich schon. Nun ist gleichzeitig festzuhalten, dass die Araber der arabischen Halbinsel zuvor nicht sonderlich religiös gewesen waren. Mhm. Die kannten Monotheisten, also Menschen, die an einen Gott glauben, aber fanden das nicht sonderlich attraktiv. Und insofern ist dieser Schwenk schon überaus bemerkenswert, dieser Furor, der sich dann auch entwickelt, im Negativen wie im Positiven, also konstruktiv und destruktiv.
2: Weil Sie das Destruktive ansprechen. Ich finde, was ja interessant ist hier in dieser Phase des Islam, ist, dass er sich eben nicht bloß als Religion ausbreitet, sondern gleich auch als Herrschaftsgebiet. Also ging es jetzt nicht nur um Gedanken und Gebete und Suren und auch nicht nur um den Koran, sondern es entsteht ja eben auch ein neues Reich. Ist das ein irgendwie zufälliges Nebenprodukt oder gehört das eine zum anderen?
13: Es gehört das eine zum anderen, ohne dass ich jetzt von einer Notwendigkeit sprechen würde. Das ist in der Tat verblüffend. Mhm. Der Islam ist meines Wissens die einzige Weltreligion, die sich anfangs zunächst über Herrschaft ausbreitete und erst später versuchte, die Herzen der Menschen zu gewinnen und sie zu konvertieren. Oder sie selber, also die Unterworfenen, sahen die Attraktivität, Muslim zu sein aus unterschiedlichen Gründen und bekannten sich zum Islam. Also es fing tatsächlich an, für diejenigen, die nicht zu der frühen Gemeinde gehört hatten, mit der Eroberung, mit der Herrschaftsgründung, mit der Reichsgründung, die ein islamisches Reich schuf, in dem aber die Mehrzahl der Bevölkerung anfangs Nicht-Muslime waren.
2: Was glauben Sie oder kann man das sagen, wie lange hat dieser Prozess dann gedauert, dass auch die Bevölkerung islamisiert wurde?
13: Das kann man für einzelne Regionen recht gut sagen. Mhm. Also in Ägypten zum Beispiel war der Prozess im Wesentlichen im 13., 14. Jahrhundert abgeschlossen.
2: Okay, das dauerte also lang.
13: 1000 Jahre später, ne? Ja. In Nordafrika konvertierte die Bevölkerung ganz schnell zum Islam. Es blieben kaum Christen und Juden übrig, wenn überhaupt. In Syrien oder Irak blieben große christliche und auch jüdische Gemeinschaften. Im Iran auch wieder Juden, Christen und Zoroastrier. Also nie wurde von Nordafrika abgesehen die gesamte Bevölkerung islamisiert oder islamisierte sich selber. Aber es wurde doch rasch die Religion der Herrschenden und die herrschende Religion.
2: Nochmal zu dieser, sag ich mal, schwachen Konkurrenz, Frau Krämer. Sagten Sie ja vorhin, die großen Reiche, wir haben sie auch schon kennengelernt hier in einer Stunde History der Reihe nach, das Sassanidenreich, das Perserreich, wie Sie ja auch gesagt haben, und dann Ostrom. Waren die tatsächlich so schwach, dass sie sich nicht zur Wehr setzen konnten?
13: Sie haben sich in dieser Region, die zum Teil für sie peripher war, also jedenfalls gilt das für Byzanz, nicht mehr zur Wehr gesetzt. Der Kampf mit den Muslimen unter dem islamischen Vorzeichen des Dschihad ging ja weiter. Der wurde auch nach der ersten Welle fortgesetzt bis ins 9., 10., 11. Jahrhundert, aber mit dem Schwerpunkt heutige Türkei und Mittelmeer, auch Syrien. Mit den Sassaniden sah es anders aus. Deren Hauptstadt lag im Irak. Wir sagen immer Perserreich, aber die Hauptstadt lag nicht in Iran oder Persien, sondern im Irak. Mhm. Für die war das viel mehr Herzstück ihrer Herrschaft und die waren militärisch, sozial, ökonomisch so geschwächt, dass sie sich tatsächlich nicht mehr zur Wehr setzen konnten.
2: Mohammed hat begonnen mit der Expansion, aber wir haben hier vorhin auch schon die Umayyaden erwähnt, Frau Krämer. Sie sagten ja eben auch, unter dem Vorzeichen des Dschihad ging das noch eine ganze lange Weile weiter, diese Expansion, die islamische. Diese Umayyaden, mal ganz salopp ausgedrückt, die trieben es dann aber auf die Spitze, oder?
13: Die waren im vollen Sog dieser Dynamik und haben ihn genutzt und vorangetrieben. Und wenn Sie sich das anschauen auf der Karte, auf der einen Seite das heutige Spanien und Portugal, auf der anderen Seite das heutige Afghanistan und sogar Pakistan, dann war das schon phänomenal. Mhm. Nun muss man immer sagen, dass die Umayyaden, die ja zu der Zeit ihre Hauptstadt in Damaskus hatten oder in anderen Orten im heutigen Syrien, dass die nicht selber an der Spitze dieses Dschihads standen, sondern der von einzelnen Führern und Stammesgruppen und deren lokalen Unterstützern und neu gewonnenen Kräften vorangetragen wurde, sodass wir das schon als dezentrale Expansion verstehen müssen. Mhm. Das wäre von einer, unter den damaligen logistischen Voraussetzungen, von einer Hauptstadt aus gar nicht zu steuern gewesen.
2: Aber Sie setzen dann schon immer Ihre Leute als Spitzenpersonal ein, oder?
13: Ja, ja. Sie setzen sie als Spitzenpersonal ein, als Befehlshaber, als Gouverneure. Aber diese Gouverneure hatten zum Teil sehr viel Handlungsfreiheit. Mhm. Also mussten nicht bei jeder Frage in Damaskus anklopfen, ob das nun genehmigt werde oder nicht.
2: Jetzt haben Sie gerade dieses Riesenreich beschrieben, vom heutigen Afghanistan über Nordafrika bis dann ja sogar nach Spanien und Portugal. Aber 750 ungefähr jedenfalls endet diese Expansion dann auch, Frau Krämer. Warum? Wie lässt sich das erklären?
13: Also Sie müssen sich klar machen, das sind 5 Generationen. Nicht?
2: Das ist viel Zeit, haben Sie
13: das
2: natürlich recht.
13: Das ist viel Zeit und man kann sich gar nicht vorstellen, dass die Menschen sich über 5 Generationen permanent mobilisieren lassen.
2: Das stimmt, ja.
13: In der frühen Phase gab es ja große Gruppen von Eroberern, die sich gar nicht irgendwo fest niederließen, sondern die wurden in Garnisonen zusammengezogen und von dort immer weiter ausgeschickt. Das heißt permanente, nicht Revolution, aber permanente Expansion. Das können sie vielleicht 1-2 Generationen durchhalten, aber nicht 5. Irgendwann, salopp gesagt, wollen die Leute sich auch mal zur Ruhe setzen und genießen, was sie erobert haben, was sie geschaffen haben. Also ich würde sagen, das ist die Hauptsache. Abgesehen davon war ja nun, ich wiederhole mich ein bisschen, das Reich riesig. Und eigentlich war die Herausforderung jetzt, dieses Reich auch inhaltlich islamisch zu machen. Also ein ganz anderer Fokus.
2: Die islamische Expansion im Ergebnis ein Weltreich und zwar eben eins voller Muslime. Danke fürs Gespräch, Frau Krämer.
13: Sehr gerne.
2: Also schon die Anfänge des Islam sind ziemlich verwinkelt und ziemlich faszinierend auch. Und deshalb eben schon jetzt versprochen, machen wir nächste Woche auch nochmal eine Ausgabe lang weiter und schauen uns die frühen Kämpfe und Spaltung im Islam nochmal genauer an. Aber diese frühe Spaltung, die ist wahrscheinlich auch ein Grund dafür, dass manche Muslime auf der Welt irgendeine besondere Richtigkeit in diesen ganz frühen Tagen des Islam sehen, in denen eben nur Mohammeds Wort galt, und damit nur die reine Lehre und sonst eben nichts. Und das, Matthias, das wäre denn der Islamismus. Seit wann gibt es diese Ideologie?
4: Naja, ein genaues Datum gibt es natürlich nicht, aber mit dem Niedergang des Osmanischen Reichs in der zweiten Hälfte des 19. Jahrhunderts, da begann der Einfluss europäischer Großmächte in der arabisch-islamischen Welt größer zu werden. Das Osmanische Reich wurde damals spöttisch als der kranke Mann am Bosporus bezeichnet. Es war nicht mehr in der Lage, das Reich zusammenzuhalten. Im Gegenteil, Das war hoch verschuldet und musste fremdländischen Firmen große Vorteile bei Investitionen, etwa beim Erdöl, gewähren. Das war ein tiefgreifender Transformationsprozess, den die islamischen Gesellschaften damals durchlaufen mussten.
2: Wenn du jetzt vom Osmanischen Reich sprichst, Matthias, dem werden wir uns noch viel später auch in einer Stunde History der Reihe nach sehr ausführlich widmen, versprochen, ja. Und du hast es jetzt eben erwähnt, das Osmanische Reich und ein Transformationsprozess. Da muss man ja sagen, dass es im 20. Jahrhundert noch viel dicker kam.
4: Ja, nach dem Ersten Weltkrieg nämlich wurde das Osmanische Reich zerschlagen. Frankreich und England übernahmen die Herrschaft bzw. veranlassten die Gründung neuer Staaten, Transjordanien, Libanon und der Irak. 1923 wurde die Türkei durch Kemal Atatürk gegründet, nachdem ein Jahr zuvor Sultanat und Kalifat abgeschafft worden waren. In dieser Umbruchszeit entwickelte sich innerhalb des Islam eine Denkschule, die den Islam zur Grundlage einer Gesellschaft machte. 1928 führte das zur Gründung der Muslimbruderschaft, die heute in einigen Ländern als terroristische Organisation eingestuft wird. Die Muslimbruderschaft verachtete die westlichen Regierungen als dekadent und Sinnbild des Werteverfalls, der nur mit den Regeln des Koran als Grundlage einer neuen Gesellschaftsordnung zu überwinden sei.
2: Also wieder zurück zu dem, womit alles angefangen hatte. Allein zu den Worten des Koran, wie sie Mohammed empfangen hatte, und zwar einzig und allein zu seinen Worten. Solche Strömungen des Islams gibt es natürlich auch heute noch, puristisch, dogmatisch und in manchen Fällen auch gewaltbereit. Islamismus ist ein Thema, klar, auch in unserer Gesellschaft. Und Guido Steinberg von der Stiftung Wissenschaft und Politik forscht schon lange daran. Hallo Herr Steinberg.
14: Hallo Herr Dichmann.
2: Aber was ist das denn eigentlich, Herr Steinberg? Islamismus, ist das das, was ich eben meinte, so eine Art puristische, dogmatische Rückbesinnung auf eine Religion, die inzwischen ja auch schon 1400 Jahre alt ist?
14: Ja, Islamisten beanspruchen zumindest, zurück zu einem Urislam zu gehen, darauf zurückzugehen, was der Prophet und seine Gefährten in der Frühzeit des Islam so alles getan, gedacht und gesagt haben. Sie sind nämlich der Meinung, dass diese ersten Generationen des Islam besonders gottgefällig gelebt und gewirkt haben. Und sie möchten diese frühen Jahrzehnte, fast Jahrhunderte, wieder zu neuem Leben erwecken.
2: Wenn es so eine Art Rückbesinnung ist, um jetzt mal nicht Renaissance zu sagen, dann muss es ja aber eigentlich auch ein modernes Phänomen sein. Also seit wann würden Sie sagen, gibt es diesen Islamismus überhaupt?
14: Ja, es gibt Etappen, in denen der moderne Islamismus entstanden ist. Es gibt so eine erste Etappe, die beginnt schon im 18. Jahrhundert mit einigen Reformbewegungen, die zurück wollen zu dieser glorifizierten Frühzeit des Islam. Der moderne Islamismus allerdings, der beginnt so um die Wende vom 18. zum 19. Jahrhundert angesichts der Krise des Osmanischen Reiches. Und die ersten großen islamistischen Bewegungen, die entstehen damals, die entstehen vor allem in den 20er Jahren des 20. Jahrhunderts, also die Muslimbruderschaft in Ägypten oder die islamische Gruppe in Pakistan. Das sind die alten und großen islamistischen Bewegungen. Also das ist ein sehr modernes Phänomen. Es ist ein Phänomen des 20. Jahrhunderts mit einigen Vorläufern im 18. und im 19. Jahrhundert.
2: Mein Kollege Matthias hat da eben, wie Sie es auch schon gesagt haben, jetzt Herr Steinberg, den Untergang des Osmanischen Reichs und das sagen wir dann auch eben, das Herumdoktern der Westmächte im Nahen und Mittleren Osten, die Zeit des Kolonialismus also, als so eine Art Geburtsstunde des Islamismus ausgemacht. Würden Sie das auch so sehen?
14: Ja, ich würde das allerdings etwas relativieren, insofern als wir ja mehrere Etappen haben. Im 18. Jahrhundert, als zum Beispiel der Wahhabismus in Saudi-Arabien, im heutigen Saudi-Arabien entsteht, da war der Niedergang des Osmanischen Reiches noch nicht mit aller Deutlichkeit zu beobachten, aber doch schon die Expansion der Briten etwa in Indien, die in Zentralarabien sehr genau wahrgenommen wurde. Also ich gehe davon aus, dass dieser Niedergang der Mächte in der islamischen Welt und der Aufstieg des Westens da durchaus eine Rolle gespielt hat. Ganz, ganz deutlich wird das aber allerdings mit dem Niedergang des Osmanischen Reiches im 19. und dann besonders schnell im 20. Jahrhundert. Es ist kein Zufall, dass beispielsweise die Muslimbruderschaft in Ägypten im Jahr 1928 entsteht, also 5 Jahre nach dem Ende des letzten Osmanenkalifen, 10 Jahre nach der Niederlage des Osmanischen Reiches im Ersten Weltkrieg und 4 Jahre nach der Abschaffung des Osmanischen Kalifats. Diese Ereignisse rund um das Osmanische Reich, rund um ja letzten Endes den großen Sieg der Kolonialmächte in der gesamten islamischen Welt. Mhm. Die haben den Aufstieg des Islamismus vor allem in dieser zweiten Etappe im 20. Jahrhundert doch sehr, sehr stark beeinflusst.
2: Ist dann eigentlich dieses Anti-Westliche wirklich fester Bestandteil von Islamismus?
14: Ja, die meisten islamistischen Bewegungen, Gruppierungen, die großen Einzelpersonen, die vereint eine grundsätzlich anti-westliche Haltung. Es hängt nun etwas von den jeweiligen Organisationen, von ihren Herkunftsgebieten ab, ob sie sich eher an den Franzosen, an den Briten oder auch den Amerikanern, den Russen und den Chinesen abarbeiten. Aber eine anti-westliche Haltung plus eine anti-russische, eine anti-chinesische Haltung ist fast allen dieser Gruppierungen, ich würde sogar im Moment sagen, allen diesen Gruppierungen gemein.
2: Hat das mit dem langen Blick auf die gemeinsame Geschichte irgendwie auch was Revanchistisches? Weil egal, ob wir jetzt an den Kolonialismus denken, über den wir eben gesprochen haben, Herr Steinberg, oder wenn wir noch weiter zurückgehen in die Geschichte, vielleicht zu Karl Martell oder zu den Kreuzzügen, alles Episoden, über die wir noch sprechen wollen hier in einer Stunde History der Reihe nach. Wird da im Islamismus viel alte Geschichte verarbeitet?
14: Ja, Islamisten sind grundsätzlich geschichtsbewusst. Mhm. Sie orientieren sich am 7. Jahrhundert, am 8. Jahrhundert und sie suchen immer wieder in der islamischen Geschichte nach Anknüpfungspunkten für ihre modernen Theorien. Also wenn Sie heute begründen wollen, warum Sie denn den Europäern, den Christen oder auch den Amerikanern gegenüber feindselig eingestellt werden, dann schauen Sie zurück und dann finden Sie etwa die Kreuzzüge. Das ist aus Sicht der Islamisten ein ganz, ganz wichtiger Aspekt, mit dem sie viel Propaganda betreiben. Sie sind nämlich der Meinung, dass die moderne westliche Welt nicht nur im Zeitalter des Kolonialismus, sondern bis heute im Grunde genommen Kreuzzüge führt gegen die islamische Welt, um den Islam, wie Sie das so verstehen, klein zu halten. Und dieses historische Muster ist ihnen so besonders wichtig, weil auch unter Nicht-Islamisten in der gesamten islamischen Welt, vor allem in der arabischen Welt, die Kreuzzüge als ganz besonders verabscheuungswürdiges Verbrechen wiederentdeckt worden sind. Da hat es natürlich Jahrhunderte keine Debatte drüber gegeben, mhm. aber im 20. Jahrhundert werden die neu entdeckt, vor allem von Islamisten.
2: Unterm Strich im Ergebnis steht dann ja irgendwie so ein total festgefahrenes Weltbild, wo es ein ja, irgendwie geartetes muslimisches Morgenland gibt und ein irgendwie geartetes christliches Abendland und die würden jetzt seit über 1000 Jahren in Konflikt stehen. Das ist doch aber so eigentlich nicht haltbar, oder?
14: Nein, das ist natürlich nicht haltbar und die gesamte Lehre der Islamisten ist nicht haltbar, weil sie ja davon ausgehen, dass sie nichts anderes propagieren als die reine Lehre des Propheten und der frühen Muslime im 7., im 8., im 9. Jahrhundert. Das ist vollkommen ahistorisch. Und sie gehen über diese 1400 Jahre muslimischer Tradition, je nach Ausrichtung, teils sehr, sehr rücksichtslos hinweg. Einige akzeptieren noch Autoritäten aus dem Mittelalter. Andere, die wollen sich tatsächlich nur mit dem 7. Jahrhundert befassen. Aber ahistorisch ist das allemale. Schon allein deshalb, weil der Islamismus so deutlich eine moderne Ausprägung des Islam ist, weil er zumindest teilweise eine Reaktion auf Kolonialismus und Imperialismus ist, weil er eine Reaktion auf den Niedergang muslimischer, islamischer Staaten ist, weil er eine Reaktion auf das ist, was die Islamisten auch als einen Niedergang des Islams insgesamt in ganz, ganz vielen Regionen der Welt sehen. Er ist ein durchaus modernes Phänomen und hat überhaupt nichts mit den Kreuzzügen zu tun. Und aus meiner Sicht auch nicht so viel mit den Ereignissen des 7. Jahrhunderts in Mekka und Medina.
2: Und am Ende schade, weil wir ständig über Islamismus sprechen und vielleicht weniger über den Islam.
14: Ja, das ist richtig. Islamisten sind in der Regel in der Minderheit, in muslimischen Gesellschaften, aber auch in der Diaspora. Aber sie bestimmen natürlich dadurch, dass sie gut organisiert sind, dass sie über viel Geld verfügen, dass sie zumindest in Teilen Gewalt anwenden und zwar ja dadurch sehr viel Aufmerksamkeit bekommen. Dadurch sind sie natürlich in den öffentlichen Debatten, in der Politik der gesamten Welt sehr viel präsenter als der Islam insgesamt, als die Muslime insgesamt, die mehrheitlich natürlich mit Islamisten nichts zu tun haben wollen.
2: Guido Steinberg von der Stiftung Wissenschaft und Politik in einer Stunde History. Danke fürs Gespräch, Herr Steinberg.
14: Danke, Herr Dichmann.
2: Also der Islamismus als klare Abgrenzung zum Westen haben wir eben gelernt. Und das würde öfter, als es gut wäre, unseren Diskurs ziemlich versauen. Ja? Das Gespräch miteinander jedenfalls mächtig erschweren. Zwischen Menschen überall auf dieser Welt, egal ob jetzt Morgen- oder Abendland, West und Ost, Christen und Muslime, egal welches Gegensatzpaar man da beschwören will. Das ist, Matthias, eine schwierige Beziehung mit langer Geschichte.
4: Ja, das kann man wohl wirklich sagen. Obwohl beide an den einen Gott glauben, haben christliche und muslimische Anführer im Namen Gottes und Allahs jahrhundertelang unzählige Menschen in Krieg und Tod getrieben. Die Gotteskrieger während der Kreuzzüge im Mittelalter und die Dschihadisten, die heute in Europa und anderswo Angst und Schrecken verbreiten. Man kann natürlich die Kreuzzüge des Mittelalters nicht mit Terroranschlägen des IS oder anderer extremistischer Gruppierungen vergleichen, aber die Ignoranz und die Unfähigkeit, andere Lebensformen und Einstellungen zu akzeptieren, sind, glaube ich, schon sehr ähnlich.
2: Dogmen und Extremismus haben jedenfalls oft ähnliche Folgen. Das wird man wohl sagen können. Ich habe ja eben schon versprochen, Matthias, dass wir in der nächsten Ausgabe von Eine Stunde History der Reihe nach noch eine Folge länger beim Islam bleiben werden. Und das werden wir auch tun, denn wir haben es ja vorhin schon angerissen, dass im Grunde schon mit dem Tod Mohammeds auch die Spaltung des Islam beginnt. Nämlich die Spaltung in Schiiten und Sunniten.
4: Ja, und das war eigentlich nicht nur eine Trennung oder Spaltung, sondern ein schwerer Konflikt zwischen den beiden islamischen Glaubensrichtungen, der sich an der Frage nach der legitimen Nachfolge des Propheten Mohammed entzündet hat. Die Sunniten sagen, Mohammed habe keinen Nachfolger ernannt, deshalb müsse er bestimmt oder gewählt werden. Die Schiiten hingegen fordern, der Imam, also der religiös-politische Führer, müsse ein Nachkomme Mohammed sein. Der Name Sunniten stammt vom arabischen Wort für Brauch. Der Name Schiiten kommt von Shi'at Ali, also Partei Alis.
2: Sunniten und Schiiten, ja, also zwei Begriffe, die heute regelmäßig hört, praktisch in jeder Nachrichtensendung werden sie einfach mal so unkommentiert rausgeworfen. Und zwei Begriffe, die eine Weltreligion teilen. Die 2 Milliarden Menschen auf dieser Welt in verschiedene Lager teilen. Da machen wir dann nächste Woche weiter in 1 Stunde History. Danke dir, Matthias, für heute. Danke an unsere Producer für Sound und Technik und danke euch fürs Zuhören. Nächste Woche hört ihr Steffi Orbach. Ich bin Markus Dichmann. Macht's gut. Ciao.
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1: Um 22 Uhr mit Doro Werkmann. In Mecklenburg-Vorpommern ist der Landeschef der CDU, Daniel Peters, zurückgetreten. Peters sagte, er ziehe damit persönlich die Konsequenzen aus der, Zitat, krachenden Niederlage. Vorläufig soll Vize-Landeschef Philipp Amthor den Vorsitz übernehmen. Die CDU war gestern zum ersten Mal in der Geschichte der Bundesrepublik an der 5%-Hürde gescheitert und wird im neuen Landtag in Mecklenburg-Vorpommern nicht vertreten sein. Stärkste Kraft wurde die AfD, deren Parteichefin Alice Weidel sieht die AfD als neue Volkspartei. Mit der AfD will in Mecklenburg-Vorpommern aber keine der Parteien im neuen Parlament regieren. Zweitstärkste Kraft wurde die SPD, die kündigte am Abend Gespräche über eine mögliche gemeinsame Koalition mit Linken und Grünen an. Die bisherige Zweierkoalition aus SPD und Linken hat keine Mehrheit mehr. In Sachsen-Anhalt haben sich AfD und BSW offenbar darauf geeinigt, dass die AfD den nächsten Landtagspräsidenten stellen soll. Das haben Politikerinnen und Politiker im Gespräch mit dem ARD-Hauptstadtstudio angedeutet. Dem Bericht nach gab es wohl eine Abmachung, und zwar, dass die beiden Fraktionen im Gegenzug jemanden vom BSW zum Vizepräsidenten im Landtag wählen. Die Co-Chefin des BSW, Amira Mohamed Ali, sagte, dass es Tradition sei, dass die stärkste Fraktion den Landtagspräsidenten stellt. Eine Koalition mit der AfD wird es laut Mohamed Ali aber nicht geben. Und das BSW wird den AfD-Spitzenkandidaten Ulrich Siegmund demnach nicht zum Ministerpräsidenten wählen. Die AfD hatte die Landtagswahl in Sachsen-Anhalt vor gut 2 Wochen mit Abstand gewonnen. Sie braucht aber die Stimmen anderer Fraktionen zum Regieren. Der Verfassungsschutz schuf den Landesverband der AfD als rechtsextremistisch ein. An mehreren Flughäfen an der US-Ostküste gilt aktuell ein Flugstopp. Grund ist laut der US-Luftfahrtbehörde eine technische Störung. Betroffen sind unter anderem die New Yorker Flughäfen JFK, Newark und LaGuardia, der Logan International Flughafen in Boston und der internationale Flughafen Philadelphia. Die US-Luftfahrtbehörde hat noch nichts Genaues zur Ursache gesagt. NBC News berichtet, dass es Probleme am Flughafen Philadelphia gibt. Da ist wohl ein System ausgefallen, das an- und Abflug sowie die Abstände zwischen Flugzeugen kontrolliert. Fachleute der UNO fordern, dass künstliche Intelligenz weltweit ähnlich streng reguliert wird wie die Atomkraft oder die Luftfahrt. Das UNO-Gremium hält es zum Beispiel für sinnvoll, dass alle Aktivitäten überwacht werden und schwerwiegende Sicherheitsvorfälle gemeldet werden müssen. Die Fachleute sagen, dass die Technologie sich schneller entwickelt als die bisherigen Sicherheitssysteme. Auch Chefs führender KI-Unternehmen warnen davor, dass KI-Systeme in wenigen Monaten unkontrollierbar und gefährlich werden könnten. Sie fordern eine bessere staatliche Überwachung. Grund waren Vorfälle, bei denen sich KI selbstständig gemacht und in Unternehmen gehackt hatte. Am Wochenende hatte US-Präsident Donald Trump angekündigt, die KI-Entwicklung überwachen lassen zu wollen. Details dazu gibt es bisher nicht.
0: Das Wetter.
1: Der Tag geht meist trocken zu Ende. Lokal ist etwas Nebel möglich. Nachts sinken die Temperaturen auf 9 bis 2 Grad. Morgen überwiegend sonnig und trocken. Im Nordwesten bewölkt und ein bisschen Regen. Auch im Erzgebirge sind ein paar Tropfen möglich. Dann 15 bis 23 Grad.
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2: Bevor es losgeht, ein kurzer Hinweis. In dieser Folge geht es um Drogenkonsum und auch Tod durch Überdosis wird erwähnt. Wenn eure Freunde etwas machen, das ihr nicht gut findet, was macht ihr dann? Wenn sie zum Beispiel immer häufiger beim Feiern Drogen nehmen oder sogar mittlerweile mal an einem Freitagabend bei einer eigentlich gemütlichen Runde.
3: Ich kann sowieso nichts ändern, außer es immer wieder anzusprechen, aber irgendwann geht man halt auch an seinen eigenen Grenzen und irgendwann redet man sich den Mund nur fusselig und da habe ich auch mittlerweile nicht mehr so viel Lust.
2: Mit so einer Situation umzugehen, ist echt schwer. Es sind einerseits Menschen, die ihr total gern habt und denen ihr helfen wollt, aber ihr seid der Situation, hier eben dem Gefühl, dass eure Friends ihren Drogenkonsum reflektieren und vielleicht sogar ändern müssten, nicht wirklich gewachsen. Und generell, andere auf ihre Probleme anzusprechen, fällt uns ja auch meistens nicht so leicht. Ich bin Przemek Żuk. Schön, dass ihr wieder da seid. Wir gehen hier rein in die Feelings, raus mit den Facts und verstehen uns danach selbst ein bisschen besser. Heute geht es darum, wenn Menschen in unserem Umfeld konsumieren und wir uns damit unwohl fühlen und auch Sorgen machen. Ich will klären, Wie erkennen wir bei unseren Friends Warnsignale, dass sie bei ihrem Drogenkonsum Unterstützung brauchen? Was können wir denn überhaupt machen? Wie können wir helfen? Und wie achten wir beim Versuch, anderen zu helfen, auch auf unsere eigenen Grenzen und darauf, deren Grenzen nicht zu überschreiten? Ellie ist ziemlich viel in der Techno- und Rave-Szene unterwegs. Da kommt sie ständig mit Drogen in Kontakt. In ihrem Kreis sind sie und ihre beste Freundin die einzigen, die nicht konsumieren. Und an der Stelle ein kurzer Disclaimer. Nur weil ich diesen Zustand so beschreibe, wie es mir Ellie erzählt hat, heißt es nicht, dass ich Drogenkonsum gutheiße.
3: Also wenn man Techno hört, man verbindet das ja sofort mit Drogen. Und da ist der Konsum schon so, dass ich einige Freundschaften verloren habe, weil der Charakter sich halt so extrem durch den Konsum verändert, dass ich mich von Freunden abgekapselt habe, weil ich gesagt habe, das sind einfach nicht die Menschen, die ich so gerne mochte. Und der Punkt, wo ich gesagt habe, okay, es ist wirklich zu viel. Ich habe vor ein paar Jahren einen Freund einer Überdosis verloren.
2: Das tut mir total leid, dass das so passiert ist. Was macht es denn emotional mit dir, wenn Menschen, die dir wichtig sind, Drogen nehmen, obwohl du das nicht gut findest? Also du selbst nimmst ja keine Drogen.
3: Nee, ich selbst nehme das nicht. Ich finde es an sich, jeder ist ja für sich selber verantwortlich. Ich finde es nur, es tut mir selber weh zu sehen, wie meine Freunde oder meine ehemaligen Freunde sich so verloren haben da drin. Wenn die Charakterzüge, die man so sehr an Freunden schätzt, wenn die verloren gehen, weil es nur noch um Konsum geht. Es war am Anfang immer nur auf Partys und es war mal ab und zu mal, dann war es jedes Wochenende, dann war es schon, wenn man nur einen bequemen Filmeabend macht oder was zusammen kocht, dann wurde auch schon wieder konsumiert. Und es tut mir halt selber weh, zu sehen, wie die sich verlieren.
2: Hast du schon mal versucht, mit deinen Freunden darüber zu sprechen und denen deine Gefühle zu erzählen?
3: Ja, also es ist eigentlich immer Thema, wenn es um Konsum oder sowas geht. Aber ich habe halt einfach gemerkt, durch die ganzen Leute, dass man halt einfach keinen Einfluss hat. Man kann seine Sachen sagen, aber das ist eher, um sein eigenes Gewissen so ein bisschen zu beruhigen. So, ja, Hauptsache, ich habe was gesagt, aber es kommt nicht an. Also das muss von den Personen selber kommen. Man kann sagen, man kann betteln, man kann die Person in die Therapie schicken. Es bringt nichts, solange die Person das selber nicht versteht.
2: Okay, das heißt, deine Freunde reagieren da eher abblockend drauf, wenn ich das richtig verstehe?
3: Ja, die meisten. Also viele haben Einsicht, viele wissen auch, dass es zu viel ist und einige haben auch aufgehört mittlerweile oder machen es nur ganz wenig. Aber die meisten haben halt diese Abwehrhaltung und sagen, ja, ich habe kein Drogenproblem, das ist nur ab und zu. Du trinkst dann auch, weil ich trinke ab und zu Alkohol und dann wird direkt gesagt, ja, aber du trinkst auch Alkohol und dann wird deren Konsum so runtergespielt, weil ich ab und zu Alkohol trinke. Also die messen das dann so miteinander.
2: Und merkst du da, dass du da als Freundin einfach an deine eigenen Grenzen kommst, weil da eben nichts von der anderen Seite kommt?
3: Ja, schon oft. Also wie gesagt, ich habe nicht mehr mit vielen Leuten zu tun, die extrem viel konsumieren, weil ich mich da einfach sehr von distanziert habe. Also mir tut es ja weh, wenn man regelmäßig Freunde verliert wegen Substanzen. Und ich habe halt auch Angst, dass das nochmal passiert. Also so einen Anruf nochmal zu bekommen, dass irgendwie jemand gestorben ist wegen einer Überdosis, obwohl man tausendmal gesagt hat, ihr müsst aufpassen, bitte kein Milchkonsum und achtet auf eure Grenzen und sowas. Aber ich möchte so einen Anruf einfach nicht mehr bekommen.
2: Auch wenn er nicht immer tödlich endet, Drogenkonsum ist immer gefährlich. Und wenn es sich dann sogar um eine Sucht handelt, die ist nie einfach zu bewältigen, erst recht nicht allein. Aber wann ist es eine Sucht? Dazu checke ich an der Stelle mit Tobias Rüthe ein. Er ist Psychiater und Psychotherapeut und leitet die Suchtambulanz am LMU-Klinikum München. Und er sagt, für eine Sucht gibt es erstmal viele klinische und wissenschaftliche Kriterien.
4: Aber so als Faustregel kann man sagen, wenn ich bestimmen kann, wann und wie oft und in welcher Menge ich eine Substanz konsumiere, dann kann es Genuss sein. Wenn die Substanz das für mich bestimmt, wann sie konsumiert wird, wie oft, in welcher Höhe, dann ist es auf jeden Fall eine Sucht.
2: Unter jungen Leuten ändert sich zurzeit das Suchtverhalten, meint Tobias Rüthe. Er sagt, vor Jahren war es nämlich so, dass es ein großes Problem mit Alkoholabhängigkeit gab, gerade bei Jugendlichen.
4: Das hat sich Gott sei Dank umgekehrt. Der Trend ist jetzt gleichbleibend bis rückgängig. Es ist also jetzt nicht so dramatisch mit dem Alkohol, aber dafür gibt es ein anderes Phänomen, dass es viele verschiedenere Substanzen gibt, die teilweise konsumiert werden. Das sind jetzt zum Beispiel Ecstasy, Opiate, die ganzen Clubdrogen und natürlich auch Cannabis. Es ist aber auf keinen Fall so, und ich habe mir gerade noch die aktuellen Zahlen angeschaut, dass wir jetzt ein riesengroßes zunehmendes Suchtproblem bei Jugendlichen haben. Wir haben es, es ist wichtig, wir müssen das beachten und wir können viel mehr Prävention machen, aber es ist jetzt nicht so, dass wir eine abhängige Generation jetzt plötzlich haben.
2: In Ellies Raver-Umfeld sind Drogen auf jeden Fall ein großes Thema, sagt sie. Wie schon erwähnt, das hier sind Ellies Erfahrungen und ihre Haltung zum Konsum in ihrem Umfeld. Ihr erinnert euch, Elli lehnt Drogen für sich selbst ja kategorisch ab. Sie versucht trotzdem einen Weg für sich zu finden, um damit umzugehen, dass Drogen um sie herum für viele Leute einfach Teil der Feiererfahrung sind.
3: Ich glaube, da habe ich mich mittlerweile so mit abgefunden, dass ich einfach sage, ja, sollen die ihr Ding machen. Ich distanziere mich da so extrem von und kapsel mich dann ab von den Personen, weil es bringt nichts. Es tut mir selber nur weh und es tut mir selber nicht gut und ich kann sowieso nichts ändern, außer es immer wieder anzusprechen. Aber irgendwann geht man halt auch an seinen eigenen Grenzen und irgendwann redet man sich den Mund nur fusselig und da habe ich auch mittlerweile nicht mehr so viel Lust. Ich habe es lange, lange, viele Jahre probiert, immer wieder zu reden, aber irgendwann lernt man da draus.
2: Okay, also dein Umgang ist da einfach die Grenze zu ziehen und gar nichts mehr mit denen zu tun haben. Ist das leicht? Ich meine, du hast es am Anfang ja schon gesagt, Techno und Raven und so, das ist ja in der Szene schon auch sehr präsent. Also es ist ja vielleicht gar nicht so leicht, sich da von diesen Leuten abzukapseln, wenn man trotzdem Bock auf das ganze andere hat. Also Techno ist ja eben nicht nur Drogen nehmen.
3: Ja, absolut. Ist nicht nur Drogen nehmen, aber viele setzen das halt einfach gleich. Das ist halt einfach, wie es ist. Ist auch okay so. Es ist so, ich bin mit keinem im Streit. Wenn man sich sieht, dann ist das in Ordnung. Aber ich habe auch einige Freunde bei mir im Freundeskreis, die überhaupt gar nichts konsumieren, auch noch nie konsumiert haben. Und ich halte mich dann halt eher an die Leute. Und die Leute, die so extrem viel konsumieren und auch über ihre Grenzen konsumieren, denen sage ich Hallo und dann reicht das halt auch wieder. Ne? Mit denen muss ich nicht unbedingt die tiefsten Gespräche führen. Aber ich habe fast nur noch Leute in meinem Umfeld, die wirklich, wenn Konsum, dann sehr wenig.
2: Was würdest du denn gerne in deinem Freundeskreis erreichen? So komplette Null-Drogen-Politik?
3: Ja, also wenn ich es mir aussuchen könnte, würde ich natürlich sagen, ja, am liebsten hätte ich, wenn keiner von den Leuten, die ich mag, in meinem Umfeld irgendwie Drogen konsumiert. Aber das ist unrealistisch in der Szene. Ich fände es halt einfach schön, wenn man so den Konsum so beschränkt, dass man, wie zum Beispiel jetzt mit dem Alkohol, was man natürlich auch nicht übertreiben sollte und auch total unter Kontrolle haben muss, dass man das halt zu besonderen Anlässen macht. Ne? Keine Ahnung, wenn da ein großes Festival ist oder ein Event, auf das man sich freut, dass man dann sagt, okay, da kann man das mal machen, aber nicht dieses jedes Wochenende, Freitag, Samstag, Sonntag und unter der Woche vielleicht noch und dann vielleicht, wenn man nur einen chilligen Abend zu Hause macht, dass man da vielleicht den Konsum so ein bisschen mal sein lässt und sich auf die richtigen Gefühle konzentriert, weil Drogen machen ja viel mit den Gefühlen und irgendwann merkt man halt seine eigenen Gefühle nicht mehr.
2: Mhm. Du warst ja gerade, also wenn ich richtig verstehe, bist du ja heute erst zurückgekommen vom Festival.
3: Ja.
2: Stabil, dass du dich direkt zum Interview meldest.
3: Ja.
2: Wie war das denn bei diesem Festival? Also wie viel wurde da mit in deinem Kreis konsumiert? Wie bist du damit umgegangen?
3: Also ich muss wirklich sagen, ich war jetzt seit Anfang Juni auf Festivals und das war jetzt wirklich, da habe ich auch heute noch mit meinem Freund drüber geredet, dass das wirklich schön war, weil der Konsum diesmal gar nicht im Vordergrund stand. Ich habe das fast gar nicht mitbekommen, dass überhaupt Leute, also es wurde viel konsumiert, aber nicht so wie sonst, dass da wirklich Leute regelmäßig abtransportiert werden oder dass man sieht, dass der eine da in der Ecke hängt oder so. Das war diesmal wirklich super angenehm, also viel besser und ich habe auch das Gefühl, jetzt gerade bei uns in der Bubble, in der Gruppe, ist es deutlich weniger geworden. Alle sind viel ruhiger geworden, alle wollen lieber den Moment genießen, alle merken, nüchtern macht Raven auch noch Spaß, weil wenn man nur konsumiert die ganze Zeit, dann denkt man, man hat keinen Spaß mehr ohne Konsum. Und das war jetzt echt sehr angenehm.
2: Bei Elli im Freundeskreis ist der Konsum etwas abgeflacht. Aber was können wir denn tun, wenn wir das Gefühl haben, der Drogenkonsum unserer Friends gerät außer Kontrolle und wir irgendwas tun wollen? Deshalb habe ich Markus Mitterams-Kogler um Rat gebeten. Er ist psychologischer Psychotherapeut in Wien und leitet eine Drogenberatungsstelle. Und er hat mir am Anfang ein paar konkrete Warnsignale an die Hand gegeben, anhand derer wir schauen können, wann Konsum problematisch ist oder wird.
5: Es gibt unterschiedliche Warnsignale für einen problematischen Konsum. Das eine kann sein, dass die Konsumhäufigkeit zunimmt, dass die Konsummenge zunimmt und dass zunehmend andere Substanzen ausprobiert werden, vielleicht auch gefährlichere Substanzen. Und wenn man merkt, so, ich kann diese Situationen nicht mehr kontrollieren, wenn eben so Situationen, gefährliche Situationen hinzukommen. Auch ein gefährliches Warnsignal könnte sein, wenn der Konsum benutzt wird, um Stress zu bewältigen, um Problemen aus dem Weg zu gehen, also wenn er einfach eine Funktion bekommt. Und wenn dann schon so negative Folgen für den Alltag entstehen, im Beruf, in Beziehungen oder gesundheitliche Störungen oder gesundheitliche Schäden. Und wenn man merkt, so der Alltag dreht sich zunehmend mehr um diese Substanz. Das sind so mögliche Warnsignale.
2: Wenn ich jetzt das Gefühl habe, ich merke diese Warnsignale bei einer Freundin und einem Freund, wie spreche ich das am besten an, ohne dass die Person sich gleich angegriffen oder sogar verurteilt fühlt?
5: Ja, eins davor würde ich noch machen. Ich würde, wenn ich so Warnsignale wahrnehme, Man kann auch mit anderen Personen in der Freundesgruppe drüber sprechen, einfach um sich selber sicher zu sein. Hey, wie siehst denn du das Ganze? Siehst du das auch so? Hast du das auch wahrgenommen? Einfach damit man sich selbst ein bisschen seine Außenwahrnehmung auch selbst reinholt. Das würde ich vorher noch machen. Und wenn ich aber dann so dieses Gefühl habe, ich möchte jetzt die Person ansprechen, ich will das, will die Person damit unterstützen, dann ist wichtig zu sagen, so, du bist mir wichtig und deswegen spreche ich es an. Ich sage es deswegen, weil du mir wichtig bist. Und es muss natürlich der ruhige, der richtige Moment sein, der passende Moment. Man sollte es nicht während dem Konsum ansprechen und man soll ansprechen konkrete Beobachtungen. Also letzte Woche bei dem Treffen habe ich das und das bemerkt. Als Ich-Botschaft das Ganze formulieren. Was sind meine Gedanken dazu? Welche Gefühle hatte ich dabei? Genau. Es geht nicht darum, zu überzeugen oder die andere Person einen Vorwurf zu machen oder so, sondern es geht darum, so dass ich der anderen Person eine Außenwahrnehmung gebe, damit sie vielleicht schon, also die wird wahrscheinlich schon reflektiert haben, aber dass sie einfach ein Außenbild bekommt.
2: Du hast gerade schon gesagt, auf keinen Fall während des Konsums ansprechen. Gibt es denn noch so typische Fehler, die man in der Kommunikation machen kann, die man aber unbedingt in so einem Gespräch vermeiden sollte?
5: Keine Vorwürfe stellen, keine Diagnosen stellen, keine Moralpredigten machen, auch nicht dann sprechen von Sucht, weil niemand möchte süchtig sein. Jeder sagt, ja, also ich bin ja nicht süchtig, sondern ja, ich habe da ein Problem. Ich habe bemerkt, dass du anders bist als sonst. So würde ich das ansprechen. Ich spreche das an, weil du mir wichtig bist.
2: Und was kann ich tun, wenn ich mir Sorgen mache, aber die Person, die blockt das ab und die sagt, nee, ist alles unter Kontrolle, das hast du vielleicht falsch interpretiert oder ich habe gar kein Problem oder ich bin eben nicht süchtig, wie du gerade gesagt hast.
5: Ja, Sucht ist keine Ja-Nein-Entscheidung, so wie schwanger oder nicht schwanger. In der Regel sagen die Leute nicht, dass sie süchtig sind oder krank sind. Es geht nicht darum, die Personen zu überzeugen. Ein Gespräch wirkt ja auch weiter, auch wenn die unmittelbare Reaktion eine ablehnende ist. Aber dieser Gedanke, der wächst in den Menschen drinnen. Es kann sein, dass die sich einfach Gedanken macht und dadurch ins Reflektieren reinkommt. Typischerweise haben Menschen so eine Ambivalenz in sich drinnen. Die haben sich das auch meistens selbst schon gedacht. Und die haben so eine Seite, die sagt, ja, es passt schon so, ich kann ruhig weiter konsumieren, ich bin ja eh nicht süchtig. Und auf der anderen Seite gibt es eben diese Gedanken, ja, ich habe es eigentlich schon selbst bemerkt. Und andere Freundinnen und Freunde haben das auch schon gesagt. Und vielleicht sollte ich einmal was ändern. Und dann ist es aber wieder weg. Und die schwanken zwischen diesen beiden Polen hin und her.
2: Und wo endet eigentlich meine Verantwortung als Freund oder Freundin?
5: Wenn ich an meine eigenen Grenzen komme, wenn ich merke, so, ich komme in eine Retterrolle hinein, ich versuche, die andere Person zu helfen und es geht mir aber selbst schlecht dabei, wenn ich merke, dass eben dieses freundschaftliche Verhältnis eines wird, das eigentlich ja über die Freundschaft hinausgeht, wo ich schon so den Laienhelfer spiele, das ist nicht geschickt. Also man kann es ein bisschen machen, aber wenn ich an meine Grenzen stoße, dann ist es gut, das Ganze an Profis abzugeben und zu sagen, weißt du was, ich muss mich da jetzt zurückziehen, das ist mir zu viel, da muss ich auf mich selbst einfach schauen.
2: An Profis abgeben kann zum Beispiel heißen, sich an eine Drogenberatungsstelle zu wenden. Wir verlinken euch einige Kontakte in den Shownotes. Markus Mitteramskogler hat mir dabei aber einen wichtigen Tipp gegeben. Es lohnt sich, vorher kurz bei den Stellen anzurufen und zu fragen, ob man bei ihnen richtig ist. Gerade in größeren Städten, wo es unter Umständen mehrere Beratungsstellen gibt, haben die sich oft auf einzelne Zielgruppen spezialisiert. Und so können wir vermeiden, dass die betroffene Person dann noch 2-3 Mal weitergeschickt wird. Grenzen setzen. Das ist aber nicht immer einfach, vor allem, wenn wir nicht das Gefühl haben wollen, unsere Friends im Stich zu lassen. Aber Markus Mitteramskogler hat auch dafür einige Hinweise.
5: Ich gebe ihm die Verantwortung zurück für sein eigenes Leben, weil ich bin für mein Leben verantwortlich, du bist für dein Leben verantwortlich. Ich spreche es an, weil du mir wichtig bist und ich kann nicht für dich entscheiden. Ich kann dir eine Telefonnummer raussuchen, ich kann vielleicht auch ein Erstgespräch mit dir gemeinsam vereinbaren, aber hingehen musst du selbst. Es ist dein Leben und deine Entscheidungen und du bist mir wichtig und deswegen spreche ich das Ganze an.
2: Und wenn mein Freund oder meine Freundin meine Hilfe gar nicht möchte, egal in welcher Form, wie kann ich trotzdem für diese Person da sein?
5: da sind, indem man sich auf die Freundesrolle zurückzieht. Gerade dann, wenn man merkt, okay, das wird jetzt schwierig werden, es könnte schwierig werden, dann bin vielleicht ich eine Person, mit der sie Zeit verbringen kann, wo jetzt kein problematischer Konsum passiert, sondern wo ich sage, da kann ich wenig oder gar nicht konsumieren und trotzdem mit Freundinnen, mit Freunden Kontakt haben. Also da ist diese Freundesrolle eine unglaublich wichtige, in abstinenten Phasen, in Phasen, wo der Konsum nicht so stark ist, dass man gemeinsam Freizeitaktivitäten macht und so weiter.
2: Was würdest du denn jemandem sagen, der sich gerade denkt, ich habe einfach Angst, dass ich meinen Freund komplett verliere, einfach nur, weil ich das Thema anspreche?
5: Das kann sein, das ist eine Gefahr, die immer besteht. Auf der anderen Seite würde ich mir wahrscheinlich Vorwürfe machen, wenn ich es nicht ansprechen würde. Und da steht ja etwas zwischen unserer Freundschaft, nämlich zwischen mir und dem Gegenüber. Und das ist eben dieses Thema des problematischen Konsums. Und eigentlich will ich ja mit meinen Freunden ehrlich sein. Und eigentlich bin ich dann deswegen sogar ein bisschen verpflichtet, es anzusprechen, weil es eben zwischen uns steht, weil es eben unsere Beziehung belastet. Ich kann sagen, einmal ansprechen ist okay. Ich kann es vielleicht auch ein zweites Mal ansprechen, aber ich möchte nicht ins Nörgeln hineingeraten. Also es andauernd immer wieder ansprechen, wird dann klar, dann ist die Beziehung, die Freundschaft dann beendet. Oder wird wahrscheinlich beendet werden.
2: Ich nehme für mich heute mit, wie wichtig es ist, bei sich zu bleiben. Also gerade wenn wir glauben, wir müssen bei Freundinnen einchecken, sie unterstützen oder zum Beispiel denken, wir müssten ihnen helfen, ihren Konsum zu hinterfragen, da bei uns zu bleiben. Auch wenn das jetzt vielleicht etwas paradox klingt, also sowohl bei sich bleiben, indem wir Grenzen setzen und uns selber schützen, aber auch beim Ansprechen des Freundes oder der Freundin, bei Ich-Botschaften bleiben und keine Sucht unterstellen. Da fand ich die konkreten Formulierungen, die Markus Mitterams-Kogler mitgegeben hat, echt hilfreich. 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
1: 23 Uhr mit Doro Bergmann. An mehreren Flughäfen an der Ostküste der USA fallen gerade hunderte Flüge aus. Betroffen sind unter anderem die drei New Yorker Flughäfen JFK, Newark und LaGuardia sowie die Flughäfen in Boston und Philadelphia. Grund ist laut der US-Luftfahrtbehörde eine technische Panne. Unter anderem wurde eine wichtige Glasfaserleitung bei Bauarbeiten in New Jersey durchtrennt. Das hat Auswirkungen auf Radar- und Funksysteme. Wie lange die Reparatur dauern wird, ist noch unklar. In Mecklenburg-Vorpommern ist der Landeschef der CDU, Daniel Peters, zurückgetreten. Peters sagte, er ziehe damit persönlich die Konsequenzen aus der, Zitat, krachenden Niederlage. Vorläufig soll Vize-Landeschef Philipp Amthor den Vorsitz übernehmen. Die CDU war gestern zum ersten Mal in der Geschichte der Bundesrepublik an der 5%-Hürde gescheitert und wird im neuen Landtag in Mecklenburg-Vorpommern nicht vertreten sein. Stärkste Kraft wurde die AfD, deren Parteichefin Alice Weidel sieht die AfD als neue Volkspartei. Mit der AfD will in Mecklenburg-Vorpommern aber keine der Parteien im neuen Parlament regieren. Zweitstärkste Kraft wurde die SPD. Die kündigte am Abend Gespräche über eine mögliche gemeinsame Koalition mit Linken und Grünen an. Die bisherige Zweierkoalition aus SPD und Linken hat keine Mehrheit mehr. Die Bundesregierung will vielen Syrerinnen und Syrern im Herbst den Schutzstatus entziehen. Das berichten Medien übereinstimmend. Laut der Nachrichtenagentur AFP hat das Innenminister Alexander Dobrindt in einer internen CSU-Sitzung angekündigt. Konkret hat Dobrindt alleinreisende junge Männer genannt, die in ihre Heimat zurückkehren sollen. Das Redaktionsnetzwerk Deutschland berichtet, dass es vor allem erstmal um Menschen gehen soll, die Sozialleistungen beziehen. Zitiert wird ein Unionspolitiker, der sagt, wer arbeitet, soll bleiben dürfen. Im Dezember 2024 ist der Bürgerkrieg in Syrien geendet. Das Bundesinnenministerium argumentiert, dass der Schutzgrund damit in vielen Fällen wegfällt. Menschenrechtler sagen dagegen, dass Syrien weitgehend zerstört und das Land noch nicht stabil genug ist, um Leute zurückzuschicken. Die EU will offenbar Sanktionen gegen zwei russische Milliardäre aufheben, wohl auf Druck einzelner Mitgliedsländer. Die deutsche Presseagentur meldet, dass die Slowakei, Frankreich und Luxemburg die Sanktionen aufheben lassen möchten, aus unterschiedlichen Gründen. Wenn das nicht passiert, laufen laut der dpa auch viele andere Sanktionen aus, die wegen des russischen Angriffskrieges auf die Ukraine gelten. Grund ist, dass Sanktionen in der EU einstimmig beschlossen werden müssen. Die EU will mit den Sanktionen dazu beitragen, dass Russland seinen Angriffskrieg gegen die Ukraine beendet, zum Beispiel indem die Strafen die Einnahmen für den russischen Staat reduzieren. Immer wieder streiten die EU-Staaten aber über konkrete Sanktionen, zum Beispiel weil Mitgliedstaaten russische Energielieferungen brauchen.
0: Das Wetter.
1: Der Tag endet meist trocken. Lokal ist etwas Nebel möglich. Nachts sinken die Temperaturen auf 9 bis 2 Grad. Morgen überwiegend sonnig und trocken. Im Nordwesten bewölkt und ein bisschen Regen. Auch im Erzgebirge sind ein paar Tropfen möglich. Dann 15 bis 23 Grad.
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